Der österreichische Pianist Alfred Brendel ist nun in einer historischen Aufnahme aus dem Jahr 1987 zu hören. Er interpretiert die Klaviersonate Nummer 15 in C-Dur von Franz Schubert.

Das Hornkonzert Nummer 3 in S-Dur stammt aus der Feder von Wolfgang Amadeus Mozart. Erster Satz Allegro, zweiter Satz Romanze Larghetto, dritter Satz Allegro. James Somerville Horn, Mario Bernardi dirigiert das CBC Vancouver Orchestra.

0: 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Nach den 3 Uhr Nachrichten folgt der zweite Teil.
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2: Am Mikrofon Sebastian Rosenauer. Es ist 3 Uhr. Wenn man bei der Ärztin oder beim Arzt anruft, antwortet immer öfter ein KI-Sprachbot. Das kommt nicht bei allen gut an. Daher fordert die Patientenanwaltschaft jetzt einheitliche Regeln für solche Systeme. Philipp Maschl berichtet.
3: Unsere Gesundheit ist ja etwas sehr Persönliches, etwas Privates. Da wollen offenbar viele lieber mit einer vertrauten Person sprechen und nicht mit einem KI-Sprachbot.
4: Da muss es Benchmarks geben, da muss ein Rahmen definiert sein, wie kommen Patienten zum persönlichen Kontakt.
3: Fordert die steirische Patientenanwältin Michaela Vladnik, die vor allem bei älteren Menschen mögliche Verständigungsprobleme befürchtet. Der Psychologe und Ärztekammervertreter Dietmar Bayer sieht das anders. Er nutzt KI-Anrufsysteme in seiner Ordination.
5: Bei mir läuft es genau seit einem Jahr, kann ich sagen, dass gerade ältere Menschen das sehr schätzen, weil die KI sehr geduldig ist, ja, und immer wieder, wenn sie nicht versteht, auch auf den Punkt kommt, nachfragt etc.
3: Wichtig sei aber Datenschutz. Der müsse auch bei KI-Telefonsystemen in Ordinationen laut der Ärztekammer gewährleistet sein.
2: Nach dem Überfall auf eine Dorotheum-Filiale in Wien-Währing läuft jetzt die Fahndung. Eine Zeugin hat gesagt, dass der Verdächtige bewaffnet gewesen sein soll. Das ist bisher nicht bestätigt worden. Am Nachmittag war ein mehrstündiger Großeinsatz der Polizei ausgelöst worden, bis klar war, dass der Verdächtige sich nicht mehr in der Filiale aufhält. 4 Mitarbeiter konnten das Geschäft rechtzeitig verlassen. Die Wiener Börse verzeichnet im ersten Halbjahr so hohe Aktienumsätze wie seit 18 Jahren nicht. Der österreichische Leitindex ATX hat seit Jahresbeginn um fast 27% zugelegt. Damit steht Österreich im EU-Vergleich sehr gut da, sagt Börsenexpertin Monika Rosen. Es gebe aber deutliche Unterschiede je nach Branche.
6: Also zum Beispiel europäische Autoaktien, da hat der Aktionär derzeit wenig zu lachen. Super laufen aber eben Finanzdienstleister und gerade da ist die Wiener Börse stark vertreten. Also zum Beispiel eben Banken, Financials, die laufen zweistellig im Plus in Europa heuer.
2: Sagt die Finanzexpertin in der ZIP2. 3 Spiele, 3 Siege für die österreichischen Clubs in der Fußball-Europacup-Qualifikation. Salzburg gewinnt gegen die Zyprioten aus Paphos mit 1:0. Rapid spielt in Estland 4:1 gegen Peide und die Austria schlägt Beitar Jerusalem mit 2:1. Die Rückspiele finden kommende Woche statt. Rapid spielt am Mittwoch, Salzburg und die Austria am Donnerstag. Und jetzt zum Wetter mit Daniel Zeinlinger.
7: Die ganz große Hitze ist überall vorbei, zumindest vorerst. 23 bis 32 Grad bringt der heutige Freitag. Unter der 30-Grad-Marke bleiben die Temperaturen von Vorarlberg bis zum Innviertel. Außerdem wechseln heute tagsüber Sonne und Wolken. Da und dort sind auch wieder Regenschauer und Gewitter dabei, sowohl jetzt in der Nacht als auch tagsüber, wobei sich die Schauer im Tagesverlauf mehr und mehr ins Bergland verlagern. Abseits der Berge bleibt es teilweise ganz trocken. Am Wochenende einiges an Sonne und nur noch einzelne Schauer. Der Samstag bringt 25 bis 32 Grad, der Sonntag bis zu 34 Grad.

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1: Herzlich willkommen. Ö1 begleitet Sie durch die Nacht mit Musikaufnahmen, die Sie nur bei uns finden können. 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Wir beginnen diesen zweiten Teil der Ö1 Nachtmusik mit einem Exzerpt aus der Missa Papae Marcelli von Giovanni Pierluigi Palestrina. Der schwedische Radiochor unter der Leitung von Kaspar Sputninsch.

Wir bleiben im Berwaldsaal in Stockholm. Der schwedische Radiochor, dirigiert von Kaspar Sputnitsch, singt das von Alice Tegner komponierte Ave Maria.

Der schwedische Radiochor unter dem Dirigat von Kaspar Putninsch interpretiert nun zwei der drei frühen Lieder von Alma Mahler.

Auf dem Programm steht nun Canto One aus Wales Weep Not. Hans Gevosch hat einen Text von D.H. Lawrence vertont.

Liberté als Figur humaine. Francis Poulenc vertonte einen Text von Paul Éluard. Anschließend daran ist der schwedische Radiochor unter Kaspar Sputnitsch noch mit der Zugabe Rond von Volker Raabe zu hören.

Der schwedische Radiochor unter der Leitung von Kaspar Sputnin

spielte im Bärwaldsaal in Stockholm als Zugabe noch ein Chorstück von Volke Raabe. Canzon Quinta a Quattro stammt aus der Feder des 1643 verstorbenen italienischen Barockkomponisten Girolamo Frescobaldi. Roland Wilson dirigiert die Musiker Theater Köln.

Am Ende des zweiten Teils von Ö1 Nachtmusik hören wir noch die Symphonie Nummer 2 in D-Dur von Jean Sibelius. Ole Christian Rüd dirigiert das norwegische Radioorchester.

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Nach den 5 Uhr Nachrichten folgt der dritte Teil.

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1: Am Mikrofon ist Felix Schneider-Storm. Rufen wir bei unserer Ärztin oder unserem Arzt an, hebt immer öfter ein KI-Sprachbot ab. Nicht alle Patientinnen und Patienten fühlen sich aber wohl, mit der künstlichen Intelligenz zu sprechen. Daher fordert die Patientenanwaltschaft einheitliche Regeln für diese Systeme. Philipp Maschl berichtet.
2: Unsere Gesundheit ist ja etwas sehr Persönliches, etwas Privates. Und da wollen offenbar viele lieber mit einer vertrauten Person sprechen und nicht mit einem KI-Sprachbot.
3: Da muss es Benchmarks geben, da muss ein Rahmen definiert sein, wie kommen Patienten zum persönlichen Kontakt.
2: Fordert die steirische Patientenanwältin Michaela Vlatnik, die vor allem bei älteren Menschen mögliche Verständigungsprobleme befürchtet. Der Psychologe und Ärztekammervertreter Dietmar Bayer sieht das anders. Er nutzt KI-Anrufsysteme in seiner Ordination.
4: Bei mir läuft es genau seit einem Jahr, kann ich sagen, dass gerade ältere Menschen das sehr schätzen, weil die KI sehr geduldig ist, ja, und immer wieder, wenn sie nicht versteht, auch auf den Punkt kommt, nachfragt etc.
2: Wichtig sei aber Datenschutz. Der müsse auch bei KI-Telefonsystemen in Ordinationen laut der Ärztekammer gewährleistet sein.
1: Nach der langen Hitzewelle hat es in Tirol und Salzburg Unwetter mit starken Regenfällen gegeben. Es kam zu Überflutungen und mehreren Murenabgängen. In Salzburg waren vor allem der Pinzgau und der Pongau betroffen. Hier sind die Feuerwehren zu rund 80 Einsätzen ausgerückt. In Uttendorf ist der Tobersbach nach einem heftigen Gewitter über die Ufer getreten. Wassermassen schossen durch einen Teil der Ortschaft und haben Straßen verlegt. In Gastein mussten mehrere Personen per Polizeihubschrauber gerettet werden. Auch im Flachgau und in der Stadt Salzburg gab es Einsätze. In Tirol sind im Zillertal mehrere Muren abgegangen, im Raum Innsbruck gab es Überflutungen. US-Präsident Trump rechnet nach eigener Aussage mit einem baldigen Ende des Iran-Krieges. Er gehe nicht davon aus, dass der Iran noch viel länger durchhalten könne. Gleichzeitig räumt Trump aber auch ein, dass die US-Streitkräfte mit einigen Waffenengpässen zu kämpfen haben. Bei bestimmten Arten von Munition hätten die USA praktisch unbegrenzte Vorräte, bei anderen sei es knapper, so Trump. Der Facebook-Mutterkonzern Meta ist in den USA zu einer Strafe von mehr als 500 Millionen Dollar verurteilt worden, wegen mangelndem Jugendschutz. Meta soll Kinder und Jugendliche zu wenig vor sexueller Ausbeutung geschützt haben und junge Nutzer bewusst abhängig machen. Der Konzern hat gegen das Urteil Berufung angelegt. Das waren die Nachrichten mit Felix Schneider-Storm. Zum Wetter.
5: Die teils extreme Hitze ist heute in ganz Österreich vorbei. Der Wetterwechsel ist in einigen Regionen mit kräftigen Schauern und Gewittern passiert seit gestern Abend. Teilweise hat es zu viel geregnet, es gab lokale Überflutungen, teilweise ist es aber auch ganz trocken geblieben. Heute erwarten uns vergleichsweise gemäßigte Hochsommertemperaturen 23 bis 32 Grad am Nachmittag, die 32 Grad im Machfeld und im Seewinkel. Außerdem ist es schwül. Die Trockenheit bleibt an vielen Orten, es gibt nur da und dort Regenschauer und Gewitter. In den nächsten Stunden besonders von Salzburg ostwärts. Am Nachmittag entstehen dann im Bergland vermehrt Regenschauer und Gewitter, die auch wieder kräftig ausfallen können. Das Wochenende bringt dann einiges an Sonnenschein und nur noch einzelne Schauer. Die Temperaturen ändern sich am Samstag noch wenig mit 25 bis 32 Grad. Der Sonntag wird dann etwas heißer mit 27 bis 34 Grad. Anfang nächster Woche gibt es in Ostösterreich bis zu 36 Grad. So viel zum Wetter von Daniel Zeindlinger.

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1: Herzlich willkommen zum dritten Teil der Ö1 Nachtmusik. Musikproduktionen und Aufnahmen von Rundfunkstationen aus ganz Europa, aus den USA, Kanada, Australien und aus dem fernen Osten. Exklusiv zur Verfügung gestellt von der EBU, der European Broadcasting Union und kuratiert von der BBC. 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Am Beginn dieser letzten Stunde steht Nächte in den Gärten Spaniens von Manuel de Falla. Elena Baschkirova, Klavier, das polnische nationale Radiosymphonieorchester Katowice unter der Leitung von Lawrence Foster.

Grace Williams ist die Komponistin der Sea Sketches. Roy Goodman dirigiert das Manitoba Chamber Orchestra.

Am Ende der heutigen Ö1 Nachtmusik hören wir noch die St. Paul Suite. Claude Ripper hat ein Werk von Gustav Holst für Oboe, Klarinette, Geige, Bratsche, Kontrabass und Klavier arrangiert. Es spielt das Hexagon Ensemble.

0: 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Fürs Zuhören bedankt sich Klaus Wienerreuther.
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1: Freitag, der 7. August. Guten Morgen. Die Themen heute: Die Munitionsvorräte der US-Streitkräfte gehen laut Medienberichten zur Neige. Die heimische Landwirtschaft stellt zunehmend auf neue Pflanzenarten um. Zucker dürfte die Entwicklung des menschlichen Gehirns begünstigt haben. Am Mikrofon Martin Balder. Bei den US-Streitkräften sind die

0: Munitionsvorräte unter anderem wegen des Irankriegs schon gefährlich zurückgegangen. Das berichten mehrere US-Medien unter Berufung auf Quellen im Verteidigungsministerium. Der Engpass hat auch Auswirkungen auf die Sicherheit in Europa. Präsident Donald Trump bestreitet die Berichte. Aus Washington, Christoph Kohl.
1: Besonders dramatisch sei die Lage bei bestimmten Abwehrraketen. Hier seien die Vorräte bereits zu großen Teilen, nämlich zu 80% aufgebraucht, berichtet unter anderem der Nachrichtensender CNN.
2: Those inventory levels are now dangerously low.
1: US-Präsident Donald Trump will davon nichts wissen. Er meint, die USA hätten mehr als genügend Munition.
3: We have a lot of ammunition, more than we could ever use.
1: Fügt aber an, dass er gerne mehr hätte.
3: I'd like to have more.
1: Der Waffenengpass dürfte laut Militärstrategen mit ein Grund sein, wieso Trump seine Drohungen von neuen Angriffswellen gegen den Iran bisher nicht wahrgemacht hat. Der Mangel an US-Munition könnte aber auch Auswirkungen auf die Ukraine haben. So fehlt es etwa an Patriot-Raketen zur Abwehr russischer Luftangriffe.
0: Eine Woche nach dem Ansturm auf die spanische Exklave Ceuta in Nordafrika ist die Lage noch immer angespannt. Mehr als 1000 unbegleitete Minderjährige leben in Notunterkünften. Die Behörden bereiten sich unterdessen auf einen möglichen neuen Ansturm vor, denn in sozialen Netzwerken kursieren wieder Aufrufe zur Flucht. Aus Spanien, Josef Manola.
4: Matratzen auf dem Boden, die Hitze staut sich in den fensterlosen Hallen. So sehen die Notunterkünfte für über 1000 unbegleitete Minderjährige in Ceuta aus. Sie waren vor einer Woche gemeinsam mit Erwachsenen in die Stadt gelangt. Freiwillige verteilen jetzt Essen und Kleidung. Nach spanischem Recht können die Kinder nicht in die Heimat zurückgeschickt werden. Eine kollektive Abschiebung sei ausgeschlossen, sagt die Vertreterin von Save the Children Spain. Gleichzeitig wächst die Sorge der Bevölkerung, ein neuer Ansturm auf die Stadt stehe bevor. 6000 Nachrichten kursieren in sozialen Netzwerken, sagt die Cyber-Expertin.
5: 6000 Messages, in los que se discute.
4: Darunter auch Aufrufe, die Flucht nach Ceuta am 15. August nochmals zu wagen.
0: Die Schweiz entscheidet in einer Volksabstimmung im September, wie neutral sie in Zukunft sein will. Die rechtskonservative SVP will die bewaffnete Neutralität in einer besonders strengen Form in der Verfassung festschreiben. Die Schweiz würde sich dann aus allen Konflikten heraushalten und etwa EU-Sanktionen nicht mehr mittragen. Nicht überraschend also, dass sich Russland jetzt in den Wahlkampf einmischt. Aus der Schweiz, Bettina Prendergast.
6: Der Kreml empfiehlt, mit Ja zu stimmen und kritisiert gleichzeitig, dass die Eidgenossen an Glaubwürdigkeit verloren haben, seit sie die EU-Sanktionen im Ukraine-Konflikt mittragen. Militärexperte Georg Häsler sagt, dass Russland mit dieser Beeinflussungsaktion genau das Gegenteil erreicht.
7: Fremde Vögte kommen nicht gut an, das wissen wir aus der ganzen Schweizer Geschichte. Ich glaube, Russland hat den Initianten einen Bärendienst geleistet.
6: Die Initianten, also die rechtskonservative SVP, reagieren gelassen. Sie warnen vor Russlands Zorn, wenn die Schweiz nicht streng neutral agiert. In den Umfragen liegt die Initiative ganz knapp vorne. 20% der Wähler sind aber noch unentschlossen.
0: Vor der Küste von Oman droht eine Umweltkatastrophe. Ein dort liegender Tanker verliert Öl. Satellitenbilder zeigen, dass der Ölteppich schon rund 600 Quadratmeter groß ist. Wo das Schiff registriert ist, ist derzeit unklar. Barbara Tschandl berichtet.
8: 110.000 Tonnen Rohöl hat der Tanker laut Schätzungen geladen. Jetzt liegt er vor einer omanischen Insel auf Grund und verliert große Teile davon. Der riesige Ölteppich, der um das Schiff herum wächst, versetzt Umweltschützer in Alarmbereitschaft. Gefährdet seien Greenpeace zufolge etwa unter anderem Korallenriffe, Meeresschildkröten und Zugvögel. Der Tanker hatte offenbar in einem russischen Hafen Öl geladen und sollte dieses nach Indien bringen. Wie omanische Staatsmedien berichten, will der Golfstaat jetzt Einsatzkräfte entsenden, die negativen Umweltauswirkungen begrenzen sollen. Um die Katastrophe zu verhindern, müssten die über 100.000 Tonnen Rohöl auf einen anderen Tanker gepumpt werden, sagen Experten. Der Tanker dürfte zur sogenannten russischen Schattenflotte gehören. Russland nutzt diese unter anderem, um westliche Handelssanktionen zu umgehen.
0: Die Hitze und die anhaltende Trockenheit machen der Landwirtschaft weiter zu schaffen. Viele Flächen sind verdorrt, bei zahlreichen Kulturen gibt es schon massive Ernteeinbußen. In Oberösterreich gehen Landwirte nun neue Wege und bauen für unsere Breitengrade eher ungewöhnliche Pflanzenarten an. Mehr von Johannes Schmier-Galunder.
9: Olivenbäume oder griechischer Bergtee, was man sonst nur aus dem Urlaub kennt, wächst in Oberösterreich. In Grammerstetten im Mühlviertel hat Josef Walshofer vor 2 Jahren begonnen, spanische winterharte Olivenbäume zu pflanzen. Mittlerweile stehen 300 auf seinem Grund.
10: Also normalerweise ist der Olivenbaum natürlich mehr im Süden beheimatet, das weiß man. Aber ich wollte einfach mal ein mediterranes Gefühl aufkriegen und das kann der Olivenbaum gut. Und die klimatischen Bedingungen, die wir heute haben, zeigen, dass man sich was anderes überlegen muss, nicht nur einen Apfelbaum.
9: Weiter westlich im Innviertel baut Kräuterlandwirt Christian Jenichel Goldmelisse, indisches Basilikum und griechischen Bergtee an.
11: Da erhoffe ich mir eigentlich, dass mit der Trockenheit, die wir jetzt eigentlich momentan auch genau haben, dass da einfach auch eine zukunftsfähige Kultur für unseren Betrieb ist. Ja.
9: Not macht bekanntermaßen erfinderisch, auch in der Landwirtschaft.
0: Gegen den Facebook-Mutterkonzern Meta ist in den USA eine Strafe von mehr als 500 Millionen Dollar verhängt worden. Ein Gericht im Bundesstaat New Mexico hat Meta wegen Mängeln beim Kinder- und Jugendschutz verurteilt. Mehr von Sebastian Rosenauer.
12: Es geht um sexuelle Ausbeutung von Minderjährigen auf Instagram oder auch auf Facebook. Meta soll hier zu wenig getan haben, um Kinder und Jugendliche vor Tätern im Netz zu schützen. Außerdem seien die Plattformen darauf ausgelegt, junge Nutzer abhängig zu machen, heißt es in der Urteilsbegründung. Das Gericht verlangt von Meta unter anderem, dass es die Nutzungsdauer für Jugendliche auf Facebook und Instagram einschränkt und strengere Kontrollen für Kontakte zwischen Erwachsenen und Minderjährigen einführt. Meta hat gegen das Urteil Berufung eingelegt.
0: Zucker hat zwar nicht den allerbesten Ruf für die menschliche Evolution, war er aber wohl deutlich wichtiger als bisher gedacht. Eine neue Untersuchung zeigt, dass Zucker nicht nur komplexeres Denken ermöglicht hat, sondern dass unser Gehirn ohne Zucker aus Früchten und Honig womöglich auch nie so groß geworden wäre, wie es heute ist. Raphael Krapscher informiert.
13: Fleisch und Protein gelten als die wichtigsten Treiber der menschlichen Gehirnentwicklung. Laut der australischen Ernährungswissenschaftlerin Jenny Brand-Miller ist das aber nur die halbe Geschichte. Denn noch bevor die Menschen Wurzeln und Knollen für Stärke kochen konnten, war das Gehirn auf Zucker als Energiequelle angewiesen. Und der kam vor allem aus Früchten und einem bisher oft übersehenen Lebensmittel.
14: Honig besteht zu 85% aus Zucker. Viele haben die Rolle von Honig in der menschlichen Evolution bisher ignoriert. Andere sagen hingegen, dass Honig uns erst wirklich zum Menschen gemacht hat.
13: Das heißt laut Brand-Miller aber nicht, dass man auch heute noch möglichst viel Zucker konsumieren sollte. Vor allem dann nicht, wenn der Zucker von Limonaden oder Süßigkeiten kommt, statt von Früchten und Honig.
0: Noch zum Sport. Für die österreichischen Fußballclubs gab es in der Europacup-Qualifikation in 3 Spielen 3 Siege. Salzburg hat dabei für seinen 1:0-Erfolg gegen Paphos 4 Stunden gebraucht. Wolfgang Eichinger.
15: Das Unwetter in Salzburg mit starkem Regen hat in der ersten Hälfte zu einer 2-stündigen Unterbrechung geführt. Die Salzburger müssen also Überstunden machen und belohnen sich in der 88. Minute mit dem Siegestreffer durch Haris Tabakovic. Die Chance auf das Europa League Playoff ist intakt. Rapid und Austria stehen bereits mit einem Bein im Conference League Playoff. Rapid gewinnt durch 3 Tore in den letzten 10 Minuten in Estland gegen Paide 4:1. Da darf im Heimspiel nichts mehr passieren, Torhüter Raimund Hedl.
16: Mit dem 4:1-Sieg jetzt nach Hause zu fliegen ist sehr gut, aber es ist Fußball, wir müssen jetzt trotzdem im Rückspiel wieder alles am Platz lassen, damit uns das auf gar keinen Fall passieren.
15: Und die Austria, die dreht im Auswärtsspiel gegen Beitar Jerusalem einen 0:1-Rückstand in einen 2:1-Sieg. Die Rückspiele Rapid am kommenden Mittwoch, Austria und Salzburg am Donnerstag.
0: Und nun zum Wetter mit Nicola Biermeier.
17: Die große Hitze ist gestern und in der vergangenen Nacht teilweise mit Unwettern beendet worden. Speziell in Salzburg gab es Murren und lokale Überflutungen. Aktuell ziehen im Osten und im Süden noch ein paar Regenschauer durch, die aber langsam abklingen. Dann kommt in weiten Teilen des Landes heute zeitweise die Sonne heraus, bevor ab etwa Mittag erneut Regenschauer und Gewitter entstehen. Speziell im Bergland, am Abend auch im Süden. Auch heftige Gewitter können dabei sein. Derzeit in den meisten Landeshauptstädten bewölkt, in Bregenz heiter, Wien und Eisenstadt 23 Grad, St. Pölten und Linz 20, Salzburg, Innsbruck und Bregenz 18, Graz 25 und Klagenfurt 21 Grad. Bis zum Nachmittag steigen die Temperaturen auf schwüle 23 bis 32 Grad. Um 30 Grad sind im Osten zu erwarten, hier ist es teilweise windig. Am Wochenende viel Sonne und nur einzelne Schauer und Gewitter. Morgen ähnlich warm wie heute, am Sonntag schon wieder bis zu 34 Grad.
0: Das war das Frühjournal. Es ist 6:10.
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19: Und fröhlich beschwingt geht's zu einer Bauernhochzeit. Wir hören unter anderem einen Dudelsack und eine Drehleier. Guten Morgen am Freitag.

da wird schon frühmorgens kräftig gejodelt, ausgelassene Stimmung im Finale von Leopold Mozarts Komposition, hier mit dem Linzer L'Orfeo Barockorchester. Und von der Bauernhochzeit geht's jetzt mit Antonín Dvořák über den Atlantik.

Knapp 3 Jahre lang hat der Komponist Antonín Dvořák in Amerika gelebt. Sein musikalisches Schaffen wurde dadurch stark beeinflusst. Entstanden ist neben der amerikanischen Suite unter anderem auch seine berühmte 9. Sinfonie mit dem Titel Aus der neuen Welt. Das vielgespielte Werk wurde unter anderem am 27. Juli im Bregenzer Festspielhaus auf die Bühne gebracht. Die Wiener Symphoniker spielten an diesem Abend unter Dirigentin Dalia Stasewska. Einen Mitschnitt hören Sie im Festspielsender Ö1 heute um 19.30 Uhr.

0: Theodor Adornos Bearbeitung von Robert Schumanns Komposition, das sechste Stück aus Kinderjahr. Ja, im Wesentlichen noch ein Kind, nämlich 12 Jahre alt, war die Vorarlbergerin Monika Helfer, als sie mit dem Schreiben begonnen hat. 50 Jahre später und nach vielen veröffentlichten Schriften folgte dann 2020 der große literarische Erfolg, Die Bagage, ein absolut fesselndes Buch über die eigene Familiengeschichte, wurde in kurzer Zeit zum Bestseller. Renata Schmidt-Kunz hat 2021 mit Monika Helfer gesprochen.
1: Es ist auch, dass der Leser immer einen Fuß in der Geschichte hat, glaube ich. Er liest das Buch und hat einen Fuß in diesem Buch. Und dann denkt er sich, und was ist mit mir? Wie lebe ich? Also mir geht es so, wenn ich Biografien lese, dass ich mich selber plötzlich verorte und denke, wo würde ich da hingehören? Oder wo wollte ich hingehören oder wollte ich nicht hingehören? Und das, glaube ich, ist auch dieses Phänomen, dass Leute gerne solche Bücher lesen.
0: Sagte Monika Helfer im Gespräch. Am vergangenen Sonntag ist die Autorin nun völlig unerwartet gestorben. Ihr Werk lebt natürlich weiter. Wir erinnern unter anderem mit diesem Gespräch an die Schriftstellerin. In voller Länge hören Sie es um 16.05 Uhr.

Das Lahti-Sinfonieorchester spielte Musik von Helvi Leiviske. 6.23 Uhr und das hält das Festivalprogramm am Freitagabend für Sie bereit. Zum Beispiel einen musikalischen Ausflug zum italienischen Autogrill. Mit dem sehnsuchtsvollen Song wurde Euro Teuro aus Wien bekannt. Mittlerweile im Genre Dada-Pop angekommen, spielt die Halb-Ein-Mann-Band heute beim Kultursommer im Hyperlpark in Wien um 20 Uhr. In einen Käfig voller Narren geht's heute bei den Seefestspielen in Mörbisch. Ein Musical als Plädoyer für Toleranz, Gleichberechtigung und individuelle Freiheit mit Alfons Haider, Drew Sarich und Mark Seibert um 20 Uhr. Und mehrstimmigen Gesang, begleitet von Akustikgitarre und Mandoline, hören Sie heute beim Konrad Sohm Kultursommer in Dornbirn. Die Formation Mighty Oaks tritt dort auf um 19.30 Uhr.

barocke Klänge am Freitagmorgen. La Stagione Frankfurt spielte Georg Philipp Telemann. Und vor den Nachrichten noch ein Schubert-Ländler.

0: Gleich ist es 6:30 am Freitag, den 7. August, und damit zu den Nachrichten mit Martin Balder.
1: Guten Morgen. Bei den US-Streitkräften sind die Munitionsvorräte unter anderem wegen des Iran-Kriegs schon gefährlich zurückgegangen. Das berichten US-Medien wie CNN und die Washington Post unter Berufung auf Quellen im Verteidigungsministerium. Vor allem bei Abwehrraketen sei der Bestand schon zu 80% aufgebraucht. Der Engpass gefährde auch etwa die Versorgung der Ukraine mit Luftabwehrsystemen. Präsident Donald Trump weist die Berichte zurück. Eine Woche nach dem Ansturm von Zehntausenden Migranten auf die spanische Exklave Ceuta in Nordafrika leben dort noch mehr als 1000 unbegleitete Minderjährige in Notunterkünften. Der weitaus größte Teil der Menschen ist aber mangels Perspektiven wieder nach Marokko zurückgekehrt. Die Behörden in Ceuta rechnen allerdings mit einem weiteren Ansturm. In sozialen Netzwerken kursieren wieder Aufrufe zur Flucht. In Salzburg haben Gewitter mit Starkregen Murenabgänge und Überschwemmungen verursacht. In Pinzgau und Pongau traten Bäche über die Ufer, Muren gab es in Dorfgastein und Badgastein. Im Lungau musste die Feuerwehr zu einem Waldbrand ausrücken, der vermutlich durch Blitzschlag ausgelöst worden war. Gegen den Facebook-Mutterkonzern Meta ist in den USA eine Strafe von mehr als einer halben Milliarde Dollar verhängt worden. Ein Gericht im Bundesstaat New Mexico hat Meta wegen Mängeln beim Kinder- und Jugendschutz verurteilt. Mit dem Geld soll laut dem Urteil ein Fonds zur Unterstützung von Minderjährigen finanziert werden, die durch Online-Konsum geschädigt wurden. Das Wetter heute zeitweise sonnig, aber auch Schauer und Gewitter. Zunächst in der Osthälfte des Landes, die kräftigsten Gewitter am Nachmittag im Bergland. Weniger heiß als zuletzt, mit Höchstwerten von 23 bis 32 Grad, am wärmsten im Osten. Es ist gleich 6:32 Uhr.
0: Guten Morgen mit Ö1 und Musik von Christoph Grabner.

0: Academia Daniel spielte Christoph Krautner. 6.35 Uhr. Österreich gilt als Kulturnation. Dieses Image ist nicht neu. Bereits zu Zeiten der Monarchie wurde das kulturelle Weltgeschehen von der Wiener Hofoper mitbestimmt. Viele Opernproduktionen setzten sich dann über Wien durch und zahlreiche Festivals in den Bundesländern wurden zu Trägern einer nationalen Identität. Gerald Heidecker, Leiter des ORF Zeitgeschehens, ist jetzt bei mir im Studio. Gerald, warum wurden gerade die Festivals etwa in Salzburg und am Bodensee so wichtig für das Land?
1: Gute Frage. Ich würde sagen, Österreich hat über die Kultur kompensiert, was es an politischer Größe verloren hat. Das war 1866 nach Königgrätz so, Errichtung der Hofoper. 1918, 1919 war das so, wie Österreich sich gefunden hat. Da hat die Kultur geholfen, sich neu zu definieren. Und letztlich auch, muss man sagen, 45 Stunde Null, da haben die Alliierten, ja, also sowohl die Sowjets als auch die Westalliierten erkannt, dass man Österreich mit dem Konzept der Kultur in gewisser Weise umkalibrieren kann. Das hat dann der Entnazifizierung nicht immer gut getan, aber Kultur hat immer den Platz des Politischen eingenommen in diesem Land schon seit mehr als 100 Jahren.
0: Festivals und Festspiele stehen für internationalen Glanz und kurbeln den Tourismus an. Sie sind aber auch stark öffentlich finanziert. Sind sie heute noch Orte des Austauschs und der gesellschaftlichen Debatte oder vor allem Prestigeprojekte?
1: Ich glaube schon, dass es Austauschprojekte sind. Es wird immer eine Elitendebatte geben in Österreich, aber es hat schon auch eine, ich glaube, man nennt das so schön, hohe Umwegrentabilität. Und es ist schon, glaube ich, wenn man in Salzburg oder auch Bregenz ist, man muss sich das schon mal vorstellen, dass tausende Menschen sich eine Opernaufführung anschauen. Das ist schon ein Effekt und ein Zugpferd. Das gilt ja auch genauso im Osten, Steinbruch, St. Margarethen. Das sind schon wichtige Faktoren, die natürlich mehr als nur die Kultur betreffen. Und jetzt soll natürlich Kunst nie ein touristischer Faktor sein, aber es ist schon eigentlich, und ich glaube, jedes Bundesland hat das schon verstanden, die regionale Identität und ein ausstrahlendes Festival zu haben, das bringt dem Ansehen eines Landes schon sehr viel. Und deshalb muss die Kunst aber nicht notwendigerweise dienen für ein Interesse.
0: Am Sonntag wird ein Ö1 Kulturtalk aus Salzburg gesendet. Gerald, du sprichst mit der Journalistin Alexandra Föderl-Schmidt und der Leiterin des Festspielarchivs Margarete Lasinger. Welche historischen und aktuellen Fragen rund um Kultur, Festivals und Identität stehen da denn noch im Mittelpunkt?
1: Ja, also wir gehen wirklich 150 Jahre durch die Geschichte zu den Gründungsmomenten Salzburger Festspielen. Alexandra Föderl-Schmidt bringt uns auch noch auf die Spur, dass die Festspiele und die Verfassungsgeschichte gekoppelt sind. Und es geht hinauf bis in die Gegenwart, auch mit einem vergleichenden Blick, wie es jetzt zum Beispiel in anderen Ländern ist, wo sich ja schon zeigt, dass Kultureinrichtungen auch kämpfen müssen. Und es ist aber wirklich eine große, große kulturhistorische Reise mit sehr lustigen Fundstücken aus dem Archiv. Also ich würde die Sendung sehr empfehlen.
0: Danke, Gerald Heidecker. Eine Empfehlung der Ö1 Kulturtalk von den Salzburger Festspielen. Zu hören dann übermorgen am Sonntag um 18.15 Uhr.

Die augenzwinkernde Antwort auf die vielen Spekulationen der Wiener Boulevardpresse über seine Heiratsabsichten und sein Privatleben. Tritsch-Tratsch-Polka von Johann Strauss mit den K&K Philharmonikern. 6.41 Uhr, guten Morgen mit Ö1.

Musik von Padre Antonio Soler, dem spanischen Mönch und Komponisten. Dort in Spanien wirkte auch Miguel de Cervantes. Seine Novelle La Gitanía wurde zur Vorlage für das Schauspiel Preciosa.

Fantasie und Variationen über Karl Maria von Webers Bühnenmusik zum Schauspiel Preciosa. Zu hören war das Multipiano-Ensemble. Und jetzt geht's auf eine sommerliche Jazzparty mit afrikanischer Seele. In Konzert sind heute der Trompeter Pieter Sumur und sein niederländisches Quintett zu erleben. Einen Vorgeschmack hören wir jetzt.

Von Miles Davis oder Freddie Hubbard beeinflusst wurde Peter Samuel aus Ghana in den letzten Jahren zu einer Größe der Jazzszene. Mittlerweile hat er mit seiner Formation 4 Alben herausgebracht, die sich zwischen groovigem Jazz, Afrobeat, Funk und Elektronik bewegen. Einen Auftritt vom Festival Jazz Baltica im vergangenen Jahr hören Sie heute um 14.05 Uhr.

Der ungarische Pianist Jenő Jandó spielte Friedrich Kuhlau. In einer Zeit, in der die virtuelle Welt immer mehr Raum einnimmt, bricht die Kunsthistorikerin und Künstlerin Martina Pippal in ihren Gedanken für den Tag eine Lanze für die analoge Welt und heute für Peace and Love, lange Haare und bunte Strümpfe.

0: Ich bin mit einem Freund in der Station Wien-Hütteldorf verabredet, bin leider spät dran, sitze aber schon in der Vororte-Linie, also der Schnellbahn S45, sollte es also gerade noch schaffen, rechtzeitig am Treffpunkt zu sein. Kurz vor der vorletzten Station knattert der Lautsprecher. Ich verstehe die Worte Gleisbruch, heute Endstation, umsteigen. Kaum stoppt der Zug, sind die anderen Passagiere rasch draußen. Ich folge ihnen Richtung abwärts führender Treppe in der Hoffnung, sie wüssten, wo der Ersatzzug steht. Aber in der Unterführung teilt sich die Menge. Die einen streben dem Nordausgang, die anderen dem Südausgang zu. Offenbar sind alle am Ziel, nur ich will nach Hütteldorf und weiß nicht wie. Auf einem Bahnsteig sehe ich einen Zug stehen, hetze die Stiegen hinauf, lese auf der Anzeige als Destination St. Pölten, was richtungsmäßig stimmt, bin aber plötzlich irritiert. Könnte es passieren, dass dieser Zug in Hütteldorf nicht hält? Noch stehen die Türen des Zuges offen, drinnen im Gegenlicht sehe ich die Silhouette eines Stehenden. Ich rufe hinein, bleibt der Zug in Hütteldorf stehen? Höre ja. Springe hinein und während die Doppeltüre hinter mir knallend zusammenfährt, schlägt meine rechte das Kreuzzeichen. Der Mann, von dem das Ja gekommen ist, lächelt, offenbar amüsiert über meinen theatralischen Auftritt. Nun dreidimensional und in Farbe vor mir stehend, erweist er sich als eine Art Hippie, der aber zu jung ist, um sein Outfit aus den 1970er Jahren beibehalten zu haben. Hippie-Renaissance, denke ich. Soll mir recht sein. Der damalige Unisex-Look, langes Haar bei Frauen und Männern, Stirnbänder, bunt geblümte Blusen und Hemden, all das bedeutet für mich bis heute Freiheit und Freude aufs Leben. In Hütteldorf angekommen, eile ich Richtung Treffpunkt. Links von mir tauchen zwei sehr bunte Kniestrümpfe auf. Im Vorbeigehen, sich mir zuwendend, wünscht mir der Mann aus dem Zug noch einen schönen Tag. Es wurde tatsächlich ein schöner Tag, der schon am Morgen nach Lebensfreude schmeckte und sich bis zum Abend jung anfühlte.
1: Martina Pipperl ist Kunsthistorikerin, Künstlerin und Autorin.

0: Der Titel Flying von dem Beatles-Album Magical Mystery Tour war hier noch zu hören. Jetzt ist es gleich 7 Uhr. 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
1: 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Mit Christine Tönicke-Frenkenberger im Studio einen schönen guten Morgen am Freitag. Die lange Hitzewelle endet in Tirol und Salzburg teils mit schweren Unwettern und mit Überflutungen. Die Trockenheit lindert das nur örtlich ein wenig. Hören Sie, wie sich die Landwirtschaft langfristig ein Stück weit auf die Trockenheit einstellen kann. Kinderbetreuung ist keine Arbeit, sagt Bundeskanzler Christian Stocker auf Bundesländertour auf die Frage einer Bürgerin zur Vereinbarkeit von Kindern und Beruf. Und Spanien verstärkt die Bewachung der Exklave Ceuta mit Einheiten des Heeres vor einem möglichen neuen Ansturm. Laut Insiderberichten drohen den USA Waffenengpässe und wir berichten, wie Fruchtzucker die menschliche Gehirnentwicklung unterstützt hat. Das Wetter wird heute weniger heiß und wechselhaft. Gewitter mit Starkregen und Murenabgänge haben ab dem Nachmittag und in der Nacht in mehreren Bundesländern

0: Bundesländern die Feuerwehren gefordert. Tirol meldet vor allem im Zillertal Murenabgänge. Am schwersten dürfte es in Salzburg das Innergebirg getroffen haben. In Uttendorf im Pinzgau ist der Tobersbach über die Ufer getreten. Videoaufnahmen zeigen, wie sich reißende Wassermassen ihren Weg durch Straßen, Höfe und Felder bahnen. Auch wenige Kilometer entfernt in Stuhlfelden mussten Menschen aus ihren Häusern in Sicherheit gebracht werden. Aus Salzburg berichtet Marina Schlager.
1: Kurz nach 17 Uhr werden die Feuerwehrleute in Stuhlfelden nach starken Regenfällen alarmiert. Sie müssen mehrere Häuser evakuieren, nachdem übergegangene Bäche und Geröll diese bedrohen. Besonders stark betroffen ist der Ortsteil Pirtendorf. Dort mussten 7 Häuser evakuiert werden, schildert Ortsfeuerwehrkommandant Philipp Holzer.
2: Gärtnerei ist auch schwer betroffen. Nur mal zusätzlich so ein Einfamilienhaus, wo der ganze Keller komplett voll ist, also da hat man keine Chance mehr, dass man reinkommt. Und das sind genau die Personen, die wir einfach auch evakuiert haben. Und die sind jetzt bei Familien untergekommen, bei Freunden.
1: Heute soll die Lage bei Tageslicht erkundet werden. Die Stuhlfeldner Feuerwehrleute werden zudem von Kameraden anderer Pinzgauer Feuerwehren bei den Aufräumarbeiten unterstützt. Diese Arbeiten werden auch in Uttendorf noch länger dauern. Die Gemeinde ist aber vor Schlimmerem bewahrt geblieben, schildert der Uttendorfer Einsatzleiter Florian Schelt.
3: Die ersten Eindrücke waren katastrophal. Wir haben oben eine Sperre gehabt, die ist fast beim Übergang gewesen, bumm voll. Dann ist sie gebrochen, dann hat der ganze Bach übergegangen.
4: Aber es ist doch nur glimpflich ausgegangen.
3: Ja, richtig. Wir haben praktisch ein blaues Auge nur bekommen. Kein Keller unter Wasser, es ist niemand verletzt worden. Das Aufräumen ist natürlich alles mit sehr hohem Aufräumen verbunden.
1: Und auch in Baggerstein hat das Unwetter Schäden angerichtet. Im Kötschachtal wurde eine Straße und Brücken durch Mooren teilweise weggerissen. 6 Gäste der eingeschlossenen Posauerhütte mussten vom Hubschrauber ausgeflogen werden.
0: Auf extreme Hitze folgen heftige Unwetter. Die Trockenheit wird wieder nur örtlich etwas gelindert und sie wird etwa die Landwirtschaft langfristig beschäftigen. Viele Flächen sind verdorrt und bei zahlreichen Kulturen gibt es schon jetzt massive Ernteeinbußen. Und so wird die Züchtung klimafitter Sorten immer wichtiger. Darüber, wie weit Bauern damit kommen können, spreche ich gleich mit einem Vertreter der AGES, die derzeit eine Versuchsstation für hitzeresistente Pflanzen aufbaut. In Oberösterreich gehen bereits jetzt erste Landwirte neue Wege und bauen für unsere Gegend ungewöhnliche Pflanzenarten an. Simona Pindeus und Johannes Schmerger-Lunder berichten.
5: Olivenbäume, Lavendelfelder oder griechischer Bergtee. Was nach Urlaubseindrücken aus Andalusien, der Provence oder Kreta klingt, gibt es auch hierzulande und zwar in Oberösterreich. In Grammerstetten im Mühlviertel hat Josef Walshofer vor 2 Jahren begonnen, am Wederhof spanische winterharte Olivenbäume zu pflanzen. Mittlerweile stehen 300 auf seinem Grund.
6: Also normalerweise ist der Olivenbaum natürlich mehr im Süden beheimatet, das weiß man. Aber ich wollte einfach einmal mediterranes Gefühl aufkriegen und das kann der Olivenbaum gut. Und die klimatischen Bedingungen, die wir heute haben, zeigen, dass man sich was anderes überlegen muss, nicht nur einen Apfelbaum.
5: Der steinige Boden sei ideal für Olivenhaine. Auch die Universität für Bodenkultur Wien untersucht derzeit vor Ort das Potenzial von Olivenbäumen als klimaresistente Alternative für die Landwirtschaft. Wenn die Olivenblätter einmal geerntet sind, entstehen durchaus kreative Produkte, etwa Oliven-Gin. Walshofer:
6: Das Olivenblatt kann man immer ernten, dann wird der Olivenzweig geschnitten, getrocknet und dann wird noch Gin, dann wird Schokolade gemacht, Tee gemacht und Olivensalz.
5: Etwa 1,5 Autostunden weiter westlich in Mettmach im Innviertel hat Christian Jenichel seinen Betrieb. Er ist Kräuterlandwirt und beteiligt sich am Projekt Exotisches Österreich von EU und Bund. Der Name ist Programm. Griechischer Bergtee, Goldmelisse und indisches Basilikum werden hier angebaut.
7: Zum Beispiel der griechische Bergtee ist Tiefwurzler und ist extrem trockenresistent. Er wächst sogar in Schotterböden. Da erhoffe ich mir eigentlich, dass mit der Trockenheit, die wir jetzt eigentlich momentan auch genau haben, dass da einfach eine zukunftsfähige Kultur für unseren Betrieb ist. Ja.
5: Der griechische Bergtee ist bereits geerntet, wächst aber schon wieder nach. In den nächsten Wochen soll auch das indische Basilikum reif werden. Ein Versuchsprojekt mit Lavendel war ebenso erfolgreich und soll langfristig umgesetzt werden. Kräuterlandwirt Jenichel:
7: Die Zeit bleibt nicht stehen und man sieht den Klimawandel und man muss halt einfach dann vielleicht schon, wenn es wirklich dann so weit Arbeit ist, einfach auch nachher dann bereit sein für neue Kulturen und auch die Erfahrungen haben. Zum Beispiel Zitronenmelisse, die starke Hitze und die langen Kapriolen vertrocknet sie nicht, einfach auch qualitätstechnisch nicht. Und das kann leicht sein, dass im 5 Jahren vielleicht nachher dann die Zitronenmelisse nicht mehr bei uns haben, die Förderstelle, sondern vielleicht der griechische Bergte.
5: Not macht bekanntermaßen erfinderisch, auch in der Landwirtschaft.
0: Manche Landwirte stellen sich um, welche Strategien im Pflanzenbau braucht es. Dazu begrüße ich im Studio Philipp von Gehrn vom Institut für Saat- und Pflanzengut, Pflanzenschutzdienst und Bienen der AGES. Einen schönen guten Morgen.
8: Schönen guten Morgen.
0: Sie sind auch Teil des Projekts Klimafit zur Anpassung des Pflanzenbaus an den Klimawandel, entwickeln klimafitte Pflanzensorten, die besser gegen die Trockenheit gewappnet sind. Um welche Sorten geht es denn da?
8: Genau, also wir sehen das natürlich momentan sehr stark, dass einfach eine große Dürre vorliegt, sehr viel Hitze auch auf den Äckern, auf den Feldern ist. Hier gilt es natürlich dann, Hitze- und Trockenstresstolerante neue Sorten zu entwickeln. Und in dem Projekt Klimafit machen wir das in all den großen Kulturarten, die wir halt hier derweil in Österreich anbauen, wie die verschiedenen Getreidesorten, aber auch Leguminosen oder die Kartoffel.
0: Und diese Sorten, die gibt es auch schon, sind schon marktreif?
8: Genau, die Projekte laufen jetzt schon seit ungefähr 8 Jahren. Das heißt, Züchtung ist zwar ein langwieriger und kontinuierlicher Prozess, aber wir konnten bereits erste Kreuzungen, die in den ersten Jahren entstanden sind, die dann in den Projektjahren selektiert worden sind, zur Sortenzulassung bringen. Und diese klimafitten neuen Sorten stehen jetzt quasi den Landwirtinnen und Landwirten in Österreich zur Verfügung.
0: Sie sagen, es gibt schon Sorten, die klimafitter sind. Trotzdem ist die Not derzeit sehr groß in Österreich, in der Landwirtschaft. Wie weit kommt man mit diesen neuen Sorten dann tatsächlich?
8: Also diese neuen Sorten sind ein wichtiger Puzzlestück, wenn es darum geht, sich im Pflanzenbau besser an den Klimawandel anzupassen. Aber nur die Sorte allein wird es in Zukunft oder bei diesen extremen Situationen, extremen Bedingungen, wie wir sie jetzt gerade vorliegen haben und wie wir sie leider auch in Zukunft vermehrt bekommen werden, alleine nicht lösen können. Wir werden hier auch noch wasserschonende Bodenbearbeitung zum Beispiel heranziehen müssen. Und fallweise natürlich wird man auch weiterhin bewässern müssen, um die Erträge zu sichern.
0: Was können diese klimafitten Pflanzen und was können sie nicht?
8: Naja, also jede Pflanze braucht am Ende des Tages halt einfach Wasser zum Wachsen. Und wenn wir Situationen haben wie heuer, wo einfach wochenlang kein Regen fällt, dann kann selbst die best angepasste Pflanze hier nicht mehr wirklich wachsen und Ertrag ausbilden. Und dann haben wir natürlich eine sehr schwierige, sehr kritische Situation. Ja. Trotzdem, die Sorten, die jetzt zugelassen werden, die mit dem speziellen Fokus auf Trockenstress und Hitzestresstoleranz gezüchtet werden, die sind natürlich gegenüber Sorten, die vor 10, 15, 20 Jahren zugelassen worden sind, erfahrungsgemäß besser.
0: Ja. Sie sagen, es gibt auch andere Tricks, die man als Bauer, als Landwirt anwenden könnte, um jetzt auch zum Heu zu kommen. Wenn man sieht, wie wenig Maat, also Heu, auf den Feldern liegt, wo gemäht wurde, zu wenig, um die Tiere langfristig zu erhalten. Wie können Landwirte sich hier umstellen?
8: Ja, das ist natürlich im Grünland gerade auch ein großes Thema, die Trockenheit. Man sieht das, wenn man durch die Länder fährt, wie trocken eigentlich unsere Wiesen sind. Wenn man hier als Landwirtin oder als Landwirt reagieren möchte, dann kann man natürlich bei der Nachsaat darauf achten, dass man Mischungen auswählt, die trockenstresstoleranter sind. Da verschiebt sich dann ein bisschen der Inhalt dieser Nachsaaten. Wir haben dann dort zum Beispiel mehr Knaulgras in der Mischung drin oder Luzerne, die halt einfach als trockenstresstoleranter gelten.
0: Klee taugt auch?
8: Klee taugt, Rotklee taugt auch, ja. Und auch bei Gräsern und bei den Leguminosenklee, Luzerne, wird auch Züchtungsarbeit betrieben. Also dort auch setzen sich die Züchtungsunternehmen dafür ein, trockenstresstolerante Sorten herzustellen.
0: Man darf aber keine Wunder erwarten, haben Sie mir schon gesagt im Vorgespräch. Mit Ihrem Wissen um Pflanzen, welche Sorten werden wir langfristig eher nicht mehr haben in Österreich oder weniger wegen der Trockenheit? Wovon muss man sich wohl verabschieden?
8: Ja, also wenn man sich das anschaut, dann sieht man jetzt schon ganz klare Trends, auch bei den Anbauflächen. Gerade die Sommerung, das heißt die Getreide, die man erst im Frühjahr aussät, die dann ein bisschen länger am Feld stehen, die ziehen sich eigentlich immer weiter zurück, die werden immer weniger angebaut. Man tendiert mehr dazu, zu den Winterungen zu gehen, sprich die Winterweizen, Wintergetreide anzubauen, die halt im Herbst schon ausgesät werden und dann im Frühjahr einen Wachstumsvorsprung haben. Weiterhin zu den Verlierern des Klimawandels wird sicherlich der Raps zählen. Auch dort gehen die Flächen rapide zurück. Und auch die Kartoffel wird man in vielen, oder steht sehr unter Druck in vielen Gegenden in Österreich. Ja. Also im Weinviertel war es jetzt sehr heiß und sehr trocken und damit kommt die Kartoffel nicht so gut zurecht.
0: Und auch Raps braucht zu viel Wasser.
8: Naja, beim Raps gibt es verschiedene Sachen, die die Kultur sehr unter Druck setzen. Aber grundsätzlich braucht gerade Raps während der Aussaat

0: im frühen Herbst dann doch auch Wasser zum Keimen. Und wenn das nicht da ist, dann sind die Aufgänge halt derweil schon mal schlecht.
1: Welche Möglichkeiten hat man als Landwirt noch in der Hand, um in Zukunft wirtschaften zu können? Bewässerung haben Sie schon genannt.
0: Bewässerung, wo dies möglich ist, wird weiterhin natürlich notwendig sein. Wir haben natürlich auch die Möglichkeit, wasserschonende Bodenbearbeitung zu machen. Das heißt, vielleicht nicht so tief pflügen, auch einfach die Felder begrünt zu lassen. Möglichst lange, möglichst über das ganze Jahr hinweg. Man kann Windschutzstreifen anpflanzen, also Sträucher, Hecken, kleine Bäume, die so ein bisschen diese Verdunstung durch den Wind entgegenwirken. Und wir haben das ja gerade auch im Beitrag gehört, wird man in Zukunft mehr auf Kulturen, andere Kulturen setzen, die man vielleicht eher aus wärmeren Regionen der Welt bis jetzt gekannt hat.
1: Die Oliven zum Beispiel.
0: Zum Beispiel die Oliven.
1: Was kann die Politik in diesem Bereich leisten? Was würden Sie sich hier wünschen?
0: Also grundsätzlich ist es wichtig, dass Anpassungsmaßnahmen angegangen werden, dass die umgesetzt werden, dass sie natürlich auch gefördert werden. Trotz alledem wünsche ich mir auch von der Politik natürlich dass man beim Klimaschutz eigentlich keine Zeit mehr weiter verliert. Aber da sind wir, das muss man leider auch so sagen, global, glaube ich, alle sehr in der Pflicht und ein bisschen hinterher.
1: Beim Klimaschutz
0: keine Zeit verlieren, richtig.
1: Sagt Philipp von Gehren vom Institut für Saat- und Pflanzengut von der AGES. Vielen Dank für Ihren frühen Besuch im Studio.
0: Vielen Dank.
1: Und wir bleiben bei der Politik. Für Aufsehen sorgt Bundeskanzler Christian Stocker von der ÖVP mit seiner Aussage zu Frauen, die ihre Kinder betreuen. Im Rahmen seiner Sommertour hat der Kanzler gestern in Salzburg Halt gemacht. Dort stellte er sich den Fragen von Bürgerinnen und Bürgern. Auf die Anfrage einer Frau aus dem Publikum zum Thema Vereinbarkeit von Kinderbetreuung und Erwerbsarbeit für Mütter, ob sich der Kanzler bewusst sei, dass ohne diese unbezahlte Arbeit von Frauen die österreichische Wirtschaft zusammenbreche, sagt Stocker.
2: Also Kinderbetreuung ist für mich keine unbezahlte Arbeit, weil Kinderbetreuung für mich, ich würde das nicht als Arbeit sehen. Ich sage es ganz ehrlich. Kinder, jetzt, ich habe ein anderes, schauen Sie, wir müssen uns ja nicht jetzt einer Meinung sein. Ich will Ihnen nur mitgeben, aus meiner Sicht ist eine Familie nicht in bezahlter Arbeit zu rechnen. Ich sage es dazu, wenn wir Familien als Business Case sehen, wenn wir Familien als Rechenbeispiel begreifen, dann ist es ein anderes Familienbild, als das ich habe. Familie ist Verantwortung füreinander, Familie ist Ja zueinander zu sagen und Familie ist etwas zu tun, ohne etwas dafür zu bekommen. Ich habe meine Kinder nicht erzogen als Rechenbeispiel, was kriege ich dafür und was ist es?
1: Sagt Bundeskanzler Christian Stocker auf seiner Bundesländertour in Salzburg. Nach seinen gesundheitlichen Problemen tritt Burgenlands Landeshauptmann Hans-Peter Doskozil von der SPÖ wieder verstärkt auf die politische Bühne. Und er spart nicht mit Kritik an der eigenen Bundespartei. Der Zustand der SPÖ sei jämmerlich, sagt Doskozil. Wenn sich das nicht bessert, müsse der Bundesparteichef die Konsequenzen ziehen. Eva Haslinger.
3: Die Stimme ist dank Stimmprothese neu, aber inhaltlich bleibt Burgenlands SPÖ-Landeshauptmann Hans-Peter Doskozil der Alte. In unserer Sommerinterviewreihe mit den Landeshauptleuten feuert er scharf in Richtung Bundespartei.
4: Wir haben mittlerweile eine Situation erreicht, wenn man die Umfragen, die internen kennt, die liegen bei 13-14%. Ich habe Meinungsforscher gehört, die sagen, die Rohdaten sind in Wirklichkeit noch schlechter. Da kann man nicht zur Tagesordnung übergehen. Da muss etwas geschehen, da ist vorher am Tag. Das ist jämmerlich, dieser Zustand. Und da brauchen wir Antworten.
3: Wie werden die richtigen Themen besetzt? Wie vermittelt man Glaubwürdigkeit gegenüber der Bevölkerung? Wie werden wieder Wahlen gewonnen? Das sind die Fragen, die laut Doskozil zu beantworten sind.
4: Ich fordere ganz einfach, dass die Werte sich bessern müssen, dass wir pointierte Politik machen müssen, dass wir uns positionieren müssen, dass wir Glaubwürdigkeit wiedererlangen müssen, dass wir Vertrauen gewinnen müssen. Das hört sich natürlich richtig an, aber das ist die Aufgabe des Parteivorsitzenden. Und wenn er dieser Aufgabe nicht gewachsen ist, dann muss er natürlich, so wie es in jedem Betrieb, in jedem Unternehmen, auch in der politischen Bewegung ist, da muss er die Konsequenzen ziehen.
3: Nicht wirklich zufrieden mit der Bundespartei ist man auch in Kärnten. Landeshauptmann Daniel Fellner, SPÖ.
5: Ich teile die Kritik insofern, dass ich sage, Frage. Die Dramatik, dass die Politik, die die Sozialdemokratie macht, nicht bei den Menschen ankommt, in der Art und Weise, wie wir uns das wünschen würden, das müssen wir viel, viel ernster nehmen. Das auf jeden Fall.
3: Ob sich die Sozialdemokratie auf Bundesebene besser verkaufen könnte, wird Fellner gefragt.
5: Das ist eben das Thema, wo sich die Bundespartei damit intensiv auseinandersetzen muss. Und ich glaube, dass der Landeshauptmann aus dem Burgenland, genauso wie ich, unseren Teil dazu beitragen müssen. Ich werde das auf jeden Fall tun.
3: Noch ist Zeit für Kurskorrekturen. Heuer stehen keine Wahlen auf dem Plan. Nächstes Jahr allerdings geht es Schlag auf Schlag. Da finden in Kärnten und im Burgenland Gemeinderatswahlen statt. In Oberösterreich und in Tirol werden die Landtage neu gewählt.
1: Berichtet Eva Haslinger. Und jetzt gehen wir ins Ausland. Vor einer Woche sorgten die Bilder aus der spanischen Exklave Ceuta für Aufsehen. Innerhalb von 24 Stunden war es rund 60.000 Menschen gelungen, von Marokko aus bis zum Strand der spanischen Exklave zu schwimmen. Die meisten von ihnen sind wieder in die Heimat zurückgekehrt. Unbegleitete Minderjährige sind geblieben. Zwischen humanitärer Hilfe und verschärfter Sicherheitsmaßnahmen bereitet sich Ceuta derzeit auf das vor, was noch kommen könnte. Josef Manola.
6: Matratzen liegen auf dem Boden. Turnhallen ohne Fenster oder Klimaanlage sind zur Unterkunft für die Jüngsten geworden, die es nach Ceuta geschafft haben. Rund 1.100 unbegleitete Minderjährige kamen innerhalb von 24 Stunden in die spanische Exklave Ceuta. Jetzt müssen sie in Notunterkünften übernachten. Wer kein Dach über dem Kopf hat, muss in Parks unter freiem Himmel schlafen. Ahmed Enfedal organisiert die Nachbarschaftshilfe im Stadtviertel Príncipe Alfonso. Wir sind völlig überfordert. Wir benötigen Essen, Kleidung, Decken und Hygieneartikel für die Kinder. Nach geltendem Recht dürfen die Minderjährigen nicht einfach nach Marokko zurückgeschickt werden. Jeder einzelne Fall muss geprüft werden. Nur Angehörige könnten die Kinder abholen, sagt Catalina Perazzo von Save the Children Spain. Zuerst muss man die Eltern ausfindig machen, die auch bereit sind, die Minderjährigen bei uns zu übernehmen. Das bedarf eines langen Prozesses. Völlig ausgeschlossen ist eine kollektive Rückführung einer Gruppe von Buben und Mädchen. Während Save the Children nach Eltern der Minderjährigen sucht, sind Gerichtsmediziner, Kriminaltechniker und Beamte der Guardia Civil damit beschäftigt, die aus dem Meer geborgenen Leichen zu untersuchen. DNA-Proben und Fingerabdrücke werden mit vermissten Meldungen abgeglichen. Was zunächst als Mutprobe begann, wer würde es schwimmen bis Ceuta schaffen, endete mit fast 100 Ertrunkenen am Strand der Exklave. Unter den Opfern ist auch die 20-jährige Fußballerin Fatin Ben Amar El Aziz aus Tetouan. Sie hatte von einer Karriere beim FC Barcelona geträumt. Eine Woche nach dem Ansturm auf Ceuta sind die meisten Menschen wieder in ihre Heimat zurückgekehrt. Doch die Krise ist nicht überstanden. In sozialen Netzwerken kursieren Aufrufe, es doch nochmals zu versuchen. Ein Team von Cyberermittlern untersucht, wer die Falschinformationen verbreitet hat und welche Netzwerke hinter den neuerlichen Aufrufen stehen. Estefania Antonio hat 6.000 Nachrichten auf Instagram und TikTok gefunden, in denen über das Datum für einen neuen Anlauf diskutiert wird. Das spanische Innenministerium versucht zu beruhigen. Die Sicherheitskräfte, die vor einer Woche von der Menschenmenge völlig überrascht wurden, sind durch Einheiten des Heeres verstärkt worden. Die Botschaft lautet, diesmal sind wir vorbereitet.
1: Vorbereitet darauf, dass sich wieder viele Menschen in Richtung Ceuta auf den Weg machen. Wie genau diese Vorbereitungen aussehen, das bespreche ich im Morgenjournal um 8 mit unserem Spanien-Korrespondenten Josef Manola. Nächste Station im Mittagsjournal, die USA. Während ihres 5-monatigen Krieges gegen den Iran hat die US-Armee offenbar ihre Bestände an wichtigen Raketen fast aufgebraucht. Insider sprechen von 80% bei den Beständen der Abwehrraketen. Das beschränke den Handlungsspielraum von Präsident Trump im Iran-Krieg und darüber hinaus. Trump spricht von Fake News und droht den Informanten. Aus Washington berichtet Christoph Kohl.
7: Die USA haben seit Beginn des Kriegs über 13.000 Ziele im Iran angegriffen und mindestens 8.500 iranische Drohnen und Raketen abgeschossen. Vor allem diese Abwehr iranischer Angriffe habe die Waffen- und Munitionsvorräte des US-Militärs dramatisch reduziert, berichten mehrere amerikanische Medien übereinstimmend.
8: Those levels, those inventory levels are now dangerously low.
7: Besonders niedrig seien die Lagerbestände von THAAD und Patriot-Abwehrraketen. Raketen, wie etwa auch der durchaus Trump-freundliche Nachrichtensender Fox News berichtet.
9: Nearly two-thirds of Patriot Interceptors have been depleted.
7: US-Präsident Donald Trump dementiert die Berichte, droht jenen, die diese Informationen verbreiten, mit jahrelangen Haftstrafen und meint, die USA hätten mehr als genügend Munition.
10: We have plenty. We have a lot of ammunition. Different types, more than we could ever use, no matter what.
7: Fügt aber an, dass er gerne mehr hätte.
10: I'd like to have more, to be honest.
7: Hinter den Kulissen soll Donald Trump laut Washington Post von Verteidigungsminister Pete Hegseth eine Erklärung zu den extremen Munitionsengpässen gefordert haben, warum er diesbezüglich getäuscht worden sei. Hegseth soll seinen Stellvertreter Steven Feinberg für die Engpässe verantwortlich gemacht haben. Das Verteidigungsministerium Pentagon bestreitet diesen Bericht. Für Militäranalysten ist aber klar, dass die offenbar deutlich reduzierten Waffenbestände für die USA zunehmend zu einem strategischen Problem werden. Allen voran im Irankrieg. Da sei das mit ein Grund, weshalb der US-Präsident trotz wiederholter Drohungen keine neue Angriffswelle angeordnet habe, meint der sicherheitspolitische Analyst Scott McLean.
11: Er hat das Militär im Ohr, das sich darum sorgt, was passiert, wenn eine neue Angriffswelle sich in die Länge zieht und wir jene Waffensysteme brauchen, deren Bestände reduziert sind.
7: Die verringerten Munitionsvorräte, allen voran was Patriot-Abfangraketen angeht, haben auch Auswirkungen auf Europa, nämlich auf die Ukraine, die wohl nicht auf Waffenlieferungen aus den USA hoffen kann. Hier in Washington macht man sich aber vor allem Sorgen, was das alles für einen möglichen Konflikt mit China bedeuten könnte.
11: Präsident Xi beobachtet unsere Waffenbestände sehr genau, während er über mögliche aggressive Schritte gegenüber Taiwan nachdenkt. Das alles hängt zusammen,
7: sagt der republikanische Abgeordnete Michael McCall. Denn auch wenn die US-Regierung massiv in die Produktion von Munition und Waffen investiert, die Lager wieder aufzufüllen, dürfte laut Experten mehrere Jahre dauern.
1: Zur Wissenschaft jetzt im Morgenjournal. Zucker hat nicht den allerbesten Ruf. Für die menschliche Evolution war er aber wohl deutlich wichtiger als bisher angenommen. So zeigt eine neue Untersuchung, Zucker aus Früchten und Honig hat nicht nur komplexeres Denken ermöglicht, sondern auch das Gehirnwachstum deutlich befördert. Raphael Krapscher informiert.
12: Der Konsum von Fleisch und Protein ist die gängigste Erklärung dafür, wie das menschliche Gehirn im Laufe der Evolution immer weiter wachsen konnte. Laut der australischen Ernährungswissenschaftlerin Jenny Brand-Miller ist das aber nur die halbe Geschichte. Denn um größer zu werden, hat das Gehirn auch sehr viel Energie gebraucht. Und die kam wohl vor allem von Zucker, so die Forscherin. Um das zu belegen, haben Brand Miller und ihr Team die menschliche Ernährung über 4 Millionen Jahre hinweg modelliert. Und zwar von den frühen Vorfahren wie dem Australopithecus Lucy bis hin zu heutigen Jäger- und Sammlergesellschaften.
13: Das überraschendste Ergebnis war, dass Kohlenhydrate von Anfang bis zum Ende unseres Modells eine zentrale Rolle für die menschliche Entwicklung gespielt haben. Lucy etwa bezog rund 66% ihrer Energie aus Zucker. Und auch moderne Jäger und Sammler holen sich immer noch mindestens 25% ihrer Energie aus Zucker.
12: Im Laufe der Evolution kam auch Stärke als wichtige Energiequelle dazu. Aber erst als unsere Vorfahren das Feuer beherrschten und Wurzeln und Knollen kochen konnten. Davor habe vor allem Fruchtzucker die nötige Energie geliefert und ein weiteres Lebensmittel, das bisher aber oft unterschätzt wurde.
13: Honig besteht zu 85% aus Zucker. Viele haben die Rolle von Honig in der menschlichen Evolution bisher aber ignoriert. Andere sagen hingegen, dass Honig uns erst wirklich zum Menschen gemacht hat. Auch manche heutigen Jäger- und Sammlergruppen beziehen noch bis zu 35% ihrer Energie aus Honig.
12: Das heißt laut Brand Miller aber nicht, dass auch heute noch möglichst viel Zucker konsumiert werden sollte. Denn der Zucker in Limonaden oder Süßigkeiten sei nicht wirklich mit jenem in Früchten und Honig vergleichbar.
13: Was wir falsch gemacht haben, ist, Zucker in raffinierter Form herzustellen. Weil in dieser Form fehlen all die schützenden Nährstoffe und Antioxidantien, die in der Natur vorhanden sind. In einer Fruchtzelle stecken etwa auch Vitamin C und Flavonoide und die schützen den Körper vor den negativen Auswirkungen, die Glucose auf den Körper haben kann.
12: Brent Millers Empfehlung lautet aber auch nicht, komplett auf Zucker zu verzichten, zumindest wenn man keine Vorerkrankungen hat. Es sollte aber besserer Zucker konsumiert werden, also mehr Obst oder ein Löffel Honig, anstatt in die Naschlade zu greifen.
1: Der wohl ungewöhnlichste Roman des bisherigen Literaturjahres kommt von der deutschen Schriftstellerin Angelika Meyer. Feierabend eines Fauns lautet der Titel, und neben der mythologischen Figur des Naturgeistes tritt auch eine Kommissarin mit Hang zur Geschwindigkeitsübertretung auf und ein verschrobener Herrenausschuss.

0: Kickstarter. Wie das zusammengeht, Wolfgang Popp hat den Roman bereits gelesen.
1: Der Herrenausstatter Adam und Söhne ist ein Familienbetrieb mit langer Tradition. Etwas aus der Reihe tanzt der derzeitige Besitzer Georg Adam, ein Junggeselle, der in seiner Tiefkühltruhe im Keller einige Geheimnisse auf Eis liegen hat. Dazu kommt Silvia Schnuppe, Kriminalkommissarin knapp vor dem Ruhestand, die wie aus einem TV-Tatort-Krimi heraus zwischen die Buchseiten gerast zu sein scheint.
2: Erstmal steht da nur Schnuppe gibt Gummi und da wusste ich eigentlich noch gar nichts recht von, wer ist Schnuppe eigentlich? Und dann merkte ich plötzlich, dass sich da das Bild der Schauspielerin Sissi Höferer vor mein Auge bewegt hat. Und ich glaube, ich habe sie in einem mehr oder weniger schrottigen Krimi als eine solche Kommissarin gesehen.
1: So Angelika Meyer über ihre Heldin, die den Fuß gern auf dem Gaspedal und das Herz am rechten Fleck hat. Die Erzählfäden, die ihre Figuren spinnen und spannen, sind zerstückelt. Denn hier wird nicht einfach heruntererzählt, sondern es werden Stimmen aus allen Richtungen eingefangen. Da gibt es ein launig wildes Denken auf den Spuren von Nietzsche und Derrida, aber auch Ausflüge in die antike Mythologie.
2: Dass eine Sache tatsächlich so ist und doch nicht so ist, das zugleich denken zu können und den Widerspruch ganz fröhlich in sich zu tragen, das ist die Freiheit, die mich am Mythos fasziniert.
1: Genauso kann man in diesem Feuerwerk von einem Roman auf Sätze stoßen, die, wie Angelika Meyer selbst sagt, eine magische Idiotie aufblitzen lassen. Sätze, die sie aufgeschnappt hat.
2: Auf der Parkbank, im Bus, im Krankenhaus. Ich hatte nicht unbedingt was zu schreiben dabei, aber wenn ich merkte, der Satz hallt nach. Und es gibt da in mir einen Lachtrieb, der nicht aufhören will.
1: Jetzt sei doch nicht so ein Blausiebelchen, heißt es da zum Beispiel. Und solche Wortschöpfungen und Sprachspielereien schaffen gleichzeitig einen neuen Resonanzraum und einen neuen Tonfall. Funkelnde Mosaiksteinchen sind das, die zusammen ein Kaleidoskop bilden.
2: Das Ideal für mich war, dass da Anarchie sich selbst reguliert und dass der Text dann schon selbst weiß, wann folgt jetzt wieder ein bisschen von der Handlung dieser Herrenausstattergeschichte beispielsweise? Wann wechselt sich das wieder ab mit einem tagesaktuellen Notat? Und irgendwie hatte ich den Eindruck, das eine bringt das andere hervor.
1: Ich liebe Wasserfälle, muss ich ehrlich sagen. Steht gleich auf einer der ersten Seiten von Angelika Meyers Roman »Feierabend eines Frauens«. Ein Wasserfall an Geist und Witz ist auch dieses Buch und in diese schillernden Kaskaden einzutauchen, ist gleichzeitig erfrischend, abenteuerlich und sehr erfüllend.
0: Findet Wolfgang Popp. Im Nachrichtenstudio hat Martin Balder Platz genommen. Die Meldungen.
3: In Salzburg haben Gewitter mit Starkregen Murenabgänge und Überschwemmungen verursacht. In Pinzgau und Pongau traten Bäche über die Ufer. Muren gab es unter anderem in Dorfgastein und Badgastein. Im Lungau musste die Feuerwehr zu einem Waldbrand ausrücken, der vermutlich durch Blitzschlag ausgelöst worden war. Der Brand im Föhrenwald in St. Egiden in Niederösterreich ist unterdessen unter Kontrolle, aber noch nicht gelöscht. Auch in dieser Nacht waren die Einsatzkräfte damit beschäftigt, Glutnester zu bekämpfen. Das betroffene Gebiet ist rund 100 Hektar groß. Die Feuerwehr rechnet damit, erst in einigen Tagen Brand ausgeben zu können. Bei den US-Streitkräften sind die Munitionsvorräte unter anderem wegen des Irankriegs schon gefährlich zurückgegangen. Das berichten Medien wie CNN und die Washington Post unter Berufung auf Quellen im Verteidigungsministerium. Vor allem bei Abwehrraketen sei der Bestand schon zu 80% aufgebraucht. Der Engpass gefährde auch etwa die Versorgung der Ukraine mit Luftabwehrsystemen. Präsident Donald Trump weist die Berichte zurück. Im Jemen sind bei Angriffen der vom Iran unterstützten Houthi-Miliz auf Regierungstruppen mindestens 58 Menschen getötet worden. Die Attacke mit Drohnen und Raketen war die schwerste seit 4 Jahren. Sie traf unter anderem eine Gruppe jemenitischer Soldaten beim Morgenappell. Der Jemen leidet seit Jahren unter einem Bürgerkrieg, der als Stellvertreterkrieg zwischen dem Iran und Saudi-Arabien gilt. Gegen den Facebook-Mutterkonzern Meta ist in den USA eine Strafe von mehr als einer halben Milliarde Dollar verhängt worden. Ein Gericht im Bundesstaat New Mexico hat Meta wegen Mängeln beim Kinder- und Jugendschutz verurteilt. Mit dem Geld soll laut dem Urteil ein Fonds zur Unterstützung von Minderjährigen finanziert werden, die durch

0: Online-Konsum geschädigt wurden. In Thailand hat ein Schüler in einer Mittelschule mehrere Menschen erschossen. Laut jüngsten Meldungen sind 3 Lehrer und 3 Schüler tot. Der Angreifer soll sich nach der Tat selbst getötet haben. Die Hintergründe sind derzeit noch unklar. Im Mittelmeer vor Mallorca wurde eine neue Rekordwassertemperatur gemessen. 33,02 Grad seien der höchste Wert, der jemals in spanischen Gewässern registriert wurde, so der nationale Wetterdienst. Im westlichen Mittelmeer liegen die Wassertemperaturen derzeit um 4 Grad über dem langjährigen Durchschnitt. Das gefährdet nicht nur empfindliche Ökosysteme, sondern erhöht auch die Gefahr heftiger Stürme und enormer Regenmengen im Herbst.
1: Und blicken wir noch auf das Wetter. Bei mir im Studio ist Nicola Biermeier. Die große Hitze ist jetzt vorerst einmal vorbei, Nicola.
2: Ja, mit einer Kaltfront, die gestern und in der Nacht einige Regenschauer und Gewitter, teilweise auch Unwetter gebracht hat, sind die Temperaturen zurückgegangen. Diese Kaltfront liegt jetzt noch über dem Süden und Osten Österreichs. Hier ist es vorerst bewölkt und stellenweise regnet es auch. In den Tälern Westösterreichs liegt recht verbreitet Hochnebel. Nach und nach setzt sich heute aber fast überall zeitweise die Sonne durch. Mit der Sonne bilden sich ab etwa Mittag dann erneut Regenschauer und Gewitter, speziell im Bergland, am Abend auch im Süden. Auch heute sind teilweise heftige Gewitter möglich, speziell mit viel Regen. Derzeit in den Landeshauptstädten in Wien 23 Grad, Eisenstadt 25, St. Pölten und Linz 21, Salzburg 18, Innsbruck 19, Bregenz 20, Graz 26 und Klagenfurt 21 Grad. Es werden heute schwüle 23 bis 32 Grad, am wärmsten im Osten. Am Wochenende viel Sonne, nur einzelne Schauer und Gewitter und am Sonntag wieder bis zu 34 Grad.
3: Dankeschön, Ihr Journalteam meldet sich wieder um 8 Uhr. Thiel Köppel begleitet Sie weiter. Guten Morgen mit Ö1.
4: Schönen guten Morgen. Im Morgenjournal haben wir es gerade gehört. Zucker aus Honig und Früchten hat das Gehirnwachstum befördert, so die neuen Erkenntnisse. Wer also ab und zu gerne ein Honigbrot frühstückt, der hat zumindest ein Argument. Aufgetischt wird jetzt wieder Musik von Friedrich Smetana.

0: Die Geschichte rund um eine arrangierte Ehe, die verkaufte Braut von Friedrich Smetana mit dem Royal Liverpool Philharmonic Orchestra. 7.35 Uhr und das hören Sie heute in Ö1.
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2: 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Und wir haben letztes Jahr zum ersten Mal geschafft, wirklich ein Programm zu machen, das vollständig inklusiv ist. Sprich, alle unsere Formate sind für Kinder ohne und mit Beeinträchtigung zugänglich.
1: Im Rahmen der St. Florianer Brucknertage. Einer der Beiträge im Intrada Festival Magazin um 10.05 Uhr. Das Album und Freundschaftsprojekt Radical Friendship Theory von Robert Rotifer. Mit dabei auch der Singer-Songwriter John Howard gemeinsam mit Kenji.

0: In den Spielräumen um 17.30 Uhr. 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
1: Da genügt wirklich ein LinkedIn-Profilbild und die aus entweder angezogenen Körpern nackte macht oder einfach nackte Körper aus dem Nichts kreiert. Und das bedeutet einfach, dass jede Person ohne jeglichen technischen Sachverstand binnen Sekunden dieses Bildmaterial erstellen kann.
0: Wie KI die Frauenfeindlichkeit befeuert und warum besonders Politikerinnen betroffen sind. Matrix über das System hinter dem digitalen Frauenhass. 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

Leidenschaftlich schnell steht vor der dritten Romanze von Clara Schumann, ein musikalisches Zwiegespräch von Nils Mönckemeyer an der Bratsche und Nicolas Rimmer am Klavier. 7:41 Uhr.

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0: Die Austrian Baroque Company spielte Musik von Giuseppe Sammartini. 7.47 Uhr und jetzt zu einer Frage, die für viele, die einen Urlaub planen, interessant sein könnte, nämlich ob man Fotos vom Pass verschicken soll, wenn das zum Beispiel Zimmervermieter für den Check-in verlangen. Dazu ist jetzt Irmi Wutsch aus unserer Digital-Leben-Redaktion im Studio. Irmi, ist das Verschicken von Passfotos eine gute Idee?
1: Ja, da gibt es eine schnelle Antwort. Nein, weil wir wissen nicht, was die Personen, die das bekommen, mit diesen Fotos und den Daten machen, ob sie sie wo speichern, wie lange sie das speichern, wie gut ihre Systeme gesichert sind vor Hacks. Also wir wissen eigentlich nichts.
0: Warum genau ist es denn ungünstig, wenn diese Ausweisfotos in die Hände der falschen Leute gelangen?
1: Ja, Ausweiskopien sind natürlich für Hacker sehr viel wert. Sie enthalten besonders viele persönliche Daten und noch dazu ein Foto von der Person. Das macht sie zum Beispiel gut geeignet für Identitätsdiebstahl, wo Bösewichte dann zum Beispiel Fake-Profile auf sozialen Medien einrichten oder im Namen dieser Personen auf Internetplattformen einkaufen oder ähnliches. Die Watchlist Internet beobachtet und dokumentiert in Österreich solche Betrugsfälle im Internet. Und die berichten, dass sie gerade in den Ferienzeiten, also im Winter und im Sommer, besonders viele Meldungen von diesen Formen von Identitätsdiebstahl bekommen.
0: Passkopien verschicken ist also sehr risikoreich. Die Watchlist Internet warnt explizit davor, Ausweiskopien über das Internet zu verschicken. Jetzt lässt sich das aber nicht immer vermeiden. Was soll man also tun, wenn es nicht anders geht?
1: Ja, dann sollte man die Ausweiskopie auf alle Fälle verändern, also das irgendwie als Einmalkopie kennzeichnen. Also man kann zum Beispiel groß Kopie quer über den Ausweis mal schreiben. Das geht auf einem Smartphone im Bildbearbeitungsprogramm. Oder man kann es auf Windows-Rechnern zum Beispiel im Paint-Programm machen. Die Watchlist Internet rät außerdem dazu, nicht benötigte Infos zu schwärzen. Also zum Beispiel beim Pass gibt es ja so eine maschinenlesbare Zeile, die braucht man eigentlich nicht für eine Zimmerbuchung. Die kann man dann schwarz übermalen. Und sie raten bei Watchlist Internet auch noch, man könnte für jedes einzelne Mal Verwendungszweck und Datum auf dem Bild notieren. Also zum Beispiel draufschreiben, Kopie für Hotel Sonnenschein, Juli 2026. Das muss ich sagen, habe ich am kleinen Handybildschirm nicht zusammengebracht. Das ist schon ein bisschen schwieriger. Aber ganz generell muss ich sagen, ich habe mir selbst diese Recherche sehr zu Herzen genommen. Und ich schreibe jetzt wirklich immer groß Kopie drüber oder schwärze Stellen, wenn ich irgendwo einen Ausweis elektronisch hinschicken muss, weil es geht ja schnell.
0: Danke, Irmi. Ein praktischer Tipp für den Sommerurlaub. 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

Musik von Louis Moreau Gottschalk, La Jota Aragonesa, Caprice Espagnol. Und den Abschluss der Ö1 Morgenmusik für heute macht Francesco Durante.

0: die Musik heute ausgewählt hat, Susanne Hofinger, und die Frage danach, wem die Stadt gehört und wer sie mitgestalten darf, beschäftigt heute unser Ö1-Talent.
1: Wir sind gerade am Paulusplatz im 3. Bezirk im Studio von der ortsbezogenen Kunst, der Klasse, wo ich studiere. Und um uns herum sehen wir das Studio, wie sich es langsam rausputzt. Das angewandte Festival wird vorbereitet und man sieht allen möglichen Kram noch rumliegen. Alte Arbeiten, Arbeiten, die gerade gemacht werden, Material.
2: Der 1997 in Bielefeld geborene David Karol Fedders studiert ortsbezogene Kunst an der Universität für angewandte Kunst Wien und hat einen politikwissenschaftlichen Hintergrund.
1: Das Politische ist mir in meiner Kunst schon wichtig, aber es ist mir auch trotzdem wichtig, dass die Arbeiten in einer gewissen poetischen Freiheit bleiben. Für mich ist Ästhetik ein Ausdruck von einer Ideologie, auch von einer Gesellschaft, und welche Materialien werden benutzt und um welche Themen geht es. Das Politische ist halt der Rahmen.

Arm, der die Realität prägt und der deswegen auch meine Kunst prägt. So ein gewisser Inspirationspunkt für mich war, dass ich als Jugendlicher viel Graffiti gemacht habe. Was ich jetzt nicht mehr mache, aber was so schon noch so mein Zugang

0: einen Löwenzahn sehe oder eine Fassadenkonsole. Und dann habe ich die Idee, damit eine Arbeit zu machen. Für mich ist es nicht so interessant, mir eine Form auszudenken und zum Beispiel jetzt aus Ton etwas zu formen, was es noch nicht gibt, sondern für mich ist die Verankerung in der realen Welt halt schon immer sehr wichtig. Und diese Dinge wie zum Beispiel Kirchenfenster oder Gründerzeitfassaden bringen halt schon eine eigene Geschichte und eine eigene Ideologie mit im Grunde genommen. Und damit zu arbeiten, finde ich spannend.
1: Die von David Karol Fedders angesprochenen Kirchenfenster sind Ausgangspunkt für die Arbeit Gimme More, die aus drei Skulpturen in der Form gotischer Kirchenfenster aus Stahl und Zuckerglas besteht. In Anspielung auf biblische Heilungswunder sind Bildfragmente aus digitaler Anzeigenwerbung in die Fenster eingelassen und versprechen More Power, More Youth, More Relief.
0: Die Kirchenfenster, die ich gemacht habe, dass die aus Zucker sind, war jetzt nicht ein Zufall oder so, sondern in dem Feld, in dem sich die Arbeit bewegt, zwischen Werbedarstellung und religiöser Ikonografie und auch so die Werbung eher so als kapitalistisches Motiv, bringt der Zucker halt ganz andere Ebenen rein, als wenn das einfach nur Glas wäre. Bei der Arbeit hat es wahnsinnig viel gekocht und geblubbert. Ich habe, glaube ich, insgesamt schon einige Wochen immer wieder neue Güsse gemacht, bis ich die richtige Rezeptur gefunden habe. Ich habe mir dafür auch viel Filmglas-Rezepte angeguckt, aber auch dann noch eigentlich eine eigene Rezeptur entwickelt und wahnsinnig viel im Studio gekocht. Also der Kochtopf ist teilweise tagelang durchgelaufen.
1: Beim Interview gibt der Künstler einen Einblick in seinen Arbeitsprozess.
0: Ich habe hier unter meinem Arbeitsplatz so 25 Kilo Säcke Zucker und die dann in dem richtigen Verhältnis mit Wasser gemischt werden müssen. Den Sack mal eben auf. Dabei ist ganz wichtig, dass das Verhältnis stimmt und dass man genau auf die richtige Temperatur kommt. Deswegen habe ich hier ein Thermometer, wo man zum Glück auch einen automatischen Alarm einstellen kann. Das heißt, wenn man im Atelier gerade arbeitet und es ist genau bei der richtigen Temperatur, dann fängt es an zu pieken. Was wahnsinnig gut ist, weil wenn man viel Zucker kocht und das den ganzen Tag quasi läuft, lässt sich trotzdem noch nebenher arbeiten. Wir hatten letztes Jahr eine austauschstudierende Person aus Tokio da und they hat viel mit Butter gearbeitet als Material und das zum Separieren auch gekocht und wir haben beide immer bis spät in die Nacht nebeneinander gearbeitet und das hat wahnsinnig gut gerochen immer im Studio dann.
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3: Sie hörten einen Beitrag, gestaltet von Marie Spatzek, gesprochen hat Hans Kreuz. Nächste Woche geht es dann weiter mit der Sommerserie der Ö1-Talentebörse. Und das war Guten Morgen mit Ö1 für heute Freitag. Auf ein Wiederhören freut sich Till Köppel.
4: Journal um 8. Mit Christine Zönicke-Frenkenberger im Studio. Guten Morgen. Kinderbetreuung ist keine Arbeit, sagt Bundeskanzler Christian Stocker auf die Frage einer Bürgerin zur Vereinbarkeit von Kindern und Beruf. Burgenlands Landeshauptmann Hans-Peter Doskozil kritisiert die SPÖ-Parteispitze scharf. Der Zustand der Partei sei jämmerlich. Die lange Hitzewelle endet in Tirol und Salzburg teils mit schweren Unwettern und mit Überflutungen. Die Trockenheit lindert das nur örtlich ein Stück weit. Experten sehen Kartoffeln und Raps durch die Trockenheit langsam aus Österreich verschwinden. Spanien verstärkt die Bewachung der Exklave Ceuta mit Einheiten des Heeres vor einem möglichen neuen Ansturm. Wir schalten zu unserem Korrespondenten. Das Wetter wird heute weniger heiß und wechselhaft. Bundeskanzler Christian Stocker von der ÖVP ist derzeit auf Österreich-Tour, um mit der Bevölkerung ins Gespräch zu kommen. Am Abend hat er in Salzburg Halt gemacht und ließ dabei mit einer Aussage zu unbezahlter Kinderbetreuung aufhorchen. Die Betreuung von Kindern zu Hause sei keine Arbeit, sagt der Kanzler auf eine Frage aus dem Publikum, was nun für ordentlich Wirbel sorgt. Johannes Schmerker-Lunder.
5: Rund 200 Menschen waren gestern Abend in Salzburg, um mit dem Kanzler ins Gespräch zu kommen. Eine Frau fragt Christian Stocker, wie er Frauen und Kinder im Alltag unterstützen wolle. Auf der einen Seite werde mehr Erwerbsarbeit gefordert, auf der anderen Seite die unbezahlte Arbeit von Frauen aber nicht gesichert.

0: 10. Die Antwort des Kanzlers:
1: Also Kinderbetreuung ist für mich keine unbezahlte Arbeit, weil Kinderbetreuung für mich, ich würde das nicht als Arbeit sehen. Sag's ganz ehrlich.
0: Das sorgt für Diskussion im Saal. Die Frau verweist darauf, dass Frauen im Schnitt 96 Stunden pro Woche unbezahlte Kinderbetreuungsarbeit leisten.
1: Schauen Sie, wir müssen uns ja nicht jetzt einer Meinung sein. Ich will Ihnen nur mitgeben, aus meiner Sicht ist eine Familie nicht in bezahlter Arbeit zu rechnen. Ich sage es dazu, wenn wir Familien als Rechenbeispiel begreifen, dann ist es ein anderes Familienbild, als das ich habe. Familie ist Verantwortung füreinander, Familie ist Ja zueinander zu sagen und Familie ist etwas zu tun, ohne etwas dafür zu bekommen. Ich habe meine Kinder nicht erzogen als Rechenbeispiel, was kriege ich dafür?
0: Noch am Abend übt Grünen-Chefin Leonore Gewessler Kritik via Blue Sky. Mamas würden keine Verhöhnung verdienen, sondern eine Entschuldigung, schreibt sie. FPÖ-Chef Kickl meldet sich heute früh zu Wort. Mit diesem Saga beweise Stocker, Zitat, völlige Empathie. Empathielosigkeit, so Kickl in einer Aussendung.
2: Nach gesundheitlichen Problemen tritt Burgenlands Landeshauptmann Hans-Peter Doskozil von der SPÖ wieder verstärkt auf die politische Bühne. Dabei setzt es jetzt Kritik an der Bundes-SPÖ. Wenn sich ihr jämmerlicher Zustand nicht bessere, müsse der Bundesparteichef die Konsequenzen ziehen, sagt Doskozil.
3: Ich fordere ganz einfach, dass die Werte sich bessern müssen, dass wir pointierte Politik machen müssen, dass wir uns positionieren müssen, dass wir Glaubwürdigkeit wiedererlangen müssen, dass wir Vertrauen gewinnen müssen. Das hört sich natürlich richtig an, aber das ist die Aufgabe des Parteivorsitzenden. Und wenn er dieser Aufgabe nicht gewachsen ist, dann muss er natürlich, so wie es in jedem Betrieb, in jedem Unternehmen, auch in der politischen Bewegung ist, da muss er die Konsequenzen ziehen.
2: Sagt der burgenländische Landeshauptmann. Und das gesamte Sommerinterview mit Doskozil hören Sie heute im Mittagsjournal. Gewitter mit Starkregen und Murenabgängen haben am dem Nachmittag und in der Nacht in mehreren Bundesländern die Feuerwehren gefordert. Tirol meldet etwa Murenabgänge im Zillertal und Überschwemmungen in Innsbruck. Im Salzburger Pinzgau und Pongau traten Bäche über die Ufer. Aus Salzburg Marina Schlager.
4: Kurz nach 17 Uhr werden die Feuerwehrleute in Stuhlfelden nach starken Regenfällen alarmiert. Sie müssen mehrere Häuser evakuieren, nachdem übergegangene Bäche und Geröll diese bedrohen. Besonders stark betroffen ist der Ortsteil Pirtendorf. Dort mussten 7 Häuser evakuiert werden, schildert Ortsfeuerwehrkommandant Philipp Holzer.
5: Die Gärtnerei ist auch schwer betroffen. Nur mal zusätzlich so ein Einfamilienhaus, wo der ganze Keller komplett voll ist, also da hat man keine Chance mehr, dass man reinkommt. Und das sind genau die Personen, die mir einfach auch evakuiert haben. Und die sind jetzt bei Familien untergekommen, bei Freunden.
4: Heute soll die Lage bei Tageslicht erkundet werden. Die Stuhlfeldner Feuerwehrleute werden zudem von Kameraden anderer Pinzgauer Feuerwehren bei den Aufräumarbeiten unterstützt. Diese Arbeiten werden auch in Uttendorf noch länger dauern. Die Gemeinde ist aber vor Schlimmerem bewahrt geblieben, schildert der Uttendorfer Einsatzleiter Florian Schelt.
6: Der erste Eindruck war katastrophal. Wir haben oben eine Sperre gehabt, die ist fast von übergehen gewesen, bumm voll. Dann ist sie gebrochen und dann hat der ganze Bach übergegangen.
7: Aber es ist doch nur glimpflich ausgegangen.
6: Ja, richtig. Wir haben praktisch ein blaues Auge nur bekommen. Kein Keller unter Wasser, es ist niemand verletzt worden. Das Aufräumen ist natürlich alles mit sehr hohem Aufräumen verbunden.
4: Und auch in Baggerstein hat das Unwetter Schäden angerichtet. Im Kötschachtal wurde eine Straße und Brücken durch Mooren teilweise weggerissen. 6 Gäste der eingeschlossenen Posauerhütte mussten vom Hubschrauber ausgeflogen werden.
2: Trotz lokaler Unwetter, die Hitze und die anhaltende Trockenheit machen der Landwirtschaft weiter zu schaffen. Viele Flächen sind verdorrt. Bei zahlreichen Kulturen gibt es jetzt schon massive Ernteeinbußen. In Oberösterreich gehen Landwirte nun neue Wege und bauen für unsere Breitengrade eher ungewöhnliche Pflanzenarten an.
0: Olivenbäume oder griechischer Bergtee, was man sonst nur aus dem Urlaub kennt, wächst in Oberösterreich. In Grammerstetten im Mühlviertel hat Josef Walshofer vor 2 Jahren begonnen, spanische winterharte Olivenbäume zu pflanzen. Mittlerweile stehen 300 auf seinem Grund.
8: Also normalerweise ist der Olivenbaum natürlich mehr im Süden beheimatet, das weiß man. Aber ich wollte einfach mal ein mediterranes Gefühl da aufkriegen und das kann der Olivenbaum gut. Und die klimatischen Bedingungen, die wir heute haben, zeigen, dass man was anderes überlegen muss, nicht nur einen Apfelbaum.
0: Weiter westlich im Innviertel baut Kräuterlandwirt Christian Jenichel Goldmelisse, indisches Basilikum und griechischen Bergtee an.
9: Da erhoffe ich mir eigentlich, dass mit der Trockenheit, die wir jetzt eigentlich momentan auch genau haben, dass da einfach auch eine zukunftsfähige Kultur für unseren Betrieb ist. Ja.
0: Not macht bekanntermaßen erfinderisch, auch in der Landwirtschaft.
2: Berichtet Johannes Schmerger-Lunder. An neuen Pflanzensorten, die hitzeresistenter sind, wird derzeit viel geforscht, aber die Pflanzenarten allein werden das Problem nicht lösen, sagt Philipp von Gehrin vom Institut für Saat- und Pflanzengut der AGES im Morgenjournal um 7.
10: Wir werden hier auch noch wasserschonende Bodenbearbeitung zum Beispiel heranziehen müssen. Und fallweise natürlich wird man auch weiterhin bewässern müssen, um die Erträge zu sichern.
2: Mit Ihrem Wissen um Pflanzen, welche Sorten werden wir langfristig eher nicht mehr haben in Österreich oder weniger wegen der Trockenheit? Wovon muss man sich wohl verabschieden?
10: Ja, also wenn man sich das anschaut, dann sieht man jetzt schon ganz klare Trends, auch bei den Anbauflächen. Gerade die Sommerung, das heißt die Getreide, die man erst im Frühjahr aussät, die dann ein bisschen länger am Feld stehen, die ziehen sich eigentlich immer weiter zurück, die werden immer weniger angebaut. Man tendiert mehr dazu, zu den Winterungen zu gehen, sprich die Winterweizen, Wintergetreide anzubauen, die halt im Herbst schon ausgesät werden und dann im Frühjahr einen Wachstumsvorsprung haben. Weiterhin zu den Verlierern des Klimawandels wird sicherlich der Raps zählen. Auch dort gehen die Flächen rapide zurück. Und auch die Kartoffel steht sehr unter Druck in vielen Gegenden in Österreich. Ja. Also im Weinviertel war es jetzt sehr heiß und sehr trocken und damit kommt die Kartoffel nicht so gut zurecht.
2: Und das ganze Gespräch können Sie wie gewohnt online nachhören. Und jetzt gehen wir ins Ausland. Vor einer Woche sorgten die Bilder aus der spanischen Exklave Ceuta für Aufsehen, nachdem rund 60.000 Migranten über die Grenze von Marokko auf spanisches Territorium gekommen sind. Fast alle sind nach Marokko zurückgekehrt. Nichtsdestotrotz, in sozialen Medien scheinen tausende junge Marokkaner erneut einen Grenzübertritt zu planen. Behörden und Experten nehmen das ernst. Schalten wir dazu jetzt nach Spanien zu Josef Manola. Einen schönen guten Morgen.
11: Guten Morgen.
2: Welche Nachrichten werden hier konkret wie verbreitet?
11: Nun, die sozialen Medien, die in Marokko zum Einsatz kommen, sind interessanterweise vor allem WhatsApp-Gruppen. Das heißt, man bildet kleine Gruppen von Jugendlichen, in denen man Nachrichten austauscht, die diese betreffende Gruppe interessieren könnte. Es handelt sich um eine Struktur, die sehr schwer zu durchschauen ist. Es gibt eine Faktencheck-Gruppe im spanischen Fernsehen, die das untersucht hat. Und die stellen fest, dass in diesem Bereich in WhatsApp-Gruppen anonym Nachrichten verteilt werden, die, wenn sie interessant werden und wenn sie sozusagen ins Rollen kommen, dann über Instagram verbreitet werden und dort ein wesentlich größeres Publikum finden. In diesen Nachrichten geht es vor allem darum, und das war der Fall am 30. Juli, dass der Grenzübergang zu Ceuta, zu dieser spanischen Exklave, offen sei, dass man frei hinübergehen kann, hinüberschwimmen kann, weil es meistens übers Meer geht, und dass sozusagen jetzt der Zeitpunkt gekommen sei, nach Ceuta hinüber zu flüchten.
2: Die Behörden fürchten einen neuen Ansturm. Um das zu erschweren, haben sie im Meer eine Bojenkette installiert. Was verhindert die und was nicht?
11: Diese Bojenkette ist eine wirklich improvisierte Maßnahme, die ganz schnell gehen musste, weil sie innerhalb von ein oder zwei Tagen im Hafen installiert wurde. Es geht darum, einfach zu verhindern, dass die Menschen sehr schnell von Marokko herüberschwimmen können. Der Weg wird für sie länger, also sie müssen etwas länger schwimmen, aber verhindern kann das eine Flucht nicht.
2: Gibt es abgesehen davon wirksamere Maßnahmen, um Massenankünfte zu verhindern?
11: Nun, ich glaube, die wirksamste Maßnahme wäre, die Zusammenarbeit der marokkanischen Behörden zu bekommen oder eine Garantie dafür zu bekommen, weil in diesem betreffenden Fall am 30. Juli gab es überhaupt keinen Widerstand von Seiten Marokkos. Die Behörden hatten sozusagen die Grenzen verlassen. Die Menschen konnten sich dem Meer annähern, ins Wasser springen und dann diese Strecke bis Ceuta hinter sich bringen.
2: Gibt es Hinweise darauf, dass es dieses Mal anders sein wird?
11: Ja, es gibt ein sehr überraschend freundliches Angebot der marokkanischen Regierung bei der Aufklärung der Fälle von unbegleiteten Minderjährigen behilflich zu sein, um die Rückkehr dieser unbegleiteten Minderjährigen zu erleichtern. Sie stehen zurzeit das größte Problem in Ceuta dar. Es sind mehrere tausend Jugendliche unter 18 Jahren, bei denen die Feststellung der Identität schwierig ist, und ohne die Hilfe der marokkanischen Behörden ist es unmöglich, Eltern, Verwandte zu identifizieren, um diese Kinder wieder abholen zu lassen.
2: Das sind die Jugendlichen, die nicht nach Marokko zurückgekehrt sind, nachdem sie letzte Woche nach Ceuta gekommen sind. Vor den Ankünften vergangene Woche haben sich nach Berichten auch in sozialen Medien Videos verbreitet, die einen einfacheren Weg nach Europa versprochen haben. Was weiß man denn inzwischen darüber genau?
11: Die Fake News, die verbreitet wurden, hatten mit einem Urteil des obersten Gerichtshofs in Spanien zu tun, in dem festgestellt wurde, dass schwimmend angekommene Flüchtlinge nicht einen Pushback erleiden können, also nicht zurückgeschickt werden können, sondern dass deren Identität festgestellt und der Ablauf eines Asylverfahrens eingeleitet werden muss. Man hat diese Nachricht insofern abgeändert, dass man gesagt hat, wer über das Meer kommt, wird nicht zurückgeschickt. Und das war der Anlass für viele Menschen, hinüberzuschwimmen.
2: Berichtet Ihnen Josef Manola. Vielen Dank für diese Informationen.
11: Bitte gern.
2: Vor der Küste des Oman droht eine Umweltkatastrophe. Ein Tanker, der dort liegt, verliert Öl. Satellitenbilder zeigen, dass sich der Ölteppich auf einer Fläche von rund 600 Quadratmeter ausgeweitet hat. Der Flaggenstatus des Schiffes und demnach die Information, wo der Tanker registriert ist, ist völlig unklar. Barbara Tschandl mit den Einzelheiten.
12: 110.000 Tonnen Rohöl hat der Tanker laut Schätzungen geladen. Jetzt liegt er vor einer omanischen Insel auf Grund und verliert große Teile davon. Der riesige Ölteppich, der um das Schiff herum wächst, versetzt Umweltschützer in Alarmbereitschaft. Gefährdet seien Greenpeace zufolge etwa unter anderem Korallenriffe, Meeresschildkröten und Zugvögel. Der Tanker hatte offenbar in einem russischen Hafen Öl geladen und sollte dieses nach Indien bringen. Wie omanische Staatsmedien berichten, will der Golfstaat jetzt Einsatzkräfte entsenden, die negativen Umweltauswirkungen begrenzen sollen. Um die Katastrophe zu verhindern, müssten die über 100.000 Tonnen Rohöl auf einen anderen Tanker gepumpt werden, sagen Experten. Und solange nicht geklärt ist, wer der Besitzer des Schiffes ist, welche Versicherungen es gibt und in welchem Staat der Tanker registriert ist, werde der Oman die ökologischen und auch finanziellen Folgen wohl alleine tragen müssen, heißt es weiter. Der Tanker dürfte zur sogenannten russischen Schattenflotte gehören. Russland nutzt diese unter anderem, um westliche Handelssanktionen zu umgehen. Die Schiffe schalten oft ihre Ortungssysteme ab oder wechseln ihre Flaggen und Namen, um einer behördlichen Überwachung zu entgehen.
2: Und ökologische Folgen wird es auch hier geben. In St. Egiden im niederösterreichischen Bezirk Neunkirchen kämpfen hunderte Einsatzkräfte weiter gegen den großen Waldbrand. Das Feuer ist unter Kontrolle, doch Brand aus ist weiterhin nicht in Sicht, berichtet Stefan Schwarzwald-Seiler.
13: Glutnest um Glutnest haben sich die etwa 200 Feuerwehrleute auch in der Nacht vorgearbeitet und mit Löschrucksäcken gelöscht. Eine mühsame Arbeit, immerhin ist eine Fläche von 100 Hektar betroffen. Außerdem ist gestern Abend der Wind wieder deutlich stärker geworden, schildert Bezirksfeuerwehrkommandant Mario Lukas.
14: Das war unsere Angst, dass das Meer entflammt wieder. Aber Gott sei Dank haben wir es gut gelöst. Es ist kein Feuer mehr, also haben wir mehr Glutnester. Wir schätzen, dass wir es sehr, sehr gut unter Kontrolle haben.
13: Auch weil sich der Wind jetzt wieder beruhigt hat. Am Vormittag gibt es die nächste Lagebesprechung. Dabei soll auch geklärt werden, ob weiterhin Hubschrauber benötigt werden. Bis zum Abend sind die Freiwilligen auf jeden Fall noch gefordert. Dann hofft Lukas, den Einsatz etwas zurückfahren zu können.
2: Von Niederösterreich nach Wien, nach dem Großeinsatz der Polizei gestern an einem Standort des Dorotheums im 18. Gemeindebezirk, wird nach wie vor nach dem maskierten Unbekannten gefahndet. Mehrere Stunden hat der Einsatz gedauert, nachdem von einer Zeugin ein maskierter Mann beobachtet worden war. Ausgegangen wurde von einer möglichen Geiselnahme. Letztendlich konnte in dem Gebäude allerdings niemand gefunden werden. Werner Trinker berichtet.
15: Kurz vor 15 Uhr gestern Nachmittag ist der Überfallsalarm ausgelöst worden. Eine Zeugin hatte beobachtet, wie eine maskierte und bewaffnete Person die Filiale des Dorotheums betreten hat. Mehrere Mitarbeiter haben daraufhin das Gebäude fluchtartig verlassen. Der Bereich wurde großräumig abgesperrt und das Gebäude umstellt. Mehrere Spezialeinheiten wie Vega, Cobra, die Polizeihundestaffel und gepanzerte Fahrzeuge waren im Einsatz. Die Menschen in den umliegenden Geschäften wurden gebeten, den Bereich zu verlassen. geschossen. Mehrere Stunden lang wurde das Gebäude daraufhin gründlich durchsucht. Es konnte allerdings niemand gefunden werden. Um etwa 19 Uhr beendete die Polizei den Einsatz in der Währinger Straße. Die Ermittler gehen allerdings davon aus, dass es die bewaffnete Person gegeben hat. Nach ihr wird nach wie vor gefahndet. Im Gebäude selbst wurden noch am Abend Spuren gesichert und Zeugen befragt.
2: Und weiter geht es jetzt im Nachrichtenstudio bei Martin Balder.
16: In Thailand sind bei einem Schusswaffenangriff in einer Mittelschule mindestens 7 Menschen ums Leben gekommen. Der Angreifer, offenbar selbst ein Schüler, erschoss laut Polizei 3 Lehrer und 3 Schüler, ehe er sich selbst tötete. Kurz vor der Tat soll er bereits seine Großeltern erschossen haben. Das Motiv ist vorerst unklar. Die Türkei, Saudi-Arabien und Pakistan wollen offenbar einen gemeinsamen Verteidigungspakt schließen. Laut der Nachrichtenagentur AFP kommen heute der türkische Staatschef Recep Tayyip Erdogan, der saudische Kronprinz Mohammed bin Salman und der pakistanische Regierungschef Shehbaz Sharif in Jeddah zusammen, um das Abkommen zu unterzeichnen. Grund für den Pakt seien der Iran-Krieg und seine Folgen für die Region, so die AFP. In der Demokratischen Republik Kongo ist die Zahl der offiziell gemeldeten Ebola-Infektionen erstmals über 4.000 gestiegen. Mindestens 1.850 Menschen starben. Der aktuelle Ausbruch ist damit der bisher schwerste im Land. Weil sich das Virus diesmal ungewöhnlich schnell ausbreitet, wollen die afrikanische Gesundheitsbehörde und die Weltgesundheitsorganisation prüfen, ob es eine Mutation des Erregers gibt. US-Präsident Donald Trump versucht neuerlich, das US-Geburtsrecht für bestimmte Gruppen einzuschränken. Trump unterzeichnete ein Dekret, wonach Neugeborene von Müttern, die ausschließlich für die Geburt in die USA reisen, nicht mehr automatisch die US-Staatsbürgerschaft erhalten sollen. Ein erster Versuch Trumps, das verfassungsmäßige Geburtsrecht abzuschwächen, war im Juni vom Obersten Gerichtshof abgewiesen worden. Fahrer von E-Scootern ziehen sich bei Unfällen deutlich häufiger Kopfverletzungen und Schädigungen innerer Organe zu als Motorrad- oder Fahrradfahrer. Das ergab eine britische Studie, die nun im Fachjournal Scientific Reports veröffentlicht wurde. Demnach ist das Risiko für ein Schädel-Hirntrauma bei E-Scooter-Unfällen 3,5-mal höher als bei Motorradfahrern und 1,7-mal höher als bei Radfahrern. Ein entscheidender Faktor ist dafür laut der Studie die stehende Position mit hohem Körperschwerpunkt. Diese führe dazu, dass der Scooter den Fahrer bei einem abrupten Stopp über den Lenker schleudert.
2: Dankeschön. Fehlt uns jetzt noch die Wetterprognose von Nicola Biermeier. Heute ist die große Hitze auch im Osten und Süden vorbei.
17: Es bleibt heute deutlich weniger heiß als zuletzt, vielerorts aber schwül und zudem wechselhaft. Derzeit in den meisten Landeshauptstädten bewölkt, in Salzburg sonnig, Wien 23 Grad, Eisenstadt 25, St. Pölten und Linz 21, Salzburg, Innsbruck und Bregenz 19, Graz 26 und Klagenfurt 22 Grad. Vorerst gibt es noch einiges an Wolken oder Nebel und speziell im Süden und Osten regnet es stellenweise. Nach und nach kommt jedoch zeitweise die Sonne heraus. Mit der Sonne bilden sich speziell im Bergland am Nachmittag erneut Regenschauer und Gewitter, am Abend auch im Süden. Manche Gewitter können auch heute heftiger ausfallen, vor allem mit viel Regen in kurzer Zeit. In und um Wien sowie im Burgenland weht teils lebhafter Nordwind und die Temperaturen steigen auf schwüle 23 bis 32 Grad. Am wärmsten wird es im Osten. Am Wochenende viel Sonne, nur einzelne Schauer und Gewitter. Morgen ähnlich warm wie heute, am Sonntag wieder bis zu 34 Grad.
2: Ja, und mit diesen Aussichten verabschiedet sich Ihr Journalteam Martina Petschile, Regie Charlie Wimmand, den Technikreglern und Christine Tönicke-Frenkenberger. Danke, dass Sie zugehört haben und kommen Sie gut in den Tag.
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19: Einen schönen guten Morgen. 1, 2, 3, viele zählen wir im heutigen Pasticcio. Wir fangen klein an, klein in Bezug auf die Besetzung der Musik und steigern uns dann kontinuierlich. Den Anfang macht ein Buffon, ein Spaßmacher, ein Possenreißer. Schon allein dieses Wort versetzt einen in das bunte, fröhliche Getümmel auf einem Marktplatz. Was auch immer dieser Spaßmacher tut, ob er jongliert oder Kartentricks vollführt, Geschichten erzählt oder Witze reißt oder einfach nur gekonnt Grimassen schneidet, von all dem erzählt uns Lucy Horsch mit der Blockflöte.

Buffon, ein Possenreißer. Laut Titel sind es eigentlich mehrere Possenreißer, aber zur Solo-Blockflöte passt doch die Einzahl besser. Musik aus dem 17. Jahrhundert von Jakob van Eyck, aus einer Sammlung von Kompositionen für Flöte Solo mit dem schönen Titel Der Flötenlusthof. Gespielt hat Lucie Horsch. Jakob van Eyck wurde um 1590 in den Niederlanden geboren. Er war von Geburt an blind, wurde zum Glockenspieler und Blockflötisten ausgebildet und war Glockenspieler in verschiedenen Kirchen in Utrecht. Aufgrund seines scharfen Gehörs wurde er zu einer Koryphäe auf seinem Gebiet. Andere Glockenspieler pilgerten zu Jakob van Eyck, um bei ihm zu studieren. Etwa um dieselbe Zeit lebte Giovanni Girolamo Capsberger, geboren um 1580 in Venedig, ein anerkannter Lautenist, der sich bald auch mit der damals neuen Theorbe angefreundet hat. Schon mit 24 Jahren veröffentlicht Capsberger sein erstes Buch mit Werken für Theorbe und tritt um dieselbe Zeit in päpstlichen Dienst in Rom, wo er sich einen Namen macht als Giovanni Geronimo Tedesco della Theorba, übersetzt etwa mit der Deutsche mit der Theorbe, in Anspielung an Capsbergers deutschen Vater. Die Theorbe ist im Folgenden das Melodieinstrument, gespielt von Xavier Diaz La Torre. Begleitet wird er mit einer Viola da Gamba, gezupft von Friederike Heumann.

Musik von Giovanni Girolamo Capsberger aus dessen viertem Notenbuch für Theorbe. Gespielt haben Xavier Diaz La Torre, Theorbe und Friederike Heumann, Viola da Gamba. Die Gambe hier als gezupftes Begleitinstrument. Jetzt hatten wir mit Theorbe und Gambe ein ausnehmend schönes Paar und wir steigern uns zum Trio. Von der alten Musik landen wir schnurstracks in der Moderne. Budapest 1905. Zoltán Kodály ist zu diesem Zeitpunkt noch Student an der Musikakademie, arbeitet aber bereits an seiner Doktorarbeit über die Strophenform des ungarischen Volksliedes. Er macht die Bekanntschaft Béla Bartóks. Gemeinsam gehen sie auf Forschungsreise, um die ungarische Volksmusik aufzuzeichnen und wissenschaftlich zu untersuchen. Kodálys Professor für Komposition ist Hans Kössler, der zum Brahms-Freundeskreis gehört, also fest in der deutschen bzw. österreichischen Musikkultur verwurzelt ist. In dieser Zeit schreibt Zoltán Kodály ein Intermezzo für Streichtrio, also Geige, Bratsche und Cello. Eine kurze Komposition, elegant und leichtfüßig, die bei einer feinen Abendgesellschaft erklungen sein könnte, wobei in diesem Salon die Fenster nach Osten weit geöffnet sind.

Intermezzo für Streichtrio von Soltan Kodály gespielt hat das Trio Goldberg. Lisa Kerob, Violine, Federico Hood, Viola und Thierry Amadi, Violoncello. Auf drei folgt in der heutigen Pasticcio-Zählung viele, nämlich die geordnete Vielheit eines Orchesters. Eigentlich ein unglaublicher Apparat. Zwischen 40 und 100, sagen wir mal, verschiedene Klangquellen bzw. künstlerische Individuen, die so gesetzt und organisiert sind, dass sie zu einem Klangkörper verschmelzen. Und dazu kommen die Köpfe der Komponisten und Komponistinnen, die für den Klangkörper ein großes Ganzes schaffen, in dem jede einzelne Note in jedem einzelnen Instrument bewusst gesetzt wird, ohne die Gesamtheit aus dem Auge zu verlieren. Ist eigentlich ein Wunder, so ein Symphonieorchester. Die erste Komponistin, die ein Konzertprogramm ausschließlich mit eigenen Werken organisiert, ist Emilie Meyer. 1850 in Berlin findet dieses Konzert statt. Und die Vossische Zeitung schreibt: Ein solches Konzertprogramm, ganz von weiblicher Hand ins Leben gerufen, ist nach unserer Erfahrung und Kenntnis bis jetzt ein Unikum in der musikalischen Weltgeschichte. Wir hören das Finale aus Emilie Meyers Symphonie Nummer 7. Die NDR-Radiophilharmonie spielt unter der Leitung von Jan-Willem de Vriend.

Das Finale der Symphonie Nummer 7 von Emilie Meyer. Gespielt hat die NDR-Radiophilharmonie, geleitet von Jan-Willem de Vriend. Sie hören das Pasticcio, es ist 8.41 Uhr. Aus dem Konzertsaal in Berlin 1850 wechseln wir zu einem anderen Szenario. Es spielt 100 Jahre später in den 1940er

1970er Jahren in einer Brasserie in Paris. Für ein solches bodenständig deftiges Pariser Café-Restaurant als Hintergrundmusik schreibt Jean-Francais ein Sextett für Klavier und fünf Bläser mit dem Titel L'Heure du Berger, Schäferstündchen. Francais entwirft dafür ein buntes Szenario. Alte Schönlinge buhlen um die Gunst von Pin-Up-Girls, so die Titel der ersten beiden Sätze. Und im jetzt folgenden dritten Satz mischen ein paar freche Kinder die Erwachsenen auf. Es spielt das Ensemble Wien-Berlin.

Der dritte Satz aus dem Sextett für Klavier und Bläser von Jean Francais, überschrieben mit Le Petit Nerveux, die aufgeregten Kleinen. L'heure du berger, Schäferstündchen, ist der Titel des gesamten Sextetts. Musik, die Freude macht, das war der erklärte Zweck, den der Komponist Jean Francais beabsichtigt hat. Gespielt hat das Ensemble Wien-Berlin, Wolfgang Schulz, Flöte, Hans-Jörg Schellenberger, Oboe, Karl Leister, Klarinette, Milan Turkowitsch, Fagott und Stefan Dohr, Horn, sowie Ferenc Bogner, Klavier. Vom Sextett reduzieren wir weiter auf vier, ein Quartett. Vier Saxophone spielen ein Klavierwerk von Fanny Hensel. Während ihrer Italienreise notiert Fanny Hensel, damals noch Mendelssohn, ein Tarantella-Motiv, arbeitet das später aus und veröffentlicht es als Schlussstück ihrer vier Lieder für das Pianoforte Opus 6, Il Saltarello Romano. Saltarello ist wörtlich übersetzt ein kleiner Sprung. Über den Tanzboden springt das Saxophonquartett Kebjart.

Das Saxophonquartett Kebbiart mit dem Saltarello Romano von Fanny Hensel aus ihrem Opus 6, im Original eine Komposition für Klavier Solo. Das Finale im heutigen Pasticcio macht wieder ein Instrument allein, aber eines, das wie eine ganze Oper klingt. Der polnische Gitarrist Marcin macht mit seinen speziellen Interpretationen klassischer Werke und seinen perfekt designten Musikvideos im Internet Furore. Er ist ein Star in den sozialen Medien. Seine Musikvideos sind bis zu 150 Millionen Mal aufgerufen worden. Marcin tritt beim Jazzfestival von Montreux ebenso auf wie in der Royal Albert Hall in London und er ist mittlerweile bei Sony unter Vertrag. Seine Interpretationen sind frei und wild wie die Titelfigur in Georges Bizets Oper Carmen.

0: Die Habanera aus der Oper Carmen von Georges Bizet in der Interpretation des Gitarristen Marcin. Das war das Pasticcio am Freitag, den 7. August. Technik Karl Svezzini. Am Mikrofon war Helene Breisach.
1: 80 Jahre Bregenzer Festspiele. Das bedeutet auch 80 Jahre Wiener Symphoniker beim Festival am Bodensee. Im ersten Orchesterkonzert der heurigen Jubiläumssaison dirigiert Dalia Stasewska die Symphoniker.

0: Antonín Dvořáks 9. Symphonie aus der Neuen Welt steht neben Werken von Kaya Sarriaho und Lili Boulanger auf dem Programm. Der Mitschnitt aufgenommen letzte Woche im Bregenzer Festspielhaus in ihrem Festspielsender um 19.30 Uhr.
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3: 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Die Gartenpädagoginnen Angelika Palme und Doris Neuberger sprechen gemeinsam mit den Kindern darüber, wie die Cityfarm Augarten weitere Kreise zieht.
4: Zu der Frage, was die Kinder mitnehmen, von der Gartenspaßwoche sicher sehr viel, aber was mich ein paar Mal schon sehr berührt hat, das waren so Kinder aus der Augartenschule, die auch regelmäßig zu uns zum Gärtnern kommen. Da sind in diesem vergangenen Schuljahr zwei Cousin und Cousine gewesen. Die sind so begeistert und haben mich die ganze Zeit gefragt, ob sie hier arbeiten dürfen, wenn sie erwachsen sind oder wenn sie älter sind, weil sie denen so gefällt. Und da müssen sie ein bisschen älter werden. Lehrlinge dürfen wir leider keine ausbilden, aber Volontäre, Volontärinnen sind immer gerne gewünscht. Und zumindest an einen Burschen kann ich mich erinnern, der ist jetzt in der Gartenbauschule als Schüler, es taugt ihm wahnsinnig und er war als Elfjähriger das erste Mal mit seiner Mutter mit bei einem Erwachsenen-Workshop. Und die haben mir gedacht, was macht das Kind da? Hoffentlich wird ihm nicht fad. Na, es ist ihm gar nicht fad geworden, er war mit Enthusiasmus beim Wintergemüse-Workshop dabei. Also das war auch eine schöne Geschichte eigentlich.
5: Mir hat dann bei

0: besten gefallen, die Beete umgraben und jäten.
1: Mir hat das Kochen am meisten Spaß gemacht, weil wir eigene Pflanzen geerntet haben.
2: Und so ist es das beste Feriencamp der ganzen Welt.

0: Wissen nochmal wiederholen und gleich ihren Eltern beibringen. Manche Kinder wissen schon richtig viel auch über den Garten und erzählen uns dann halt auch, was sie erlebt haben. Ganz viele Kinder sagen auch, sie haben bei ihren Großeltern in einem anderen Land zum Beispiel einen Garten und helfen da immer mit und erzählen uns dann auch, was sie dort so angebaut haben. Ich finde es besonders interessant, diese verschiedenen Kulturen, also die verschiedenen Bedürfnisse von verschiedenen Menschengruppen halt einfach, auch Erwachsenen, also diese ganzen verschiedenen Lebensrealitäten auch so schön mitzubekommen. Und was für mich auch eine ganz besondere Bereicherung ist, ist einfach die Freude, mit der Kinder durch die Welt gehen und auch diese Kreativität, mit der sie durch den Garten gehen. Und sie sind erfahrungsgemäß auch sehr stolz drauf, hier gewesen zu sein. Und was übrig bleibt, ist, ein Großteil der Kinder kommt auch immer wieder und ist vielleicht schon das dritte, vierte, fünfte Mal da. Und die Kinder können sich dadurch, dass man so viel erlebt, auch an relativ viel erinnern. Genau.
1: Die City Farm hat ganz klein gestartet im Jahr 2011 und auch im Jahr 2012 bei den ersten Gartenspaßwochen. Ich habe meine eigenen Werkzeuge, Schraubenzieher, Gartenscheren von zu Hause mitgeschleppt, weil nichts da war. Und wir haben das Beste draus gemacht. Jetzt sind wir gewachsen und das ist alles mitgewachsen. Wir haben bessere Werkzeuge, wir bauen jetzt gerade eine gescheite Bewässerung. Wir werden professioneller, aber das Herz ist trotzdem immer noch begeistert.
2: Wie könnte denn euer Konzept Ökologie, Pädagogik, Naturliebe weitere Kreise ziehen, außer im Augarten zu bleiben?
1: Ja, das tut es schon. Wir haben Kontakt zu verschiedensten Institutionen. Es war im vorigen Herbst eine Gruppe aus Berlin da, die eine ganze Woche mit uns mitgelebt, gearbeitet haben, bei Workshops dabei waren und ganz, ganz viel gelernt haben, um das dann dort umzusetzen. Ende Juli kam eine Gruppe aus Liechtenstein, um sich von uns schulen zu lassen, sind zwei ganze Tage da gewesen, um zu lernen, zu lernen, zu lernen. Wir streuen gern den Samen aus, wer auch immer das auch woanders umsetzen will.
3: Die Gartenpädagoginnen Angelika Palme und Doris Neuberger sprachen diese Woche über den Garten der Kinder in der City Farm Augarten in Wien. Gestaltung Helene Pani, Redaktion Ilse Huber.
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5: Am Mikrofon Martin Balder. In Thailand sind bei einem Schusswaffenangriff an einer Schule mindestens 7 Menschen getötet worden. Bei den Toten soll es sich um 3 Lehrer, 3 Schüler und den Täter selbst handeln. Laut Polizei soll der Angreifer zuvor auch seine Großeltern erschossen haben. Die Hintergründe der Tat sind noch völlig unklar. Mehr von Barbara Chandl.
6: Der Vorfall ereignet sich zeitig in der Früh in einer Schule nördlich von Bangkok. Ersten Ermittlungen zufolge handelt es sich bei dem Täter um einen Schüler. Er eröffnet das Feuer im Gebäude. Ein Augenzeuge berichtet: Wir haben im Gebäude 5 Lärm gehört und hatten keine Ahnung, was das ist. Zuerst dachte ich, es sind Feuerwerkskörper oder jemand, der laut auf etwas schlägt. Aber dann habe ich realisiert, dass das Schüsse sind. Unter den Schülern und Lehrern in dem Gebäude bricht Panik aus. Viele verstecken sich in Klassenräumen. Als die Polizei die Schule stürmt, nimmt der Täter sich das Leben. Der Katastrophenschutz spricht von 15 Verletzten. Mindestens einer davon soll in Lebensgefahr schweben.
5: Im Jemen sind bei Angriffen der vom Iran unterstützten Houthi-Miliz auf Regierungstruppen mindestens 58 Menschen getötet worden. Die Attacke mit Drohnen und Raketen war die schwerste seit 4 Jahren. Der Jemen leidet seit einem Jahrzehnt unter einem Bürgerkrieg, der als Stellvertreterkrieg zwischen dem Iran und Saudi-Arabien gilt. Gegen den Facebook-Mutterkonzern Meta ist in den USA eine Strafe von mehr als 500 Millionen $ verhängt worden. Ein Gericht im Bundesstaat New Mexico hat Meta wegen Mängeln beim Kinder- und Jugendschutz verurteilt. Mit dem Geld soll Minderjährigen geholfen werden, die durch Online-Konsum geschädigt wurden. Anrufe beim Arzt werden immer öfter von einem KI-Sprachbot angenommen. Nicht alle Patientinnen und Patienten fühlen sich aber wohl damit, mit der künstlichen Intelligenz zu sprechen, statt mit einem Menschen. Die Patientenanwaltschaft fordert jetzt einheitliche Regeln für diese Systeme. Philipp Marschall informiert.
7: Unsere Gesundheit ist ja etwas sehr Persönliches, etwas Privates. Und da wollen offenbar viele lieber mit einer vertrauten Person sprechen und nicht mit einem KI-Sprachbot.
8: Da muss es Benchmarks geben, da

0: Da muss ein Rahmen definiert sein, wie kommen Patienten zum persönlichen Kontakt.
1: Fordert die steirische Patientenanwältin Michaela Vladnik, die vor allem bei älteren Menschen mögliche Verständigungsprobleme befürchtet. Der Psychologe und Ärztekammervertreter Dietmar Bayer sieht das anders. Er nutzt KI-Anrufsysteme in seiner Ordination.
2: Bei mir läuft es genau seit einem Jahr. Kann ich sagen, dass gerade ältere Menschen das sehr schätzen, weil die KI sehr geduldig ist, ja, und immer wieder, wenn sie nicht versteht, auch auf den Punkt kommt, nachfragt etc.
1: Wichtig sei aber Datenschutz. Der müsse auch bei KI-Telefonsystemen in Ordinationen laut der Ärztekammer gewährleistet sein.
3: Die Hitzewelle ist im Westen mit heftigen Gewittern und Starkregen zu Ende gegangen. In Tirol und Salzburg kam es zu Überflutungen und mehreren Murenabgängen. Christina Kreuz berichtet.
4: In Salzburg waren vor allem der Pinzgau und der Pongau betroffen. In Stuhlfelden im Pinzgau mussten mehrere Häuser wegen Geröllmassen evakuiert werden. In Uttendorf, ebenfalls im Pinzgau, ist der Tobersbach nach Gewitter und Starkregen über die Ufer getreten. Videoaufnahmen zeigen, wie Wassermassen durch einen Teil der Ortschaft schießen und Straßen verlegen. In Baggerstein im Pongau mussten mehrere Personen per Polizeihubschrauber gerettet werden. Auch im Flachgau und in der Stadt Salzburg gab es Einsätze. In Tirol sind im Zillertal mehrere Muren abgegangen. Im Raum Innsbruck gab es Überflutungen, unter anderem waren Keller betroffen. In Tux im Bereich der Waldhütte ging eine Mure auf die dortige Gemeindestraße ab. Die Straße war heute früh bereits wieder gereinigt und musste nicht gesperrt werden. Eine zweite Mure ging im Bereich der Machklamm ab und laut Feuerwehr kann diese erst heute aufgeräumt werden.
3: Der Brand im Föhrenwald in St. Egiden in Niederösterreich ist unter Kontrolle, aber noch nicht gelöscht. Auch in dieser Nacht waren die Einsatzkräfte damit beschäftigt, Glutnester zu bekämpfen. Das betroffene Gebiet ist rund 100 Hektar groß. Die Feuerwehr rechnet damit, erst in einigen Tagen Brand ausgeben zu können. Und nun zum Wetter.
5: Deutlich weniger heiß als zuletzt ist es heute mit Höchstwerten von 23 bis 32 Grad, vielerorts jedoch schwül. Am wärmsten wird es im windigen Osten. Vorerst gibt es noch einige Wolken, in manchen Tälern auch Hochnebel und vor allem im Burgenland sind einzelne Regenschauer und Gewitter dabei. Nach und nach wird es jedoch verbreitet, zeitweise sonnig. In den Alpen entstehen ab Mittag dann rasch wieder größere Quellwolken und auch einige Regenschauer und Gewitter, am Abend und in der Nacht vermehrt auch im Süden. Manche Gewitter können auch heute heftig ausfallen, vor allem mit viel Regen in kurzer Zeit. Am Wochenende viel Sonne, nur einzelne Schauer und Gewitter und am Sonntag wieder bis zu 34 Grad. So viel zum Wetter mit Nicola Biermeier.
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7: Der Sie recht herzlich begrüßt und am Beginn dieses Vormittags an den Toblitzsee entführt. Es ist der 22. August 1819. Eine junge Postmeistertochter, sie ist 15 Jahre alt, trifft auf einen 20 Jahre älteren Prinzen. Der schlanke Adelige ist der jungen Badausseherin schon einige Zeit zuvor bei einer Tanzveranstaltung am Grundlsee aufgefallen. Nun beginnt ihre große Liebe. Die Love Story hat Hollywood-Potenzial, denn sie erzählt die Geschichte eines Prinzen, der gegen alle Konventionen der Zeit für die Liebe seines Lebens kämpft. Viele haben die beiden sicher erkannt. Bei der Badausseher-Postmeistertochter handelt es sich um Anna Plochel, die als Ehefrau Erzherzog Johanns in die Geschichte einging. Als eine der ersten Frauen aus dem Bürgerstand, die einen Habsburger Erzherzog heiratete. Die aus Südtirol stammende Kunsthistorikerin und Autorin Gabriele Reiterer zeichnet in einer neuen Biografie ein völlig neues Bild dieser außergewöhnlichen Persönlichkeit. Was sie über die wahre Anna Plochel entdeckt hat und warum wir die Geschichte der berühmten Ausseherin heute neu erzählen müssen, darüber wird Gabriele Reiterer in gut einer Viertelstunde Auskunft geben, als Studiogast bei Günter Keindelsdorfer in unserer Sachbuchsendung.
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9: Nach dem Studiogespräch über Anna Plochel wird es um die Frage gehen, wie Günter Jauch und andere VIPs im Zeitalter von Handykameras mit ihrer Berühmtheit umgehen und was es heute heißt, prominent zu sein. So viel kann man schon vorwegnehmen, erstrebenswert ist es nicht. Davor befassen wir uns mit der speziellen Bedeutung

0: der Imkerei in der muslimischen Welt. Und am Anfang der heutigen Kontextausgabe geht es ums Opfersein. Vor 7 Jahren schilderte die gebürtige Kölnerin Alice Hasters in ihrem ersten Buch ihre persönlichen Erfahrungen mit Rassismus als schwarze Deutsche. Hasters autobiografisches Debüt mit dem Titel »Was weiße Menschen nicht über Rassismus hören wollen, aber wissen sollten« wurde ein Bestseller. Die Autorin erlebte auf das Erscheinen ihres Buches hin nicht nur Zustimmung, sondern auch Angriffe. Nun denkt die Journalistin ganz allgemein über Opfer und den Status des Opferseins nach. Was heißt es eigentlich, Opfer zu sein, und warum wurde Opfer zu einem Schimpfwort? In ihrem Buch Anti-Opfer analysiert die inzwischen in Berlin lebende Publizistin und Podcasterin Alice Hasters, warum Verletzlichkeit von vielen in der Gesellschaft verachtet wird. Mehr über den Band von Maike Makarott.
1: Rücksichtsnahme scheint out zu sein. Stattdessen gilt immer mehr das Recht des Stärkeren. Eine ziemlich paradoxe Folge: anstatt Opfern, denen unverschuldet Unrecht, Gewalt oder Benachteiligung angetan wurde, empathisch zu begegnen, werden sie zunehmend als Problem gesehen, beobachtet Alice Hasters. Sie spüren in den heutigen Diskursen eine rücksichtslose Härte, erlebt, dass im Umgang mit Opfern etwas aus dem Gleichgewicht geraten ist. Das spürte auch sie selbst, Tochter einer afroamerikanischen Mutter und eines weißen deutschen Vaters. Der Erfolg ihres Debüts über ihre Erfahrungen als schwarze Frau löste Anfeindungen aus, die sie aufwühlten. Die Rassismuskritikerin erinnert sich, dass 2021 die Stimmung kippte, der Begriff Opfer verstärkt in Kommentarspalten über sie auftauchte, verknüpft mit dem Vorwurf, sie schlüpfe in die Opferrolle, um Vorteile zu erschleichen.
2: Also mir wurde immer öfter vorgeworfen, dass ich mich zum Opfer machen würde, zum Opfer stilisieren würde, dass ich rumopfern würde, dass ich meinen Opferstatus zum Geschäftsmodell machen würde. Also der Vorwurf war quasi, dass ich eigentlich vorspiele, dass ich leiden würde, weil das profitabel ist. Ich finde das natürlich sehr dreist und finde das schlimm, dass mir das vorgeworfen wird, weil ich denke, eigentlich will ich doch nur über wirkliche Realitäten sprechen.
1: In Anti-Opfer geht Alice Hasters solchen Fragen nach wie: weshalb Betroffene in Opfersituationen mit dieser Bezeichnung in Konflikt geraten? Wer ist wirklich ein Opfer, wer nicht? Und wer macht sich vielleicht sogar selbst zum Opfer? Dieser Vorwurf werde immer öfter erhoben, erklärt Alice Hasters, quasi als Beleg für eine zunehmende Verweichlichung der Gesellschaft. Der Begriff Opfer ist zum Schimpfwort geworden. In der Jugendsprache wird ein vermeintlicher Verlierer als du Opfer abqualifiziert. Wer Schwäche zeigt, sich für andere opfert, ist selbst schuld und gilt als uncool. Opfer ist für die Autorin ein vielschichtiger, undurchsichtiger Begriff. Deswegen nennt sie Opfer ein Phantom, das gar nicht existiert.
2: Als ich angefangen habe zu schreiben, fand ich es wahnsinnig schwer, eine Beschreibung für das Opfer zu treffen, also das rauszukristallisieren. Es gelingt nur, wenn es abstrakt bleibt, wenn es um Opfer von Krieg geht oder Opfer von Unfällen. In so einem Spektrum kann man eine Form von Mitfühlen, Empathie, Solidarität generieren. Sobald jemand vor einem steht, der Opfer geworden ist, dann fühlt sich das anmaßend an, jemanden als Opfer zu bezeichnen. Also es fühlt sich an wie ein Vorwurf, wie eine Abwertung. Weil in diesem Wort, mit diesem Begriff ganz viel Stigmata und Zuschreibungen einhergehen, die sehr unproduktiv sind. Also Hilflosigkeit, Passivität, der Verlust von Selbstwirksamkeit und Kontrolle. All das will man ja nicht mit sich rumtragen, man will das von sich weisen.
1: Zum Opferdiskurs gehört für die Journalistin auch eine Öffentlichkeit, die urteilt, wer ein echtes und wer ein falsches Opfer ist, wie sie es nennt. Im Kampf um Aufmerksamkeit übertönen für Alice Hasters die laut Leidenden, die stillen, echten, wahren Opfer, die gesellschaftlich anerkannt sind, sich ruhig verhalten und niemanden mit ihrem Leid bedrängen. Wie Gisèle Pelicot, die zur Ikone im Kampf gegen sexualisierte Gewalt an Frauen wurde. Alice Hasters fand ihr Verhalten bewundernswert und strategisch klug. Immer adrett, sehr gefasst, wenig Emotionen. Nur was wäre passiert, wenn sie verzweifelt, fluchend, innerlich zerstört, weniger eloquent gewesen wäre, fragt die Autorin. Wäre die Stimmung gekippt und ihr unterstellt worden, sie hätte die Vergewaltigungen doch selbst verschuldet? Hier kommt für Hastas der Begriff Antiopfer ins Spiel. Menschen, die sich angegriffen fühlen, wenn Opfer aus ihrer vorgeschriebenen, demütigen und unterwürfigen Rolle ausbrechen und Anspruch auf Gerechtigkeit stellen.
2: Das sind Menschen, die sich als Opfer der Opfer sehen, sozusagen. Für mich sind Trump und Putin ganz klare Anti-Opfer, weil sie eigentlich dominant sind und dass sie aber zurückgedrängt werden durch aus ihren Augen vermeintliche unfaire Gerechtigkeitsdiskurse. Wenn man Putin nimmt, dann ist es eine Ungerechtigkeit, dass die Ukraine ein souveräner Staat sein kann. Was auch ein Charakterzug vom Antiopfer ist, ist, dass bei der ganzen Betonung, wie ungerecht alles ist und wie stark man angegriffen wird, wird gleichzeitig aber trotzdem so eine Dominanz und eine Unbesiegbarkeit performt. Das ist auch so eine Gegensätzlichkeit, die das Antiopfer in seiner Haltung vereint.
1: Die Autorin sieht längst einen Geist des Antiviktimismus aufziehen. Gemeint ist die Ablehnung von Opfern, die als fragil, belehrend und elitär überzeichnet werden. Je größer die Ressentiments, desto aggressiver die Atmosphäre, stellt Hastas fest. Hier sieht die Autorin eine Verbindung zwischen der Verachtung von Verletzlichkeit und dem Erstarken rechter Parteien wie der AfD oder der FPÖ, was ihrer Meinung nach mit der nostalgischen Sehnsucht nach männlicher Dominanz und Stärke zusammenhängt. Das Ideal ist ein starker, sich aufopfernder Held mit dem paradoxen Anspruch, wehleidig eigenes Leid anzuerkennen, aber Verletzlichkeit zurückzuweisen, Mitleid und Stärke einzufordern. Versuche, eine gerechtere Gesellschaft herzustellen, werden als Unterdrückung dargestellt nach dem Motto, man darf ja nichts mehr sagen.
2: Was mich fast ein bisschen ängstigt, was ich wahnsinnig schwer und kompliziert finde, ob der Opferstatus was Verführerisches hat, ob da irgendwie auch eine Sehnsucht sein kann, Opfer zu sein, weil irgendwo aus einer bestimmten Perspektive heraus es wie eine Erleichterung scheint, Opfer zu werden und einfach jegliche Kontrolle und jegliche Verantwortung abgeben zu können. Das ist das, was mich erstaunt oder auch erschrocken hat, sich selber zum Opfer machen zu wollen, die Kontrolle abgeben zu wollen und auch die Verantwortung abgeben zu wollen an eine autoritäre, autokratische Person, die das für einen dann übernimmt.
1: In Antiopfer beschäftigt sich Alice Hastas mit verschiedenen Facetten des Opferbegriffs und mit der zeitlichen Entwicklung der Evolution des Opferbegriffs. Von der Opfergabe über die Opferrolle oder das Opfertheater. Ihr wohlwollendes, mitunter ausschweifendes autobiografisches Erzählen macht spürbar, dass es keine einfachen Lösungen gibt. Sobald Betroffene auf erlittenes Unrecht hinweisen, sitzen sie in der Falle, laufen Gefahr, als wehleidig oder strategisch Agierende abgestempelt zu werden. Ziel der Autorin ist eine gerechtere Gesellschaft, in der Opfern geholfen wird, anstatt sie als jämmerliche Versager beiseite zu schieben. Hastas plädiert dafür, wieder mehr Mitleid, mehr Empathie zuzulassen und Opfern mit mehr Umsicht zu begegnen.
0: Anti-Opfer, warum wir Verletzlichkeit verachten. Dieses Buch von Alice Hastas liegt im Ullstein Verlag vor. Es möge, so Gott will, inshallah, der Honig fließen. So lautet eine formelhafte Bitte muslimischer Bosnier, wenn es um ihre Bienen geht. Die Anthropologin und Autorin Larissa Jascharevic, die in Chicago und Berlin Wissenschaftsgeschichte gelehrt hat, nimmt diese gebetsartige Anrufung zum Ausgangspunkt ihrer Studie Imkern in der Endzeit, Untertitel Die Biene, der Koran und die Klimakrise. Wie sich der Klimawandel auf die Bienen auswirkt und was sich daraus über das Verhältnis von Mensch und Natur lernen lässt, dieser Frage geht nun Erich Klein nach.
3: Ursprünglich interessierte sich die Anthropologin Larissa Jascharevic, die ab 2014 mehrere Jahre lang Feldforschungen unter den Imkern ihrer bosnischen Heimat betrieb, nur für die Auswirkungen des Klimawandels auf die Bienenzucht. Für veränderte Blütenzeiten, die für die Bienen folgenreich sind, für die geringeren Mengen an Blütennektar, worüber die Imker klagen, für den geringeren Honigertrag und die Schwierigkeiten der Bienen zu überleben. Dann nahm sie den Koran zur Hand, der im alltäglichen Umgang der bosnisch-muslimischen Imker eine große Rolle spielt, und fand die Sprache, die der desaströsen Umweltzerstörung und der apokalyptischen Stimmung entspricht.
4: Dass das Ende naht, ist für bosnische Muslime nichts Neues. Die Endlichkeit der Erde, des Weltalls und aller Lebewesen ist die grundlegende Lehre der heiligen Schriften des Islam. Und den eigenen Tod hinzunehmen, ist für Muslime ein Weg, im Islam zu leben.
3: Das mag für säkulare Ohren reichlich religiös klingen. Larissa Jascharevic wird bald klar, dass der Islam auch in Sachen Ökologie etwas zu sagen hat. Bienen nehmen in der, wie sie es nennt, Öko-Eschatologie der Heiligen Schrift des Islam eine bemerkenswerte Stellung ein. In der 16. Sure des Koran werden sie direkt angesprochen.
5: Der Herr gab den Bienen ein, mach dir in den Bergen etwas zu Häusern, dazu von den Bäumen und dem, was die Menschen errichten. Dann iss von allen Früchten und folge den gebahnten Wegen deines Herrn. Aus ihren Leibern kommt ein Saft, verschiedenartig in den Farben. In ihm liegt Heilkraft für die Menschen.
3: Allahs Auftrag an die Bienen gibt vor, wie diese auf Nahrungssuche gehen und wie sie ihre Waben bauen sollen. Bienen, so Jascharevic, sind das Fenster, durch das auch die Endzeit ökologisch betrachtet wird. Im Alltag bedeutet das für die bosnischen Muslime eine Sonderstellung von Bienen und Honig. Der Klimawandel hat zur Verschiebung der Jahreszeiten geführt. Blühdauer und Nektarsekretion fallen ständig kürzer aus. Nicht zuletzt hat das auch Auswirkungen auf die in Bosnien weit verbreitete sogenannte prophetische Medizin mittels Honig. Jascharevic formuliert zwei Thesen über Imker und Bienen. Erstens, es wird in Zukunft weniger Honig geben, was sowohl eine empirische Feststellung über die Auswirkung des Klimawandels auf bestimmte Landesstriche als auch einen Kommentar zur tiefen Bedeutung der planetarischen Krise überhaupt darstellt. Und zweitens, die unverkennbare Gefährdung der Honigbienen stellt ein Vorzeichen für den Zusammenbruch der Welt dar. Viele bosnische Muslime seien davon überzeugt. Zu den beeindruckendsten Passagen des Buches gehören die Treffen und Gespräche der Autorin mit den Imkern und deren aufwendiger Suche nach guten Ertrag versprechenden Trachten. In der Imkersprache Plätze mit viel Nektar, Pollen und Honigtau, der Ernährungsgrundlage der Bienen. Diese Plätze sind nicht selten die entvölkerten Frontverläufe des Krieges in den 1990er Jahren. Dort herrscht gut nachbarschaftliche Zusammenarbeit zwischen katholischen Kroaten oder orthodoxen Serben, die in der Abwesenheit der mehrheitlich muslimischen Imker auf deren Bienenstöcke aufpassen. Larissa Jascharevic trocken.
4: Keine ideale multiethnische Vision des Nachkriegs Bosnien und Herzegowina, ebenso wenig wie die blühenden Frontverläufe von der ökologischen Zukunft des Landes künden.
3: Jedenfalls vermeidet man es, über den Krieg vor 30 Jahren zu sprechen. Die Biografien der Imker sind geradezu abenteuerlich und reichen vom ehemaligen Militärpiloten und Elektriker bis zu imkernden Imamen. Mit diesen beginnt die Anthropologin ausführliche Gespräche über Kosmologie und die ökologischen Gründe des Islam, über Sufismus und die göttliche Offenbarung in süßester Form, den Honig. Im Angesicht der Apokalypse wie des eigenen Todes gilt es, zumindest einen Baum zu pflanzen. Jascharevic berichtet von einem Imker, der im Lauf der Jahre eigenhändig hunderte Bäume gepflanzt hat. Für die Bienen als Prophylaxe gegen die Apokalypse. Und ja, die Albert Einstein zugeschriebene Bemerkung, wonach im Falle des Todes der Bienen auch das Ende der Menschen nahe sei, hat dieser nie gemacht. Es handle sich dabei um eine Ente, so Larissa Jascharevic in ihrem, nicht nur für Bienenfans, höchst lesenswerten Buch.
0: Imkern in der Endzeit, die Bienen, der Koran und die Klimakrise. Dieses Buch von Larissa Jascharevic aus dem amerikanischen Englisch von Dirk Köfer ist bei Matthes und Seitz herausgekommen. Die Ausseer-Postmeistertochter Anna Plochl ist fester Bestandteil der österreichischen Nationalfolklore. Im Sommer 1819 begegnete Anna Plochl einem der damals höchsten Mitglieder des Hauses Habsburg zum ersten Mal, dem berühmten Erzherzog Johann, einem Bruder des Kaisers. Die beiden verlieben sich und gegen zahlreiche Widerstände setzen sie ihre Liebe auch durch. 1829 heiraten sie trotz des erbitterten Widerstands des Kaiserhauses. Die Kunst- und Kulturhistorikerin Gabriele Reiterer, geborene Südtirolerin, hat Anna Plochl nun eine Biografie gewidmet, Titel Anna Plochl, Landwirtin, Pionierin, Habsburgerin. Der Band ist im Molden Verlag herausgekommen und ich begrüße Gabriele Reiterer nun als Gast im Kontextstudio.
6: Schönen guten Tag, Herr Keindelsdorfer.
0: In der Überlieferung wird Anna Plochl gern etwas verkitscht dargestellt, als unverdorbenes, etwas naives Naturkind. Inwieweit, Gabriele Reiterer, entspricht dieses Bild denn den historischen Tatsachen?
6: Ganz und gar nicht. In den 1960er Jahren spricht ein Historiker noch von dem Naturkind, das der Erzherzog behutsam an die Zivilisation heranführt. Stimmt überhaupt nicht. Anna Plochl kam aus einer wohlhabenden Ausseer Bürgerfamilie, spielte Klavier, war tüchtig, las gerne, reiste später auch gerne. Also weit entfernt von diesem Kitschbild. Die wahre Anna Plochl war eine vollkommen andere Person.
0: Sie zeichnen sie als zupackende, moderne, auch unternehmerisch denkende Frau in ihrer Biografie. Auf welche Quellen konnten Sie sich in Ihren Forschungen denn stützen? Da haben Sie einiges an neuem Material zutage gefördert.
6: Ja, ich hatte wunderbare Quellen. Die Nachkommen von Anna Plochl und von Erzherzog Johann haben mir das Familienarchiv geöffnet. Ich durfte Einsicht nehmen in die Briefe und Tagebücher von Anna Plochl. Dazu ist zu sagen, dass Erzherzog Johann und Anna Plochl zeitlebens lange Phasen der Trennung, also Johann war die meiste Zeit abwesend, hatten und sich unzählige Briefe schrieben und sich auch die Tagebücher gegenseitig zu lesen gaben. Also ich konnte aus diesem Fundus schöpfen und das ist die Grundlage dieser Biografie, gleich dann das Herz dieser Biografie.
0: Im August 1819, ich habe es gesagt, sind sich Anna Plochl und Erzherzog Johann zum ersten Mal begegnet. Berühmte Szene am Ufer des Toplitzsees im steirischen Salzkammergut. Wie war das Szenario damals? Der Erzherzog war nicht allein unterwegs. Wie muss man sich das vorstellen?
6: Erzherzog Johann schreibt selbst in seinen Erinnerungen von diesem Tag. In seinen Erinnerungen muss es magisch gewesen sein. Er beschreibt den dunklen Doppelsee, in dem sich die Berge spiegeln, leicht bewölkter Himmel, kein Lufthauch. Er war unterwegs mit einer Art Jagdentourage. Sie kamen vom Kammersee und so gestimmt traf er am Ufer des Sees auf diese jungen Frauen und eine war Anna Plochl. Und er schreibt, sie hat ihn vom ersten Moment an bezaubert.
0: Nach diesem ersten Kennenlernen ist man gemeinsam nach Gößl spaziert an den Grundlsee und ist im Gasthaus Ladner eingekehrt. Das alles beschreiben Sie in Ihrem Buch. Dort wurde zu Hackbrett und Geige getanzt. Was man auch sagen muss, Anna Plochl war damals erst 15, also sehr, sehr jung.
6: Es war ein immenser Altersunterschied. Er war 37. Also einen größeren Altersunterschied kann man sich gar nicht vorstellen. Schon aus diesem Grund sehr besonders, diese Begegnung.
0: Inwieweit war denn Johann zu dieser Zeit von der Alpen- und Natursehnsucht der Romantik geprägt? Das war ja im Zeitgeist weit verbreitet. Damals hat das eine Rolle gespielt in seinem Leben. War er romantisch beeinflusst?
6: Das hat eine große, ich würde sagen, zentrale Rolle gespielt. Also er hatte eine Alpenbegeisterung, die auch durch die Strömungen der Aufklärung kam. Also ich nenne nur Jean-Jacques Rousseau. Er war von den Ideen der Romantik. Also es gab dieses Denken, diese Ideologie, dass das Gebirgsvolk der Alpenbewohner sozusagen eins mit der höheren Sphäre ist. Also er war vollkommen begeistert von diesem Denken. Und so gesehen war natürlich Anna Plochl noch aus dieser ganz besonderen Gegend des Kammergutes sozusagen, ich würde fast sagen, ja, ideal und ein Stück weit schon auch eine Projektionsfläche.
0: Wie hat sich die Liebesgeschichte zwischen dem Erzherzog und Anna dann weiterentwickelt nach dieser ersten Begegnung mit gemeinsamem Tanz bei Hackbrett und Geige? Es war ja nicht nur der Altersunterschied gigantisch, es waren ja auch die Standesunterschiede fast noch größer. Die Beziehung musste lange Zeit geheim gehalten werden. Wie war das?
6: Der Standesunterschied war immens. Also die ganze Begegnung, es war undenkbar. So etwas hat es vorher nicht gegeben. Die erste Zeit war auch sehr zögerlich. Die Treffen fanden in großen Zeitabständen statt. Und Johann hat sich selbst einmal den Zweifler genannt. Es war viel Unsicherheit. Und in dieser Zeit war interessanterweise die junge Frau, Anna Blochel, dann ein wenig die treibende Kraft, um das voranzubringen.
0: Das heißt, sie war sich ihrer Sache sicherer als er?
6: Es gibt wunderbare Briefe mit Passagen, aus denen sie hervorgeht als wirklich bodenständige und beherzte Frau, die trotz ihrer Jugend schon auch wusste, was sie will. Und sie war sehr risikobereit. Also sie war in dieser Zeit vielleicht ein großes Stück mehr entschieden als er.
0: Darüber kann man vielleicht nur spekulieren, aber meinen Sie, war das von Ihrer Seite her in erster Linie romantische Verliebtheit oder wollte sie sich, wenn ich es ein bisschen salopp ausdrücken darf, einfach auch einen leibhaftigen Erzherzog krallen und damit den sozialen und gesellschaftlichen Aufstieg schaffen?
6: Jein. Vielleicht, natürlich, sicher war sie sehr und tief beeindruckt, dass sie die Aufmerksamkeit eines Erzherzogs, dem Bruder des Kaisers, erweckt hat. Und das dürfte schon eine Rolle gespielt haben. Als Biografin erlaube ich mir aber auch zu sagen, es war schon auch von ihrer Seite in der Begegnung etwas Gefühlsstarkes, ein gefühlsstarkes Moment. Also berechnet war sie ganz sicher nicht.
0: Erzherzog Johann war vom Zeitgeist der Romantik inspiriert, das haben Sie schon gesagt. Aber meinen Sie, jenseits seiner Projektionen in Anna Blochel, dass er von Anfang an vielleicht auch einen Blick gehabt hat dafür, was hinter diesem idealisierten Bild der Anna Blochel stehen könnte, das er sicher zu dieser Zeit gehabt hat?
6: Die Frage habe ich mir selber oft gestellt. Als Biografin wiederum würde ich jetzt hier sagen, dass er in diesen ersten Sekunden möglicherweise etwas erkannt hat, und zwar, dass er mit dieser jungen Frau einen Lebensentwurf verwirklichen kann, von dem ihm selber noch nicht ganz klar war, wie er aussieht. Aber Erzherzog Johann ging es auch in diesen Welten darum, es einfach anders zu machen. Und ich denke, dass er in diesem Moment schon auch erkannt hat, dass er eine Frau vor sich hat, mit einem starken Willen, eine belastbare Frau. Er hat selbst einmal gesagt, eines seines Standes will er nicht.
0: Das habsburgische Herrscherhaus war von der Beziehung nicht begeistert.
6: Es herrschte Entsetzen. Das ganze Erzhaus war entgeistert über diese Wahl. Und sie sind sehr schnell bespitzelt worden. Und trotzdem hat jedoch der Kaiser Franz, man muss immer ein bisschen unterscheiden, es gab diese Bruderbeziehung zwischen Erzherzog Johann und Kaiser Franz und es gab sozusagen diese dynastische Ebene. Als Bruder hat ihm Kaiser Franz relativ bald eine schriftliche Heiratserlaubnis ausgestellt, aber natürlich eine morganatische Ehe, also Verzicht auf Rang, Namen und vor allem ganz wichtig Versorgung dem Kaiserhaus, hat er seinem Bruder in die Hand gedrückt und dann ist etwas Haarsträubendes geschehen. Metternich hat den Kaiser zurückgepfiffen. Während in der Steiermark die Hochzeit schon in Vorbereitung war, kam der Rückzieher. Es war eine einzige Katastrophe und Erzherzog Johann hat sich aber, da er dynastisch treu war, sich in dieses Verbot gefügt und hat dem Kaiser versprochen, dermalen vom Heiraten nicht zu reden, hat aber zu diesem Zeitpunkt beschlossen, dass er Anna Blochel in sein Haus nehmen wird, offiziell als Hauswirtschafterin, als Hausfrau. Und damit hat das mehrjährige ehelose Zusammenleben begonnen.
0: Gegen alle Widerstände wurde dann eine Verheiratung trotzdem durchgesetzt. Wie muss man sich denn den Alltag Anna Blochels dann als Frau des Erzherzog Johann vorstellen? Sie war plötzlich Gutsherrin und nicht nur Herrin eines, sondern mehrerer Güter. Was bedeutete das?
6: Es gab die großen Besitzungen, die großen Güter in der Steiermark. Sie haben sich mit der Zeit zu hochmodernen agrarischen Betrieben entwickelt. Und Anna Blochel hat vom ersten Moment an eine unglaubliche Tüchtigkeit bewiesen. Sie hat etwa den Brandhof in der Mariazeller-Gegend, der im Umbau begriffen war, sie hat die ganze Bauleitung übernommen. Also man muss sich vorstellen, diese Frau war noch keine 20 Jahre alt und hat dann in der Folge das gesamte Management, den gesamten Blick über diese Agrarbetriebe behalten. Und Erzherzog Johann war die meiste Zeit abwesend. Sie hatten ein fantastisches System. Sie haben sich brieflich abgesprochen. Und natürlich gab es Verwalter auf diesen Anwesen, aber bei ihr sind alle

0: alle Fäden zusammengelaufen. Sie war sehr tüchtig, sie war mit großer Leidenschaft auf diesen Betrieben zugange, ist durch die Gegend kutschiert. Die Betriebe lagen ja große Wegstrecken voneinander entfernt und sie hat das mit unglaublicher Werf und unglaublicher Passion geleistet. Also eine handfeste Agrarpionierin, würde ich sagen.
1: Wie wurde sie denn von den Wiener Hofkreisen behandelt? Kann man da von demütigenden Erfahrungen sprechen?
0: Sie war zuerst völlig unsichtbar. Man spricht in der ersten Zeit noch von der Persona dubia. Also das heißt, es ist nicht, was nicht sein darf. Sie wurde dann langsam von Johanns Geschwistern akzeptiert. Und dann gab es diese berühmte Begegnung mit Kaiser Franz in Graz, wo der Kaiser angeblich gemeint hat, er, Johann, möge sie ihm jetzt zeigen. Und damit scheint ein bisschen dann das Eis gebrochen worden zu sein und die Kaiserin Caroline Auguste stand dieser Verbindung von Anfang an sehr wohlwollend gegenüber. Dann hat sich das stetig entwickelt, aber es war natürlich eine Wegstrecke voller Demütigungen, voller Schwierigkeiten, bis sie dann in der Revolutionszeit ja die Frau dann des stellvertretenden Kaisers war, also Erzherzog Johann war der stellvertretende Kaiser, und sie dann vom Volk frenetisch gefeiert wurde. Man hat sie damals Anna von Österreich genannt, die wahre Erzherzogin. Und damit war natürlich das Entree in das Kaiserhaus gelegt und geschaffen, wobei sie schon bis zum Schluss eine Art Fremdkörper blieb. Mit Kaiser Franz Josef hat sie sich dann aber, den Nachfolger hat sie sich sehr, sehr gut verstanden.
1: Anna Blochel und Erzherzog Johann hatten ein Kind. 1839 wurde Sohn Franz geboren, der spätere Graf von Meran. Würden Sie sagen, die Ehe Anna Blochel, Erzherzog Johann, war eine glückliche Ehe?
0: Auch diese Frage habe ich mir oft gestellt. Es war eine Beziehung voller Höhen und Tiefen. Die ersten Jahre waren hart. Anna war in dieser Zeit auch viel krank. Es waren diese langen Phasen der Trennung. Ja, es war eine tiefe Verbundenheit und eine besondere Form der Verbindung.
1: Der Erzherzog Johann ist 1859 gestorben. Anna hat ihren Mann um 26 Jahre überlebt. Wie muss man sich ihre späten Jahre vorstellen?
0: Nach seinem Tod hat sie ihn natürlich tief betrauert. Und sie ist nach der Trauerzeit aber noch einmal zur Hochform aufgelaufen. Sie hat die Betriebe, also der Alleinerbe war ihr Sohn, sie hat aber nach wie vor überall auf den Betrieben das Sagen gehabt, weil sie einfach diese hohe Kompetenz hatte. Und sie hat in dieser Zeit noch einmal agrarisch Höchstleistungen vollbracht. Sie hat mit ihrem Wein aus dem südsteirischen Weingut, also heutiges Slowenien, große Preise errungen, wie etwa auf der Weltausstellung. Sie hat eine Seidenraupenzucht gegründet, was noch einmal ein interessantes Dokument ihrer Lust am agrarischen Experimentieren war. Und sie war eine sehr glückliche Großmutter. Es gibt sehr berührende Fotoaufnahmen im Kreis ihrer Enkel und sie wirkt auf diesen Bildern sehr gelöst. Vielleicht konnte sie auch die Liebe dann leben, die vorher doch eher steinig war, aber mit den Nachkommen schien es ein großes Glück zu sein.
1: Gabriele Reiterer, warum lohnt es sich, sich heute noch mit Anna Blochel zu beschäftigen? So richtig als Role Model für heutige Frauen taugt sie nicht oder vielleicht doch?
0: Ich sehe Anna Blochel als historische Figur. Sie steht einzigartig für Habsburgs andere Weiblichkeit, ohne Vergleich unter den habsburgischen Frauen, zwar unstandesgemäß, und ich sehe sie jedoch genauso als eine tüchtige, selbstbestimmte, sehr fähige und sehr mutige Frau, die damals in jenen sehr besonderen Dekaden einen unvergleichlichen Lebensbogen gelebt hat. Und ich würde meinen, dass sie durchaus als ein Vorbild gelten kann.
1: Anna Blochel, Landwirtin, Pionierin, Habsburgerin. Dieses Buch von Gabriele Reiterer, über das wir in der letzten Viertelstunde gesprochen haben, dieses Buch liegt im Molden Verlag vor. Was heißt es, prominent zu sein? Das fragt sich die deutsche TV-Redakteurin und Autorin Vera Hill, selbst nur in eher eingeweihten Kreisen eine Zelebrität. Vera Hill arbeitet seit etwa 20 Jahren in der deutschen Medienbranche im Hintergrund großer Fernsehserien.

0: Fernsehshows. In ihrem Buch »Der Preis der Prominenz – Was es bedeutet, in der Öffentlichkeit zu stehen« in diesem Buch kommen neben berühmten deutschen Fernsehmoderatoren und Moderatorinnen auch Schauspieler, Influencerinnen und Politiker zu Wort. Sie erzählen von den Licht- und Schattenseiten des Berühmtseins. Mehr über Vera Hills Buch von Hannah Ronzheimer.
1: Ein Gedankenexperiment. Sie sind beim Arzt kurz vor der Darmspiegelung, innerlich angespannt. Der Arzt interessiert sich aber erst einmal weniger für Ihren Darm. Er fragt, ob es wirklich Sie sind, der bekannte Politiker. Und dann möchte er erst einmal Ihre letzte Rede im Nationalrat diskutieren, während Sie untenrum entkleidet vor ihm liegen. Gedankenexperiment 2. Sie sind eine bekannte TV-Moderatorin. Beim Elternabend in der Schule ihrer Tochter geht es aber nicht lange um ihren Nachwuchs. Der Lehrer outet sich als Fan und hat viele Fragen an Sie. Vera Hill hat mit Promis aus vielen Bereichen gesprochen. Vom ehemaligen Kinderstar über Influencerinnen bis zu Musikern.
2: Nicht zu wissen, ob das Lächeln einem selbst gilt oder der Person, die der andere aus dem Fernsehen kennt. Immer auf der Hut sein, nicht ausgenutzt zu werden. Wie ist es, wenn das große Geld weg ist, aber die Gesichtsprominenz bleibt? Reicht das Geld fürs Taxi, wenn in der U-Bahn Selfies warten?
1: Dass Prominentsein mehr bedeutet als ein Leben in Glitzer und Glamour, dürfte jedem klar sein, der mit offenen Augen durchs Leben geht und auch mal einen Blick in die Boulevardmedien wirft. Stichwort: Wer mit der deutschen Bild-Zeitung im Fahrstuhl nach oben fährt, fährt auch mit ihr wieder hinunter. So fasste es einst ein Springer-Journalist lapidar zusammen. Günther Jauch, Fernsehpromi seit Jahrzehnten, unter anderem mit der Sendung »Wer wird Millionär?«, verbringt täglich Zeit damit, Medienberichte über ihn zu scannen und zu überlegen, ob er dagegen klagen kann. Die Klatschpresse hat an ihm schon viel Geld verdient, berichtet er im vorab autorisierten Interview mit Vera Hill.
3: Ich war mal auf einem Titel. Wer ist die geheimnisvolle junge Frau an seiner Seite? Das war eine meiner Töchter, die mich vom Flughafen abgeholt hat. Da hat uns irgendjemand einfach abgeschossen und dazu wurde die entsprechende Geschichte gemacht. Mit einer meiner Töchter, die noch nie in ihrem Leben irgendwo in den Medien gewesen ist.
1: Vera Hill spricht auch mit dem Anwalt von Günther Jauch, Christian Scherz. Klagen ist bei solchen Fake-News-Überschriften meist gar nicht leicht, erfährt sie. Zum Beispiel, weil hinter einem reißerischen Titel ein Fragezeichen steht. Und selbst wenn eine Klage erfolgreich ist, das Gerücht ist in die Welt gesetzt, der Ruf bleibt angepatzt. In der Öffentlichkeit zu stehen, heißt also, die Kontrolle über sein Außenbild zumindest teilweise abgeben zu müssen, beklagt auch der in Österreich wohl weniger bekannte TV- und Radiomoderator Markus Kafka.
3: Sobald du in der Öffentlichkeit auftrittst, egal ob das jetzt im Fernsehen ist oder bei Social Media, scheint die Mehrzahl der Leute ein Stück weit zu denken, dass du denen jetzt ein Stück weit gehörst. Im Prinzip bezahlen die dein Leben, weil du durch ihr Interesse Geld verdienst. Und deswegen haben die auch das Recht, alles über dich zu sagen und alles mit dir zu machen, worauf sie Bock haben.
1: Das Leben als Promi hat sich grundlegend verändert im Vergleich zu den 1980er und 90er Jahren, als noch nicht jeder eine Handykamera in der Hosentasche parat hatte oder eine Drohne, die einen beim Sonnenbaden im Vorgarten filmen kann. Früher wurde auch nicht jeder Nebensatz von einem Promi in den sozialen Medien auseinandergenommen. Die Angst, etwas Falsches zu sagen, falsch zitiert zu werden, sei vor allem bei Politikern enorm gestiegen. Eine Tendenz, die Vera Hill als demokratiegefährdend wahrnimmt. Prominent, laut Duden bedeutet das, beruflich oder gesellschaftlich weithin bekannt, berühmt, einen besonderen Rang einnehmend. Wer heute prominent ist, ist das aber oft nur noch bei einer bestimmten Bevölkerungsschicht. Günther Jauch erzählt, er würde von Menschen unter 30 heute oft gar nicht mehr erkannt. Im Gegensatz zur deutschen Beauty- und Mental-Health-Influencerin Nadine Breedy. Sie hat über 11 Millionen Follower, die meisten sind sehr jung. Sie selbst ist Ende 20 und ständig vor Stalkern auf der Hut.
2: Ich achte in meinen Videos immer darauf, dass man nicht erkennt, wo ich gerade bin. Ganz viele Influencer achten darauf nicht. Ich finde das sehr gefährlich. Das Internet ist manchmal ein gruseliger Ort. Da muss man aufpassen.
1: Nadine Breedy ist für eine Klarnamenpflicht in den sozialen Medien, damit man Täter verfolgen kann. Apropos Täter. Christian Scherz, der Medienanwalt von Günther Jauch, vertritt auch den Sänger Till Lindemann von der Band Rammstein, dem mehrere Frauen sexuellen Missbrauch vorwerfen. Und auch den Schauspieler Christian Ulmen, dem seine Ex-Frau vorwirft, in ihrem Namen gefakte Nacktbilder von ihr verbreitet zu haben. Eine Frage, die sich aufdrängt: Wie verändert das Berühmtsein einen charakterlich? Werden durch das Prominentsein egozentrische und narzisstische Persönlichkeitszüge verstärkt? Fragen, die Vera Hill den Promis nicht stellt. Zwar gibt es ein weiteres Experteninterview mit einer Psychiaterin, da geht's dann auch um Drogensucht und Burnout. Kritische Fragen an die Promis selbst fehlen aber weitgehend. Oder sie wurden nicht beantwortet. Verständlich, denn als Promi ist man ja auch immer sein eigener Pressesprecher.
0: Der Preis der Prominenz, was es bedeutet, in der Öffentlichkeit zu stehen. Dieses Buch von Vera Hill liegt im Westend Verlag vor. Folgende Titel haben wir Ihnen heute sonst noch vorgestellt: Alice Hasters, Anti-Opfer, warum wir Verletzlichkeit verachten, Ullstein Verlag Berlin. Larissa Jascharewitsch, Imkern in der Endzeit, die Bienen, der Koran und die Klimakrise, Verlag Mattes und Seitz, Berlin. Und Gabriele Reiterer, Anna Plochel, Landwirtin, Pionierin, Habsburgerin, Molden Verlag Wien. 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Nun folgt Musik.
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0: Folk, Country, ein wenig Psychedelik und eine Stimme, die sofort wiederzuerkennen ist. Hinter dem Künstlernamen Beduin steckt die in Syrien geborene und in den USA aufgewachsene Sängerin und Songwriterin Asnif Korkechian. Ihr neues Album trägt den Titel Neon Summer Skin. Es ist Beduins erstes Studioalbum seit 5 Jahren und ein sehr persönliches. Die Musikerin erzählt darin von Erinnerung und Heimweh, vom Unterwegssein und von Menschen, die man zurücklassen musste. Entstanden sind 11 zurückhaltende, fein instrumentierte Songs zwischen Folk und Americana, getragen von der warmen, unaufdringlichen Stimme der Künstlerin. Beduin selbst sagt, sie habe dieses Album geschrieben, um in Gedanken zu den Orten und Menschen zurückzukehren, die sie vermisst. Wir hören den 2. Titel des Albums, Long Way to Fall.

Beduin mit Long Way to Fall. Der Song erzählt davon, jemandem beistehen zu wollen und zugleich die eigenen Grenzen zu spüren. Musikalisch bleibt alles angenehm unaufgeregt, akustische Gitarren, dezente Streicher und viel Raum für eine außergewöhnliche Stimme. Jetzt folgt die Nummer Dagmar Chigma. Der Titel stammt aus dem Armenischen und bedeutet sinngemäß »Es reicht« oder »Genug«. Mit knapp 2,5 Minuten ist es eines der kürzesten Stücke des Albums und zugleich eines der eindringlichsten.

Tekmajiga von Beduin. Zum Abschluss hören wir nun den Titelsong des Albums Neon Summer Skin. Der Song bündelt vieles, was dieses Album auszeichnet: Sehnsucht, Melancholie und eine große Leichtigkeit. Folkmusik, die nie nostalgisch wirkt, sondern, diesen Eindruck hat man, die ganz im Heute angekommen ist.

Nächste Woche um diese Zeit stellen wir Ihnen in Kontext unter anderem ein Buch über die katastrophale Weltwirtschaftskrise der 1930er Jahre und den New Deal in den USA vor. Und an dieser Stelle noch ein musikalischer Hinweis.

Er gilt als Intellektueller unter den Cantatori, Francesco Guccini. Gestern starb der Musiker und Dichter, Dialektforscher, Buchautor, Zeichner und Schauspieler im Alter von 86 Jahren. Die Spielräume ändern daher heute Nachmittag ihr Programm und bringen einen Nachruf um 17.30 Uhr. Und das haben wir heute auch noch für Sie auf dem Programm.

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1: Es gibt ja so bei Liebespaaren immer diesen Satz: Sag mir alles von dir, ich will alles von dir wissen. Das habe ich nie verstanden. Ich wollte nie alles von jemand wissen. Was bleibt dann übrig, wenn ich alles weiß? Dann kann ich sagen, okay, dann kannst du gehen, dann weiß ich eh alles.
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4: Am Mikrofon Martin Balder. Bei den US-Streitkräften sind die Munitionsvorräte unter anderem wegen des Irankriegs schon gefährlich zurückgegangen. Das berichten mehrere Medien unter Berufung auf Quellen im Verteidigungsministerium. Der Engpass hat auch Auswirkungen auf die Sicherheit in Europa. Aus Washington, Christoph Kohl.
5: Besonders dramatisch sei die Lage bei bestimmten Abwehrraketen. Hier seien die Vorräte bereits zu großen Teilen, nämlich zu 80% aufgebraucht, berichtet unter anderem der Nachrichtensender CNN.
6: Those inventory levels are now dangerously low.
5: US-Präsident Donald Trump will davon nichts wissen. Er meint, die USA hätten mehr als genügend Munition.
7: We have a lot of ammunition, more than we could ever use.
5: Fügt aber an, dass er gerne mehr hätte.
7: I'd like to have more.
5: Der Waffenengpass dürfte laut Militärstrategen mit ein Grund sein, wieso Trump seine Drohungen von neuen Angriffswellen gegen den Iran bisher nicht wahrgemacht hat. Der Mangel an US-Munition könnte aber auch Auswirkungen auf die Ukraine haben. So fehlt es etwa an Patriot-Raketen zur Abwehr russischer Luftangriffe.
4: In Thailand sind bei einem Schusswaffenangriff in einer Mittelschule mindestens 7 Menschen ums Leben gekommen. Der Angreifer, offenbar selbst ein Schüler, erschoss laut Polizei 3 Lehrer und 3 Schüler, ehe er sich selbst tötete. Kurz vor der Tat soll er bereits seine Großeltern erschossen haben. Das Motiv ist vorerst unklar. In der Demokratischen Republik Kongo ist die Zahl der offiziell gemeldeten Ebola-Infektionen erstmals über 4.000 gestiegen. Mindestens 1.850 Menschen starben. Der aktuelle Ausbruch ist damit der bisher schwerste. Weil sich das Virus diesmal ungewöhnlich schnell ausbreitet, will die Weltgesundheitsorganisation prüfen, ob es eine Mutation des Erregers gibt. Die anhaltende Trockenheit ist auch in den Bergen zu spüren. Viele Alpenvereinshütten kämpfen derzeit mit Wasserknappheit. Gäste werden daher zum Wassersparen aufgerufen. Mehr von Jürgen Freimuth.
8: Vor allem hochgelegene Schutzhütten haben Probleme mit der Wasserversorgung. Fehlende Niederschläge und eine schwache Schneeschmelze sorgen dafür, dass Quellen weniger Wasser führen oder im Extremfall ganz versiegen. Betroffen sind unter anderem Hütten am Hochschwab, im Toten Gebirge und im Bregenzer Wald. Der Alpenverein reagiert jetzt mit Sparmaßnahmen, erklärt Georg Unterberger, Leiter der Abteilung Hütten und Wege.
9: Ganz konkret ist es in solchen Fällen, wo das Wasser ganz, ganz knapp wird, wie jetzt, so, dass wir schrittweise beginnen, die Nutzung von Duschen einzuschränken oder Duschen überhaupt zu sperren. Das geht weiter bis hin zur Totalsperre von Waschräumen. Und wenn das auch nichts nützt, wird das Wasser generell rationiert.
8: Noch hat keine Alpenverein.

0: Vereinshütte wegen Wassermangels schließen müssen. Sollte die Trockenheit aber anhalten, könnten einzelne Hütten ihre Saison vorzeitig beenden.
1: Fahrer von E-Scootern ziehen sich bei Unfällen deutlich häufiger Kopfverletzungen zu als Motorrad- oder Fahrradfahrer. Laut einer britischen Studie ist das Risiko für ein Schädel-Hirn-Trauma bei E-Scooter-Unfällen 3,5-mal höher als bei Motorradfahrern und 1,7-mal höher als bei Radfahrern. Ein entscheidender Faktor dafür ist laut der Studie die stehende Position mit hohem Körperschwerpunkt. Diese führe dazu, dass der Scooter den Fahrer bei einem abrupten Stopp über den Lenker schleudert. Und nun zum Wetter.
2: Wolken und Hochnebel lockern mehr und mehr auf und verbreitet scheint dann die Sonne. Mit der Sonne bilden sich bald wieder Quellwolken und speziell im Bergland auch einige Regenschauer und Gewitter. Am Abend und in der Nacht vermehrt auch im Süden. Manche Gewitter können auch heute heftig ausfallen, vor allem mit viel Regen in kurzer Zeit. Es ist schwül, aber weniger heiß als zuletzt bei 23 bis 32 Grad. Am wärmsten wird es im windigen Osten. Am Wochenende viel Sonne und nur einzelne Schauer und Gewitter. Morgen ähnlich warm wie heute, am Sonntag schon wieder bis zu 34 Grad. Anfang der kommenden Woche wird es in Ostösterreich wieder sehr heiß mit bis zu 36 Grad. Soviel zum Wetter mit Nicola Biermeier.
1: Und jetzt die Themen des Mittagsjournals mit Stefanie Leodolter.
3: Vielen Dank. Bundeskanzler Christian Stocker von der ÖVP lässt mit der Aussage aufhorchen, Kinderbetreuung würde er nicht als Arbeit sehen. Das sagt er gestern auf seiner Sommertour und regt damit einige Menschen ziemlich auf. Wir legen Fakten vor und versuchen uns an einer Einordnung der Lage. Die SPÖ wird von Burgenlands Landeshauptmann Hans-Peter Doskozil im Sommerinterview ordentlich kritisiert und erteilt vor allem gegen den Bundesparteivorsitzenden Babler aus. 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Damit setzt sich ein Rechtsruck in Süd- und Lateinamerika fort. 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Ich freue mich auf Sie.
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5: Und im Sommer ist es um 10.05 Uhr wieder Zeit für eine Festival-Intrada. Heute geht es dafür nach Oberösterreich. Rudolf Eickmüller wirft in der kommenden knappen Stunde einen Blick auf das Kirchklang-Festival, die Donaufestwochen im Strudengau und die Bruckner-Tage in St. Florian.
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Wir bereisen heute das Mühlviertel, das Salzkammergut, den Zentralraum und Linz. Den Anfang, den machen wir jetzt aber im Innviertel, wo jährlich das Inntöne-Festival stattfindet. Statt im Juli findet es heuer am kommenden Wochenende wie gewohnt auf dem Bauernhof in Diersbach statt. Dort wurden im vergangenen Jahr Demesthetics aufgenommen.

The Mystatics und James Brandon Lewis am Saxophon mit Time is the Place, aufgenommen 2025 beim Intöne Festival. Unter dem Motto Jazz am Bauernhof bringt Paul Zauner heuer vom 14. bis zum 16. August internationale Jazzgrößen, aber auch zahlreiche österreichische Jazzmusikerinnen und Musiker auf seinen Bauernhof samt großer Open-Air-Bühne ins Innviertel. Zwischen Feldern, Schweinestall und Scheune bietet sich für Publikum und Musiker wohl die außergewöhnlichste Kulisse für ein Jazzfestival. Besonders günstig ist ein Besuch heuer für junges Publikum. Bis zum 17. Geburtstag kommt man gratis zum Festival, bis zum 27. kostet das Tagesticket auch nur 16 Euro. Seit 40 Jahren lädt Paul Zauner auf seinen Bauernhof in Diersbach. Beim Intöne-Festival waren bereits der Bassist Dave Holland oder der Sänger Gregory Porter zu Gast. Für die Deutsche Jazz-Zeitung ist es gar das schönste Jazz-Festival der Welt. Und vom Jazz kommen wir jetzt in dieser Festivalintrada zu Musik, die etwa 300 Jahre älter ist.

Das L'Orfeo Barockorchester stimmt uns mit einem Ausschnitt aus Johann Sebastian Bachs vierter Orchestersuite ein auf ein Festival für alte Musik und neue Begegnungen. Seit über 30 Jahren sind die Donaufestwochen im Strudengau kultureller Nahversorger in einer Region, in der die kulturellen Zentren Wien, Linz oder Salzburg weit entfernt sind. Auf die Langzeitintendantin Michi Geig und ihren Nachfolger Norbert Travöger, der nach einem Jahr als Intendant die Leitung des Brucknerhauses übernahm, folgt nun Johannes Hiemetsberger. Der Chorleiter des Chorus Sine Nomine und der Company of Music bringt Ensembles für alte und zeitgenössische Musik ins untere Mühlviertel, ganz dem Motto entsprechend: Festival für alte Musik und neue Begegnungen. So kommt es auch bei der diesjährigen Opernproduktion zu einer außergewöhnlichen Begegnung. Johann Sebastian Bach trifft auf: Wie könnte es dieser Tage anders sein? Die künstliche Intelligenz.

0: Johannes Himetsberger leitet bei dieser Probe das L'Orfeo Barockorchester und seine Company of Music. In Sophia, Preis der Freiheit, trifft Bach auf ein Libretto des Schriftstellers Philipp Blom. Mit der KI setzt Himetsberger bei dieser Neuproduktion auf den Zeitgeist.
1: Die Intention war, dass wir als Festival für alte Musik ein Projekt ins Leben rufen, wo wir maximale Nähe generieren. Und zwar Nähe, was die Thematik anbelangt, und auch Nähe, wie alte Musik sozusagen jetzt im Augenblick stattfinden kann. Und diese beiden Aspekte haben die Gestalt des Stücks bestimmt. Und wir haben dann einfach gesprochen mit Philipp Blom, und dann ist es relativ schnell in eine Richtung gegangen.
0: Und schnell musste es auch gehen. Während man bei einer neuen Oper mit mindestens 2 Jahren Vorlaufzeit rechnet, blieb nach der Bestellung Himetsberger

0: zum neuen Intendanten gerade einmal ein Jahr.
1: Die größte Herausforderung war eigentlich eben genau die Abschätzung zu treffen, was ist in dieser verbleibenden Zeit überhaupt möglich, weil eben die normale Planung eigentlich 2-3 Jahre Vorlauf gebraucht hätte. Und dann war die Frage, gibt es eine Konstellation, die diese Tradition da bei den Donaufestwochen fortführt, dass man, wenn man noch reinkommt, was hören kann, was nettes Opernrepertoire ist. Und dann gab es ein paar glückliche Führungen, indem es jemanden gab mit dem Philipp Blom, der das Libretto auch angesichts der kurzen Zeit bereit war zu schreiben und auch mit der kompositorischen Einrichtung, mit der Saskia Blatt, dass wir jemanden gefunden haben.

0: Ich stärke dich, ich helfe dir auch. Was Johann Sebastian Bach auf Gott bezog, lässt sich in unserer Zeit durchaus auf die künstliche Intelligenz übertragen. Fürchte dich nicht, ich bin bei dir. Diese Prämisse von Philipp Blom hat Manuela Kloibmüller in ihrer Regie umgesetzt.
1: Das ist das Spannende und das auch ein bisschen das Aufwühlende dran, dass diese göttliche Instanz, also dieses Glauben, alles Glauben, auch natürlich im negativen Kontext, nicht nur im positiven an Gott zu glauben, sondern auch alles zu glauben und nicht zu hinterfragen, in diesem Thema steckt. Und das ist so eigentlich das Philosophische und Spannende, wo man Bach quasi in die Jetztzeit holt, und es ist wirklich erstaunlich, wie stark das korreliert.
0: Ausgewählt und eingerichtet wurde die Musik von Saskia Blatt. Sie taucht immer wieder in das Schaffen vergangener Komponistinnen und Komponisten ein und setzt es mit ihrer eigenen musikalischen Sprache in einen aktuellen Kontext.
2: Das Copyright ist auf jeden Fall zwischen Bach und mir wahrscheinlich. Also es ist natürlich Bach, es soll auch Bach bleiben. Ich habe im Prozess gemerkt, dass es mehr als ein Pasticcio geworden ist, einfach weil das Libretto das eingefordert hat, dass man irgendwie da komponiert. Und ich habe angefangen, quasi Bach als mein Material zu benutzen und das damit zu komponieren, wie ich sonst auch komponiere. Also Sachen zusammenbringe und Klänge verschränke.
0: Auch wenn wir heute Bachs Werke als vollkommen betrachten, hätte er wohl kein Problem damit gehabt, dass aus seiner Musik ein Opernpasticcio gestaltet wird, so die Komponistin Saskia Blatt.
2: Bach hat das ja selber auch gemacht. Er hat ja auch ständig andere Werke bearbeitet und auch von anderen Komponisten Werke bearbeitet und auch umtextiert für neue Anlässe. Und ich glaube, das kommt ihm eigentlich sehr nahe. Das ist ja auch ein großer Pragmatismus. Also es ist mir auch aufgefallen, jetzt als ich diese Oper quasi erschaffen habe, dass Bach ja auch ständig einfach in einem unglaublichen Druck sehr schnell sehr, sehr viel Musik geschrieben hat.
0: Das Konzertprogramm, das in den besonderen Burgen, Schlössern, Kirchen oder Bauernhöfen im Strudengau stattfindet, hat Johannes Himetsberger ähnlich wie eine Sinfonie in 4 Sätze unterteilt.
3: Wir sind ein Festival, das in einem ziemlich knappen Zeitraum stattfindet, und ich möchte auch unserem Publikum die Möglichkeit geben, wenn man 2-3 Tage da ist, dass man möglichst viel mitbekommen kann. Also aus dem Grund haben wir von der bisherigen Zersplitterung versucht, in 4 komprimierten Teilen zu organisieren.
0: Im Zuge des 3. Satzes trifft der Pianist Simon Oberleitner auf Sounddesigner John Derek Bishop. Am kommenden Sonntag entsteht so in einem 4-Kanthof Musik, die sich zwischen den Jahrhunderten bewegt und doch ganz klar im Hier und Jetzt stattfindet. Am Freitag, den 14. August, ist die Company of Music mit Musik von Domenico Scarlatti und Felix Mendelssohn Bartholdy in der Stiftskirche von Waldhausen zu erleben. Die Company of Music hier nun mit Guillaume de Marchand zu hören, Simon Oberleitners Olds halten mit Jazz dagegen.

0: aus dem Album Lightworks, ein Projekt, hinter dem maßgeblich Johannes Himmelsberger steckt. Dieses Vermischen von Alt und Neu, das Überschreiten von Genregrenzen, sicherlich die wesentliche Handschrift in seiner ersten Intendanz der Donaufestwochen. Ein Ansatz, mit dem er im Strudengau offene Türen eingerannt hat.
1: Das ist eigentlich tatsächlich ein Punkt, wo wir uns sofort getroffen haben, wie wir die ersten Gespräche geführt haben. Einfach aus dem Grund, weil ich eigentlich zum Ziel habe, dass irgendwann einmal das vielleicht heißen könnte, Festival für Musik und Begegnungen. Weil die Begrifflichkeiten alt und neu ja sowieso sehr zu hinterfragen sind.
0: Neben der abwechslungsreichen musikalischen Exzellenz, die sich im Programm erkennen lässt, setzt Himmelsberger also auch auf Begegnungen. Es werden Orte zum gemeinsamen Musizieren angeboten, Wohnzimmerkonzerte organisiert und ohne jegliche Vorwarnung Pop-up-Konzerte ausgerufen.
2: So wie der Philipp Blom gesagt hat, durch Begegnung schafft man Vertrauen und das gelingt ihm wahnsinnig gut, dass er Begegnungen schafft, wo auch die Bevölkerung sich einlassen kann, weil es nicht zu einer Oper gehen muss oder in ein Konzert, um mit Donaufestwoche in Berührung zu kommen, sondern auch durch diese kleinen Pop-Arts, dass ein Ensemble plötzlich in einem Geschäft musiziert und die Leute staunen.
0: Das erklärt der Präsident des Kulturvereins Grein, Walter Etzbauer. Zur Begegnung kommt es auch in öffentlichen Proben mit anschließendem Gespräch mit den Musikerinnen und Musikern. In der Musiktheaterwerkstatt begegnen Kinder und Jugendliche der Musik Bachs und dem Thema der künstlichen Intelligenz. Und wie jedes Jahr begegnet man auch bildender Kunst unter freiem Himmel.
2: Willi Katineder in Rechberg, Großdöllnerhof, verzaubert mittlerweile die Menschen mit seinen Ideen zum Kunstwerk selber. Also seine Gabe ist ja, dass er was Besonderes in die Landschaft stellt, aber seine Gedanken dazu sind das, worum mittlerweile 70 bis 80 Personen hinpilgern und dort ihm zulauschen und sozusagen auch diese Gegend aufsaugen mit dem Projekt, was er da heuer zum Lindenbaum hingesetzt hat. Also einfach fantastisch, also großartig.
0: Wie die Landart findet auch ein Konzert mit dem Kainberg-Quartett unter freiem Himmel statt. Mozart zu erleben im Hof von Burg Kreuzen. Auch das eine neue Paarung, kuratiert von Johannes Himmelsberger.
1: Das ist was für mich wahnsinnig wichtig ist, dass man im Rahmen von einem Festival auch Leute zusammenbringen kann und Künstlerinnen und Künstler, die vielleicht gar nicht zusammengearbeitet haben bis jetzt. Und das spiegelt das Programm ein bisschen wieder.
0: Neue Konstellationen in einem Festival, das sich anfühlt wie ein Festival der offenen Türen. Genreübergreifende Musik kann man im Strudengau in ganz vielen unterschiedlichen Formen erleben. Bei einem Festival, das sich die neuen Begegnungen zu Recht auf die Fahnen schreiben darf.

0: Noch einmal die Company of Music und die Owls mit Simon Oberleitner am Klavier. Er lotet, wie erwähnt, am Sonntag bereits um 11 Uhr im Vierkanthof Hauser in Adaka gemeinsam mit John Derek Bishop aus, was passiert, wenn man Begrifflichkeiten wie alte oder neue Musik hinter sich lässt. Heute, morgen und übermorgen, also am Sonntag, den 9. August, ist noch die neue Opernproduktion Sophia, Preis der Freiheit, mit der Company of Music und dem L'Orfeo Barockorchester unter der Leitung von Johannes Himetsberger auf Schloss Greinburg zu erleben. Die Festivalintrada steht heute ganz im Zeichen von Oberösterreich und da werfen wir jetzt einen kurzen Blick in die Landeshauptstadt. Seit vergangenem Jahr ist Gerhard Raab Domorganist am Neuen Dom in Linz. Er kuratiert erstmals den Domorgelsommer. An den kommenden Sonntagen finden bis zum 6. September jeweils um 10.45 Uhr bei freiem Eintritt Konzerte an der großen Rudigier-Orgel statt. Zu den sonntaglichen Matineen kommen drei große Abendkonzerte.
1: Das Konzept der Abendkonzerte ist so, dass bei den drei Konzerten die Orgel immer in ein anderes Gewand schlüpft sozusagen. Und die drei Organistinnen der Konzerte repräsentieren natürlich auch drei unterschiedliche Charaktere. Das erste Konzert wird sehr sinfonisch geprägt sein. Also ich werde versuchen, die Orgel als Orchester klingen zu lassen. Das zweite Konzert spielt die Preisträgerin des Franz-Schmidt-Orgelwettbewerbs aus 2025, Susanne Werpechowski. Sie wird die Orgel als Stilvermittlerin darstellen zwischen Leipzig und Wien, von der Barockzeit, also Bach, bis zur Spätromantik in Wien mit Franz Schmidt. Und das dritte Konzert spielt Andrew Dewar und er wird eben die Orgel als Tänzerin vorstellen und das Konzert der Chaconne als Kunstform widmen.
0: Während das erste Konzert bereits gestern stattgefunden hat, ist Susanne Werpechowski am 20. August zu hören. Die große Rudigier-Orgel bringt jetzt aber Raabs Vorgänger Wolfgang Kreuzhuber mit einer Improvisation über ein Thema von Anton Bruckner zum Klingen.

Improvisation über ein Thema aus Anton Bruckners 5. Sinfonie, gespielt von Wolfgang Kreuzhuber an der Rudi-Gier-Orgel im Linzer Mariendom. Und wir bleiben in dieser Festival-Intrada aus Oberösterreich beim Genius Loci, bei Anton Bruckner. Von 13. bis 22. August beleuchten die Bruckner-Tage in St. Florian Bruckner in all seinen Facetten. Ausgangspunkt des Festivals ist sein einstiger Wirkungsort, das Augustinerchorherrnstift St. Florian. In diesem Jahr zeichnet neben Klaus Latziker erstmals auch Peter Aigner

für das Programm verantwortlich. Neue Intendanz, viel neues Programm, so könnte man die Brucknertage 2026 zusammenfassen. Die Bandbreite der Veranstaltungen reicht von den Vermittlungsangeboten der jungen Brucknertage über den Bruckner Dämmershoppen und ein Kabarettprogramm bis hin zur großen Symphonie in der Stiftsbasilika. In diesem Jahr steht die dritte Symphonie im Zentrum. Hier zu hören mit dem Altomonte-Orchester unter Rémy Ballot, aufgenommen im Zuge der Brucknertage 2013.

0: Die dritte Sinfonie, jenes Werk, dessen Uraufführung sicherlich die größte musikalische Niederlage Bruckners bedeutete. Bei der sogenannten Wagner-Sinfonie verließ nicht nur das Publikum den Wiener Musikverein, sondern auch Teile der Wiener Philharmoniker verließen die Bühne. Bruckner selbst musste diese Niederlage vom Dirigentenpult aus mit ansehen. In den vergangenen rund 150 Jahren haben sich seine Sinfonien aber weltweit im Kanon etabliert und Bruckner wurde in den Olymp der Sinfoniker erhoben. Eine Tatsache, die man aus oberösterreichischer Sicht gerne vergisst, an die aber die Bruckner-Tage jährlich erinnern. Im Chor der Stiftsbasilika nimmt alljährlich das Altomonte-Orchester Platz, an dessen Pult heuer zum zweiten Mal die oberösterreichische Dirigentin Katharina Winzer steht. Das Altomonte-Orchester St. Florian und die Bruckner-Tage verbindet eine lange Freundschaft. Viktoria Wall ist Intendantin des Orchesters. Ihr Vater, Thomas Wall, hat es mitbegründet.
1: Das Altomonte-Orchester hat eine lange Geschichte mit den Bruckner-Tagen eigentlich seit der Gründung. Die sind sozusagen gemeinsam gegründet worden. Altomonte-Orchester schon 1996, Bruckner-Tage 1997, wo wir auch nächstes Jahr 30-jähriges Jubiläum feiern. Und das hat sich so entwickelt, da ja der, zu den Bruckner-Tagen hin der Klaus Latziger die Bruckner-Tage gegründet hat. Und da war er nicht alleine zuständig, sondern da war der Thomas Wall, mein Papa, dabei. Und so ist es irgendwie ins Gespräch gekommen, da sind viele Musiker in St. Florian und die haben alle schon Kirchenmusik gespielt. Gründet man doch das Altomonte-Orchester. Und das war die Gründung Thomas Wall mit dem Augustinus Franz Kopfreiter.
0: Im Sommer erweitert sich der Klangkörper aus St. Florian. Bläserinnen und Bläser reisen an, um in St. Florian Bruckner zu spielen. Das Blech etwa kommt häufig aus England.

0: Gute Freundschaften haben sich zwischen den Musikerinnen und Musikern aus aller Welt entwickelt. In den Mauern des Stiftes herrscht im Sommer so etwas wie Ferienlagerstimmung.
1: Und es ist einfach so schön, wenn dann alle Musiker von unterschiedlichen Ländern nach Florian kommen und miteinander musizieren, einen super Austausch haben. Und wenn man nur in den Innenhof geht, im Stift, hört man einfach, glaube ich, hunderte Instrumente, wenn die üben. Und es ist einfach, die Begegnung ist sowas Wunderbares.
0: Die Proben des Altomonte-Orchesters in der Stiftsbasilika sind, genau wie Bruckners dritte Sinfonie, Teil der jungen Bruckner-Tage, des Kinderfestivals innerhalb des Festivals. Die Kinder lernen am kommenden Mittwoch, wie sich Bruckner nach seiner Schmach im Musikverein hinsetzt und seine vierte Sinfonie schreibt, frei nach dem Motto »Hinfallen, aufstehen, Krone richten«.
2: Bruckner mittendrin ist der Tag, der sich unserem musikalischen Hauptthema dieses Festivals widmet. Also das Altomonte-Orchester hat Bruckners dritte Sinfonie auf dem Spielplan und wir dürfen einerseits in einem Instrumentenworkshop eintauchen in diese Sinfonie und einfach ergründen, worum es da geht. Und auf der anderen Seite gibt es eben den Probenbesuch bei Katharina Winsor im Altomonte-Orchester, wo die Kinder einfach einen exklusiven Einblick erhalten, wie so ein Konzert überhaupt entstehen kann, wie die Probenarbeit läuft, wie man so riesengroße Musik von diesem Partiturbuch in die Ohren der Zuhörerinnen und Zuhörer bringt.
0: Lydia Zachbauer ist gemeinsam mit Katharina Eckersdorfer für die jungen Bruckner-Tage verantwortlich. Die beiden Musikpädagoginnen haben das Angebot vollständig inklusiv gestaltet, sprich, alle können teilnehmen.
2: Unser Festival hat sich über die letzten Jahre konsequent in Richtung Inklusion entwickelt und wir haben letztes Jahr zum ersten Mal geschafft, wirklich ein Programm zu machen, das vollständig inklusiv ist, sprich alle unsere Formate sind für Kinder ohne und mit Beeinträchtigung zugänglich. Und da waren letztes Jahr einfach zwei Kinder mit schwerer Behinderung dabei, die natürlich aus so einem Orchesterworkshop vielleicht andere Erlebnisse ziehen als ein Kind ohne Beeinträchtigung, aber dem zuzuschauen, wie der beide Hände auf diesen Kontrabass legt und diese Vibrationen spürt und sich da voll gefreut über die Musik, die er da spürt, das war so ein Gänsehautmoment.
0: Der Anspruch, der sich in den letzten Jahren entwickelt hat, war klar. Jedes Kind kann teilnehmen, die Betreuung übernehmen, die jungen Bruckner-Tage.
2: Es gibt kaum Angebote für Kinder mit Beeinträchtigung, wo du als Eltern einfach sagen kannst, ich bringe euch das Kind, so wie bei jedem Pfadfinderlager, bei jedem Fußballnachmittag, ich bringe euch das Kind und hole es um 5 Uhr wieder ab. Das kannst du nicht machen als Eltern von einem beeinträchtigten Kind. Und das war dann die Latte, die wir uns gelegt haben vor 3 Jahren, dass wir dorthin wollen, dass man sagen kann, okay, die Eltern melden sich vorher, die liefern das Kind ab, genau wie alle anderen und die kann bei uns sein von 13.45 bis 17.30 und hat ein super Programm und ist optimal betreut und die Mama kann einfach mal auf einen Kaffee gehen, so wie andere Mamas das auch machen in die Ferien.
0: Prinzipiell, so Lydia Zachbauer, bieten die jungen Bruckner-Tage an den Nachmittagen von kommenden Montag bis Mittwoch die Möglichkeit, dem Wirkungsort Bruckners nachzuspüren.
2: Also es geht einmal einfach um dieses besondere Haus, diesen besonderen Platz, Stift St. Florian, der ja nicht nur für Anton Bruckner sehr zentral war in seinem Leben und seinem Wirken, sondern eben auch für uns, für unser Festival Brucknertage, weil diese besondere Magie, von der die Vicky gesprochen hat, sich einfach in diesem Haus entwickeln kann. Das heißt, wir stellen das Haus ins Zentrum und vor allem Anton Bruckners Lieblingsinstrument, unsere große Orgel, eben die Bruckner-Orgel.

0: Wir zoomen wieder heraus und kommen von den jungen Brucknertagen zu den Brucknertagen. Diese werden im Sinne Bruckners mit einem Dämmershoppen eingeläutet.
1: Musikerinnen und Musiker reisen schon an, die Gäste reisen schon an. Also es ist einfach dieses Zusammenkommen, das für dieses Festival so besonders ist, dass sie das einfach alles mischt. Die sitzen nachher alle gemeinsam in diesem Gastgarten, genießen die Musik und das gute Essen und starten diese Festivalwoche gemeinsam. Das ist eine irrsinnig schöne Atmosphäre.
0: Am kommenden Wochenende gibt es zwei Kammermusikkonzerte.

0: Konzerte, eines mit dem Egner-Trio, eines mit dem Atalante-Quartett. Für die Organisatorin des Festivals, Victoria Wall, zeichnet sich das Festival auch aus, dass die Ensembles nicht nur kommen und spielen, sondern sich auf unterschiedliche Weise näher mit den Brucknertagen und der Bevölkerung vernetzen. So wird beispielsweise erstmals ein Kammermusikkurs angeboten.
1: Der Kammermusikkurs findet vom 13. bis 17. August statt im Alto Monte Saal. Das Atalante-Quartett wird 5 Duos, Streichtrios, Quartette unterrichten. Ganz unterschiedliche Levels von Musikschule, Studentinnen und erwachsenen Musikerinnen, Hobbymusikerinnen. Und das wird, glaube ich, eine super Mischung, weil das, was sie erarbeiten, findet dann am 17. August am Abend statt.

0: Musik hier vom Bruckner Antipoden, Johannes Brahms mit dem Egner Trio, so auch zu erleben am Sonntag, dem 16. August. Nicht nur bei den Kammermusikkursen entsteht Neues. Ähnlich wie bei den Probenbesuchen kann man auch in einer eigens eingerichteten Geigenwerkstatt einen Blick hinter die Kulissen des Musizierens erhalten. Während des Festivals kann das Publikum die Geigenwerkstatt besuchen, die im Chorherrnstift eingerichtet wird.
1: Daran merkt man genauso wie an der Tatsache, dass heuer während des Festivals live eine Geige gebaut wird, die zum Schluss gespielt wird, dass diese Bruckner Tage ein Festival sind, das wirklich lebt und eine Art Prozess für sich ist.
0: Viel Neues also in diesem Jahr, was auf den neuen Intendanten Peter Eigner zurückzuführen ist. So gibt es neben einer neuen Orgelrohrs, bei der man Orgeln rund um St. Florian zu Gehör bekommt, auch erstmals ein Musikkabarett mit den Wellbrüdern aus Bayern. Neben ganz viel Neuem darf Altbewährtes aber auch heuer nicht fehlen, wie die
2: 12. Internationale Bruckner Orgelnacht. Sie findet einmal von 7:30 bis Mitternacht statt. Man kann kommen und gehen, wenn man will, und auch während dem Konzert herumgehen. Einfach unterschiedliche Raumpositionen genießen. Wie klingt sie, wenn ich am Boden liege? Weil viele nehmen auch ihre Liege mit. Man kann einfach zur Orgelnacht kommen mit seiner Gartenliege und so das Konzert genießen. Und ein paar schlafen auch immer ein.
0: Die Bruckner Tage vereinen ganz unterschiedliche Pole in sich. Kammermusik oder Musikkabarett, ein Jazzkonzert mit Severin Trogbacher oder das jährlich stattfindende Symposium, der akademische Unterbau des Bruckner Festivals. Einem Dämmershoppen steht ein Liederabend mit Alois Mühlbacher gegenüber. Große Wege legt man bei der Orgelrohrs zurück, ganz kleine und behutsame beim Bau einer neuen Geige, die beim abschließenden Konzert mit Bruckners dritter Symphonie zum Klingen gebracht wird. Kein Konzert, kein Workshop gleicht bei diesen Bruckner Tagen in St. Florian dem anderen.

Das Finale aus Anton Bruckners dritter Symphonie mit dem Altomonte-Orchester unter Rémy Ballot. Wer auf unterhaltsame Weise alle Informationen zum Programm der Bruckner-Tage in St. Florian erhalten möchte, geht am besten zum Dämmershoppen am Donnerstag. Hier werden die Konzerte und Workshops im Detail besprochen. Nach romantischer Sinfonik geht es jetzt noch einmal zurück zur alten Musik, zu einem Komponisten, den man heute kaum noch kennt. Musik von Johann Beer.

0: aus der Missa Marcellini von Johann Beer. Er ist, wenn man so will, die diesjährige Entdeckung von Martin Haselböck, seines Zeichens Intendant des Kirchklangfestivals. In den vergangenen 7 Jahren hat sich das Kirchklangfestival im Salzkammergut zu einer fixen Instanz der kulturellen Sommerfrische etabliert. Es zieht Publikum aus Linz, Wien oder Salzburg in die Gegend rund um den Attersee. Ebenso wichtig ist aber die Akzeptanz der hiesigen Bevölkerung, die das kulturelle Angebot gleichermaßen in Anspruch nimmt. Seit 31. Mai läuft das Festival mit einem Schwerpunkt auf Musik, des Barock und der Klassik. Bis zum 15. August steht noch ein Drittel aller Konzerte auf dem Programm, darunter neue Musik als Kontrapunkt und die Wiederentdeckung der Musik von Johann Beer. Er dient hier als Beispiel für einen grundlegenden Ansatz in der Programmierung des Festivals. Für Martin Haselböck ist es wichtig, dass Stücke oder Komponistinnen und Komponisten einen Bezug zur Region haben.
1: Ich sehe mich da fast auch von den Orten her als eine Verlängerung der Oberösterreichischen Stiftskonzerte. Wir haben die Sakralräume auch wirklich neu belebt und es hat auch eine Botschaft. Wir beleben sie mit Musik, die eine Botschaft hat, die zu den Sakralräumen passt. Wir beziehen uns, und das ist vielleicht auch meine Arbeit immer gewesen, auf Musik, die an den Ort gebunden ist, mit dem Ort verbunden ist.
0: Ein jährlicher Fixpunkt im Kirchklangsommer ist ein Festival im Festival, Bach am Attersee. Für Haselböck führt kein Weg an Bach vorbei. In diesem Jahr bildet aber die Geschichte von Johann Beer die Rahmenhandlung, den Aufhänger.
1: Johann Beer, Dichter und Komponist, 1655 geboren. Ein Kryptoprotestant muss mit seiner Familie auswandern, geht nach Deutschland und wird dann Kapellmeister in Weißenfels, dort wo Bach einige seiner Kantaten komponiert hat. Und er ist nicht nur Komponist, sondern er ist vor allem Dichter. Er schreibt 21 Romane, so im überfließenden Barockstil wie Grimmelshausen, und schreibt eine ganz fantastische Autobiografie, wo er wirklich reinschreibt, wie sein Großvater erschlagen wurde von Bauern als Protestant und dann von Attersee bis Abtsdorf gelaufen ist und dann dort verstorben ist und dort wurde ein Marterl errichtet. Wir haben selbst dieses Marterl gesucht, aber nicht mehr gefunden. Das heißt wirklich Lokalgeschichte im fantastischen Barockstil. Und dazu komponiert er Stücke, meistens Vokalstücke, auf eigene Texte. Und eines dieser Stücke haben wir in unserem Bach-Konzert.
0: Johann Beer erzählt also viele Geschichten. Jene der Protestanten im Salzkammergut, jene ihrer Verfolgung und nicht zuletzt jene der Bauernkriege, die in Oberösterreich vor 400 Jahren stattgefunden haben.
1: Wenn wir denken, was in diesen Plätzen passiert ist, wenn man wirklich liest, mit welcher unfassbaren Brutalität hier die Leute massakriert wurden bei den Bauernkriegen,

Ich habe jetzt einmal gelesen, dass Oberösterreich über ein Zehntel seiner Bevölkerung verloren hat in dem zweiten großen Bauernkrieg 1626. Und der Umgang der Leute ist noch immer irgendwie in Nuancen geprägt von der Vergangenheit. Und wir waren überrascht, wie viel Kriegsmusik in der Barockmusik da ist.

0: Diese Kriegsmusik, dann gespielt von der Austrian Baroque Company, wird heute Abend durch Texte von Johann Beer ergänzt, gelesen von Michael Mertens. Morgen, am 8. August, wird ein Werk von Beer erstmals seit wohl Jahrhunderten wieder aufgeführt, gepaart mit Kantaten von Johann Sebastian Bach. Zur fixen Besetzung gehören neben dem Orchester Wiener Akademie auch die Sopranistin Johanna Rosa Falkinger und der Countertenor Alois Mühlbacher.
1: Da ist ein wirkliches Ensemble entstanden, das jetzt zusammenbleiben soll und das zufällig auch sehr viel Verbindungen nach Oberösterreich hat. Das heißt, Johanna Falkinger, Oberösterreicherin, Alois Mühlbacher, da sind wirklich Traditionen gewachsen und dieses Ensemble wird ausgebaut und diese Musikerinnen werden wir doch regelmäßig hier sehen, gerade bei Bach am Attersee, weil ich glaube, in den nächsten Jahren, wir werden uns sehr auf die weltlichen Kantaten konzentrieren.
0: Neben dem Bezug zum Salzkammergut setzt Martin Haselböck auf die Gegenüberstellung von Altem und Neuem. So trifft Johann Sebastian Bach am Sonntag auf die Bach-Bearbeitungen von György Kurtág.

0: Bei Kurtag steht der Kontakt ganz in Verbindung mit Johann Sebastian Bach. Ich habe einmal die Möglichkeit gehabt, Kurtag und seine Frau vierhändig Bach spielen zu hören. Das ist eines der unglaublichsten Erlebnisse an Intensität, an Gefühl. Wir bringen einige seiner Bach-Bearbeitung mit zwei hervorragenden Pianisten gemeinsam mit Bach-Stücken in unserem Konzert in Nussdorf am 9. August als Abschluss von unserem Bach am Attersee.
1: Heute in einer Woche folgt das finale Wochenende des Kirchklangfestivals. Dann kommt im alten Postamt in Bad Ischl zur Musik auch Literatur.
0: In diesem Jahr liest Markovic wieder Jandl-Texte und Artmann-Texte. Und es ist in jedem Jahr etwas mit Literatur und Musik dabei. Aber immer wieder mit dem Versuch, da auch da Lokalkolorit zu machen, weil Jandl und Mayröcker waren im Salzkammergut schon sehr viel in den 90er Jahren und ich habe damals schon mit ihnen hier Kultur gemacht und wir führen da wieder Traditionen weiter.
1: Karl Markovic liest H.C. Artmann und Ernst Jandl. Dazu kommt Musik von Friedrich Zerhaar.
0: Friedrich Zerhaar war auch mein Kompositionslehrer und er ist einer der unglaublichsten Komponistengestalten Österreichs. Wir können ihn hier in Kontakt stellen mit Musik oder mit Texten von Ernst Jandl und H.C. Artmann, denn er hat selbst ein Stück für Schrammelquartett geschrieben, ein abendfüllendes Stück, die Kaintate über Texte aus der Kronenzeitung des Dichters Kain. Und bei Zerhaar ist alles da, von der wirklichen Avantgarde bis zum Herangehen an Wiener Musik, an Schrammelmusik.

0: Bei der Post stimmt was nicht. Zu hören nächsten Freitag, den 14. August, im Alten Postamt in Bad Ischl. Es spielt, wie hier auf der Aufnahme, das Attensam-Quartett. Ein Schrammelquartett beim Kirchklangfestival ist nicht üblich. Ein Instrument jedoch, das sich wie eine Idee fix durch das gesamte Festival zieht, ist jenes von Martin Haselböck, die Orgel.
1: Zufälligerweise oder vielleicht auch nicht, gibt es in einigen dieser Kirchen ganz hervorragende Orgeln und tolle Instrumente ziehen auch tolle Künstler an. Wir haben dort eben einige der ganz großen Organisten wie Olivier Latrie oder David Franke und Christian Schmidt hier gehabt. Und in diesem Jahr ist dazugekommen die Kombination Orgel plus berühmte und große Sänger. Wir haben den großen Thomas Konieczny mit einem Programm mit Orgelmusik in Ischl gehabt und ich glaube auch dieses Format wird weitergeführt werden.
0: Die Orgel spielt auch eine zentrale Rolle im Abschlusskonzert, das traditionell in der Basilika von Mondsee stattfindet. Ein Kirchenraum, der auch aus Mangel an Alternativen nicht selten als Konzertsaal genutzt wird. Zur Akustik der Kirche passen Chor- und Orgelmusik ideal.
1: In diesem Jahr kommt Johannes Simmelsberger mit der Company mit einem Programm, wo sie mit einem marianischen Programm. Er singt Mendelssohn und historische Musik und der hervorragende norwegische Organist Eivind Berg wird einige Stücke mit marianischen Themen spielen von österreichischen Komponisten.
0: Mit Konzerten in Mondsee, Bad Ischl, rund um den Attersee und in Oberwang hat sich das Kirchklangfestival in seiner 7. Ausgabe fest etabliert. Es bietet ein abwechslungsreiches Programm zwischen Literatur und Musik, das Geschichten aus der Region erzählt und internationale Qualität ins Salzkammergut bringt.

Das Finale aus Mendelssohns Tedeum ist nächste Woche mit der Company of Music und Johannes Himetsberger zu erleben. Bereits am Tag davor steht bei der Company ein ähnliches Programm auf dem Plan, wie erwähnt auf der gegenüberliegenden Seite Oberösterreichs bei den Donaufestwochen im Strudengau. Ein weiterer Programmpunkt beim Kirchklangfestival ist morgen der Ö1-Klassik-Treffpunkt. Zu Gast bei meinem Kollegen Helmut Jasper sind Johanna Rosa Falkinger, Daniel Johansen und Festivalintendant Martin Haselböck. Kulturell ist also einiges los in den kommenden Wochen. Ein Besuch in Oberösterreich zahlt sich aus. 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Das war die Festivalintrada aus Oberösterreich. Nächste Woche geht es zu den Festwochen nach Innsbruck

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5: Am Mikrofon Martin Walder. Vor der Küste von Oman droht eine Umweltkatastrophe. Ein dort liegender Tanker verliert Öl. Satellitenbilder zeigen, dass der Ölteppich schon rund 600 Quadratkilometer groß ist. Wo das Schiff registriert ist, ist derzeit unklar. Barbara Chandl berichtet.
6: 110.000 Tonnen Rohöl hat der Tanker laut Schätzungen geladen. Jetzt liegt er vor einer omanischen Insel auf Grund und verliert große Teile davon. Der riesige Ölteppich, der um das Schiff herum wächst, versetzt Umweltschützer in Alarmbereitschaft. Gefährdet seien Greenpeace zufolge etwa unter anderem Korallenriffe, Meeresschildkröten und Zugvögel. Der Tanker hatte offenbar in einem russischen Hafen Öl geladen und sollte dieses nach Indien bringen. Wie omanische Staatsmedien berichten, will der Golfstaat jetzt Einsatzkräfte entsenden, die negativen Umweltauswirkungen begrenzen sollen. Um die Katastrophe zu verhindern, müssten die über 100.000 Tonnen Rohöl auf einen anderen Tanker gepumpt werden, sagen Experten. Der Tanker dürfte zur sogenannten russischen Schattenflotte gehören. Russland nutzt diese unter anderem, um westliche Handelssanktionen zu umgehen.
5: Bei den US-Streitkräften sind die Munitionsvorräte unter anderem wegen des Iran-Kriegs schon gefährlich zurückgegangen. Das berichten Medien wie CNN und die Washington Post unter Berufung auf das Verteidigungsministerium. Vor allem bei Abwehrraketen sei der Bestand schon zu 80% aufgebraucht. Der Engpass gefährde auch etwa die Versorgung der Ukraine mit Luftabwehrsystemen. Präsident Donald Trump weist die Berichte zurück. Eine Woche nach dem Ansturm auf die spanische Exklave Ceuta im Nordafrika ist die Lage noch immer angespannt. Mehr als 1000 unbegleitete Minderjährige leben in Notunterkünften. Die Behörden bereiten sich unterdessen auf einen möglichen neuen Ansturm vor, denn in sozialen Netzwerken kursieren wieder Aufrufe zur Flucht. Aus Spanien, Josef Manola.
7: Matratzen auf dem Boden, die Hitze staut sich in den fensterlosen Hallen. So sehen die Notunterkünfte für über 1000 unbegleitete Minderjährige in Ceuta aus. Sie waren vor einer Woche gemeinsam mit Erwachsenen in die Stadt gelangt. Freiwillige verteilen jetzt Essen und Kleidung. Nach spanischem Recht können die Kinder nicht in die Heimat zurückgeschickt werden. Eine kollektive Abschiebung sei ausgeschlossen, sagt die Vertreterin von Save the Children Spain. Gleichzeitig wächst die Sorge der Bevölkerung, ein neuer Ansturm auf die Stadt stehe bevor. 6000 Nachrichten kursieren in sozialen Netzwerken, sagt die Cyber-Expertin. Darunter auch Aufrufe, die Flucht nach Ceuta am 15. August nochmals zu wagen.
5: Die Schweiz entscheidet in einer Volksabstimmung im September, wie neutral sie in Zukunft sein will. Die rechtskonservative SVP will die bewaffnete Neutralität in einer besonders strengen Form in der Verfassung festschreiben. Die Schweiz würde sich dann aus allen Konflikten heraushalten und etwa EU-Sanktionen nicht mehr mittragen. Deswegen hat sich jetzt Russland in den Wahlkampf eingemischt. Aus der Schweiz, Bettina Prendergast.
8: Der Kreml empfiehlt, mit Ja zu stimmen und kritisiert gleichzeitig, dass die Eidgenossen an Glaubwürdigkeit verloren haben, seit sie die EU-Sanktionen im Ukraine-Konflikt mittragen. Militärexperte Georg Häsler sagt, dass Russland mit dieser Beeinflussungsaktion genau das Gegenteil erreicht.
9: Fremde Völker kommen nicht gut an, das wissen wir aus der ganzen Schweizer Geschichte.

0: Ich glaube, Russland hat den Initianten einen Bärendienst geleistet.
1: Die Initianten, also die rechtskonservative SVP, reagieren gelassen. Sie warnen vor Russlands Zorn, wenn die Schweiz nicht streng neutral agiert. In den Umfragen liegt die Initiative ganz knapp vorne. 20% der Wähler sind aber noch unentschlossen.
2: Im Mittelmeer vor Mallorca wurde eine neue Rekordwassertemperatur gemessen. 33,02 Grad seien der höchste Wert, der jemals in spanischen Gewässern gemessen wurde, so der nationale Wetterdienst. Im westlichen Mittelmeer liegen die Wassertemperaturen derzeit um 4 Grad über dem langjährigen Durchschnitt. Das gefährdet nicht nur empfindliche Ökosysteme, sondern erhöht auch die Gefahr heftiger Stürme und enormer Regenmengen im Herbst. Und nun zum Wetter.
3: Heute bleibt es weniger heiß als zuletzt und mit einigen Wolken steigen die Temperaturen heute auch nicht so schnell. Noch hat es überall unter 30 Grad. Der Nachmittag bringt dann 23 bis 32 Grad. Am wärmsten wird es im Osten. Hier ist es auch windig. Zeitweise zeigt sich heute fast überall die Sonne. Ab etwa Mittag bilden sich dann im Bergland ein paar Regenschauer und Gewitter. Am Abend und in der Nacht vermehrt auch im Süden. In der recht schwülen Luft können manche Gewitter heftig ausfallen. Vor allem mit viel Regen in kurzer Zeit. Am Wochenende viel Sonne, nur einzelne Schauer und Gewitter. Morgen ähnlich warm wie heute. Am Sonntag schon wieder bis zu 34 Grad. So viel zum Wetter mit Nicola Biermeier.
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4: Hören Sie heute den achten Teil dieser Reihe. Christian Nickel liest einen Text von Bernhard Hüttenegger aus dessen Erzählband »Wer seinen Sohn liebt«. Zuvor eine Einführung von Karl Markus Gauss.
6: In den 70er Jahren des letzten Jahrhunderts erschienen Bücher wie »Als die Grazer auszogen, die Literatur zu erobern«. Abgesehen davon, dass es bei Literatur vielleicht doch weniger um Eroberung geht, zollte die Formulierung der Tatsache Tribut, dass damals etliche zu raschem Ruhm gekommene Autoren im Umfeld des Grazer Forums Stadtpark und der Zeitschrift Manuskripte debütiert hatten. Zu ihnen zählte auch der 1948 in Rottenmann geborene Bernhard Hüttenegger, der mit Büchern wie »Die sibirische Freundlichkeit« oder »Reise über das Eis« noch jung an Jahren bekannt wurde. Doch irgendwie passte er nicht so recht ins Bild der Erfolgreichen, suchte selbst eine Position am Rande und geriet nach und nach ins Abseits. Die Verlage, in denen er Reisebilder und Aufzeichnungen veröffentlichte, wurden immer kleiner und gingen nacheinander bald wieder ein, und schon in seinen mittleren Jahren schien Hüttenegger fast vergessen zu sein. Zu Unrecht, denn unter seinen der Lektüre werten Büchern gibt es makellose Erzählungen wie »Wer seinen Sohn liebt«, 2003 im mittlerweile nicht mehr existierenden Kitab Verlag veröffentlicht und 2024 im Kuiper Verlag wieder aufgelegt, der sich seit einem Jahrzehnt engagiert um das Werk Hütteneckers bemüht. »Wer seinen Sohn liebt« ist die Vermessung einer Kindheit in einer steirischen Kleinstadt der 50er Jahre. Die autofiktionale Erzählung ist aus der Perspektive eines Kindes verfasst, das die Dinge um sich mit Staunen registriert und von ihnen manchmal begeistert, manchmal befremdet, aber immer mit wacher Aufmerksamkeit berichtet. Es erleidet seine Kindheit nicht, wiewohl der Vater autoritär und aufbrausend ist. Aber selbst dem Vater macht Hüttenegger nicht einfach den literarisch routinierten Prozess. Er weiß ihn vielmehr auch in seinem Unglück, in seiner vergeblichen Suche nach einem erfüllten Leben zu zeigen. Und wie er sein langes Sterben schildert, das ist herzergreifend. Halt findet der Heranwachsende bemerkenswerterweise im Alltag, in den alltäglichen Verrichtungen der Mutter, der Großeltern, die als wenig redselige Menschen für so etwas wie Geborgenheit sorgen.
7: Das Kind sitzt auf dem Fensterbrett und schaut auf die Straße hinaus. Das Haus ist ein altes Haus und seine Mauern sind so dick, dass der Platz auf dem Fensterbrett ein eigener Kleiderschrank ist.

einer Raum ist. Zwischen dem Außenfenster und dem Innenfenster, das zur Küche offen ist. Draußen auf der Hauptstraße fahren die Autos hin und her. Und auf dem Gehsteig, nur eine Armlänge entfernt, gehen die Fußgänger vorbei. Durch die Gardinen sind die Autos und die Fußgänger nicht deutlich zu erkennen, aber sie bewegen sich deutlich, hin und her. Das Kind selbst, das im Fenster sitzt und hinausschaut, kann man von draußen nicht erkennen. Es fühlt sich sicher. Auf der einen Seite die Küche, in der die Mutter beschäftigt ist, auf der anderen die Vorgänge auf der Straße. An der Wand neben dem Fenster hängt das Sparthermometer. In einer durchsichtigen Röhre stapeln sich die Schillinge zu einer Münzsäule und eine Skala an der Seite misst, wie viel gespart wurde. Das Hin und Her der Straße einerseits und die vertrauten Geräusche in der Küche andererseits schläfern das Kind ein, ohne dass es müde wird. Es träumt, während es hinausschaut und gleichzeitig horcht. Es träumt mit offenen Augen. Da beginnt es zu regnen. Die verschwommenen Gestalten, die ganz nah am Fenster vorbeieilen, kommen ihm vor wie Fische. Und es selbst glaubt, in einem Aquarium zu sitzen. Draußen schwimmt alles durcheinander, ohne Ende und ohne Ziel. Aber das Kind selbst sitzt im Trocknen, geborgen und sicher. Regentropfen trommeln gegen die Scheibe. Die Mutter macht einen Apfelstrudel. Zuerst rührt sie den Teig an. Dann klatscht sie ihn auf das Nudelbrett, dass der ganze Tisch zittert, und knetet ihn durch, wieder und wieder. Das strengt die Mutter an und sie schnauft. Mit dem Nudelwalker wird der Teig ausgerollt, zwischendurch mit Mehl bestäubt, bis er immer dünner, fast durchsichtig wird. Wie eine rohe Haut zieht ihn die Mutter über den Küchentisch. Obwohl sie ihn vorsichtig dehnt und dehnt, zerreißt er an einigen Stellen und die Löcher müssen verklebt werden. Bis über den Tischrand wird der Strudelteig ausgezogen, wieder mit Mehl bestäubt und mit den bräunlichen Apfelspalten, mit Rosinen, Zucker und Zimt bestreut, schließlich zusammengerollt. Die bleiche Teigwurst biegt und quetscht die Mutter ins Küchenblech, das von Fett glänzt, und schiebt sie ins Rohr. Es duftet nach Zimt in der Küche, und bald duftet auch der Apfelstrudel, wenn er fertig ist. Hoch fliegen die Schwalben durch die Luft. Das bedeutet schönes Wetter für den nächsten Tag. Sie jagen die Mücken. Kreuz und quer, in weiten Bogen fliegen die Schwalben, manchmal tief in den Hof herab und durch die Oberlichte der Hoftüre ins Vorhaus hinein. Halme oder Stängel tragen sie im Schnabel. Oberhalb der Küchentür bauen sie ein Nest. Das bringt Glück, wenn die Schwalben in einem Haus ein Nest bauen. Über den Schwalbendreck vor der Küchentür schimpft der Vater regelmäßig. Sobald die Jungen geschlüpft sind, wird es ein Geschrei und Gedränge im Nest geben. Die aufgespreizten Schnäbel im Nest. Ununterbrochen wollen sie gefüttert werden. Jedes Mal liegen ein, zwei Schwälbchen auf dem Fußabstreifer vor der Küchentür, violette Fleischklümpchen, die aus dem Nest geworfen wurden. In der Dämmerung flattert eine Fledermaus durch den Hof, selten auch zwei. Sie fliegen nicht so elegant und hoch wie die Schwalben, sondern torkeln durch die Luft. Unheimlich kommen sie einem nahe, dass man glaubt, sie streifen an am Kopf. Man spürt sie mehr, als dass man sie sieht. Die Großmutter, die vom Balkon zuschaut, warnt: Die Fledermäuse bauen sich ein Nest in deinen Haaren. Da wird es Zeit, hineinzugehen. Die Großmutter lacht, ein bisschen wie eine Hexe, aber eine gute. Schlägt sich das Kind das Knie wund, legt sie Zwiebelschalen darauf zur Blutstillung, bläst darauf und sagt: Bis zum Heiraten ist alles wieder gut. Für einen losen Milchzahn hat sie eine besondere Methode. Am Zahn einen langen Zwirnsfaden festbinden, das andere Ende an der Türschnalle der offenen Tür. Die Tür zuschlagen und der Zahn ist draußen. Wenn eine Sternschnuppe fällt und man wünscht sich was, geht der Wunsch in Erfüllung. Auch wenn man eine Wimper von der Fingerspitze bläst, darf man sich was wünschen. Wer den Kuckuck rufen hört,

seine Münzen in der Tasche klimpern, damit sie sich vermehren. Ein Messer soll man nicht so auf den Tisch legen, dass die Schneide nach oben zeigt. Die armen Seelen müssen sonst darüber reiten. Man hört sie jammern, wenn der Wind im Ofen heult. Wird es plötzlich still, geht ein Engel durch den Raum. Oft klopft der Vater auf Holz, das bedeutet, nur nichts verschreien. Hoffentlich bleibt alles, wie es ist. Ohne seine rosa Flanelldecke kann das Kind nicht einschlafen. Es schaut senkrecht nach oben zur gelben Lampe, die noch brennt. Fliegen fliegen herum. In eckigen Kurven fliegen die Fliegen um die Lampe. Das Kind starrt auf die Fliegen und kann den Blick nicht mehr lösen. Es ist ganz Schauen und sonst nichts. Zick, zack, hin und her, ohne dass sie zusammenstoßen, fliegen die Fliegen. Das Kind vergisst, dass es im Bett liegt, während es die Fliegen beobachtet. Da kommt die Mutter und faltet die rosa Flanelldecke zusammen und legt sie auf den Kopfpolster. Das Kind legt die Wange darauf. Die Mutter macht ihm ein Kreuzerl auf die Stirn und dreht das Licht aus. Wenn sie neugierig ist und irgendwo dabei sein möchte, ohne selbst gesehen zu werden, sagt die Mutter gern: Jetzt möchte ich eine Fliege sein. Am liebsten ist das Kind in der Werkstatt beim Großvater. Der Großvater ist Schuhmachermeister. Er sitzt auf dem Schusterstockerl und repariert die Schuhe seiner Kunden. Das Schusterstockerl hat die Form eines großen Brotlaibs aus Holz, der auf drei Beinen steht. Am Rand ist es verpickt und verkrustet vom Schusterpapp, weil sich der Großvater dort gewohnheitsmäßig die Finger abwischt. Es gibt noch ein zweites Schusterstockerl. Es besteht aus einem Stück Leder über vier Holzfüße gespannt. Darauf sitzt das Kind, gleich neben der Werkbank beim Fenster, wenn es den Großvater in seiner Werkstatt besucht. Er redet nicht viel und will nur das Wichtigste wissen. Das ist dem Kind recht so. Er ist immer gleich ruhig und gleich freundlich. Niemals schreit oder streitet der Großvater. Niemals ist er grantig. Wenn er lächelt, weiß man, dass alles gut ist. Vom Zuschauen kennt das Kind alle Handgriffe, die nötig sind, um zum Beispiel einen abgetretenen Absatz zu reparieren. Mit dem Knieriemen, einem Ledergürtel ohne Anfang und Ende, wird der Schuh am Knie festgehalten. Die abgetretene Stelle am Absatz wird mit einer Feile abgeschliffen und aufgeraut. Ein Stück Leder oder Gummi wird zugeschnitten und angepasst. Mit dem Schusterpapp wird es darauf gepickt und festgeschraubt. Nach dem Trocknen schneidet der Großvater mit dem scharfen Kneip den vorstehenden Rand ab, glättet ihn mit der feineren Feile und färbt die reparierte Stelle. In einer vorgezeichneten Linie werden die Holznägel eingeschlagen. Manchmal näht der Großvater auch mit der Ahle. Die Fäden sind mit Schusterpech imprägniert. Oder er verwendet Eisennägel, deren Spitzen, wenn sie auf der unteren Seite herausschauen, umgebogen werden. Dabei wird der Schuh auf ein gusseisernes Gestell als Unterlage gelegt. Es gibt verschiedene Arten von Hämmern und Zangen, viele Sorten von Nägeln und, außer dem Papp, einen eigenen Klebstoff für Gummi. In der Werkstatt ist es ruhig, aber nicht langweilig. Der Großvater arbeitet langsam und bedächtig. Nie ist er nervös oder in Eile. Wenn er einen Schuh in seinen Händen hält und dreht und wendet, lernt er dadurch denjenigen kennen, der in diesen Schuhen seiner Wege geht. Zwischendurch schaut er durch das vergitterte Werkstattfenster in den Hof hinaus. Im Winter streut er Sonnenblumenkerne auf das Fensterbrett. Die Brandvögeln sind seine liebste Gesellschaft. Für die Meisen legt er eine Speckschwarte hinaus. Kommt eine Kundschaft vorne ins Geschäft und bringt einen kaputten Schuh, sagt der Großvater: Werden wir schon machen. Und er sagt den Wochentag dazu, wann der reparierte Schuh abgeholt werden kann, und legt einen Zettel mit dem Namen des Besitzers bei. Mit Kreide schreibt er nachher auf die Sohle den Preis für die Reparatur. Am teuersten sind Doppler, wenn ein Paar Schuhe neu besohlt wird.
Es riecht nach Leder, Schusterpapp und Zigarettenrauch in der Werkstatt. Steht das Kind neben dem Großvater, der auf dem Schusterstockerl sitzt, und sieht es auf seinen Nacken, der braun und gefurcht ist, muss es an eine Brotkruste denken. Die heiße Aschenspitze seiner Zigarette streift er mit dem bloßen Finger ab. Oder er schlägt sacht mit dem Unterarm auf die Werkbank, damit sie abfällt. Seine Hände sind rau, hart und rissig von seiner Arbeit. Die Lederkammer ist vollgeräumt mit Leisten. Diese abgeschnittenen Holzfüße ohne Zehen stapeln sich im Regal. Der Großvater braucht sie, wenn er einen neuen Schuh macht. Da wird das Leder zugeschnitten und über den Leisten geschlagen. Zum Schluss kommt die Sohle drauf. Das dauert mehrere Tage. Hin und wieder macht der Großvater Arbeitsschuhe oder Hauspantoffeln für seine Stammkunden. Große Schachteln sind voll mit Lederresten für die Reparaturen. Das Kind beobachtet, wie der Großvater den passenden Lederfleck aussucht, um einen Schuh zu flicken. Kurz tastet er mit der Hand in der Schachtel, mustert ein, zwei Lederstückchen, befühlt sie zwischen den Fingern, lässt sie wieder fallen, rührt noch einmal um und schon hat er das Passende gefunden. In der Lederkammer ist es kühl, weil unterhalb der Keller ist. Es riecht stark nach Leder. Das Kind mag den Geruch, obwohl er so stark ist. Es versucht, die einzelnen Gerüche der verschiedenen Ledersorten zu unterscheiden, vom steifen, dicken Sohlenleder bis zum weichen, biegsamen Fersenleder. In seiner Kiste liegt Schurl, der Dackel, und döst. Spricht man ihn an, macht er höchstens ein Auge auf oder runzelt die Stirn, ohne sich zu rühren. Schurl ist schon alt. Wenn man ihn ruft, kommt er schon. Er stellt seine hängenden Ohren halb auf, legt den Kopf schief und schaut einen an mit seinen schwarzen Kugelaugen, mit seinem Dackelblick. Auf der Stirn hat er ein schwarzes Dreieck. Daran erkennt man ihn unter 100 anderen Kurzhaardackeln. Mit freiem Auge sieht man in seinem Fell die Flöhe krabbeln. Bei Feuerwehralarm oder am Samstag zu Mittag, wenn die Sirene heult, heult der Schurl mit. Frisst er Gras, wird es am nächsten Tag regnen. Mit dem Großvater geht er jedes Wochenende auf den Berg. Und jeden Sonntag schleppt er einen schweren Stein, so groß wie sein eigener Kopf, vom Berg herunter. Die Freunde, die den Großvater in der Werkstatt besuchen, oder die Kunden, die ins Geschäft kommen, kennen die komische Angewohnheit vom Schurl und fragen, ob er, der Großvater, den Dackel dressiert habe, um Baumaterial vom Berg herab zu befördern. Ob er, der Schurl, sich nicht das Gebiss ruiniert mit seiner komischen Angewohnheit. Aber er lässt es sich nicht nehmen. Er lässt sich den Stein nicht aus dem Maul nehmen und knurrt, wenn einer es versucht. Erst zu Hause im Hof legt er das Stück vom Berg irgendwo ab und kümmert sich nicht mehr darum. Müde schleppt er sich zu seiner Kiste in der Werkstatt, rollt sich zusammen und schläft ein. Wenn der Schurl im Bürgerwald wildert, kommt er tagelang nicht heim. Man kann ihn rufen, so laut und so oft man will. Er hört auch nicht auf den eigenen Pfiff, dem er sonst folgt. Er hat Witterung von einem Wild bekommen und hetzt durch den Wald. Wildernde Hunde werden von den Jägern erschossen. Man kann nur hoffen, dass der Schurl von selber erschöpft nach Hause kommt und ihn beim nächsten Mal an die Leine nehmen. Auf dem Berg hat sich der Großvater mit Hilfe seiner Freunde eine Hütte gebaut. Jeden Samstag nach dem Mittagessen packt er seinen Rucksack und geht bergauf. Das Berggehen gehört zum Großvater wie das Schuheflicken. Die Bergkameraden, denn jeder von ihnen hat seine eigene Hütte, besuchen sich gegenseitig. Da wird auch gezecht und der Almrausch blüht das ganze Jahr über. Denn im Winter geht der Großvater mit den Skiern auf den Berg. Steigfälle, Seehundfälle schnallt er an die Laufflächen. Und bergab reitet er im Schneepflug, auf den Skistöcken sitzend. Ein paar Mal durfte das Kind den Großvater an seiner Hütte besuchen. Sie ist gleich gemütlich wie die Werkstatt. Ein Tannenheer, der Tschaggel, wartet schon jeden Samstag auf ihn. Unterm Dach wohnt ein Siebenschläfer, der rumort mitten in der Nacht.
Das Kind hat in einen Ameisenhaufen gespuckt und die Hand darüber gehalten und daran gerochen. Gut für die Lungen. Ich glaube an die Sonne, hat der Großvater gesagt.

Christian Nickel las aus »Wer seinen Sohn liebt« von Bernhard Hüttenecker, erschienen in der Edition Keiper. 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

0: 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So heißt es im Booklet der CD Wunderrad der Band Knödel über dieses Stück mit dem Titel Schwung. Und mit eben solchem Schwung geht es jetzt auch weiter in Richtung Ö1 Kulturtipps.
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0: Für Völkerverständigung, Frieden und Freiheit. Diesen Leitgedanken hat das Chopin-Festival in der Kartause Gaming in Niederösterreich dieses Jahr als Motto gewählt. Von 13. bis 16. August treten nationale und internationale Größen auf, etwa Kammersängerin Ildikó Raimondi, Stargeigerin Lydia Beitsch, der Bass Günther Greusböck sowie die Schauspielerin Julia Stemberger. Das Präludium am Donnerstag findet traditionell in Scheibs statt, heuer unter anderem mit dem polnischen Chor Resonanz Contutti. Beim Eröffnungskonzert am Freitag in der Karthausenkirche steht unter anderem das erste Klavierkonzert von Chopin auf dem Programm. Anna Malikova wird dabei vom ersten Frauenkammerorchester begleitet. Am Samstag und am Sonntag folgen Matineen sowie hochkarätige Orchester- und Chorkonzerte. Und beim Abschlusskonzert am Sonntag auf der Seebühne in Lunz unternehmen die Sängerin Sandra Pires und der Bandoneon- und Pianospieler Ferry Janoschka eine gemeinsame musikalische Reise von Lissabon nach Polen. Das Chopin-Festival in der Kartause Gaming, Scheibs und Lunz von 13. bis 16. August. Wir bleiben in Niederösterreich. Das Benediktinerstift Altenburg präsentiert dauerhaft zwei außergewöhnliche Sammlungen barocker Kunst, die sich thematisch als Gesamtschau der barocken Frömmigkeit und Kunstproduktion ergänzen.
1: Die Sammlung Arnold fokussiert sich auf die Blütezeit der österreichischen und süddeutschen Barockmalerei mit großformatiger Sakral- und Profankunst, etwa von Paul Troger und Johann Michael Rottmeier. Die Sammlung Seinitzer, ausgestellt unter dem Titel »Ein Hauch von Farb und Spitz«, bildet das intime Gegenstück mit einer umfangreichen Kollektion von kleinformatigen Andachts-, Schnitt- und Spitzchenbildchen, die die barocke Volksfrömmigkeit in den Mittelpunkt stellt.
0: Während die eine Sammlung vorwiegend eindrucksvolle Repräsentationskunst zeigt, widmet sich die andere dem Alltag und der Spiritualität barocken Lebens. Das Stift Altenburg ist von 1. Mai bis 26. Oktober für Besucher geöffnet, immer von Donnerstag bis Sonntag und auch an Feiertagen von 10 bis 17 Uhr. Die Sammlung Arnold ist jeweils am ersten Wochenende des Monats zugänglich. Das La Guitarra Festival Erl in Tirol widmet sich in seiner heurigen Ausgabe dem Rhythmus de Corazón, dem Rhythmus des Herzens. Das Motto soll daran erinnern, dass Musik als gemeinsamer Herzschlag Menschen über Kulturen und Kontinente hinweg zusammenführt. Von 13. bis 15. August geht das 8. Internationale Gitarrenfestival im Festspielhaus Erl über die Bühne. Zum Auftakt am Donnerstag spielt

0: das Daniel Cesares Flamenco Sextett aus Spanien, das Sie hier gerade hören. Gründerin und künstlerische Leiterin des La Guitarra Festival Erl ist die Gitarristin, Komponistin und Sängerin Julia Malischnik. Am zweiten Festivaltag, dem 14. August, gibt sie gemeinsam mit internationalen Musikerinnen und Musikern sowie der KELAG Big Band um 19 Uhr ein Konzert unter dem Titel Ritmos de Amistad. Südliche Klangfarben und poetische Tiefe, ausgehend von Malischniks neuem Album Amistad.
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0: Am Samstag schließlich stellen sich zwei Rising Stars der jungen Gitarrenszene im Foyer des Festspielhauses vor. Benno Panhans und Darius Schmidt. Und das Abschlusskonzert bestreitet um 19 Uhr die Latin Grammy-Gewinnerin Buica. Das La Guitarra Festival Erl von 13. bis 15. August.
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0: Gestaltung Raphael Sass. Die Kommunikationsbehörde Austria hat im Rahmen ihrer Rechtsaufsicht über den ORF Folgendes festgestellt. Der ORF hat am 16.06.2025 im Hörfunkprogramm Ö1 in der Sendung Schon gehört, die Ö1-Club-Sendung, Eigenwerbung für den Ö1-Club ausgestrahlt. Dadurch hat er gegen das Gebot des ORF-Gesetzes, wonach eines der österreichweiten Hörfunkprogramme werbefrei zu bleiben hat, verstoßen.
3: In der Regel sind es Neuerscheinungen, die wir Ihnen wochentags um 11.30 Uhr präsentieren. Manchmal aber auch Neuauflagen älterer Aufnahmen. Marie-Therese Himmler hat von beidem etwas mit dabei. Im Mittelpunkt die Musik von Jan Dismas-Selenka.
2: Vorgestellt.
4: Möglicherweise war es ein königliches Copyright, weshalb die Musik von Jan Dismas-Selenka weder gedruckt noch kopiert werden durfte und damit in Vergessenheit geraten ist. Komponiert in der ersten Hälfte des 18. Jahrhunderts, werden Selenkas Kompositionen seit einigen Jahrzehnten jedenfalls wiederbelebt. Und vergangenen Herbst erst hat ein Ensemble aus 5 Musikern große Freude daran gehabt, Selenkas Trio-Sonaten für 2 Oboen, Fagott und Basso Continuo aufzunehmen.

Jan Dismas Selenka, Triosonate in F-Dur 181-1, vierter Satz. Zu hören auf einem neuen Album mit den beiden Oboisten Ramon Ortega Quero und Angel Luis Sanchez Moreno. Die beiden Spanier haben diese Aufnahme initiiert und gemeinsam mit dem französischen Fagottisten Marc Trenel, dem belgischen Kontrabassisten Wies de Beauvais und dem spanischen Cembalisten Alfonso Sebastian verwirklicht. Das Ergebnis ihrer Aufnahmesessions vergangenen Herbst im Palau de la Música in Valencia ist im Juni beim Label Genuin auf einem Doppelalbum erschienen. Es enthält alle 6 Triosonaten, die Selenka zu Beginn des 18. Jahrhunderts komponiert hat. Selenka war gebürtiger Böhme, der in einem der besten Orchester seiner Zeit gearbeitet hat, der Dresdner Kapelle am sächsischen Königshof. Vornehmlich als Kontrabassist eingestellt, komponierte er auch hauptsächlich geistliche Musik, darunter 20 Messen, aber eben nicht nur. In seinen Triosonaten verschmelzen italienische und französische Einflüsse auf ganz eigene Weise. Selenka kombiniert die formale Struktur der italienischen Kirchensonaten mit der Instrumentierung aus der französischen Oper. Zur Basso Continuo-Gruppe aus Cembalo und Kontrabass setzt er 2 Oboen und ein Fagott, das ebenfalls solistisch hervortritt.

Aus dem ersten Satz der Triosonate Nummer 5 von Jan Dismas Selinka, Ramón Ortega Quero und Ángel Luis Sánchez Moreno jeweils Oboe, Marc Trenel Fagott, Wies de Bouvet Kontrabass und Alfonso Sebastian Cembalo. Alle fünf sind sie Spitzenmusiker, mehrfach preisgekrönt und teils Solisten renommierter europäischer Orchester. Die braucht es auch für diese anspruchsvoll komponierten Werke. Auch für die Gesamteinspielung der Orchesterwerke von Selinka waren Experten und Expertinnen gefragt. Und damit kommen wir zu einem umfangreichen Aufnahmeprojekt aus den 90er Jahren, das jetzt bei CPO in einer Neuauflage erschienen ist. 1996, 98 und 99 wurde in den Räumlichkeiten von Radio Bremen zum ersten Mal Selinkas gesamtes Orchesterwerk auf historischen Instrumenten eingespielt und auf 3 CDs veröffentlicht. Warum jetzt erst diese authentische Gesamteinspielung, wo doch das Interesse an der Originalität des einzelgängerischen Böhmen schon seit einigen Jahren besteht, hieß es damals bei der Erstveröffentlichung im Pressetext. Nun, die Werke sind neben ihrer hochartifiziellen Kompliziertheit technisch horrend schwer und speziell die Naturhornisten hielten sie lange Zeit für unspielbar. Dass es doch geht, zeigt das neu eröffnete Orchestre unter Jürgen Sonnenteil.

Jürgen Sonnenteil, am Pult des neu eröffneten Orchestres, darunter besonders hervorzuheben die beiden Jagdhornisten Tönis van der Swart und Raphael Fosseler, die hier virtuos jene Noten gejagt haben, die Jan Dismas-Zelenka in diesem Allegro im ersten Satz aus dem Capriccio Nummer 1 in D-Dur geschrieben hat. Insgesamt hat Zelenka 5 solcher Capricci mit virtuosen Partien für 2 Jagdhörner komponiert, 4 davon in Wien. Dorthin war 1717 eine kleine Abordnung der Dresdner Kapelle gereist, um den sächsischen Kurprinzen Friedrich August während seiner Brautwerbung zu unterhalten. Besagter Kurprinz hatte eine große Vorliebe für Jagdhörner, der Zelenka in seinen Kompositionen Tribut gezollt hat. Wien und Prag, das sind die 2 einzig belegten Aufenthaltsorte von Zelenka außerhalb Dresdens. In Prag war Zelenka 1723 ebenfalls im Dienst des sächsischen Königshofes von Dresden unterwegs. Für die Krönung des Habsburger Kaisers Karl VI. Zum König von Böhmen schrieb Zelenka ein Oratorium, das im Beisein des Kaiserpaares unter Zelenkas Leitung aufgeführt wurde, zweifellos der Höhepunkt von Zelenkas Karriere. Für das Zeremoniell rundherum hatte er noch 2 weitere Orchesterstücke komponiert, die in dieser Gesamteinspielung auf historischen Instrumenten zu hören sind. Musik.

Das neu eröffnete Orchester unter Jürgen Sonnenteil mit einem Ausschnitt aus dem dritten Satz des Concerto a otto concertanti in G-Dur, Selinka Werkverzeichnis 186 für Oboe, drei Violinen, Viola, Violoncello, Fagott und Basso Continuo, zu hören auf der Neuauflage der Gesamteinspielung von Jan Dismark Selenkas Orchesterwerk auf historischen Instrumenten. Kommen wir noch einmal zurück zu den Trio-Sonaten, die seit kurzem auf einem gänzlich neuen Doppelalbum zu hören sind. Musik, die Marc Trenel, der Fagottist dieser Aufnahme, fast als Rock'n'Roll beschreiben würde, manchmal angriffig, schlagfertig, rhythmisch und tanzbar. Entsprechend hätten er und seine Kollegen versucht, beim Spielen alles zu geben. Viel Energie, viel Leidenschaft. Und das gelingt ihnen auch mit meisterhafter Präzision.

0: Aus dem neuen Doppelalbum mit den virtuosen Triosonaten 181 von Jan Dismar Zelenka, die Nummer 3 in B-Dur, zweiter Satz, an den Oboen. Ramon Ortega Quero und Angel Luis Sanchez Moreno, Marc Trenel Fagott, Wies de Bouvet Kontrabass und Alfonso Sebastian Cembalo. Das war vorgestellt mit Marie-Therese Himmler.
1: Und das war Ö1 am Vormittag. In ein paar Minuten geht es weiter mit dem Mittagsjournal. Danach Punkt 1 zum Thema Migration als politisches Druckmittel. Und das haben wir heute auch noch für Sie.
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4: Zu einer Stunde Information darf ich Sie begrüßen. Mein Name ist Stefanie Leodolzer und folgende Themen beschäftigen uns heute. Bundeskanzler Christian Stocker von der ÖVP lässt mit der Aussage aufhorchen, er würde Kinderbetreuung durch Mütter nicht als Arbeit sehen, wofür er sich mittlerweile entschuldigt hat. Wir hören uns das Zitat aber noch einmal an, legen Fakten und Zahlen vor und versuchen uns an einer Einordnung dieser Aussagen. Burgenlands Landeshauptmann Hans-Peter Doskozil ist zurück auf der Politbühne und teilt im Sommerinterview ordentlich gegen die eigene Partei und den Bundesparteivorsitzenden Andreas Babler aus. Heute Abend wird Kolumbiens neuer Präsident Abelardo de la Espreia angelobt. Damit setzt sich ein Rechtsruck in Süd- und Lateinamerika fort. Auch das wollen wir ausführlich besprechen. Im Westjordanland sind gewaltsame Übergriffe durch radikale jüdische Siedler auf Palästinenser auf einem Höchststand. Unser Korrespondent Nikolaus Wildner hat sich dort umgehört. Und dann lauschen wir noch den Wiener Philharmonikern und hören den Pianisten Lang Lang im Austausch mit Dirigent Tugan Sokiev. Wettermäßig lässt uns die große Hitze jetzt einmal ganz kurz durchatmen. Wir beginnen die Sendung, schon wieder einmal muss man fast sagen, mit massiver Aufregung wegen der ÖVP. Konkret sorgt der Parteichef und Bundeskanzler Christian Stocker höchstpersönlich für diese Aufregung. Im Rahmen seiner Sommertour hat der Kanzler gestern in Salzburg Halt gemacht und sich den Fragen der Bevölkerung gestellt. Eine Bürgerin fragt den Kanzler zum Thema Vereinbarkeit von Kinderbetreuung und Erwerbsarbeit für Mütter, ob er sich bewusst sei, dass ohne diese unbezahlte Arbeit von Frauen die österreichische Wirtschaft zusammenbrechen würde. Und darauf sagt der ÖVP-Chef und Bundeskanzler:
5: Also Kinderbetreuung ist für mich keine unbezahlte Arbeit, weil Kinderbetreuung für mich, ich würde das nicht als Arbeit sehen. Ich sage es ganz ehrlich. Kinder, jetzt, ich habe ein anderes, schauen Sie, wir müssen uns ja nicht jetzt einer Meinung sein. Ich will Ihnen nur mitgeben, aus meiner Sicht ist eine Familie nicht in bezahlter Arbeit zu rechnen. Ich sage es dazu, wenn wir Familien als Business Case sehen, wenn wir Familien als Rechenbeispiel begreifen, dann ist es ein anderes Familienbild, als das ich habe. Familie ist Verantwortung füreinander, Familie ist Ja zueinander zu sagen und Familie ist etwas zu tun, ohne etwas dafür zu bekommen. Ich habe meine Kinder nicht erzogen als Rechenbeispiel, was kriege ich dafür und was ist es.
4: Was ist es? Das fragen sich allerdings viele. Die Aussagen von Bundeskanzler Stocker wirbeln ordentlich politischen Staub auf. Bei der SPÖ reagiert man heute mit Unverständnis. Die Neos sind verwundert und FPÖ und Grünen sehen eine Verhöhnung von Müttern. Aber wie sieht das eigentlich der Rest der ÖVP? Familienministerin Claudia Bauer versucht zu relativieren und sagt, dass Kinder selbstverständlich Arbeit seien, aber kein Job im herkömmlichen Sinn. Der Bundeskanzler selbst rudert mittlerweile zurück und entschuldigt sich für seine Aussage, die sei falsch gewesen. Maximilian Biegler und Stefan Kappacher fassen zusammen.
6: Von Bundeskanzler Christian Stocker kommt vor kurzem eine Klarstellung.
7: Ein Satz von mir sorgt gerade für Diskussionen, zu Recht, denn er ist falsch. Bei all jenen, die sich durch meine Aussage verletzt, beleidigt oder nicht wertgeschätzt fühlen, entschuldige ich mich in aller Deutlichkeit. Kinderbetreuung ist Arbeit. Gerade Frauen, die in den allermeisten Familien immer noch den Großteil der Kindererziehung übernehmen, leisten damit Großartiges.
6: Seine Aussagen in Salzburg haben davor für viele Reaktionen gesorgt. Bei einer Pressekonferenz in Oberösterreich ist ÖVP-Familienministerin Claudia Bauer heute darauf angesprochen worden.
8: Kinder sind selbstverständlich eine Arbeit. Sie sind eine Heidenarbeit, aber es ist kein Job im herkömmlichen Sinne. Wenn wir die Arbeit mit Kindern in Geld aufwiegen, dann werden wir irgendwann zu dem Punkt kommen, dass wir uns Kinder schlichtweg nicht mehr leisten können.
6: Die Familien in Österreich könnten sich jedenfalls auf die Politik der Bundesregierung verlassen, sagt Bauer.

0: wir weiterhin die besten Rahmenbedingungen auch im europäischen Vergleich setzen, was finanzielle Unterstützung für Familien betrifft. Denn Gott sei Dank ist für den Großteil der Österreicherinnen und Österreicher Familie und Kinder zu haben etwas zutiefst Schönes. Wir arbeiten selbstverständlich weiterhin daran, dass Eltern auch die höchste Wahlfreiheit haben.
1: Frauenministerin Eva-Maria Holzleitner von der SPÖ schreibt heute in einem Statement, dass Frauen doppelt so viel unbezahlte Arbeit wie Männer leisten. SPÖ-Frauensprecherin Sabine Schatz sagt zu den Aussagen des Kanzlers:
2: Ja, das sorgt natürlich ein bisschen für Unverständnis. Mir geht es darum, dass wir unbezahlte Arbeit, die vorwiegend von Frauen geleistet wird, das ist Pflegearbeit, das ist Hausarbeit und natürlich auch Kinderbetreuung, dass wir die sichtbar machen, weil die Auswirkungen, die spüren Frauen tatsächlich jedes Monat am Gehaltszettel und wir sehen es ja auch nicht nur an der Gehaltslücke, sondern auch an der Pensionslücke.
1: Für die stellvertretende NEO-Chefin und Vorarlberger Landessprecherin Claudia Gamon zeigen die Aussagen des Kanzlers ein veraltetes Frauenbild.
3: Wenn Kinder betreuen tatsächlich keine Arbeit wäre, würden es vielleicht auch mehr Männer machen. Ich bin sehr verwundert darüber und kann grundsätzlich einmal nur im besten Sinne interpretieren, dass der Bundeskanzler gar kein Verständnis dafür hat, wie schwierig es für viele Frauen in Österreich ist, das Muttersein mit finanzieller Unabhängigkeit, mit Selbstbestimmtheit, mit einer Eigenständigkeit zu verbinden.
1: Scharfe Kritik kommt heute aus der Opposition. FPÖ-Chef Herbert Kickl sieht eine Verhöhnung der Mütter. Die ÖVP sei völlig empathielos, familienfeindlich und Lichtjahre von der Lebensrealität der eigenen Bevölkerung entfernt, heißt es vom blauen Parteichef. Entrüstet reagiert auch die grüne Bundessprecherin Leonore Gewessler. Mütter verdienten keine Verhöhnung, sondern eine Entschuldigung, sagt Gewessler.
4: So viel zur politischen Gefühlslage sozusagen. Jetzt wollen wir das Ganze auf eine faktische Ebene bringen. Frauen verbringen mehr Zeit mit Arbeit als Männer. Das ist der Befund der Statistik Austria. Grundlage dafür sind Erhebungen darüber, wofür Frauen und Männer ihre Zeit verwenden. Fakt ist also, dass Frauen grundsätzlich mehr arbeiten. Oft zusätzlich zur Erwerbsarbeit und so gut wie immer unbezahlt. In erster Linie reden wir da eben von Haushaltsarbeiten und aber eben auch Kinderbetreuung. Und dazu hat Tanja Malle die Zahlen zusammengetragen.
5: Stillen, kochen, füttern, wickeln, baden, beim Zähneputzen und dem Toilettengang helfen. Wäsche waschen, aufräumen, vorlesen, Hausaufgaben betreuen, Spielplatzbesuche, Beaufsichtigung, Terminkoordination. Unterhalten, trösten, Streit schlichten, Werte und Regeln vermitteln, Wutausbrüche begleiten, Nähe geben. Einschlafbegleitung, Nachtwache. Die Kinderbetreuung umfasst eine Unzahl an Tätigkeiten, die zwischen Männern und Frauen aber nach wie vor höchst ungleich verteilt sind. Matthäa Baschkwan, Leiterin der Direktion Bevölkerung bei der Statistik Austria.
6: Erwachsene Frauen investieren fast doppelt so viel Zeit in Kinderbetreuung als Männer im Tagesdurchschnitt.
5: Konkret heißt das, Frauen wenden in Österreich für die Kinderbetreuung im Schnitt 1 Stunde und 58 Minuten pro Tag auf. Männer kommen auf 53 Minuten pro Tag. Das gilt für Frauen und Männer, die mit mindestens einem Kind unter 18 Jahre im selben Haushalt leben. Und je jünger das Kind, desto ungleicher die Arbeitsverteilung.
6: Zum Beispiel das jüngste Kind ist unter 3 Jahren. Dann wenden Frauen im Durchschnitt fast 3-mal so viel Zeit für die Kinderbetreuung täglich auf, verglichen mit Männern.
5: Und auch wenn Frauen und Männer gleich viel Erwerbsarbeit nachgehen, bleibt die Ungleichheit bei der Aufteilung der Kinderbetreuung bestehen, sagt die Statistik. Matthäa Baschkwan.
6: Entspricht das Erwerbsmaß der Frau dem des Mannes, so entfällt im Durchschnitt rund 64% der Zeit für Kinderbetreuung auf die Frau.
5: Diese Zahlen stammen aus der sogenannten Zeitverwendungsstudie der Statistik Austria. Die aktuellsten sind vom Ende Dezember 2022. Befragt wurden rund 4.300 Haushalte, knapp 8.000 Haushaltsmitglieder dokumentierten an 2 vorgegebenen Tagen ihren Tagesverlauf im 10-Minuten-Intervall. Kinderbetreuung zu Hause gilt als unbezahlte Arbeit, sowie auch Tätigkeiten im Haushalt, etwa das Putzen oder auch die Pflege von Angehörigen und die Freiwilligentätigkeit. Die Aufteilung von bezahlter Arbeit, also Erwerbsarbeit und unbezahlter Arbeit, folgt in Österreich weitgehend traditionellen Geschlechterrollen, so der Befund der Statistik Austria. Diese Ungleichverteilung hat Folgen. Für die Frauen bedeutet das mittel- und langfristig weniger Lohn, geringere Karriere und Aufstiegschancen, weniger Pension. Dazu

0: Dazu kommen die verstärkte wirtschaftliche Abhängigkeit von Männern und mentale und körperliche Belastungen.
1: Bei mir im Studio hat jetzt unser Innenpolitik-Ressortleiter Klaus Webhofer Platz genommen und hilft uns jetzt ein bisschen besser zu verstehen, was der Kanzler da gestern losgetreten hat. Klaus Webhofer, Sie sind freilich nicht der Kanzler, aber was ist denn Ihre Theorie als Innenpolitik-Beobachter und Kenner, auch wenn er sich jetzt entschuldigt hat? Aber was hat sich Christian Stocker dabei gedacht?
2: Nun, ich kann jetzt auch nicht in den Kopf des Bundeskanzlers hineinschauen. Und wie wir gehört haben, und Sie haben es ja gerade gesagt, hat sich ja was weitergedreht und hat sich jetzt auch ziemlich deutlich entschuldigt. Mein persönlicher Eindruck wäre schon gewesen, dass Christian Stocker da gestern jetzt nicht etwas passiert ist, etwas rausgerutscht ist, was er so gar nicht sagen wollte oder so gar nicht denkt. Da schwingt schon ein Weltbild mit, ein konservatives Wertesystem, das eben besagt, dass Kinder kriegen und auch Kinder groß ziehen, jetzt keine Arbeit sei, sondern dass man das halt aus Liebe macht und nicht für Geld. Also kein Job im herkömmlichen Sinne, wie es eben auch die Familienministerin formuliert hat. Interessant ist, der AMS-Chef Johannes Kopf hat das am Vormittag in einem Video-Statement ganz schön auf den Punkt gebracht, wie ich finde. Er hat gesagt, ihm, Stocker, also sei seine Formulierung im Weg gestanden, nämlich eben seine Aussage, Kinderbetreuung sei nicht Arbeit. Jetzt sollte man meinen, dass sich inzwischen im Denken durchgesetzt haben sollte, dass Arbeit eben nicht nur Lohnarbeit im klassischen Sinne ist, sondern dass es viele andere Formen von Arbeit gibt, schweißtreibende Arbeit tatsächlich, Freiwilligenarbeit auf jeder Ebene oder vor allem auch die gesamte Care-Arbeit, eben Kinderbetreuung und Altenpflege, die, und da sind wir jetzt eben beim Grundproblem, eben immer noch in Österreich mehr als in anderen Ländern, zum Beispiel in den skandinavischen Ländern, immer noch vorwiegend von Frauen geleistet wird. Das ist ja das Grundproblem und das war auch die Grundaussage dieser Dame im Publikum gestern. Ein Blick jetzt auch auf die überschaubar niedrigen Zahlen beim Papamonat und bei der Väterkarenz in Österreich unterstreicht ja gerade diesen Befund. Also diese Ungleichbehandlung von Care-Arbeit hat dann noch in der Folge, und das verschärft das ganze Problem, ja unangenehme Folgeerscheinungen, nämlich Frauen sind oft länger und öfter in Karenz, das heißt, sie verdienen auch weniger und dann im Alter bekommen sie vor allem auch weniger Pension und sind dann wiederum von den Männern abhängig.
1: Kommen wir auf die parteipolitische Ebene. Die ÖVP hat nach der Ruck-Affäre, wo der Wiener Wirtschaftskammer und Wirtschaftsbund-Präsident Walter Ruck letztlich zurückgetreten ist, ja gerade erst den letzten großen Skandal hinter sich. Wie groß ist der Schaden diesmal oder kann die Volkspartei vielleicht sogar davon profitieren?
2: Also grundsätzlich würde man sagen, es ist so ein wenig der Nehammer-Moment von Christian Stocker. Was meine ich damit? Eine frühere Aussage vom damaligen Bundeskanzler Nehammer, der mit Verweis auf billige Hamburger Preise damals, sozusagen auf billige Hamburger Preise bei McDonald's angezweifelt hatte, dass in Österreich Kinder gäbe, die hungern. Also das hat ihm damals gerade so eine Kritiklawine ausgelöst und das hat lange gedauert, bis das wieder eingefangen wurde. Wie groß jetzt der Schaden für Christian Stocker ist, ist natürlich schwer zu sagen. Er hat sich jetzt sehr schnell, muss man wirklich sagen, und sehr offen und sehr klar für diese Formulierung entschuldigt. Ich kann mir aber schon auch vorstellen, dass Stocker jetzt mit dieser Aussage, mit diesem skizzierten Familienbild schon auch eine gewisse Zustimmung in Teilen der Bevölkerung erntet. Das sollte man jetzt auch nicht ganz wegleuchten. Interessant finde ich ja auch, dass ihn auch besonders und besonders laut und besonders auch der Parteichef selbst, was selten vorkommt, die Freiheitlichen kritisieren. Also in der Person jetzt von Herbert Kickl, der gemeint hat, das sei eine Verhöhnung der Mütter. Interessant finde ich das deshalb, weil das Familienbild der Freiheitlichen ja auch die Frauen eher in der zweiten Reihe sieht. Also mir ist da ein Zitat untergekommen, eben von Kickl selbst, der einmal formuliert hat, ihr seid es also gemeint, die Frauen, die euren Männern zu Hause den Rücken frei halten. Also da sieht man dann schon auch dieses Familienbild.
1: Der Opposition und vor allem der FPÖ spielt das jetzt also in die Karten, auch wenn es eigentlich nicht zusammenpasst. Danke, Klaus Webhofer. Wir sprechen nach folgendem Interview kurz noch weiter. Wir wechseln jetzt nämlich die Partei und kommen zu Burgenlands Landeshauptmann Hans-Peter Doskozil. Der ist nämlich wieder zurück in der Öffentlichkeit. Nach seiner Kehlkopfentfernung hat er gut 2 Monate gar nicht sprechen dürfen. Und da hat sich ganz offenbar einiges aufgestaut. Mit einer Stimmprothese teilt er in unserer Sommerinterviewreihe im Gespräch mit Viktoria Waldecker ordentlich gegen die Reformen der Regierung aus und geht mit der eigenen Partei, der SPÖ, und seinem Parteichef Andreas Babler wieder einmal hart ins Gericht.
0: Herr Doskozile, Sie sind zurück mit neuer Stimme. Wird es auch inhaltlich neue Töne von Ihnen geben oder bleibt es da beim altbekannten Widerstand aus dem Burgenland?
3: Ich glaube, das ist kein Widerstand aus dem Burgenland. Ich glaube, wir haben im Burgenland bewiesen, dass wir durchaus eine vernünftige Politik in verschiedenen Lebensbereichen machen. Und natürlich gibt es gewisse Unzufriedenheiten. Und da werden wir uns, und ich glaube, das ist auch berechtigt, und das erwartet auch die Bevölkerung von uns natürlich, rühren und unsere Meinung artikulieren.
0: Gerührt haben Sie sich schon in ersten Interviews jetzt. Da äußern Sie sehr scharfe Kritik an Ihrer Bundespartei. Sie bezeichnen den Zustand der SPÖ als jämmerlich und Sie fordern Taten von Parteichef und Vizekanzler Andreas Babler. Was heißt denn das konkret?
3: Na schauen Sie, ich habe sehr lange nichts gesagt, vielleicht aus Gründen, die in der Vergangenheit gelegen sind. Nicht, dass man mir nachsagt, ich bin jetzt beleidigt, weil ich nicht Bundesparteichef geworden bin. Aber wir haben mittlerweile eine Situation erreicht, wenn man die Umfragen, die internen kennt. Die liegen bei 13-14%. Ich habe Meinungsforscher gehört, die sagen, die Werte sind in Wirklichkeit, oder die Rohdaten sind in Wirklichkeit noch schlechter. Da kann man nicht zur Tagesordnung zu übergehen. Da muss etwas geschehen, als vorher am Tag. Das ist jämmerlich, dieser Zustand. Und da brauchen wir Antworten. Und die Antworten müssen sein, wie besetzen wir die richtigen Themen? Wie vermitteln wir Glaubwürdigkeit Richtung Bevölkerung? Wie gewinnen wir darauf aus das Vertrauen zurück von der Bevölkerung? Und wie können wir Wahlen gewinnen?
0: Aber was heißt das? Muss der Parteichef zurücktreten? Fordern Sie Neuwahlen des Bundesparteichefs? Was heißt das?
3: Ich fordere ganz einfach, dass die Werte sich bessern müssen, dass wir pointierte Politik machen müssen, dass wir uns positionieren müssen, dass wir Glaubwürdigkeit wiedererlangen müssen, dass wir Vertrauen gewinnen müssen. Das hört sich natürlich richtig an, aber das ist die Aufgabe des Parteivorsitzenden. Und wenn er dieser Aufgabe nicht gewachsen ist, dann muss er natürlich, so wie es in jedem Betrieb, in jedem Unternehmen, auch in der politischen Bewegung ist, da muss er die Konsequenzen ziehen.
0: Aber das klingt schon, als würden Sie glauben, Sie könnten es besser. Also würden Sie noch einmal gegen Babler antreten?
3: Ja, diese Frage stellt sich gegenwärtig nicht. Ich habe immer gesagt, meine Aufgabe ist hier im Burgenland. Ich bin auch gewählt, hier im Burgenland zu bleiben. Und diese Frage stellt sich gegenwärtig überhaupt nicht.
0: Schauen wir auf die letzten Tage, da war es extrem heiß. Auch im Burgenland laufen ja viele Gemeinden zum Wassersparen auf. Nimmt Österreich den Klimawandel nicht ernst genug?
3: Man muss nächste Schritte setzen. Und für mich ist ganz ein wesentlicher nächster Schritt, dass wir uns mit der Thematik auseinandersetzen müssen, wie es um die Wasserversorgung bestellt. Nicht nur um den Neusiedler See, sondern generell um die Trinkwasserversorgung in der Landwirtschaft für die Menschen. Das muss das Thema sein in den nächsten Jahren. Und da bin ich schon bereit, und das ist auch mein politisches Ziel, im Herbst dazu eine Initiative zu starten, dass wir uns im Burgenland einmal einen Status quo heben, dass wir schauen, wo gibt es Handlungsbedarf und dann entsprechende Schritte setzen.
0: Aber was muss sich da ändern, Ihrer Meinung nach? Der Klimaminister hat ja erst vor kurzem ein Trinkwasserentnahmeregister angekündigt, wo man dann allerdings erst in ein paar Jahren sehen soll, wer wie viel Wasser verbraucht.
3: Schauen Sie, wir müssen mal schauen, wie sind die Strukturen. Wir müssen schauen, okay, wo gibt es Grundwasser? Wir müssen schauen, wo gibt es Potenzial zu sparen? Wo kann vernünftig gespart werden? Wie kann man das auch lancieren? Wie kann man das durchsetzen? Wie kann man die Bevölkerung immer mit ins Boot holen? Aber ich möchte nicht eines erleben, was ich schon einmal erlebt habe. Wenn das Wasser dann weg ist, wie im Neusiedlersee oder fast weg ist, dann schreit jeder, was machen wir jetzt? Wir müssen hier präventiv agieren, präventiv Maßnahmen vorbereiten, vielleicht auch umsetzen, um nicht in eine Situation zu kommen, dass es eine Trinkwassernot in Österreich oder auch in Burgenland geben wird.
0: Werfen wir einen Blick auf die letzten Wochen. Da hat die Regierung ihre Reformpläne präsentiert und Sie haben sehr, sehr schnell Nein zu den Gesundheitsplänen gesagt. Was heißt denn das? Das Burgenland wird da ausscheren, wird da nicht mitmachen?
3: Also mit dem Status quo, mein Wissensstand, was aus dieser Reformgruppe jetzt bei mir aufliegt und vorliegt und auch kombiniert mit den Aussagen der Frau Gesundheitsminister, werden wir massiv dagegen auftreten. Und ich sage Ihnen noch ein Beispiel, warum. Wenn er kommentiert wird, und das ist ja auch öffentlich kommuniziert worden, dass man Spitäler unter 180 Betten, die können sich weiterentwickeln Richtung Primärversorgungseinheiten, dann ist das in Wirklichkeit eine Verhöhnung der Patienten, das ist eine Verhöhnung der Steuerzahler, der Beitragszahler auf allen Ebenen. Auch im Bereich der Sozialpartnerschaft. Was bedeutet das? Nach jetzigen gesetzlichen Stand ist eine BVÖ eine private Einrichtung.
0: Mit Kassenärzten?
3: Muss gesetzlich mehrheitlich im Privateigentum stehen.
0: Aber dort werden Kassenärzte bereit?
3: Muss mal im mehrheitlichen Privateigentum stehen. Der zweite Schritt, Sie haben recht, dann gibt es Kassenverträge in diese BVS rein. Zusätzlich werden dort natürlich auch Wahlärzte tätig sein. Und was glauben Sie, was dann passiert? Wenn Sie ein MRT brauchen, wenn Sie ein CT brauchen und hingehen und sagen, okay, ich brauche jetzt ein MRT dringend, dann wird jetzt, wie es ja jetzt auch schon ist, sagen, naja, im Kassenbereich Wartezeit 3 Monate, 4 Monate, 5 Monate, 6 Monate. und im Wahlarztbereich sie bezahlen, sofort.
1: Aber Sie haben auch schon betont, dass diese Pläne eben noch nicht feststehen. Also wäre es da nicht besser, Sie würden sich mit der Gesundheitsministerin, die ja aus Ihrer Partei kommt, an einen Tisch setzen und verhandeln, anstatt das gleich abzulehnen? Was haben Sie denn von dieser Abwehrhaltung?
3: Was glauben Sie denn, was bis jetzt stattgefunden hat in der Reformpartnerschaft? Dort hat es ja Gespräche gegeben und da wurden jetzt Ergebnisse präsentiert. Und diese Ergebnisse, die jetzt präsentiert wurden, am Beispiel der BVS, wurden so nicht verhandelt. Und daher bin ich so entschieden dagegen. Das kann nicht sein, dass man so Politik macht.
1: Eine weitere Änderung, die im Raum steht, ist die Reform des Grundwehrdienstes. Sie wünschen sich da eigentlich ein komplett neues Wehrdienstmodell. Wie soll denn das ausschauen?
3: Persönlich wäre mir vielleicht 8+2 lieber gewesen, aber ich glaube, wir sollten vielmehr auch darüber diskutieren, den Sozialdienst, den Zivildienst mit reinzubringen. Wir haben im Pflegebereich sicherlich enormen Bedarf, wenn es darum geht, Pflegekräfte zu organisieren, die Pflege auch sicherzustellen. Und da bin ich mittlerweile der Meinung, dass ein verpflichtendes Pflegejahr sicherlich richtig wäre.
1: Also Sie wären eigentlich dafür gewesen, den Zivildienst auf 12 Monate zu verlängern?
3: Natürlich, über die Dauer wird nichts gesagt. Ich habe gesagt, kein verpflichtendes Sozialdienstjahr, Zivildienst. Und das kann man sagen, okay, ist das gleich lang wie der Grundwehrdienst. Das ist verpflichtend für alle. Und diese Situation, diese Möglichkeit, die hätte ich auf alle ausgedehnt. Also auch Männer und Frauen.
1: Dafür gibt es wenig Mitstreiter, würde ich mal sagen, in Österreich.
3: Das ist richtig, aber die Aufgabe der Politik ist immer nicht nur zu argumentieren, wie viele Mitstreiter das es gibt, sondern zu kommentieren, wovon ist man überzeugt und wie glaubt man, gewisse Themen noch bewältigen zu können. Und so glaube ich zumindest bis zu einem gewissen Grad auch das Pflegethema in den Griff zu bekommen.
1: Werfen wir zum Schluss noch einen Blick auf die Finanzen. Der Landesrechnungshof hat Ihnen ein sehr schlechtes Zeugnis ausgestellt. Er kritisiert, dass die Schulden steigen, dass die Reserven aufgebraucht sind und dass Ihre vielen Landesunternehmen für Außenstehende überhaupt nicht transparent sind. Ist es an der Zeit, Ihre Politik der Verstaatlichung, die zurückzufahren?
3: Ich glaube, es ist an der Zeit für den Landesrechnungshofdirektor, sich wieder zu besinnen, was die Aufgabe seines Amtes ist und nicht Politik zu machen. Und da sind wir derzeit und da stehen wir derzeit. Ich glaube, es gibt kein einziges Bundesland, und das muss man mal auch so beurteilen, das in der Lage war, ein Krankenhaus wie Oberwart, wenn wir gerade von Gesundheitsversorgung gesprochen haben, zu finanzieren ohne Schulden. Der zweite Punkt ist, dass wir derzeit auch gesetzlich vorgesehen haben, dass es eine Schuldenobergrenze gibt, letztes Jahr beschlossen. Der dritte Punkt ist, dass wir mittlerweile Schulden rückführen. Wir zahlen in diesem Jahr Schulden zurück. Und ich kann hier mit Fug und Recht sagen, wir haben stabile Finanzen und die passen.
1: Aber das sind sehr, sehr schwere Vorwürfe, die Sie da gegen den Landesrechnungshof erheben. Sie sagen damit quasi, man kann nur Ihnen glauben und damit beschädigen Sie natürlich eine öffentliche Institution wie den Landesrechnungshof. Das kennt man von den Freiheitlichen, von der SPÖ eigentlich nicht.
3: Wenn sich der Rechnungshof direkt auf das politische Terrain begibt, dann muss er auch damit rechnen, dass er eine politische Antwort bekommt.
1: Können Sie garantieren, dass Sie der nächsten Generation keinen Schuldenberg hinterlassen?
3: Wenn man sich die Zahlen anschaut und damit auseinandersetzt und wenn wir sehen, was wir bei unserem Kernhaushalt im öffentlichen Bereich Schuldenstand haben, dann kann ich das mit Fug und Recht und ganz ruhig garantieren und die Bevölkerung kann darauf vertrauen, dass es funktionieren wird.
1: Sie sind optimistisch. Herr Doskozil, vielen Dank für das Gespräch.
3: Und Optimist. Dankeschön.
1: Sagt Burgenlands Landeshauptmann Hans-Peter Doskozil im Gespräch mit Viktoria Waldegger. Mit mir im Studio hat sich Innenpolitikchef Klaus Webhofer dieses Interview angehört. Hans-Peter Doskozil ist ganz klar zurück, teilt in alle Richtungen aus, haben wir gehört, und ist auch in SPÖ-kritischer Höchstform wieder. Parteichef Andreas Babler hat ihn womöglich gar nicht so sehr vermisst. Wird Doskozil jetzt zum größten neuen alten Problem sozusagen für den Vizekanzler?
2: Doskozil war immer Bablers Problem und er bleibt es auch. Insofern könnte man sagen, im Osten nichts Neues. Allerdings überrascht die Schärfe der Kritik jetzt, diese aktuelle Schärfe der Kritik schon etwas. Er rät ja Andreas Babler im Prinzip zum Rücktritt angesichts des Zustands der Partei, angesichts der wirklich ganz schlechten Umfragewerte. Das Einzige, was da in diesem Interview in meinen Augen gerade noch gefehlt hat, ist, dass Doskozil sagt, er kandidiert für den Parteivorsitz. Allerdings auch hier die Aussage, er wurde ja danach gefragt, diese Frage stellt sich derzeit nicht, ist jetzt auch nicht dazu angetan, um dieses Thema sozusagen für alle Mal zu begraben. Wir müssen also feststellen, die SPÖ bleibt eine Partei, die nicht in ihrer Gesamtheit an einem Strang zieht. Es gibt interne Kritiker, die mal leiser, mal lauter agieren. Und ich vermute, das wird so weitergehen bis zur nächsten Wahl. Sollten sich nicht plötzlich die Umfragewerte komplett in das Gegenteil kehren und die die SPÖ da dann plötzlich einen Schub bekommen, wofür es im Moment keinerlei Hinweis gibt. Und vor der Wahl, vor der nächsten Nationalratswahl 2029 wird sicherlich auch die Frage nach dem richtigen Spitzenkandidaten laut gestellt werden. Das wäre jetzt mal Stand heute meine Prognose.
1: Also auch das wird weiter zu beobachten sein. Vielen Dank, Klaus Webhofer, für diese Analyse, was die beiden ehemaligen Großparteien betrifft, muss man sagen.
2: Sehr gerne.
1: Und wir wechseln das Thema. Sie erinnern sich, zuletzt haben wir berichtet, dass dem Insolvenzentgeltfonds bald das Geld ausgeht. Das Problem ist zwar noch nicht gelöst, aber es kommen bessere Nachrichten zu dem Thema. Die Zahl der Insolvenzen in Österreich ist nämlich laut Statistik Austria leicht zurückgegangen. Im ersten Halbjahr heuer hat es im Vergleich zum selben Zeitraum des Vorjahrs um 2,8% weniger Insolvenzen gegeben. Betroffen waren vor allem Branchen wie der Bau oder auch Finanzdienstleistungen, wie Nikita Elsler berichtet.
4: Etwas weniger Insolvenzen im ersten Halbjahr, aber oft dieselben Branchen. Der Bau, der Handel und auch die Gastro machen knapp die Hälfte der Insolvenzen im ersten Halbjahr aus. An der Spitze in absoluten Zahlen stehen aber die Finanzdienstleistungen. Das ist seit einigen Jahren bereits zu beobachten, so Cornelia Wesenauer vom Alpenländischen Kreditorenverband.
5: Das ist die Branche der Finanzdienstleistungen, die eben in dem Bereich, in dem sie besonders Insolvenz betroffen ist, sich dort abspielt, wo sie die Nähe zur Immobilienentwicklung hat. Das sind die Klassiker natürlich. Wir haben sehr viele Immobilienentwicklungskonzerne, Unternehmensgesellschaften, die eben durch die veränderte Zinslage ins Strauchen geraten sind und nun nach und nach in großer Anzahl liquidiert werden.
4: Die gestiegenen Kosten belasten nämlich die Immobilienbranche. Die Ursachen für eine Insolvenz können verschiedenes sein. Jedes Unternehmen müsse individuell betrachtet werden, so Wesenauer.
5: Aber insgesamt wird sich wohl sagen lassen, dass die allgemeine Situation auf der Welt sehr volatil geworden ist. Das heißt, es ist sicherlich sehr notwendig, dass Unternehmen sehr flexibel und individuell reagieren darauf, vor welchen Herausforderungen sie stehen.
4: Gerhard Weinhofer vom Gläubigerschutzverband Kreditreform sieht in der wirtschaftlichen Weltlage eine Ursache für Insolvenzen.
6: Managementfehler spielen bei rund 2/3 aller Insolvenzen eine entscheidende Rolle. Das schwingt immer so mit, aber die Hauptursache, sprich die schlechte Wirtschaftslage, ist bei rund 70% aller Insolvenzen die Hauptinsolvenzursache.
4: Häufig treffen also eine schlechte wirtschaftliche Lage mit Managementfehlern zusammen. Mit Sorge richtet sich der Blick auch wieder auf den sich leerenden Insolvenzentgeltfonds. Mit diesem werden bei einem Insolvenzfall Ansprüche der Arbeitnehmer wie etwa Löhne oder Abfertigungen gedeckt. Eine Aufstockung der bisher stetig abgesenkten Arbeitgeberabgabe hält Weinhofer in der aktuellen Situation für den falschen Weg.
6: Mein Vorschlag wäre, die Leistungen, den Leistungsumfang zu überdenken. Ist es wirklich notwendig, 6 Monate rückwirkend nach der Insolvenzeröffnung sämtliche Gehälter in der vollen Höhe zu bezahlen oder eben sozial gestaffelter zu machen und auch zu deckeln? Also sozial gestaffelt plus Deckelung, das wäre mein Vorschlag.
4: Für das kommende Jahr droht dem Insolvenzentgeltfonds jedenfalls eine Finanzierungslücke von 160 Millionen Euro. Der Bundeskanzler hat hierzu eine Lösung angekündigt. Details sind noch ausständig.
1: Die halbstaatliche Post vermeldet für das erste Halbjahr einen deutlichen Gewinnrückgang. Unterm Strich stehen an die 23 Millionen Euro, ein Minus von gut 66%. Die Post nennt Investitionen, das weiter rückläufige Briefgeschäft und weniger Wachstum im Bereich Pakete als Gründe. In Summe stellt man sich auf härtere Zeiten ein, weil Konkurrenzdruck und die neue Paketabgabe das Wachstum bremsten. Volker Obermeier.
7: Während sich die Zollbremse langsam löst, hämmern Schritt für Schritt die Abgaben auf Pakete. Bis Jahresende kann eine Sendung um bis zu 7,40 Euro teurer werden. Seit Juli gibt es 3 Euro Aufschlag für Pakete unter 150 Euro von außerhalb Europas. Im Oktober kommt die nationale 2,40 Euro Abgabe als Ausgleich für die geringere Mehrwertsteuer auf manche Grundnahrungsmittel. Ab November verrechnet dann die EU eine 2-Euro-Gebühr für Kleinpakete. Das alles wirke negativ, sagt Postchef Walter Oblin.
8: Da haben wir schon gesehen, da sind die entsprechenden Volumina, insbesondere aus China, um ca. 30% zurückgegangen. Wir haben gesehen, dass sich das auch schon wieder erholt. Dann kommt die österreichische Paketsteuer. Das betrifft nahezu alle Pakete in Österreich. Das wird, glaube ich, in der Breite durchaus spürbar werden. In Summe gehen wir von einem Dämpfer aus, gehen davon aus, dass wir im zweiten Halbjahr deutlich weniger wachsen im Paketgeschäft, dass sich das aber langfristig durchaus wieder erholen wird.
7: Die Maßnahme der Regierung will Oblin nicht direkt kritisieren.
8: Wir leben in einer Demokratie, politische Entscheidungen Unsinn zu akzeptieren. Ich hätte mir gewünscht, dass eine Abgabe nicht auch kleine österreichische Händler trifft, die über Plattformen agieren. Wir versuchen das Beste daraus zu machen, aber Fakt ist, das wird beim Konsumenten ankommen.
7: Die Post ist in Österreich für gut jede zweite Paketsendung verantwortlich. Im Wachstumsmarkt Onlinehandel und E-Commerce holt jedoch der wichtigste Kunde und Konkurrent Amazon auf. Marktführerschaft verteidigen hat für Walter Oblin hohe Priorität.
8: Wir agieren in einem beinharten Wettbewerb. Wir müssen uns jeden Tag mit einer sehr effizienten Kostenstruktur behaupten und versuchen vor allem mit Innovation, Service und Qualität zu punkten. Und alle Umfragen zeigen auch, dass wir hier in der Qualität auch wahrgenommen von den Empfängern deutlich führend sind.
7: Weil das Paketgeschäft trotz

0: der Abgaben langfristig weiter Wachstum verspricht, stellt die Post 300 weitere Zusteller ein über einen neuen Kollektivvertrag mit mehr Leistungsanreizen.
1: Wir sehen, dass die meisten unserer Kolleginnen auch bereit sind, Leistung zu erbringen, auch bei hohen Temperaturen. Die Kollegen machen einen ganz tollen Job und das soll sich lohnen.
0: Ausbauen will der Konzern ebenso die Zahl der Abholstationen in Österreich. Bisher sind es mehr als 3000. Gerade im Bereich E-Commerce und Logistik setzt die Post ihre Expansion in Mittel- und Osteuropa fort. Der derzeit wichtigste Markt ist die Türkei. Heuer bereits neu auf der Liste sind Mehrheitsbeteiligungen in Bulgarien sowie Serbien. Um international eine ernstzunehmende Rolle zu spielen, sei Größe entscheidend, so die Argumentation. Mit Hilfe der Auslandsstrategie will der Konzern seinen Umsatz bis 2030 auf 4 Milliarden Euro steigern.
2: E-Scooter, Sie wissen schon, die elektrisch betriebenen Roller, die mitunter ganz schön zügig auf der Straße oder manchmal sogar am Gehsteig an uns vorbeizischen. Dass die ein relativ hohes Gefahrenpotenzial haben, wissen wir. Eine britische Studie zeigt jetzt, dass Menschen, die auf E-Scootern unterwegs sind, ein viel höheres Risiko für schwere Kopfverletzungen haben als Rad- oder Motorradfahrende. In Österreich gelten seit 1. Mai zwar strengere Regeln, eine Helmpflicht bis 16 Jahre zum Beispiel, aber auch hier steigen die Unfallzahlen weiter an, wie Annabelle Amini berichtet.
3: Dass die Zahl der Verletzten unter den E-Scooter-Fahrern steigt, wundert Klaus Robatsch vom Kuratorium für Verkehrssicherheit nicht.
4: Nein, das überrascht uns nicht, denn auch wir haben festgestellt, dass die Wahrscheinlichkeit, mit einem E-Scooter zu verunglücken, bei uns in Österreich um circa das 2,5-fache höher ist pro zurückgelegte Kilometer, als wenn man mit dem Fahrrad unterwegs ist oder mit einem Moped oder einem Motorrad.
3: Allein im vergangenen Jahr mussten in Österreich rund 10.200 E-Scooter-Fahrer nach einem Unfall im Krankenhaus behandelt werden. Im Jahr davor waren es mit 7.500 weniger. Ein Grund, viele würden auf den Helm verzichten. So der Verkehrsexperte.
4: Wenn alle in Österreich, die mit dem E-Scooter, aber auch mit dem E-Bike unterwegs wären und einen Helm auf hätten, hätten wir um über 1000 Schädelhirnverletzungen jährlich weniger in Österreich.
3: Das beobachtet auch der Chefarzt des Roten Kreuzes, Wolfgang Schreiber. Er zieht einen Vergleich.
5: Ein Sturz mit dem E-Scooter auf den Kopf ist vergleichbar wie der Anprall eines Fahrzeugs mit 25 km/h gegen die Wand und dem Beifahrer, der nicht angeschnallt ist und mit dem Kopf gegen die Windschutzscheibe prallt.
3: Zwar seien fast alle Transportmittel, so auch der E-Scooter, auf männliche Körperproportionen ausgelegt, sagt Robatsch, aber...
4: Wenn es zu dem Unfall kommt, dann kann das Risiko natürlich für Frauen höher sein. Aber Männer haben ein ganz anderes Fahrverhalten. Die fahren viel schneller, die fahren aggressiver, die fahren eher alkoholisiert. Und dort ist natürlich dann das hohe Risiko deutlich höher, wenn man sich dann so verhält.
3: Das zeigen auch die Zahlen. 70% aller Verletzten sind männlich und ebenso viele sind jünger als 40 Jahre.
4: Und was beim E-Scooter auffällt, ist, dass immerhin 14% aller am Unfall beteiligten E-Scooter-Fahrenden alkoholisiert waren. Und das ist der höchste Wert bei allen Verkehrsteilnehmergruppen.
3: Seit Mai gelten zwar strengere Regeln, etwa die Helmpflicht bis 16, eine Promillegrenze von 0,5 wie beim Autofahren, sowie die verpflichtende Ausstattung mit Bremse, Klingel und Blinkern. Für den Verkehrsexperten reicht das allerdings nicht aus, um die Unfallzahlen nachhaltig zu senken.
4: Solange wir nicht eine Helmpflicht haben für alle und die Geschwindigkeiten für E-Scooter auf 20 km/h heruntersetzen, werden leider die Unfallzahlen auf sehr hohem Niveau bleiben.
3: Auffällig ist außerdem, 80% aller E-Scooter-Unfälle sind Alleinunfälle. Es ist also kein weiterer Verkehrsteilnehmer beteiligt. Das Kuratorium für Verkehrssicherheit mahnt daher zu mehr Vorsicht. Wer sicher unterwegs sein will, sollte den E-Scooter nicht als Spielzeug betrachten und auch über 16 Jahren besser einen Helm tragen.
2: 12 Uhr und 33 Minuten ist es. Was erwartet Sie noch in diesem Mittagsjournal? Eine Reportage zum Beispiel unseres Israel-Korrespondenten Nikolaus Wildner. Er war im Westjordanland unterwegs, wo die Gewalt durch radikale jüdische Siedler immer weiter eskaliert. Dann reden wir über Kolumbien und den neuen Präsidenten Abelardo de la Espreia und wie sich die Lage in der Region nun entwickeln könnte. Und wir lauschen den Wiener Philharmonikern und hören den Pianisten Lang Lang im Austausch mit Dirigent Tugan Sokjev. Weiter geht es jetzt mit einem Sendungshinweis. Vor knapp 4 Monaten hat Ungarn gewählt und seither baut die neue Regierung unter Premierminister Peter Modja das alte politische, das Orbansche System sozusagen in rasanter Geschwindigkeit ab. Aber der Grat zwischen einem demokratischen Neustart und einem Rückfall in alte Muster ist schmal. Wie es im Nachbarland Ungarn nach den richtungsweisenden Wahlen weitergeht, bespricht unser Korrespondent Paul Kriese heute Abend im Europajournal Sommergespräch mit dem ungarischen Historiker Christian Ungvari.
6: Ist Orbán eigentlich schon Geschichte?
7: Ich glaube ja. Nämlich, was wir erleben, eigentlich nicht der Wahlsieg ist so riesengroß, sondern der Zusammenbruch des Systems ist wirklich riesengroß. Eine Partei, die 2/3 Mehrheit hatte, steht jetzt unter 20%. Eine Partei, die überall das Sagen hatte, besteht jetzt aus verwirrten Figuren, die sich nicht einmal trauen, vor Öffentlichkeit für Fragen parat zu stehen. Der frühere Ministerpräsident steht zu keiner Diskussion bereit und sagt, er habe nichts bereut und er habe gar keine Fehler begangen. Wir sehen also in dieser Hinsicht einen absoluten Kollaps der Partei. Das gab es eigentlich relativ selten, eine derartiger Zusammenbruch. 1956 hatten die Kommunisten fast ähnlich einen Zusammenbruch erleiden müssen. Die Strukturen sind einfach nicht mehr vorhanden.
6: Nun verfügt ja Peter Madja über die verfassungsändernde Zweidrittelmehrheit, die zuvor 16 Jahre lang auf Seiten von Orbáns Fidesz-Partei war. Und damit verfügt Peter Madja auch über eine enorme Machtfülle. Macht Ihnen das nicht manchmal Sorgen auch?
7: Überhaupt nicht. Sicherlich birgt diese Situation manche Gefahren, aber man muss auch vor den Augen führen, dass diese 144 TISA-Abgeordnete möglicherweise sehr treu sind Peter Magyar gegenüber, aber keine einzige Person steht in einer Verflechtungsverhältnis wirtschaftlich oder politisch mit diesen Menschen. Das ist das absolute Gegensatz wie bei Fidesz. Bei Fidesz waren alle Politiker sozusagen Diener des Pharaos. Alle Politiker waren erpressbar. Das sehen wir gerade jetzt. Es ist einfach, wenn man anschaut, was da diesen Menschen sozusagen angerechnet wird und welche Prozesse jetzt langsam eins nach dem anderen kommt, dann sehen wir, dass sie praktisch alle Marionettenfiguren waren. Beim TISA-Partei ist das nicht so, das sind doch eigens denkende Menschen und sicherlich in 1-2 Jahren werden hier Fraktionen auftreten. Sie werden selbst Checks and Balances bilden. Und eben Peter Madar grenzt sich ja selbst ein. Er hat zum Beispiel unlängst auch solche Regelungen erlassen, wonach zum Beispiel die Richter ihre Verwaltung selbst wählen können und nicht so wie früher, dass sozusagen der Staat bestimmt, wer der oberste Richter wird und so weiter und so fort. Wir sehen eine echte Bereitschaft dazu, dass er sich selbst politisch eingrenzt.
2: 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Im israelisch besetzten Westjordanland ist die Gewalt radikaler jüdischer Siedler gegen Palästinenser derzeit auf einem noch nie dagewesenen Höchststand. Laut Angaben der UNO sind seit Jahresbeginn bei rund 1.400 Siedlerattacken mindestens 900 Menschen verletzt und 18 getötet worden. Warnungen und Proteste der internationalen Gemeinschaft und auch israelischer Menschenrechtsorganisationen haben bisher wenig bewirkt. Nikolaus Wildner mit einem Lokalaugenschein aus dem Westjordanland.
8: Ungefähr 45 Minuten dauert die Fahrt von Ramallah in die Ortschaft Al-Mrayer, vorausgesetzt es kommt kein israelischer Checkpoint dazwischen. Das Gebiet um Al-Mrayer ist hügelig und in den Sommermonaten karg. Auf dem Hügel über der Zufahrtsstraße zu Al-Mrayer ist eine der zahlreichen Minisiedlungen auszumachen, die radikale jüdische Siedler unter Duldung der israelischen Regierung seit Oktober 2023 neu errichtet haben. Haltet euch nicht so lange hier auf, warnt uns im Vorbeifahren ein Palästinenser. Aus Sicherheitsgründen sollten wir unseren Lokalaugenschein im Dorfinneren fortsetzen. Am Dorfrand eine Schafherde in der Vormittagshitze. Der 15-jährige Rizek sitzt auf einem weißen Esel. Es gibt hier viele Attacken. Die Siedler kommen, stehlen Schafe und schlagen uns. Vor einiger Zeit sind zwei Dorfbewohner getötet worden und vor einer Woche noch einer. Es gibt viele Verletzte. Die Siedler attackieren und zünden Häuser an. Die Attacke mit zwei getöteten Dorfbewohnern geschieht am 21. April. Ein 32-Jähriger und ein 14-Jähriger werden von einem Siedler erschossen. Laut Israel

0: Israelischen Armeeangaben sollen Dorfbewohner das Auto des Siedlers vor der Attacke mit Steinen beworfen haben. Der Siedler, der zur Zeit des Angriffs als Reservesoldat eine Uniform trug, wurde aus dem Armeedienst entlassen. Einer der getöteten Bewohner von Al-Mrayer war der 32-jährige Dschihad Abu Naim. Er hinterlässt eine Witwe und eine Tochter, die erst nach seinem Tod zur Welt kommt, und einen trauernden Vater, den stellvertretenden Bürgermeister von Al-Mrayer, Marzouk Abu Naim. Diese Wunde war sehr tief, aber man muss es irgendwie ertragen. Verstärkt werde der Schmerz dadurch, dass die Folgen solcher Siedlerattacken oft kaum oder gar nicht geahndet werden. Es gibt keinen Richter für diese Leute, weder durch israelische noch durch internationale Gerichte. Unter der sengenden Mittagshitze bleibt es in der 3000-Seelen-Ortschaft Al-Mrayer heute ruhig. Doch rund um die Ortschaft lassen sich rund 10 neue Minisiedlungen radikaler Siedler erspähen. Die Anspannung ist deutlich zu spüren. Bei den Schafhirten und den Bewohnern am Dorfrand, von denen manche ihre Häuser nach Attacken mit hochgezogenem Stacheldraht zu schützen versuchen. Wie an vielen Orten im Westjordanland fragen sich die Menschen in Al-Mrayer nicht ob, sondern nur wann die nächste Siedlerattacke stattfindet.
1: Nikolaus Wildner hat aus dem Westjordanland berichtet. In Kolumbien wird heute ein neuer Präsident angelobt. Es ist der ultrarechte Abelardo de la Espreia. Er löst damit Gustavo Petro ab, der als erster Linker an der Spitze des südamerikanischen Landes gestanden ist. Ende Juni hat de la Espreia die Präsidentschaftswahl hauchdünn mit weniger als 1 Prozentpunkt Vorsprung vor dem linken Kandidaten gewonnen. Barbara Chandl.
2: Abelardo de la Espreia, 48 Jahre alt, Jurist und Unternehmer, wird neuer Präsident Kolumbiens. Der Ultrarechte, der noch nie ein politisches Amt innehatte, nennt sich selbst Tiger und setzt auf militärische Stärke gegen die Kriminalität. Ende Juni gewinnt de la Espreia die Präsidentschaftswahl hauchdünn. Er sicherte sich in der zweiten Wahlrunde einen ganz knappen Sieg mit weniger als 1 Prozent Vorsprung vor dem linken Kandidaten Ivan Cepeda und erzielte 49,6% der Stimmen. Vor einer jubelnden Menge sagte er nach seinem Wahlsieg:
3: Ich werde für alle Kolumbianer regieren, für diejenigen, die für mich gestimmt haben und für diejenigen, die einen anderen Kandidaten gewählt haben. Es wird keine Vergeltungsmaßnahmen, keine Verfolgung geben, denn in einer Demokratie gibt es keine unversöhnlichen Feinde.
2: Doch an diese Demokratie glauben viele Kolumbianerinnen und Kolumbianer nicht und sind besorgt, wie es unter seiner Führung in dem Land weitergehen wird. Die Reden des 48-Jährigen sind geprägt von militärischen Gesten und Phrasen, Hass auf alles Linksgerichtete und auf Friedenspolitik. Und er hat US-Präsident Donald Trump als ideologisches Vorbild erkoren. Viele seiner Vorhaben will er schon an seinem ersten Tag als Präsident umsetzen, wie er selbst sagt. Und selbst beim Amtseid heute gibt es unter de la Espreia schon eine Änderung. Er findet nicht, wie traditionell üblich, in der Hauptstadt Bogotá, sondern in der kolumbianischen Stadt Cali statt.
1: Was heißt dieser Wechsel in Kolumbien jetzt für das Land und die ganze Region? Das bespreche ich hier im Studio mit David Kriegleder, bis vor kurzem noch Korrespondent in Tel Aviv in Israel, aber Sie waren ja auch lange in Südamerika unterwegs und kennen den Kontinent. Lassen Sie uns also gleich mit der heutigen Angelobung anfangen. Die Kollegin Chandl hat es angesprochen, die findet nicht in der Hauptstadt Bogotá statt, sondern eben weiter westlich in Cali. Das ist ja kein Zufall, das soll ja eigentlich gleich das erste Zeichen sein.
4: Ja, genau so ist es. Also Abelardo de la Espreia will als Antisystempolitiker mit allen Normen brechen. Dafür wollte er sogar ursprünglich sich in einer Militärkaserne angeloben lassen als Ausdruck seiner Law and Order Botschaft. Aber das hat die linke Vorgängerregierung untersagt. Jetzt also in Cali im Südwesten Kolumbiens. Damit soll quasi die Politik aus dem Zentrum in die Regionen getragen werden, sagt er, dorthin, wo die Drogenmafia am stärksten ist. Ich sehe aber auch in einer weiteren Hinsicht mit dieser Symbolik ein Zeichen der Konfrontation, denn Cali ist eigentlich eine Hochburg der kolumbianischen Linken und die stellt ja die Legitimität seines Wahlsiegs nach wie vor in Frage, spricht er immer noch von Unregelmäßigkeiten, ohne wirklich Beweise vorgelegt zu haben, und es werden daher auch heute größere Demonstrationen erwartet. Die Lage ist sehr angespannt, das Land wirklich polarisiert, berichten mir Bekannte aus Kolumbien, und sollte es heute rund um diese Angelobung auch zu Zusammenstößen kommen, dann werden wir wirklich einen ersten Einblick erhalten, wie Kolumbiens neuer Präsident mit Protesten umgeht.
1: Diese Stadt-Land-Unterschiede

0: Haben wir auch bei der Wahl gesehen. Abelardo de la Espriella hat die Wahl vor allem in den Städten gewonnen. Eines der größten Probleme hat Kolumbien aber eben am Land. Da floriert der Drogenschmuggel, haben Sie auch gerade gesagt. Wie will er denn dort gegen die mächtigen Kartelle und vor allem gegen diese arge Gewalt sozusagen vorgehen?
1: Mit harter Hand, also mano dura, wie das auf Spanisch heißt. Er will vor allem den Kampf gegen die Drogenmafia und diese Guerillagruppen wieder vollständig militarisieren und das auch mit Hilfe der USA. Da will er zum Beispiel super Gefängnisse errichten, ganz nach dem Vorbild El Salvadors. De la Espriella verspricht also ganz einfache Lösungen für komplexe Probleme, die schon lange existieren. Und seine Strategie ist dabei ganz klar eine Absage an die Politik des totalen Friedens seines Vorgängers Gustavo Petro, der ja auf Dialog und Annäherung mit diesen bewaffneten Gruppen gesetzt hat. Ich sehe die Erfolgschancen für den neuen Präsidenten in dieser Frage aber sehr skeptisch. Denn diese Hardliner-Strategie, die wurde in Kolumbien im Laufe der Jahrzehnte immer öfter versucht. Das hat eigentlich nie zum Erfolg geführt, wobei die Politik der Annäherung auch nur teilweise. Das Hauptproblem ist, dass diese bewaffneten Gruppen im Vergleich zu früher eigentlich jetzt kaum noch wirklich politische Forderungen haben. Also Guerillagruppen und Drogenmafia, die sind fast vollständig verschmolzen. Und solange in den USA und auch in Europa zum Beispiel der Kokainkonsum weiter drastisch ansteigt, solange werden sich Länder Lateinamerikas wie Kolumbien einfach sehr schwer tun, dieser Sache Herr zu werden. Da bräuchte es meiner Meinung nach eigentlich ein völliges Umdenken in der globalen Drogenpolitik, um diesen Gruppen, diesen gefährlichen Gruppen, den finanziellen Teppich unter den Füßen wegzuziehen.
0: Stichwort global. Wie wird es außenpolitisch anlegen?
1: Kurz zusammengefasst, De la Espriella wird seine Außenpolitik ganz klar nach Washington und US-Präsident Trump richten und sich orientieren. Er will dafür zum Beispiel den diplomatischen Kontakt mit linken Regimen des Kontinents, wie zum Beispiel Kuba oder Nicaragua, abbrechen und sich stattdessen verstärkt in regionale Netzwerke und Allianzen der rechten Regierungen Lateinamerikas einbetten. Damit einher geht aber auch ein Schwenk in der Nahostpolitik. Also sein Vorgänger Gustavo Petro wollte ja eine kolumbianische Botschaft in den Palästinensergebieten eröffnen. Dieser Plan wurde jetzt gestrichen. Stattdessen soll jetzt die kolumbianische Botschaft nach Jerusalem verlegt werden. Also wir sehen eine ganz klare Wiederannäherung an Israel.
0: Diese Positionierung lässt ja auch oder spiegelt sich ja auch wieder auf der Gästeliste für heute Abend sozusagen. Die ist politisch sehr rechtslastig, das verwundert nicht. Aber dass der Präsident des Nachbarlandes Brasilien, Lula da Silva, dass der auch fehlt auf der Gästeliste oder dass er fehlt, ist schon bemerkenswert. Was passiert da gerade und was formiert sich da gerade in der Region?
1: Ja, also in Lateinamerika hat es in den vergangenen Jahren einen historischen Rechtsruck gegeben. Das ist schon bemerkenswert. Also seit 2022 haben 8 Länder des Kontinents linke Regierungen abgewählt. Neben Kolumbien auch in Argentinien, Chile und Peru, um nur ein paar Beispiele zu nennen. Und die Gründe dafür sind vielfältig und es gibt natürlich auch regionale, länderspezifische Besonderheiten. Aber es gibt schon größere Tendenzen und Gründe dafür. Also einerseits die bereits öfter angesprochene Kriminalitäts- und Sicherheitsfrage, unter der wirklich der gesamte Kontinent leidet und die er auch Espriella verwendet hat sozusagen in seinem Wahlkampf als Hauptargument. Andererseits sind es aber auch einfach enttäuschte Hoffnungen vieler Menschen und Wähler, die diese Rechtspopulisten beflügeln. Also es haben es die linken Regierungen in den vergangenen Jahren nicht geschafft, durch Reformen wirklich die strukturellen Gründe für Armut zu lösen und auch diese oft zitierte Abhängigkeit dieser Länder von Rohstoffexporten, die wurde nicht wesentlich verringert. Hinzu kommt natürlich das Dauerthema Korruption und ganz allgemein eine weltweite Anti-Establishment-Stimmung, also die dann so rechte Polterer wie De la Espriella oder auch eben Argentiniens Präsident Javier Milei ganz geschickt genutzt haben, um auch mit sehr aggressiven Social-Media-Wahlkämpfen zu punkten, vor allem bei jungen Wählern. Wobei man dazu sagen muss, Brasilien und Mexiko, Sie haben Lula schon angesprochen, die zwei größten Länder der Region, die werden noch immer von Linksparteien regiert, also da gibt es momentan trotz dieses Rechts noch immer ein sehr starkes politisches Gegengewicht.
0: Also viele Herausforderungen, die auf den neuen Präsidenten in Kolumbien, Abelardo de la Espriella, warten, der es jetzt von scharf rechts probiert. David Kriegleder war das. Danke für diese Informationen.
1: Sehr gerne.
0: Und wir wechseln das Thema und kommen zur Gesundheit oder eigentlich zur Krankheit. Rheumatoide Arthritis, früher auch Polyarthritis genannt, ist eine Autoimmunerkrankung, die in Schüben verläuft. In Österreich betrifft das rund 80.000 Menschen. Jetzt haben Forschende

0: in Südkorea herausgefunden, wie Luftverschmutzung und da insbesondere der Feinstaub diese Krankheit beeinflusst. Christina Linduska hat sich das genauer angeschaut.
1: Entzündete, druckempfindliche und geschwollene Gelenke sind das Kennzeichen einer rheumatoiden Arthritis. Die Erkrankung kann sich bei Feinstaubbelastung trotz Behandlung weiter verschlechtern, weil Feinstaub das Entzündungsgeschehen antreibt und zu vermehrten Krankheitsschüben führt. Winzige Partikel mit einem Durchmesser von weniger als 2,5 Millimeter, noch kleiner als ein rotes Blutkörperchen, spielen dabei die entscheidende Rolle. Sie dringen tief in die Lunge ein, gelangen von dort über die kleinsten Gefäße in den Blutkreislauf und bis in entfernte Organe. Dort werden dann verstärkt Immunbotenstoffe aktiviert, die Entzündungen auslösen. Bei rheumatoider Arthritis macht sich das auch in den Gelenken bemerkbar, sagt der Rheumatologe Josef Smolen von der MedUni Wien. Er ist auch Chefredakteur des Fachjournals Annals of the Rheumatic Diseases, in dem diese Studie erschienen ist.
2: Die rheumatoide Arthritis ist ja eine Autoimmunerkrankung, also eine Krankheit, bei der das Immunsystem sich gegen körpereigenes Gewebe, in diesem Fall der Gelenke, wendet. Und da spielen diese Botenstoffe eine ganz entscheidende Rolle. Und wenn jetzt die Leute schon eine vorbestehende Entzündung haben, genetisch, also erbmäßig prädisponiert sind, dann kann das durch die Aktivierung dieser Entzündungsbotenstoffe zu einer Verstärkung der Entzündung führen.
1: Mehr als 1000 Menschen mit rheumatoider Arthritis wurden für diese Studie über 4 Jahre hinweg untersucht. Bei Personen, die mindestens 2 Wochen durchgehend einer Feinstaubbelastung ausgesetzt waren, haben sich Gelenksentzündungen verschlimmert und auch Krankheitsschübe waren häufiger zu beobachten, insbesondere bei Frauen und bei Nichtrauchern. Andere Luftschadstoffe wie etwa das Reizgas Ozon, das gerade im Sommer für hohe Belastungen sorgt, beeinflussen das Entzündungsgeschehen bei rheumatoider Arthritis hingegen kaum. Betroffene sollten deshalb vor allem Feinstaub so gut wie möglich aus dem Weg gehen.
2: Wenn es massive Feinstaubbelastungen gibt, dann sollte man sich schützen, indem man entweder eine Maske trägt oder aber zu Hause bleibt.
1: Aber selbst im eigenen Haushalt können etwa Duftkerzen und offene Kamine, aber auch Lufterfrischer zu mehr Feinstaub führen. Ob die Befunde aus Korea, wo die Feinstaubbelastung im Freien höher ist als in Österreich und vielen anderen europäischen Ländern, weltweit Gültigkeit haben, muss nun weiter untersucht werden. Ein Weckruf sei diese Studie allemal, sagt Smolen.
0: Und wir sind bei der Kultur angekommen. Bei den Salzburger Festspielen geben die Wiener Philharmoniker am Wochenende ihre traditionellen Matinee-Konzerte, diesmal mit dem Star-Pianisten Lang Lang und Tugan Sokjev, der auch das kommende Neujahrskonzert dirigieren wird. Über das Programm sprechen die beiden, bei einem Pressetermin zwar noch nicht, aber dafür über die große künstlerische Wertschätzung, die sie füreinander haben. Judith Hoffmann.
3: Mit Maurice Ravels Klavierkonzert in G-Dur eröffnet Lang Lang das Philharmonische Konzert in Salzburg. Es folgen Debussys La Mer und Prokofjews Ballettsuite zu Romeo und Julia. Drei Werke wie farbenprächtige Gemälde, sagt Tugan Sokjev.
4: Ravel and Debussy is a pure colors, thousands of them. Prokofjew is rhythmical color, it's a humor, it's a sarcasm, it's this sharp irony.
3: Er liebe Prokofjews Ironie und Sarkasmus, erklärt der 48-Jährige, der bis März 2022 Chefdirigent in Toulouse und am Bolschoi-Theater war und das französisch-russische Konzertprogramm zusammengestellt hat.
5: Ich habe eine sehr persönliche Verbindung zu diesen Komponisten. Es ist unabhängig von der Geografie ihre musikalische Sprache, in der ich mich wiederfinde und die mich antreibt, die Musik so zu gestalten, dass die Menschen hören und verstehen können, was ich darin höre. Denn das ist manchmal nicht so offensichtlich. Man muss es erst hervorholen und manchmal auch übertreiben.
6: We just had a tough rehearsal. Tugan is not easy on us, but it's always for the music.
3: Fordernd, aber erfüllend seien die Proben mit dem Maestro, sagte Philharmonikervorstand Daniel Froschauer, der Sokjev für das bevorstehende Neujahrskonzert schon jetzt Rosen streut.
6: Tugan is so wonderful choosing the repertoire and one of the kindest human people in the heart.
3: Viel Lob gab es gestern auch für die Salzburger Festspiele.
7: So stelle ich mir eine Ehe vor, die 100 Jahre hält.
6: Welt. Denn wenn, naja, es irgendwann gibt es Probleme, aber es ist ja dazu da, die Probleme

0: zu lösen und gemeinsam den Weg weiterzugehen.
1: Am liebsten unverändert wie bisher, lässt Frau Schauer in Richtung kommender Festspielintendanz durchklingen. Etwaige Verträge stehen noch aus. Jener für die ORF-Fernsehübertragungen des Neujahrs- und Sommernachtskonzerts wurde gestern medienwirksam unterzeichnet.
2: We are very grateful that we can sign a new contract for another 5 years of this great cooperation.
1: Musikalisch wollen sich die Wiener Philharmoniker in der kommenden Saison stärker der zeitgenössischen Musik zuwenden. Und zwar anders als bisher, so Vorstand Michael Bladerer.
3: The way we did it sometimes in the past was for me not only satisfying. I had the feeling you play a first performance of a piece that will never be performed again. I thought we will make it a little different.
1: Keine Eintagsfliegen mehr, sondern eine nachhaltige Hinwendung zu bedeutenden Werken der Moderne.
3: The Fourth Symphony from Lutoslawski, Penderecki's Violin Concerto with Anne-Sophie Mutter, Henri Dutilleux, Metabol and Asyla by Tom Eddes.
1: Davor aber gibt's sommerlich leichtfüßigen Impressionismus mit Lang Lang.
4: Und wir wechseln kurz ins Nachrichtenstudio zu Andreas Lechner.
5: Eine Aussage von Bundeskanzler Christian Stocker von der ÖVP im Rahmen seiner Sommertour hat für Empörung gesorgt. Stocker sagte in Salzburg auf eine Frage aus dem Publikum zum Thema Vereinbarkeit von Beruf und Familie: Kinderbetreuung sei für ihn keine unbezahlte Arbeit. Er habe seine Kinder nicht als Rechenbeispiel erzogen im Sinne von »Was bekomme ich dafür?« Kritik an dieser Aussage kommt unter anderem von FPÖ-Chef Herbert Kickl. Stocker habe völlige Empathielosigkeit bewiesen, sagte Kickl. Grünen-Chefin Leonore Gewessler sieht eine, wie sie sagt, Verhöhnung von Müttern. Die SPÖ reagiert mit Unverständnis, die Neos mit Verwunderung. Kanzler Stocker hat sich inzwischen für seine Aussage entschuldigt. Bei all jenen, die sich durch seine Aussage verletzt, beleidigt oder nicht wertgeschätzt fühlen, entschuldige er sich in aller Deutlichkeit, schreibt Stocker zu Mittag. Kinderbetreuung ist Arbeit. Gerade Frauen, die in den allermeisten Familien immer noch den Großteil der Kindererziehung übernehmen, leisten damit Großartiges, heißt es in der Aussendung weiter. Der riesige Waldbrand im Föhrenwald von St. Egiden am Steinfeld im Bezirk Neunkirchen in Niederösterreich soll durch Munitionsteile aus dem Zweiten Weltkrieg ausgelöst worden sein. Diese Ursache wurde laut Polizei mit sehr großer Wahrscheinlichkeit ermittelt. Der in den Munitionsteilen enthaltene Phosphor habe sich nämlich in der Hitze selbst entzündet, hieß es weiter. Der Brand hat sich vorgestern Mittwoch auf 100 Hektar ausgedehnt und heute sind noch immer mehr als 200 Einsatzkräfte mit Nachlöscharbeiten beschäftigt. Nach der extrem langen Hitzewelle sind gestern Abend heftige Unwetter mit starken Regenfällen über Tirol und Salzburg gezogen. In Salzburg waren vor allem der Pinzgau und der Pongau betroffen. Dort sind die Feuerwehren zu rund 100 Einsätzen ausgerückt. Auch im Flachgau und in der Stadt Salzburg ist es zu zahlreichen Unwettereinsätzen gekommen. In Tirol sind im Zillertal mehrere Muren abgegangen. Im Raum Innsbruck und in mehreren Gemeinden im Unterland ist es zu Überflutungen gekommen. Verletzt wurde niemand. In der Ukraine und in Russland ist es in der vergangenen Nacht erneut zu gegenseitigen Angriffen gekommen. Ein Logistikzentrum des führenden russischen Online-Händlers Wildberries ist in Jekaterinburg am Ural nach einem Angriff in Brand geraten. Ein russischer Drohnenangriff hat wiederum in Kharkiv in der Ostukraine ein Feuer in den Lagerhallen eines Agrarunternehmens ausgelöst. Und der Bewährungshilfeverein Neustadt muss aus Geldnot Leistungen kürzen. Infolge von Budgetkürzungen fehlen dem Verein in den kommenden 2 Jahren 8 Millionen Euro. Neustadt-Geschäftsführerin Dina Nachbauer spricht von einem herben Einschnitt, der den Verein dazu zwingen wird, die Anzahl der Klienten in der Bewährungshilfe zu senken. Derzeit betreut der Verein 12.600 Personen.
4: Wir sind fast am Schluss angekommen. Da sprechen wir wie immer noch einmal ausführlich übers Wetter. Bei mir im Studio ist Daniel Stanker aus unserer ORF-Wetterredaktion. Hitze, Unwetter, das waren so die Themen der vergangenen Tage. Gönnt uns das Wetter jetzt eine längere Verschnaufpause?
6: Nein, das Wetter gönnt uns nur eine kurze Verschnaufpause, aber mit ein paar Einschränkungen. Im Osten macht die Hitze nämlich nicht wirklich Pause. Hier wird es oder ist es weiterhin heiß, allerdings nicht mehr so extrem wie in den vergangenen Tagen. Im Vergleich zu gestern um diese Uhrzeit hat es heute um 5 bis 10 Grad weniger, 23 bis 32 Grad die Höchstwerte heute am Nachmittag. Am Wochenende steigert sich die Hitze schrittweise wieder, bis zu 34 Grad werden es am Sonntag und Anfang nächster Woche wird es noch heißer.
4: Schauer und Gewitter stehen da auch wieder im Raum?
6: Genau, die beschäftigen uns vor allem heute im Bergland. Die Luft ist relativ feucht, es ist also schwül und somit bilden sich am Nachmittag viele Wolken, Regen.

0: Regenschauer und Gewitter. Manche davon können heftig werden und vor allem viel Regen in kurzer Zeit bringen. Am Wochenende gibt es dann im ganzen Land viel Sonne und nur noch einzelne Schauer und Gewitter im Bergland.
1: Das klingt nach einem halbwegs brauchbaren Wetter für eine Bergwanderung.

0: Seltenheit. Ein früher Tourenstart empfiehlt sich daher trotzdem, weil es selbst in 1500 Meter Höhe sehr warm wird mit 20 bis 25 Grad im Schatten.
1: Also auf in die Berge, bevor es wieder heiß wird. Dann Dankeschön, Daniel Stanker, Wilhelm Wimmer in der Technik, Thomas Langpaul in der Regie und Stefanie Leodolter am Mikrofon sagen. Danke fürs Zuhören bei diesem Mittagsjournal.

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1: Einen schönen Nachmittag. Vor einigen Tagen, am 30. Juli, um genau zu sein, schwammen an die 70.000 Menschen von Marokko in die spanische, in Marokko oder bei Marokko gelegene Enklave von Ceuta, um dort um Asyl anzufragen. Das verursachte eine ernsthafte Krise, vor allen Dingen auch eine politische Krise innerhalb der EU. Wir wollen heute darüber sprechen, wie es dazu kommen könnte und was es ausgelöst hat. Und ich bin froh, als meine Gesprächspartner begrüßen zu können, Bilgin Ayata von der Uni Graz und Markus Engler vom Zentrum für Integrations- und Migrationsforschung in Berlin. An Sie beide guten Tag.
2: Hallo, guten Tag.
3: Guten Tag.
1: Frau Ayata, fangen wir mit Ihnen an. Sie forschen über mobile Grenzen. Nun ist das ein Vorfall mit einer sehr starren Grenze. Wie wichtig sind Grenzen hier in diesem Fall auch einfach als Symbol, als politisches Symbol?
2: Ja, die Bilder, die bereits in den ersten Tagen vermittelt worden sind, haben ja schon sehr schnell bestimmte Ängste ausgelöst. Das heißt, die Grenze hier ist stand sehr stark auch als ein Symbol im Vordergrund. Es wurden ja Begriffe verwendet wie Invasion, Ansturm und ähnliche Ausdrücke, die natürlich die tatsächlichen, die alltäglichen Zustände, die es an Grenzen gibt, natürlich sehr, sehr viel dramatischer dargestellt hat, als sie jetzt tagtäglich wäre. Das war jetzt ein Ausnahmezustand, ganz klar. Das war ja eine Bewegung, die sehr unüblich und untypisch war. Aber die Bilder, die dadurch und die Ängste, die dadurch erzeugt worden sind, zeigt natürlich sehr stark, was für eine politische Kraft die Fragen über Grenzen und Migration in nicht nur in Spanien, sondern in der gesamten EU und in Europa haben.
1: Markus Engler, das plötzliche Ankommen von 70.000 Menschen ist sicherlich eine überwältigende Situation. Nun sind an die 100 Menschen dabei gestorben bei diesem Versuch, dorthin zu kommen. Die meisten sind ertrunken. Deswegen nennen es auch einige Beobachter eigentlich ein Massaker, und zwar von Seiten der marokkanischen Regierung. Aber bevor wir das alles, bevor wir uns darüber eine Meinung bilden, noch einmal zu den Fakten. Wie konnte es überhaupt dazu kommen? Es kommen ja nicht jeden Tag, es entschließen sich nicht jeden Tag 70.000 Menschen spontan loszuschwimmen, um das zu schaffen. Und es gab ein Gerücht um ein TikTok-Craze, wo gesagt wurde, was auch wahr war, dass ein spanischer Richter einen Richtspruch gefällt hatte, dass Menschen, die über die See kommen, nicht gleich wieder zurückgeschickt werden können. Aber trotzdem, wie kann es sein, dass 70.000 Menschen gleichzeitig so einen Versuch machen? Steckt da nicht Organisation dahinter?
3: Ja, tatsächlich ist es in der Größenordnung bisher noch nicht so passiert. Und es gibt weiterhin auch viele, viele offene Fragen und sehr viele Gerüchte. Ich meine, das eine ist ja, warum es zu diesem Zeitpunkt passiert ist und wie es sich genau entwickelt hat. Darüber kann ich gleich noch was sagen. Aber wir dürfen vor allen Dingen nicht vergessen, also warum Menschen das eigentlich machen. Ja, also bei allen Diskussionen um wer das möglicherweise politisch ausnutzt oder ein bisschen inszeniert hat, sprechen wir von sehr vielen, vor allem jungen Menschen, die bereit sind, ihr Leben zu riskieren, auch bildlich. Also es gibt all diese Erzählungen, wie sie sozusagen über Leichen gestiegen sind, ins Wasser geschwommen sind. Sie wussten, dass sie sterben können, einfach weil sie eine bessere Lebensperspektive dringend benötigen. Das, glaube ich, muss uns eigentlich ins Zentrum der Diskussion gestellt werden.

0: wie das genau passiert ist, also warum so viele Menschen auf einmal gekommen sind. Ich meine, alles, was wir bisher wissen, ist, ja, es gab in den sozialen Medien eine Reihe von auch Falschinformationen, also dass die Grenzen offen seien. Da wurde dieses von Ihnen angesprochene Gerichtsurteil auch natürlich umgedeutet, also sozusagen, dass man schon mehr oder weniger sicher einen Aufenthaltstitel bekommen könnte. Das sagt dieses Urteil ja überhaupt nicht. Und es kamen einige Dinge offenbar zusammen. Wir sind noch dabei, das zu rekonstruieren, welche Akteure ja noch versucht haben, hier politisches Kapital daraus zu schlagen.
1: Es gibt Aussagen von Geflüchteten, von Menschen, die diese Tour unternommen haben, die sagen, sie wurden von den marokkanischen Autoritäten nicht nur nicht daran gehindert, sondern ermutigt, loszugehen. Es gibt auch Aussagen, dass manche Leute in LKWs gebracht wurden. Halten Sie die für glaubhaft?
0: Also wir müssen hier irgendwie wirklich vorsichtig sein, weil es so viele Falschinformationen
1: gibt. Genau deswegen frage ich Sie.
0: Ja, und ich kann mir auch nicht sozusagen anmaßen, dass ich das komplett überblicken kann. Es ist schon so, genau, also es gibt glaubwürdige, auch von Qualitätsmedien, glaubwürdige Aussagen, dass marokkanische Sicherheitskräfte die Leute nicht aufgehalten haben und auch sozusagen ihnen ein bisschen in den Weg gewiesen haben. Das kann natürlich verschiedene Dinge bedeuten und das muss man weiter versuchen aufzuklären, wenn es denn überhaupt möglich ist, es wirklich aufzuklären. Also es kann natürlich einerseits bedeuten, es gab hier eine politische Strategie der marokkanischen Regierung in laufenden Verhandlungen, Druck auf Spanien auszuüben, um möglicherweise im Gegenzug von Spanien höhere finanzielle Unterstützung zum Beispiel zu bekommen. Das ist denkbar. Oder auch in dem West-Sahara-Konflikt eine andere Positionierung. Es ist aber auch möglich, und das ist, was die marokkanische Seite ja sagt, dass sie selber überrascht waren von der Dynamik der Größenordnung, der wirklich 10.000. Ich habe es am Anfang auch gar nicht geglaubt, dass diese Zahl so groß sein kann. Es war irgendwie unvorstellbar, dass sie es einfach nicht mehr stoppen konnten, nicht mehr aufhalten konnten und dann quasi einfach dieser Kraft der Bewegung nachgegeben haben. Ja, das sind so die beiden möglichen Deutungen, was dieses Handeln der marokkanischen Regierung und Sicherheitskräfte angeht. Aber es deutet schon ein bisschen darauf hin, dass hier möglicherweise politische Interessen auch von marokkanischer Seite da waren. Aber wir wissen es nicht sicher und die Frage ist, ob wir es jemals ganz klar rausbekommen werden, weil die marokkanischen Akteure das ja niemals sozusagen offen zugeben würden.
1: Naja, es gibt von beiden Seiten sehr vorsichtige Aussagen. Mirgen Nayata, wie ist das? Marokko ist in einer bestimmten Situation mit Spanien. Marokkos Erzrivale ist eigentlich Algerien und ist Spanien gerade auf Algerien zugegangen. Das hat in Marokko für sehr viel Verstimmung gesorgt. Und der marokkanische König ist auch ein großer Unterstützer von Präsident Trump. Und Spanien hat sich bekanntermaßen gerade im Irankrieg auch gegen Trump gestellt und hat der amerikanischen Luftwaffe nicht erlaubt, die eigenen Stützpunkte zu gebrauchen. Das heißt, halten Sie es für glaubhaft, dass hier auch ein bisschen eine politische Bestrafung stattfindet? Oder sind das Verschwörungstheorien, Mutmaßungen und halt das, was das Internet so ausspuckt?
2: Natürlich ist es sehr nachzuvollziehen und verständlich, dass man jetzt eine sehr einfache, eindrückliche Erklärung möchte, warum es auf einmal so passiert ist. Ja, das verstehe ich, kann ich sehr gut nachvollziehen. Im Netz kursieren ja da wirklich zahlreiche, unterschiedlichste Erklärungsansätze sozusagen. Aber ich würde viel stärker darauf plädieren, dass wir das ein bisschen weiter ausweiten, also weiter uns oder von einer Vogelperspektive uns das anschauen vielleicht und uns mal fragen, wie es denn sein kann, dass es zu ähnlichen Vorfällen wie diesen kam. Also tatsächlich ist es so, dass es in dieser Größenordnung so vielleicht nicht mit dieser Zahlenumfang vorkam, aber wir kennen ja auch von 2021 Belarus mit Polen, die Türkei und hatte auch einen, gab es eine ähnliche Debatte zwischen der Türkei und Griechenland kurz vor Covid, damals im Februar 2020. Das heißt, es ist jetzt nicht ein erster Fall, dass wir medial beobachtet haben, dass auf einmal eben sehr viele Menschen an einer Grenze ankamen und dann eben sofort die Argumentation oder die Diskussion über die Migration als ein Druckmittel dann wieder aufkamen. Ja, also gerade 2020.
1: Nur weil es eine Diskussion gibt, heißt ja nicht, dass sie falsch ist.

0: Migration wird als Druckmittel gebraucht.
1: Genau. Nun, ich würde da gerne noch mal ausbreiten, ne, wie das denn sein kann oder was hier der Druck genau ist. Ne? Also gerade in 2020 wurde sehr viel auch über Erpressung und die Gefangenschaft, dass die Türkei die EU in Gefangenschaft hält. Da muss man natürlich auch fragen, warum das so ist, dass eben es so ein weicher Punkt sozusagen, ja, so eine Verwundbarkeit auch da es dann vorhanden ist. Und da müssen wir uns natürlich die Migrationspolitik der EU in den letzten 3 Jahrzehnten uns noch mal genauer angucken, wo eben Grenzkontrollen und Maßnahmen auch sehr stark ausgelagert worden sind, wie zum Beispiel nach Marokko, nach Tunesien, nach Türkei, nach Libyen. Und natürlich ist es so, je mehr man diese Kontrollen dann auch auslagert, gibt es natürlich auch mehr politischen Handlungsspielraum für diese Nachbarstaaten sozusagen oder für diese Kooperationspartner, wie sie ja dann auch dann genannt werden. Und
0: Frau Hirte, das ist ein spannender Gedanke. Ich möchte den gerne auch an Herrn Engler weiterreißen. Aber davor möchte ich noch einmal sagen, wir sprechen heute über die EU und ihre Migrationspolitik aus Anlass der Situation in Ceuta. Wenn Sie mitreden wollen, dann können Sie uns wie immer anrufen unter 0800 22 69 79, 0800 226 979 oder Sie können uns schreiben an punkt1@orf.at. Aber Herr Engler, wie ist das, wenn Sie dazu hören, die Auslagerung von Asylprozessen, von Migrationsprozessen an Drittländer, die gibt diesen Ländern mehr Handlungsspielraum, man kann auch sagen, eine andere Machtbasis. Wie ist es, wenn Migranten, von denen Sie sagen und worauf Sie völlig zu Recht hinweisen, die verzweifelte Menschen in einer verzweifelten Situation sind, wie ist das, wenn sie als politisches Druckmittel missbraucht werden?
2: Ja, das sehen wir ja immer und immer wieder, dass dann Migranten, auch Geflüchtete, also einfach zum Teil auch sehr vulnerable Personen eben gewissermaßen zwischen die Fronten geraten, einer extrem rigiden, gewaltsamen Abwehrpolitik europäischer Staaten und auf der anderen Seite auch autokratische Regime, die versuchen, Druck auf Europa auszuüben oder einfach auch
0: das
2: nur...
0: Das heißt, diese Menschen können nur verlieren.
2: Die Menschen können tatsächlich nur verlieren. Also es gibt ja dieses an der Ostgrenze, ja, dieses Hin- und Hergeschieben von Menschen immer wieder über die Grenze, viele Menschen sterben. Das sehen wir tatsächlich immer wieder. Also ich finde auch, also jetzt, dass die zahlenmäßige Dimension ist jetzt besonders und diese in Ceuta und auch natürlich diese geografische Situation der Exklaven. Aber natürlich ist es ein weiteres Problem, wie Frau Ayata ja sagte. Und es hat damit zu tun, dass. Also es gibt keinen einfachen Ausweg. Ja? Also wenn wir jetzt nicht kooperieren würden als Europäische Union mit Nachbarstaaten, dann könnte auch etwas Ähnliches passieren. Also wenn man irgendeine Art von Migrationskontrolle haben will, braucht man irgendeine Kooperation mit den Nachbarstaaten. Das sind schwierige Regierungen oft. Für mich ist das Problem ist ja nicht nur Staat zwischen Staaten, sondern warum gibt es so ein großes Migrations- und Fluchtpotenzial in Richtung Europa? Ja? Es gibt einfach so enorm große Unterschiede bei den Lebenschancen. Menschen müssen fliehen, es gibt keine anderen Wege. Und die Idee, dass wir sozusagen die Grenzen komplett schließen und komplett kontrollieren können, dass eigentlich niemand mehr reinkommt, das ist populär. Also mittlerweile ist das eine politische Mainstream-Idee. Sie wird aber niemals funktionieren. Und da müsste man einfach vielleicht eine andere Diskussion auch mal führen.
0: Diese Diskussion möchte ich gerne führen, und zwar mit Ihnen beiden. Wir machen zuerst etwas Musik. Was macht man für Musik über Migrationsfragen zwischen Marokko und Spanien? Und das ist ganz einfach. Das Mittelmeer war auch ein musikalischer Raum und gerade die Beziehung zwischen Nordafrika und Spanien war sehr wichtig dafür. Jordi Savall hat das Ganze zum Anlass für einen großen Teil seiner Werke und seiner Aufnahmen genommen, unter anderem auch auf der CD Mare Nostrum, die sich damit beschäftigt, wie christliche, muslimische und jüdische Traditionen durch und miteinander eine neue Tradition geschafft haben. Hier ist von dieser CD der Saltarello.

0: Jordi Savall war das mit seinem Ensemble Hesperium 21 und Gästen aus der CD Mare Nostrum der Saltarello. Das ist ein musikalischer Dialog. Heute geht es um verbale Dialoge. Es geht aber auch um mehr, nämlich um den Austausch von Menschen und um Migration, besonders zwischen Nordafrika und Europa. Wir haben schon viele E-Mails bekommen zum Thema. Dr. Michael Fleischl sagt, Erpressung auf politischer Ebene ist auch zwischenstaatlich, kann es nur geben, wenn man erpressbar ist. Macht man das Spiel einmal mit, endet es in der Doppelmühle. Das heißt, unsere Politiker sind gefordert, den Erpressern gegenüber klar zu kommunizieren, dass das nicht mehr geht, sonst wird aus der Doppelmühle schnell ein Schachmatt. Es ist spieltheoretisch interessant, dass an einer Doppelmühle ein Schachmatt werden kann, aber die Erpressbarkeit ist hier die große Frage. Und Günter Hochwallner fragt, wie lässt sich das Sterben auf den Fluchtrouten beenden und die Rechtspopulisten gleichzeitig zurückdrängen? Und er schlägt vor, dass Menschen nur in die europäischen Staaten hineingelassen werden, deren Lebensstandard haben, der nicht höher ist als ihr eigener, und dass die reicheren Länder dafür zahlen könnten. Birgit Ayata und Markus Enger, das sind verschiedene Lösungsvorschläge. Nun gab es gerade die große Außenministerkonferenz der EU, eine Notfallkonferenz. Können Sie uns sagen, vielleicht fangen wir mit Ihnen an, Birgit Ayata, was wurde da diskutiert, aber auch was halten Sie wirklich für sinnvolle Maßnahmen?
1: Ich denke, Sie weisen auf die Innenministerkonferenz.
0: Entschuldigen Sie, Innenminister, nicht Außenminister.
1: Ja, genau. Mhm. Ja, das wurde ja dann notwendig sozusagen, weil ja es sehr schnell sehr laute Stimmen gab, die Spanien ja sehr stark kritisiert haben. Also Italien und andere EU-Mitgliedstaaten hatten ja dabei, also auch diese Eskalation zum Anlass genommen, auch die sehr viel progressivere, liberalere Migrationspolitik Spaniens auch ins Visier zu nehmen. Und da muss man natürlich sehen, dass Spanien tatsächlich sich sehr entgegen dem Mehrheitstrend innerhalb der EU sich verhält und sagt, wir sind eine alternde Gesellschaft und wir brauchen Arbeitskräfte. Wir haben viele irreguläre Migrantinnen in Spanien, also legalisieren wir sie. Und das stößt ja bei anderen Ländern dann mit einer sehr viel härteren, restriktiven Politik sehr stark auf. Und diese recht starke Kritik, die gleich in den ersten Tagen kundgetan wurde, hat ja dann auch gezeigt, dass es ja innerhalb der EU schon ein sehr großes Problem gibt, wie eben mit solchen Situationen umgegangen wird. Und so kam ja dann diese Innenministerkonferenz zustande, die letztlich ja dann doch sich solidarisch sozusagen sich hinter Spanien gestellt hat. Was sollte denn eigentlich wirklich getan werden? Sie haben ja jetzt ja gerade von den Zuschauern auch einige Vorschläge vorgelesen haben. Ich denke, dass bevor man Lösungen findet, zuerst mal genau identifizieren muss, was ist eigentlich das Problem? Wenn wir uns auf die Zahlen, wenn wir die Zahlen zum Beispiel von Frontex anschauen oder auch die Zahlen, die von der Leyen selber auch in ihrer Antwort auf Ceuta gegeben hat, sehen wir ja, dass die Zahlen der irregulären Überkünfte ja sehr drastisch abnimmt, schon seit Jahren. Ja, also dieses Jahr sind 40% weniger undokumentierte Menschen angekommen als im Jahr zuvor. Ja, aber trotzdem werden in solchen Momenten Krisen sehr stark deklariert, die dann sehr viel härtere Maßnahmen anfordern.
0: Sie meinen also, diese Krise ist herbeigeredet?
1: Sie ist nicht herbeigeredet, aber es ist eine politisch hervorgebrachte Krise. Wenn Sie Grenzen hermetisch abriegeln in Grenzregionen, wie zum Beispiel jetzt zwischen Ceuta und Marokko, wo historisch gewachsene Mobilitätsformen gibt, ja, wo es zirkuläre Migration gibt und aufgrund von den Maßnahmen zur Grenzsicherung so hermetisch abgeriegelt werden, dass es dann überhaupt gar keine anderen Möglichkeiten gibt, erzeugt man dann eben Bewegungen, die sich dann so, wo dann eben Gelegenheiten aufgenommen werden, die es sonst nicht gibt. Das sehr ähnlich können wir das auch für zum Beispiel Tunesien und Libyen sagen, wo wir konkret vor Ort auch forschen, wonach seit dem Migrationsabkommen mit der EU und Tunesien sich die Grenze dann dort sich wieder so verhärtet hat, dass eben der alltägliche Grenzübertritt, den es in dieser Region einfach gibt, ja, für aus wirtschaftlichen Gründen, aus familiären Gründen, komplett unterbunden wird und sozusagen Länder in so kleine Gefängniseinheiten dann wieder reduziert werden, die einen Druck erzeugen, die eben zu solchen, in solchen Momenten dann zu einer, ja, nicht, also wo der Druck sich dann sozusagen entlädt. Ja,
0: Frau Jatta, ich möchte die Frage auch an Herrn Engler weitergeben. Ich möchte aber auch einen Hörer in unser Gespräch nehmen. Herr Haschke hat uns angerufen. Herr Haschke, guten Tag. Bitte sehr. Wir können Sie nur ganz schwer verstehen. Na, wir können Sie im Moment nicht verstehen. Versuchen Sie es einfach nochmal, Herr Haschke. Im Moment geht es nicht. Herr Engler, ich möchte diese Frage auch an Sie weitergeben. Woran hat die EU jetzt tatsächlich gedacht? Welche Maßnahmen will sie treffen? Und was wäre eine sinnvolle Weise, mit dieser Migration in die EU umzugehen?
2: Es sind extrem komplexe, langwierige Fragen. Ja, da würde die Sendezeit wahrscheinlich gar nicht ausreichen,
0: um das im Detail. Wir müssen es trotzdem versuchen.
2: Ja, wir werden sozusagen in Kurzform durchgehen. Ich meine, ich finde, das war ja auch eine der Fragen. Also erstmal müssen wir dafür sorgen, dass nicht immer wieder so viele Menschen sterben. Und das wird einfach so schnell beiseite geschoben. Und natürlich würden europäische Politikerinnen auch sagen, ja, also wir bedauern das, aber ehrlich gesagt, es gibt hier schon klare Verantwortung, sowohl bei den teilweise Herkunftsländern oder Transitländern als auch bei den europäischen Regierungen, einfach das Sterben zu akzeptieren. Ja. Das wird vielleicht nicht so offen zugegeben, aber es gibt keine Seenotrettung, die wird eher kriminalisiert. Es gibt schon einige Möglichkeiten, einfach um dafür zu sorgen, dass nicht immer und immer wieder Menschen sterben. Aber es wird als Abschreckung, glaube ich, billigend in Kauf genommen, mindestens bei einigen Akteuren. Finde ich, diese Abkommen, wie ich schon sagte, also wir können nicht keine diplomatischen Beziehungen oder keine Abkommen haben mit Nachbarstaaten der EU. Die Frage ist halt, was steht da drin? Ich glaube, die meisten meiner Kolleginnen würden, falls sie auch den Konsens haben, dass diese Abkommen übermäßig restriktiv, übermäßig auf Verhinderung von Mobilität, auf Fragen von Sicherheit und so weiter ausgerichtet sind. Also es gibt sehr, sehr viel Geld, was für Technologie, für Grenzschutz, für Drohnen, für Überwachung, aber eben auch für die Bezahlung sehr autoritärer Regime, wie halt in Marokko, Libyen, der Türkei, Tunesien und so weiter. Also diese Mittel werden eher dafür eingesetzt, was dazu führt, dass diese Gesellschaften noch repressiver werden und eigentlich ihren eigenen Leuten auch keine guten Lebensbedingungen mehr ermöglichen. Also man schafft damit wieder weitere Migrationsursachen. Das heißt, was man tun müsste, erstens mal eine wirklich ernsthafte Debatte darüber führen, wie wir ungleiche Lebenschancen in Europa und sozusagen in dem größeren europäischen Umfeld, wie wir die ernsthaft vielleicht ein bisschen reduzieren können. Und dann brauchen wir einfach mehr legale Migrationswege, auch einfach, es müssen ja nicht immer dauerhafte Migration sein, auch einfach Fragen von Bildungs- und Besuchervisa. Viele dieser jungen Leute, die kommen einfach nie aus ihrem Land raus. Damit könnte man auch für einige sozusagen so den Grund nehmen, das Leben so auf gefährlichen Routen zu reduzieren. Und wie wir auch schon gesagt haben, braucht ja Europa, Österreich, Deutschland, Spanien, all diese Länder brauchen im Grunde sehr viel Migration, weil wir eben stark alternde Gesellschaften sind. Und es gibt ja auch schon, also nach Deutschland zum Beispiel kommen relativ, also die absolute Zahl ist nicht sehr hoch, aber Marokko ist ein wichtiges Herkunftsland für Arbeitsmigration, ja.
0: Unser Hörer, Herr Haschke, hat uns wieder erreicht. Herr Haschke, können Sie uns jetzt hören und können wir Sie jetzt hören?
3: Ja, ich höre Sie.
0: Bitte sehr.
3: Ich wollte auf jeden Fall unterstützen, dass man legale Wege finden muss und realistische legale Wege für Zuwanderung, die wir die wir brauchen. Aber wir können nicht Zuwanderung nach dem Zufallsprinzip sozusagen dulden. Und die Leute, die da gekommen sind in Ceuta, ich habe den Podcast von Gerhard Knaus gehört und ich habe die Süddeutsche Zeitung gelesen und so. Also das waren ja mehrheitlich marokkanische Jugendliche und junge Erwachsene, die es einfach probiert haben. Ja, und das waren keine politisch verfolgten oder verzweifelten Menschen, sondern das waren normale marokkanische Jugendliche, die nicht verfolgt sind und keine Flüchtlinge sind, sondern sozusagen Zufallsmigranten oder Versuchsmigranten. Und dass die Mehrheit ja wieder nach Hause gegangen ist, zeigt das ja gerade, dass es eben keine verzweifelten Flüchtlingsmenschen waren.
0: Das ist ein wichtiger Thema, Punkt, Herr Haschka. Birgit Nauyata, wie ist es? Diese Menschen, die da in Ceuta waren, die waren zum Großteil keine politisch Verfolgten, keine Menschen, die eigentlich ein Recht hätten, Asyl als politisch Verfolgte zu beantragen. Auf der anderen Seite waren sie vielleicht genau die Leute, die Europa braucht im Moment. Wie ist das mit einer stärkeren europäischen gerichteten Migrationspolitik, dass Europa wirklich stärker versucht, Migration zu bekommen, und zwar die Art von Migration, die die eigenen Gesellschaften auch brauchen?
1: Also das ist ein sehr wichtiges Thema, weil wir hier ja fast schon so eine Art kognitive Dissonanz haben. Auf der einen Seite ist es so, dass wir ja jetzt schon im Alltag schon merken, welche Auswirkungen der demografische Wandel hat. Ja, wir haben fehlende Fachkräfte, wir haben immer weniger Menschen im arbeitsfähigen Alter, und es gibt Projektionen, von denen wir wissen, dass dann in knapp 10 bis 12 Jahren die Bevölkerung so aussehen wird, dass wir mehr 65-Jährige haben werden als 20- bis 40-Jährige. Ja? Und wenn wir über dieses Thema sprechen, wenn wir über den demografischen Wandel sprechen, dann haben ja alle einen Konsens, dass man da etwas machen muss. Ja? Und da wird auch nicht nur in der Wissenschaft, auch in der Öffentlichkeit, ja dann schon sehr viel anders über Migration diskutiert. Ja? Dann wird dann gesagt, ja, also ohne Zuwanderung kriegen wir unsere Basic Services nicht mehr hin. Das ist eine Realität und eine Diskussion. Wenn es dann aber um die Grenze geht, wird genau dieses Faktum komplett ausgeblendet. Und stattdessen wird das, was eigentlich wirklich das akuteste Bedürfnis, ja, von einer Gesellschaft, die unter einem demografischen Wandel ist und dann noch natürlich mit der Klimakrise etc., haben wir ja so viele Herausforderungen, dass wir eigentlich ja darüber uns viel mehr unterhalten müssen, wie wir nicht Migration bekämpfen, sondern wie wir sie fördern können. Weil das ist ja genau das, was wir, wenn wir auf den demografischen Wandel brauchen, ja genau das, was wir brauchen. Ja? Und das ist natürlich dann an diesem Punkt, an dieser Dissonanz zeigt sich es eben, dass es nicht um Migration per se geht, sondern, wie es ja auch, glaube ich, in einem der Zuhörer auch gesagt worden ist, man möchte gerne herauspicken, ja, wen man möchte. Ja? Diese Person, die darf kommen.
0: Das tun Staaten wie Australien oder Kanada auch.
1: Ja, aber dafür gibt es ja Systeme, die sie erstellen. Und hier haben wir natürlich sehr stark, also da können wir nicht drum herum reden, da geht es wirklich auch sehr stark darum,

0: dass diese Diskussionen zusammen mit über gesellschaftliche Kohärenz und so weiter geführt werden, wo natürlich das Problem des Rassismus eines der viel prävalentere Probleme sind, als jetzt wie das Faktum der Migration. Ja, also diesen Wunsch sagen zu können, naja, dieser 18-Jährige, der passt mir nicht, aber diese 18-Jährige, die passt mir, ja, muss man natürlich fragen, was ist es denn, was an diesem Marokkaner, der in Ceuta ist, jetzt genau stört?
1: Wir machen noch etwas Musik, bevor wir wieder zu Herrn Engler kommen. Und weil sich die Gemüter doch etwas aufheizen, kommen wir zu einem Wiegenlied, einem andalusischen Wiegenlied, wiedergespielt von Jordi Savall und dem Hesperion 21.

0: Schlafe ruhig, mein Mädchen, gesungen von Montserrat Figueras, die letzte Aufnahme, die sie gemacht hat mit Jordi Savall und Ensemble. Heute geht es um Migration, um Spanien und Nordafrika. Herr Schmidtjell hat uns geschrieben und er sagt, in den letzten 20 Jahren lagen irreguläre Übertritte aus Afrika meist unter 100.000 pro Jahr, selbst Spitzen von 180.000 stellen weniger als 0,04% der EU-Bevölkerung dar. Die große Aufrührung nutzt nur den rechtsradikalen Parteien. Es gibt sachliche Lösungen. Mehr reguläre Migration, zirkuläre Migration zum Know-how-Transfer, freiwillige Rückkehr mit Jobprojekten vor Ort, Kooperationsprojekten mit Diaspora-Gemeinden und so weiter. Der jetzige effiziente Grenzschutz in Anführungszeichen mit dem repressiven Regime Nordafrikas führt nur zu mehr Toten. Markus Engler, wie ist es mit intelligenteren alternativen Migrationskonzepten, die nicht nur diesen Menschen nutzen, die Migration suchen, sondern die auch Europa nutzen können, zum Beispiel aus dem von Frau Ayata schon angesprochenen demografischen Problem, dass unsere Gesellschaften ganz einfach überaltern?
1: Ja, das ist also ein Phänomen, was alle kennen, demografische Alterung. Wir sehen es ja jetzt in vielen Gesellschaften. Und man muss sich klar machen, dass wir am Anfang dieses Phänomens sind. Das heißt, es wird sich sehr stark zuspitzen in einer Art und Weise, die uns alle vor noch enorme Herausforderungen stellen wird. Ehrlich gesagt, ja, es ist eigentlich kaum denkbar, wie wir unsere Gesellschaften auch nur im Ansatz stabil halten können, wenn wir nicht relativ viel Einwanderung in Zukunft sehen können. Und das findet ja sozusagen überall gleich.

0: gleichzeitig statt, in Europa, aber auch darüber hinaus sozusagen. Deswegen kann sich hier, können sich möglicherweise Debatten auch vollkommen umkehren, wenn ja, der Wettbewerb um letztlich Arbeitskräfte, junge Menschen irgendwann sehr, sehr stark in Gang kommen wird. Das heißt,
1: dann werden Migranten und Migrantinnen zu einem gesuchten Gut, um das Staaten im Wettbewerb sind.
0: Absolut, das wird passieren. Und also ich mache ja selber auch Forschung. Man muss auch mal die Perspektive sozusagen umkehren, nicht nur so aus Europa darauf schauen. Ja, also ich war vor kurzem in Kenia. So Länder wie Kenia oder auch Indien, die schließen da Migrationsabkommen dann nicht nur mit Deutschland und Österreich, sondern mit 20, 30 verschiedenen Ländern. Und wenn wir sozusagen uns das mal 10, 20 Jahre in die Zukunft denken, dann wird sich dieses Machtverhältnis letztlich umkehren und ist deswegen, ja, im Moment haben wir den Eindruck, es geht vor allen Dingen um Verhinderung von Migration, weil überall rechte, rechtsextreme Parteien sehr großen Einfluss haben. Aber das ist sehr, sehr kurzfristig gedacht. Und das Problem ist sozusagen, dass wir keine Instanzen mehr haben, die langfristig strategisch sozusagen Migrationspolitik machen. Und das heißt
1: Warum
0: ja auch nicht, dass man.
1: Gibt es das nicht auf EU-Ebene? Gibt es nicht? Ich meine,
0: nein.
1: Wo ist die Migrationsstrategie der EU?
0: Die EU, ich meine, ne, das muss man, haben wir jetzt ja auch gesehen, in der aktuellen Situation, da gibt es sehr viel Uneinigkeit und Konflikte, aber im Grunde haben wir, also wo sich die EU-Staaten einig sind, ist noch mehr Grenzschutz, mehr Ressourcen für Frontex, noch restriktivere Abkommen mit anderen Staaten. Also es geht vor allen Dingen um Verhinderung von Migrationsprozessen. Und das greift halt wirklich zu kurz. Also und zwar ist es problematisch einerseits, weil es nicht in unserem langfristigen Interesse ist. Und wie der eine Anrufer gerade auch schon sagte, viele Menschen werden sterben. Und ich glaube, das muss auch zentral in der Debatte sozusagen mehr gesehen werden, wie wir eigentlich permanent das europäische Recht aushöhlen und eine Welt schaffen, die nicht mehr auf Menschenrechten und dem rechtsstaatlichen Prinzipien basieren, sondern nur noch auf dem Prinzip von Gewalt und Stärke. Und das ist ja, was wir generell schon sehen mit den Verschiebungen auch in den USA. Und die Migrationspolitik, es geht genau in diese Richtung. Also wir schaffen letztlich unsere Demokratie ein Stück weit ab. Weil es geht ja einerseits ja um Menschen, die zu uns kommen, die scheinen gar keine Rechte mehr zu haben. Auch jetzt, ehrlich gesagt, im konkreten Fall in Ceuta. Ja, da gibt es viele Fragezeichen. Da wird immer gesagt, die Rückkehr war freiwillig. Aber ehrlich gesagt, es gibt auch einige Anzeichen, dass sie schon zurückgedrängt wurden, dass sie auch nichts zu essen bekommen haben, unterversorgt wurden. Niemand hat sich um diese Menschen gekümmert. Also all das, wofür eigentlich Europa auch steht, Rechtsstaatlichkeit, auch eine gewisse Menschlichkeit, das geben wir auf, haben es schon aufgegeben. Und ich meine, das werden wir noch teuer bezahlen müssen, in einer immer unsicheren Welt.
1: Wir haben eine E-Mail von Helene Flöss, die sagt, wie traurig, wir sprechen von Einwanderern im Sinne von Arbeitstieren, von Menschen, die nützlich sind, zu diversen Krisen abzuleiten. Wir haben die Menschlichkeit verloren. Es gibt eine schöne italienische Redensart, Tutti sono figli di una mamma. Wir sind alle Kinder einer Mutter. Liebe Frau Flöss, das ist richtig, aber in der Politik sind auch pragmatische Lösungen wichtig und auch über die muss man sprechen. Und da ist der Nutzen von Menschen für eine Gesellschaft nun mal eine Überlegung, die man dazu in Erwägung ziehen muss. Herr Pieper hat uns angerufen. Herr Pieper, guten Tag.
2: Guten Tag.
1: Bitte sehr.
2: Mir kommt ein Aspekt immer zu kurz. Man hört sehr oft in den Medien, dass irgendein Politiker fordert, dass die Außengrenzen geschützt werden müssen. Aber ich halte das schlicht für praktisch unmöglich geografisch. Die europäischen Außengrenzen sind so lang, sind so komplex. Alleine die Kosten, die das erfordern würde, das zu schützen, sind enorm. Und ich glaube nicht, dass die Gesellschaft diese Kosten überhaupt tragen würde wollen. Und man müsste meiner Meinung nach, immer wenn das jemand als Forderung erhebt, sofort nachfragen, wie er das konkret veranstalten will und was das alles kosten würde.
1: Das ist eine ideale Frage für Birgin Ayata. Frau Ayata, Sie sind Grenzspezialistin, Sie beschäftigen sich mit Grenzen, Sie aber beschäftigen sich mit mobilen Grenzen. Wie ist es mit ganz geschlossenen Grenzen? Wie realistisch, abgesehen davon, ob es moralisch richtig ist oder ob es wirtschaftlich sinnvoll ist, wie realistisch ist es überhaupt?
3: Also das gibt es einfach nicht. Ja, das gibt es nicht. Und das Konzept, mit dem wir arbeiten, ist elastische Grenzen. Und ich möchte gerne nochmal hier auch erklären, was damit gemeint ist. Denn dieses Konzept haben wir auch durch eben explizit durch unsere Forschung vor Ort an drei kritischen Grenzregionen entwickelt. Also wir arbeiten in Griechenland auf einer Insel auf Samos, in Teneriffa, auf den Kanarischen Inseln, wo es eben sehr viele Ankünfte aus Westafrika gibt und ebenso an der tunesisch-libyschen Grenze. Und wenn wir dort jetzt über Jahre die Entwicklungen anschauen, ist das, was wir sehen, dass diese Grenzmaßnahmen, ja, die immer stärker eingesetzt werden, der eigentliche, ein viel größerer Druckaspekt ist, dass es eben nicht so ist, dass es die Mobilität ist, die den Druck auf die Grenze legt, sondern tatsächlich diese Grenzmaßnahmen, also genau das, was der Zuhörer gerade beschrieben hat, diese Fantasie sozusagen, diese Fiktion, dass man tatsächlich, also hermetisch sozusagen, eine Grenze absegeln könnte. Das kann man nicht. Und stattdessen, was damit eben passiert ist, dass ein solcher starker Stress auf diese Grenzregionen ausgeübt wird, dass die Grenze sich immer weiter ausdehnt, entweder nach innen oder weiter nach außen. Ja, manchmal sehen wir das sogar, dass das beides sozusagen passiert. Und das führt dann eben dazu, genau zu einem entgegengesetzten Effekt, den man sich eigentlich erhofft. Ja, denn je mehr Druck dann eben erzeugt wird, wird eben nicht Migrationsbewegungen unterbunden, sondern es kommen immer gefährlichere Wege ins Spiel, die dann eben genau zu diesen ganz schlimmen und unhaltbaren Todesfällen auf der Grenze dann eben oder auf dem Weg, auf dem Migrationsweg eben dann dazu führen.
1: Wir haben jetzt aber eine ganz schwierige Situation. Bitte.
3: Ich wollte noch gerne zu der Zuschauerin, die ge-emailt hat, wo über ihre Kritik, dass wir Menschen wie als nur aus dem Nutzfaktor anschauen, da stimme ich dem sehr, sehr zu, weil diese Kritik, die sie angebracht hat, weist ja darauf hin, dass es bei der Migration jetzt nicht darum geht, hat man wie viele Soldaten man hat man an der Grenze, sondern da geht es wirklich sehr stark eben dazu, was für eine Gesellschaft wollen wir sein. Ne? So wie auch Herr Engler gerade noch mal richtig gesagt hat, geben wir jetzt schon zu diesem Zeitpunkt wirklich sehr wichtige Werte wie Menschenrechte, Gerichtsbarkeiten schon zum Teil auf, wenn es um Grenzsicherung geht. Ja? Und das ist natürlich die große Frage, dann nicht, wie schützen wir die Grenze, sondern was für eine Gesellschaft wollen wir eigentlich sein. Ja?
1: Das denn ist Migration eine ganz wichtige und Mobilität, Frage.
3: Die gehört ja zur Menschheitsgeschichte dazu. Ja? Also wir wissen ja schon in der Menschheitsgeschichte, ja, dass Mobilität schon immer, immer ein Teil für gesellschaftliche Entwicklung war. Ja? Ein ganz wichtiger Faktor für gesellschaftliche Entwicklung war. Das heißt, die Frage, es kann nicht darum gehen, wie kann man Migration beseitigen, sondern wie können wir die eben so organisieren, dass es eben nicht zu Gewalt, zu dieser extremen Ungleichheit und zu diesem permanenten Krisenzustand sozusagen dann eben reproduziert wird.
1: Lassen Sie mich diese Frage weitergeben an Markus Engler. Herr Engler, Sie haben sich sehr stark dafür gemacht, dass die Migration human sein muss. Sie haben gesagt, wir geben eigentlich einen Teil unserer Menschenrechte auf. Nun ist es so, einerseits brauchen europäische Staaten Migration, weil sie schlicht überaltern und weil sie junge Arbeitskräfte brauchen, ganz abgesehen von den moralischen Überlegungen, die dabei auch Teil sind. Aber Staaten müssen auch fähig sein, ihre Grenzen zu kontrollieren und sie müssen auch wissen, wer sich in ihrem Land aufhält, schon um überhaupt die Sozialsysteme am Gehen zu halten. Und Staaten können einfach nicht alle Menschen aufnehmen, die kommen wollen, gerade europäische Staaten, die große Migrationsziele sind, weil das weder ihre Migration, ihre Sozialsysteme noch ihre politischen Systeme wirklich aushalten würden. Wie kann man in diesem Labyrinth navigieren?
0: Ja, ich meine, das sind wichtige politische Streitfragen, wir werden hier nie Konsens haben, ja. Also es ist sozusagen, selbst wenn wir uns als WissenschaftlerInnen da auf einen Masterplan einigen würden, politische Entscheidungen und Dynamiken funktionieren ja ganz anders. Und diese Frage eben, wer sozusagen Teil einer Gesellschaft werden kann, wer welche Rechte hat, sind natürlich sehr sensible Fragen. Und ich glaube, da wird auch immer drüber gestritten werden. Ja? Also das können wir nicht erwarten, dass wir irgendwann diese Diskussion jemals beenden. Ich finde, man kann sozusagen auch die Kontrollfunktion von Staaten anerkennen. Das heißt für mich aber nicht, dass wir sozusagen weder realistisch noch normativ sozusagen diese Idee verfolgen sollten, dass eine komplette, vollständige Kontrolle weder möglich noch anstrebenswert ist. Aber genau in diese Richtung bewegen sich ja die politischen Erzählungen des größten Teils aller europäischer Regierungen. Das heißt, auch wenn wir jetzt so eine Situation haben wie in Ceuta, wird wieder die Schlussfolgerung sein, ja, wir müssen noch mehr die Außengrenzen mit mehr Ressourcen sichern und noch beim Recht noch mehr Abstriche machen und so weiter. Und das ist halt sehr, sehr problematisch, weil es wird nie eine Situation geben, wo die Grenzen auch nur annähernd hermetisch abgeschlossen werden. Das heißt, für mich der Ausweg aus diesem Dilemma ist Pragmatismus, einfach zu sagen, okay, wir haben bestimmte staatliche Institutionen und auch Kontrollmaßnahmen, aber wir haben nicht den Anspruch einer kompletten Kontrolle. Auch Menschen, die unsere Grenzen irregulär überschreiten, und oft muss man ja sagen, also in dem Fall war es jetzt nicht so, aber es sind oft Geflüchtete, für die es gar keine anderen legalen Wege gibt, die haben gar keine Wahl, als unsere Grenzen irregulär zu überschreiten. Aber selbst wenn sie dann da sind in unserem Land, dann werden sie früher oder später in Kontakt kommen mit den Behörden. Das heißt, man muss nicht alle Fragen an der geografischen Grenzlinie klären, sondern man hat viele Kontrollmöglichkeiten auch im Anschluss. Und diese Diskussion, wer ist überfordert? Es stimmt natürlich, hohe Zahlen von Einwanderung in sehr kurzer Zeit sind große Herausforderungen für Aufnahmegesellschaften. Deswegen würde man sich idealerweise das sozusagen so ein bisschen verteilter wünschen, sozusagen in einem etwas gleichmäßigen Rhythmus, so wie Sie es vielleicht im Beispiel von Kanada oder Australien genannt haben. Das sind allerdings aber auch Staaten, die leben sehr abseits sozusagen in anderen Weltregionen, wo sie mehr, also weniger Grenzen haben zu anderen Kontinenten. Und deswegen kann man
1: sie sagen... Sie haben weniger irreguläre Migration, mit anderen Worten.
0: Genau, weil sie sehr, sehr weit, also sehr, sehr weit entfernt liegen. Und deswegen für mich ist es, muss der Weg sein, wir müssen ein Stück weit irreguläre Migration einfach akzeptieren, weil sonst geben wir, also wie der eine Hörer schon meinte, unglaublich viele Ressourcen für noch mehr Grenzkontrollen auf, die wir vielleicht besser für andere Sachen einsetzen können, und zwar für Aufnahmesysteme in Europa, bessere Integrationspolitiken, aber auch für eine bessere Versorgung. Das müssen wir ja sehen, was eigentlich gerade weltweit passiert, des Flüchtlingsschutzes. Wir haben gerade einen mehr oder weniger kompletten Zusammenbruch des globalen Flüchtlingsschutzregimes, sozusagen finanziell. Geben wir kaum noch Geld in die Krisenregionen. Es gibt keine Resettlement-Programme mehr. All das wurde sozusagen mehr oder weniger runtergefahren. Und das ist einfach keine nachhaltige Politik. Also wir müssen mehr in den Herkunftsländern und Herkunftsregionen machen. Wir müssen unsere Aufnahmesysteme, Integrationssysteme verbessern. Und wir müssen einfach akzeptieren, dass wir die Grenzen nicht komplett schließen können in der Verhältnismäßigkeit. So, das wäre meine Antwort. Das ist vielleicht unpopulär für Politikerinnen, die sagen lieber, wir kontrollieren die Grenzen komplett, ist aber nicht realistisch und hat sehr viele negative Folgen.
1: Birgit Ayate, wir haben eine kritische Mail. Herbert Unterberger schreibt uns: In Ihrer Diskussion geht völlig unter, dass Migranten auch in unserem mit unserem Kulturkreis kompatibel sein müssen. Stichwort Frauenbild, Trennung von Staat und Religion. Sonst kommt es früher oder später zu großen Spannungen innerhalb der aufnehmenden Gesellschaften. Nun haben wir gerade gehört, dass Migration von Ihnen, dass Migration eigentlich ein menschheitsgeschichtliches Phänomen ist, schon immer bestand. Aber es gab nicht schon immer die Möglichkeiten zum massenhaften Reisen, wie es sie im 20. und 21. Jahrhundert gab. Das heißt, die Konfrontation mit anderen Wertesystemen, mit anderen Menschen sind auch wesentlich schneller, weil mehr Menschen schneller kommen. Wie geht man damit um und wie wichtig ist es tatsächlich, wie kompatibel die kulturellen Systeme, die kulturellen Ansichten von Menschen sind?
3: Also die Diskussion in diesen Fragen ist schon so stark von dem Glauben geprägt, dass Migration einfach so ein großes Problem ist, der einfach historische Beispiele vollkommen außer Sicht lässt. Also wenn im Zuge des europäischen Kolonialismus Europäer in nicht-europäische Kontinente gegangen sind, um diese zu kolonialisieren oder sich dort niederzulassen, wurden ja diese Fragen der Integration nicht gestellt. Ja? Wir leben jetzt in einer global vernetzten Zeit, in der es ja viel mehr Möglichkeiten der Angleichung gibt, die es jetzt im Vergleich zu vor 100 oder 200 Jahren gab. Ja, also diese unüberbrückbaren Differenzen, die immer herbeigeschwört werden, haben doch auch sehr stark damit zu tun, wen wir eigentlich dabei haben wollen und wen nicht. Also wenn es jetzt wirklich um Frauenbilder gehen würde bei dieser Frage, dann müssten wir ja auch schon wirklich sehr, sehr viele Österreicher die eben nicht ein feministisches Frauenbild oder nicht mal ein demokratisches Frauenbild haben, auch eben so unter den gleichen Spiegel stellen.
1: Naja, das ist zwar richtig, aber die haben schon einen Pass und sind schon hier. Andere Menschen haben den Pass noch nicht und sind noch nicht hier und deswegen ist da noch eine Möglichkeit der Abwägung. Dass viele Menschen, die einen Pass haben, keine tollen Demokraten sind, das ist völlig klar. Aber damit muss eine Demokratie wahrscheinlich leben können.
3: Eben, das ist ja genau der Punkt. Es gibt keine homogenen Gesellschaften und Reibungen gehören genauso dazu wie natürlich auch zu der Wunschvorstellung, dass es am besten keine Konflikte geben würde. Das hätten wir auch alle viel lieber. Ja? Nur ist das einfach eine Wunschvorstellung, die gerade an solchen Momenten festgemacht wird, wo man das Problem sozusagen externalisieren kann. Ja? Ah ja, das Frauenproblem oder das Frauenbild ist jetzt ein Problem, weil marokkanische Jugendliche jetzt in Ceuta angekommen sind. Ja? Und nicht, dass es ein grundsätzliches Problem gibt, mit dem wir uns ohnehin uns auseinandersetzen müssen. Das war der Grund, weshalb ich vorhin sehr stark betont habe, dass es hier wirklich um ein Gesellschaftsbild geht, über das wir wirklich debattieren müssen. Wie viel Demokratie wollen wir? Wie viel Inklusion wollen wir? Wie viel Gerechtigkeit wollen wir eigentlich? Und wie viel sind wir bereit, über das Themenfeld der Migration einfach noch immer weiter über Sport zu werfen, sozusagen.
1: Birgen Ayata, diese Fragen werden mit uns bleiben. Wie unser anderer Gast sagte, Markus Engler, es wird keinen Konsens geben, aber diese Fragen werden uns doch die nächsten Jahre und Jahrzehnte beschäftigen. Wir hören noch einige Takte von Mireu il Nostro Mar, also sie, unser gemeinsames Meer, an, wieder mit Jordi Savall und diesmal nicht mit seiner Frau Montserrat Figueras, sondern mit seinem Sohn Ferran Savall, der hier noch singt. Ich sage Ihnen danke fürs Zuhören, auch im Namen von Sabine Heiner an der Technik, Günter Kandelbauer, der Ihre Anrufe entgegengenommen hat, und Noel Krischnick, der Regie geführt hat. Die Musikauswahl stammte wie immer von Ihrem Moderator. Am Montag in Punkt 1 spricht Alexander Musik mit Gerhard Christina, Vorstandssprecher und technischer Vorstand der Austrian Power Grid, über die Hintergründe der kritischen Lage in der Stromversorgung Österreichs, Nachbarländer und die Funktionsweise des grenzüberschreitenden Stromnetzes. Für heute, sagt Philipp Blom, bleiben Sie neugierig auf Ö1 und ein schönes Wochenende. 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

80 Jahre Bregenzer Festspiele. Das bedeutet auch 80 Jahre Wiener Symphoniker beim Festival am Bodensee. Im ersten Orchesterkonzert der heurigen Jubiläumssaison dirigiert Dalia Stasewska die Symphoniker.

Neben Werken von Kaya Sarriaho und Lili Boulanger auf dem Programm. Der Mitschnitt aufgenommen letzte Woche im Bregenzer Festspielhaus, in ihrem Festspielsender, um 19.30 Uhr.

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2: Also ich kann mir vorstellen, jetzt vielleicht noch eine Zeit lang in Schweden zu bleiben. Ich merke aber doch, Schweden wird oft cooler dargestellt, als es ist. Also das Land hat sich doch sehr entzaubert und so geht es sehr vielen Freunden und Freundinnen, die auch dorthin gekommen sind zum Studieren. Also es ist schon eine sehr exkludierend ist vielleicht hartes Wort, aber ich fühle mich nicht sehr inkludiert. Und es ist doch ein bisschen mehr Schein als Sein. Also Wien fühlt sich viel echter an teilweise. Und ich mag das dann doch, dass in Wien alles ein bisschen, man redet halt schneller mal bei der Busstation miteinander. Also auch wenn es nur ein bisschen grantig ankandeln oder was auch immer ist halt. Also das vermisse ich schon ein bisschen. Und dieses bisschen mehr, man trifft sich halt irgendwo in der Kletterhalle, redet miteinander und sagt dann, ja passt, gehen wir noch auf ein Getränk. Das spielt es viel weniger in Schweden und das schätze ich doch sehr an Wien. Also ein bisschen südlicher ist es doch und mittlerweile habe ich auch die Beschreibung für Österreich gefunden. Also wir sind jetzt nicht ganz Deutschland und wir sind auch nicht ganz Italien. Wir sind einfach dazwischen und das merkt man in der Kultur auch. Und das vermisse ich einfach ein bisschen, dieses entspanntere und lockerere. Ja, also ich sehe mich doch auf lange Frist, vielleicht nicht in Wien selber, weil ich genieße die Ruhe von Kleinstadt doch sehr, aber Umgebung von Wien ist doch sehr schön. Ich habe mittlerweile sogar schwedische Freunde und Freundinnen gefunden, was aber echt schwierig ist. Also was mir sehr geholfen hat, war einfach das zu machen, worauf ich Lust habe, weil so lernt man halt Leute kennen, die selbe Interessen haben. Ich war halt viel klettern und es gibt dort eine Studierendenvereinigung, sie heißt Extremsportgesellschaft, wenn man es übersetzt. Und das ist schon cool. Also da findet man dann halt wirklich so Leute, die ähnliche Interessen haben, die draußen klettern gehen. Und ich glaube, ein großer Unterschied ist, ich bin nicht auf Instagram unterwegs und das erschwert Sachen schon um einiges. Also ich glaube, es wird Sachen leichter machen, wenn man in sozialen Medien mehr unterwegs ist. Generation, ich will weniger am Handy sein, aber ist dann doch schwierig, weniger am Handy zu sein. Ich wohne quasi in einem Studiwohnheim, obwohl ich jetzt auch umgezogen bin, weil ich bin dann doch mittlerweile eben 25 und ich merke, ich habe nicht mehr die Energie von 18-, 19-Jährigen, die die ganze Zeit Party machen und freue mich jetzt auf eine WG mit einer Freundin von mir. Ich bin dann doch noch immer sehr verankert in der internationalen Bubble, aber wie ich jetzt dann wohnen werde, ist auch irgendwie eine interessante Kombi. Das ist ein Einfamilienhaus von einem pensionierten Ehepaar und die haben zwei Zimmer übrig und die vermieten sie. Ich muss sagen, kulinarisch bin ich jetzt nicht angetan von der Kultur in Schweden, aber dafür sind sie auch nicht berühmt. So das Standardessen Köttbullar, also diese Fleischbällchen, die man vom Ikea kennt, das ist schon sehr Tradition und es wird viel Fisch gegessen, aber ich hätte nicht gedacht, dass Österreich einmal als kulinarisch vielfältiges Land mir vorkommt, aber ja, sagen wir so, ich genieße dann doch mittlerweile Österreich sehr, was Essen angeht. Also ich führe eine Fernbeziehung. Meine Freundin lebt in Wien und ich eben in Lund. Das funktioniert überraschend einfach, weil es recht billige Flüge gibt. Aber es ist dann doch, also man muss sich da schon Zeit dafür nehmen und da aktiv dran arbeiten. Und es gehört viel Kommunikation dazu. Mit Freunden und Freundinnen ist es schon auch so, ich probiere regelmäßig Kontakt zu halten. Also man muss schon auch aktiv dran denken. Also es ist jetzt nicht so, als würde das alles von selber gehen. Ja, es haben sich schon noch viele Beziehungen, ich würde jetzt nicht sagen verlaufen, ich sage mal auf Pause. Und sobald ich dann immer eine bisschen längere Zeit in Wien bin, probiere ich die dann zu reaktivieren. Und das geht dann doch auch überraschend einfach. Aber es ist mir auch sehr wichtig. Also meine Menschen hier sind mir sehr wichtig und die habe ich schon sehr gerne und die würde ich auch gerne in meinem Leben behalten.
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0: Masterstudent an der Technischen Hochschule Lund in Schweden. Gestaltung Hanna Ronsheimer.
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0: Satz, den Christian Stocker auf seiner Sommertour gesagt hat.
1: Kinderbetreuung ist für mich keine unbezahlte Arbeit, weil Kinderbetreuung für mich, ich würde das nicht als Arbeit sehen.
0: Vor wenigen Minuten hat der Kanzler den Satz zurückgenommen. Er sei falsch, sagt Stocker. Zitat.
2: Bei all jenen, die sich durch meine Aussage verletzt, beleidigt oder nicht wertgeschätzt fühlen, entschuldige ich mich in aller Deutlichkeit. Kinderbetreuung ist Arbeit.
0: Zuvor hatte auch Familienministerin Claudia Bauer ihren Parteichef korrigiert.
3: Kinder sind selbstverständlich eine Arbeit. Sie sind eine Heidenarbeit, aber es ist kein Job im herkömmlichen Sinn.
0: SPÖ und Neos hatten sich verwundert über die Aussage gezeigt. FPÖ und Grüne sprachen gleichlautend von einer Verhöhnung der Mütter und forderten eine Entschuldigung. Die hat es jetzt gegeben.
4: Der Iran möchte ein Verbot für israelische und US-amerikanische Schiffe in der Straße von Hormus durchsetzen. Darüber beraten derzeit der Iran und der Oman, wie heute die Nachrichtenagentur Bloomberg berichtet. Kommt es zu einer Übereinkunft, könnte die für den Welthandel so wichtige Straße von Hormus wieder geöffnet werden. Seit Kriegsbeginn Ende Februar ist die Schifffahrt in der Straße von Hormus nämlich massiv eingeschränkt. Der Fall von verunreinigter Babymilch sorgt europaweit für Schlagzeilen. Jetzt wird auch in Österreich ermittelt. Die Ermittlungen richten sich gegen die Konzerne Danone und Nestlé, wie Bernd Macedolnik berichtet.
5: Ausgangspunkt ist eine Strafanzeige der NGO Foodwatch. Jetzt hat die Staatsanwaltschaft Ermittlungen aufgenommen, und zwar jene in Innsbruck gegen Danone, die in Wien gegen Nestlé. Hintergrund sind mögliche Verunreinigungen von Babymilch mit dem Giftstoff Cereulit, der Durchfall und Erbrechen verursacht. In Frankreich haben Untersuchungen bereits einen Zusammenhang zwischen dem Konsum der betroffenen Produkte und gesundheitlichen Problemen bei Säuglingen bestätigt. Auch in Österreich haben sich zahlreiche Eltern gemeldet, die verdächtige Symptome bei ihren Kindern festgestellt haben. Kritisiert wird, dass medizinisches Personal zu spät informiert wurde, um eben umfassende Untersuchungen durchzuführen. In mehreren Ländern, auch in Österreich, hat es Rückrufe der betroffenen Produkte gegeben, um weitere Risiken zu vermeiden.
4: In der Gemeinde Lang-Enzersdorf im Bezirk Korneuburg in Niederösterreich ist die Bestürzung nach der tödlichen Gewalttat von gestern groß. In einem Einfamilienhaus ist in der Früh die Leiche eines 29-jährigen Wieners entdeckt worden. Festgenommen wurde ein 18-Jähriger aus dem Bezirk Korneuburg, der den Mann im Zuge eines Streits getötet haben soll. Er zeigt sich heute geständig, wie Michelle Kreuzer berichtet.
6: Der junge Mann hat die Tat umfassend gestanden, heißt es heute von der Polizei. Laut Medienberichten soll der 18-Jährige Kampfsportler sein und zur sogenannten Pedo-Hunter-Szene zählen. Dabei handelt es sich um Personen, die mutmaßlich pädophile Kriminelle stellen wollen und dann häufig Gewalt ausüben. Bestätigt werden die Berichte von der Polizei heute nicht. Zu den Hintergründen der Tat gibt es keine Details. Man wolle noch weitere Untersuchungsergebnisse und Einvernahmen abwarten. Der 18-Jährige wurde in die Justizanstalt Korneuburg gebracht. Die Staatsanwaltschaft hat Untersuchungshaft beantragt. Das Opfer ist gestern mit massiven Verletzungen im Hals- und Kopfbereich entdeckt worden. Die Tatwaffe wurde bislang nicht gefunden. Der Beschuldigte hatte über Social Media Kontakt zu dem Wiener aufgenommen, um sich mit ihm in dem Haus in Lang-Enzersdorf zu treffen.
4: Das Ligurische Meer hat einen historischen Temperaturrekord erreicht. Am 3. August wurden vor dem Badeort Porto Venere in der Provinz La Spezia exakt 31 Grad Celsius gemessen. Das sind rund 4 Grad mehr als der klimatologische Durchschnitt. Die außergewöhnliche Wärme sorgt für einen Effekt wie in einer tropischen Badewanne und wirft Fragen nach den langfristigen Folgen auf, warnen Experten. Noch nie war das Ligurische Meer zwischen den Inseln Korsikas und Elba so warm. Wie jetzt. Und damit zum Wetter in Österreich.
7: Sehr warm, oft schwül und nach Osten und Südosten hin teilweise heiß verläuft der Nachmittag. Die Temperaturen liegen zwischen 22 Grad in Mariazell und 32 Grad in Güssing. Sonne und Wolken wechseln, länger sonnig bleibt es im Flachland. Im Bergland hingegen können die Wolken phasenweise dicht werden. Hier sind die meisten Regenschauer und Gewitter am Nachmittag unterwegs. Die verlagern sich am Abend und über Nacht in den Süden und Südosten Österreichs, also in den Bereich von Unterkärnten bis ins Südburgenland. Manche der Zellen können kräftig werden und viel Regen in kurzer Zeit bringen. Das Wochenende wird ruhiger, mit nur einzelnen Schauern und Gewittern über den Bergen und viel Sonnenschein. Am Sonntag legt die Hitze wieder zu auf bis zu 34 Grad. So viel zum Wetter von Daniel Stanker.
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9: Es gibt Momente, in denen das Licht selbst zur Musik wird. Kommenden Mittwoch, den 12. August, ist so einer. Kurz vor Sonnenuntergang schiebt sich der Mond vor unser Tages

Gestirn und verdunkelt es fast zu 9 Zehnteln. Hierzulande die stärkste partielle Sonnenfinsternis seit fast 30 Jahren. Wer dieses Naturschauspiel in besonderer Kulisse erleben will, dem sei ein Blick an die Ostsee empfohlen, nach Dimmendorf-Strand in Schleswig-Holstein. Sie erinnern sich? Jener Badeort, der einem gestrandeten Buckelwalweibchen im heurigen Frühjahr zum Kosenamen Timmy verhalf. Jazzfreundinnen und Jazzfreunden ist der Ort freilich aus einem ganz anderen Grund ein Begriff für das Festival Jazz Baltica. Von der letztjährigen Ausgabe präsentiert Ihnen Michael Neuhauser den Auftritt des Trompeters Peter Samura.

0: in Konzert.
1: Herzlich willkommen. Ghana, für afrikanische Verhältnisse ein vergleichsweise kleines Land. Immerhin aber doch etwas größer als die Insel Großbritannien. Ghana war im 20. Jahrhundert das Geburtsland von Highlife und Afrobeat. Musikstile, die ganz Westafrika durchdrungen haben und die weit darüber hinaus bis heute nachwirken. Diese Musik hat auch den ums Jahr 1997 geborenen, in Ghanas Hauptstadt Accra aufgewachsenen Peter Sumua nachhaltig geprägt. Highlife und Afrobeat sind ja an sich schon eng mit dem Jazz verwandt, beziehungsweise haben sich von Anfang an auch aus US-amerikanischen Jazz-Einflüssen genährt. Für den jugendlichen Peter Sumua kam aber dann noch ganz direkt die Musik von Trompetern wie Miles Davis, Freddie Hubbard oder Roy Hargrove als wichtiger Einfluss dazu. Als Trompeter führte ihn selbst sein Weg aus Ghana hinaus, zunächst einmal nach China. Später folgte er dann seiner Liebe nach Rotterdam, studierte bis 2021 am dortigen Konservatorium und hat mit niederländischen Musikern seine eigene Band gegründet, die seither mit mittlerweile 4 Alben sehr verlässlich Afrobeat, Funk, Soul, Elektronik und Groove-betonten Jazz verschmilzt. Peter Sumua, Trompete, Marijn van der Ven, Bass, Anton de Bruyn, Keyboards, Danny Rombaut, Perkussion und Jens Meyer, Schlagzeug. Mit ihnen gestaltete sich der frühe Freitagabend des 27. Juni 2025 beim Festival Jazz Baltica im Ostsee-Badeort Timmendorfer Strand zu einer relaxten, sommerlichen Jazz-Party mit westafrikanischer Seele.

0: Thank you. We are so happy to be here. Thank you. Thank you very much.
1: Trompeter Peter Sumuwa und Band live am 27. Juni 25 beim Festival Jazz Baltica im Maritim Seehotel in Timmendorfer Strand. Highlife, Afrobeat und Jazz in einer warmen, zum Mittanzen anregenden Fusion. Keyboarder Anton de Bruyn hat da einiges zu tun in dieser Band, die untypisch für westafrikanische Musik ganz ohne Gitarren auskommt. Dafür aber ist der Klang umso transparenter zwischen dem Bassfundament und der treibenden Perkussion von Marijn van der Ven, Danny Rombaut und Jens Meyer und dem Trompetenspiel von Bandleader Peter Sumuwa. Das waren bisher alles Stücke aus seinem 2024 erschienenen dritten Album, das er Highlife betitelt hat. Die beiden davor waren Letter to the Universe 2023 und Outer Space 2022. Mit diesem Debütalbum wurde Peter Sumuwa Gewinner des prestigeträchtigen Edison Jazz Award. Und Musik dieser Alben wird nun im zweiten Teil des Konzerts dominieren. Heuer im April ist übrigens das vierte Album erschienen, Walking Distance. Im Konzert im Sommer 25 waren aber noch keine Stücke davon im Programm. Ein Ausschnitt aus dem aktuellen Album wird dafür am Ende der Sendung noch zu hören sein. Jetzt geht es weiter mit African Continent, wieder vom Album Highlife, sowie Mission on Earth und Moonlight vom Album Letter to the Universe. Die Konzertzeiten sind offenbar ziemlich streng getaktet beim Festival Jazz Baltica. Da gilt es, einen verlässlichen Zeitplan einzuhalten. Deshalb gleich Peter Sumuwas Frage nach der Uhrzeit. Aber eine gute halbe Stunde bleibt Ihnen noch.
0: Do you have anyone telling us the time? Because, man, we can play for 5 hours, you know. Let's go.

Marijn van der Veen, Bass, Anton de Bruijn, Keyboards, Danny Rombart, Perkussion und Jens Meyer, Schlagzeug. Ein hochkarätiges niederländisches Ensemble für den stark westafrikanisch ausgerichteten Jazz von Bandleader und Trompeter Peter Somua aus Ghana. Das war ihr Auftritt beim letztjährigen Festival Jazz Baltica im Timmendorfer Strand in Schleswig-Holstein. Und weil noch ein bisschen Zeit bleibt in dieser Sendung, hier jetzt noch Musik vom jüngsten Album von Peter Somua, das beim Konzert noch keine Berücksichtigung in der Setlist gefunden hat. Walking Distance hat er es genannt. Und wie schon die Vorgängeralben ist es eine Art thematisches Konzeptalbum. Die Titel lesen sich wie eine telegrammartige Antwort auf die berühmte Frage nach dem Bahnhof. Crossroad, 300 meters, around the corner, intersection, roundabout, junction, a turn, nearby, right lane und voyage.

0: Das waren Ausschnitte aus dem heuer im April erschienenen Album Walking Distance von Trompeter Peter Somua zur Abrundung seines Konzerts beim Festival Jazz Baltica 2025. Und das war für heute in Konzert. Michael Neuhauser dankt fürs Hören und Horchen.
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2: Ihr Begleiter Mikrofon, Gerhard Hafner. Hand aufs Herz, geht es Ihnen auch so? Steigen die Temperaturen wie in den letzten Tagen, fällt die Motivation zum Kochen. Viele lassen den Herd lieber gleich aus und greifen zu Salat, Gurke oder Tomaten mit Mozzarella. Doch von einigen wenigen hitzetauglichen Gerichten wie Fisolen, Wurstsalat oder saurem Rindfleisch abgesehen, ist die österreichische Küchentradition für Hitzetage und Wochen schlecht gerüstet. Werfen wir also einen Blick in Weltregionen, in denen Hitze zum Alltag gehört. Was kommt denn dort auf den Tisch, wenn die Sonne brennt?
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3: Wir essen Chili, ja, aber mit sehr frischem Obst und Gemüse. Zum Beispiel Gurke oder Mangos, Ananas, Avocado. Wir machen das in ein Glas und wir essen alles mit der Hand.
1: Hitzetauglich.
4: Wir haben nicht diese paar Wochen Sommer wie in unserer Kindheit, wo man sagt, man schön, wenn es einmal heiß ist, gehen wir baden und auf die Nacht essen wir Melone oder grillen wir mal und das war's und morgen ist eh wieder schier. Sondern wir haben halt von Mai bis September Hochsommer offensichtlich und taumeln von einer in die nächste Hitzewelle.
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5: Eine Frittatensuppe, eine richtig schöne salzige Frittatensuppe im Sommer, mich lacht das an.
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6: Was wollen Sie trinken, fragt Katharina Seiser, bevor das Mikrofon eingeschaltet werden kann und öffnet den großen Kühlschrank in ihrer Wiener Wohnung.
4: Ja, ich habe nämlich frische, verschiedene Kombuchas und wir konnten uns das mal schnell anschauen, was es gerade so aktuell im Sortiment gibt. Und zwar, die sind jetzt alle auf Basis von Astra.

0: Assam und Kemun, also rein Schwarztee. Und das ist der pure. Und das ist einer mit Shiso und Himbeere. Nein, nur mit Shiso.
1: Die Kochbuchautorin und Kulinarikexpertin stellt 5 Glasflaschen auf die Anrichte. Gelb-bräunlich bis hellrosa ist der fermentierte Tee, rötlich der mit dem asiatischen Kraut Shiso, das auf Katharina Seisers Fensterbrett wächst.
0: Marokkanische Minze und Kirsche. Kombucha, ja, ist lustig, weil früher hat man eher Kombucha gesagt, jetzt sagt man irgendwie eher Kombucha. Ja, es ist wurscht, das Cha kommt vom japanischen oder asiatischen, in verschiedenen asiatischen Sprachen, Wort für Tee. Also ich habe eine Zellulose-Scheibe sozusagen, so ein gelehrtartiges festes Ding, da sitzen Bakterien und Hefen drauf. Und die schaffen es aus Zucker und Tee eine Art säuerliches, fermentiertes Getränk herzustellen, das dann eben nicht mehr so süß ist, weil der Zucker wird verstoffwechselt zu Milchsäure. Und das schmeckt dann einfach wahnsinnig gut. Und man kann es zweit fermentieren mit Kräutern oder Früchten oder Gewürzen.
1: Über 20 Kochbücher hat Katharina Seiser bisher geschrieben. Gut bei Hitze ist ihr neuestes, erschienen im März 2026 im Brandstätter Verlag. Zum Trinken heißt das erste ausführliche Kapitel.
0: Oh, herrlich. So erfrischend. Ich meine, man darf nicht vergessen, es ist halt auch in dem Fall echter Tee drinnen, das heißt, ich habe Koffein. Ah, der Kuchen ist auch schon fertig. Ich mache dann in der Früh oft die Dinge, die Hitze brauchen. Also zum Beispiel Obstkuchen, weil ich mag einfach natürlich diese Hochsaison von heimischen Obst. Ich liebe Pfirsiche und Himbeeren und schwarze Ribis und was auch immer. Die mag ich schon auch verwenden, nicht nur einfrieren. Und dann mache ich halt in der Früh, wenn ich sowieso lüfte, einen Kuchen. Und vor allem von einem Blechkuchen habe ich ja tagelang was. Der schmeckt ja eiskalt aus dem Kühlschrank. Ansonsten würde ich untertags eher schnelle Salate machen und am Abend dann oft was, weil man ein bisschen mehr zur Ruhe kommt und weil es vielleicht ein bisschen kühler ist und nicht gar so einer brennt, wo man auch Komponente vielleicht braucht. Weil ein Gemüse wie Melanzane zum Beispiel hat auch jetzt Hochsaison und das muss ich zubereiten mit Hitze, es geht nicht anders. Hülsenfrüchte übrigens waren sehr smart und gescheit zu essen und die bräuchten theoretisch auch Hitze. Also von wegen, man könnte sich nur mit rohen Speisen durch den Sommer hangeln, das ist nicht wahnsinnig gescheit.
1: Ab 30 Grad Celsius gilt ein Tag als heiß, ab 35 Grad als sehr heiß. Der Tagesablauf und das Rezeptrepertoire vieler Menschen in Österreich sind nicht an diese Temperaturen angepasst.
0: Wenn es kühl ist und 15 Grad hat, dann fällt einem alles ein. Aber sobald es heißer wird, wird einfach auch unser Gedächtnis ein bisschen lückenhaft und es fallen einem die naheliegendsten Dinge nicht ein. Und dann isst man einfach nur mehr Wassermelonen-Feta-Salat oder Caprese, also sprich Tomaten mit Mozzarella. Und es gibt aber so viel mehr, was sich sehr gut eignen würde bei hohen Temperaturen. Ich nähere mich mit dem Gedanken an Saisonalität, Vielfalt, auch pro Gericht. Also je abwechslungsreich und je mehr verschiedene pflanzliche Zutaten in einer Speise sind, umso besser. Dann wie viel Wasser enthalten diese Dinge? Das heißt, alle Zutaten oder die meisten Zutaten sind entweder saftig oder knackig. Das heißt, ich bringe da, weil wir müssen mehr, als wir trinken können, Flüssigkeit zu uns nehmen. Das heißt, wir müssen sie auch essen. Und übrigens auch mit der Säure. Die Säure erfrischt uns. Sie regt uns an, sie regt das Verdauungssystem an. Also mehr Salz, mehr Säure und unbedingt viele spannende Texturen. Weil viele Leute haben ja das Problem, dass sie gar keinen Gusto haben im Sommer aufs Essen. Also dass so wirklich so, Mama ist heiß, ich mag gar nichts essen, vielleicht auf die Nacht und so. Und das ist eigentlich nicht so gescheit, weil wir brauchen einfach die Energie auch.
1: Rund 3/4 der gut 50 Rezepte für pikante Sommergerichte in dem Buch sind kalte Speisen.
2: Gurkenkaltschale mit Johannisbeeren und Dill. Gazpacho, polnische rote Rübenkaltschale, Pfirsich-Tomatensalat mit Ricotta al Forno.
1: Oder mit Feta oder einem anderen Schaffrischkäse.
2: Tabouleh,
1: ein libanesischer Petersilien-Bulgursalat. Und
2: Kain Som Tam,
1: eine Variante des thailändischen Salats aus unreifen Papayas.
0: Die Inspiration kommt natürlich aus verschiedenen Ländern und Kulturkreisen. Die naheliegende ist Südeuropa, also vor allem Italien. Und zwar nicht nur, weil es dort schon länger eine Auseinandersetzung mit hoher Hitze gibt, sondern weil dort auch immer viel mit Gemüse gekocht wurde. Das ist für mich eine Grundvoraussetzung. Echte saisonale Küche basiert auf dem, was gerade da wächst, wo ich bin im Idealfall. Aber auch nahöstliche Küchen zum Beispiel, dort ist der Einsatz von Joghurt einfach auch so eine Sache, von der wir uns was abschauen können. Zum Beispiel eben Joghurt abtropfen lassen und Labneh draus machen. Der ist dann einfach cremig, streichfähig und schmeckt, finde ich, viel besser und frischer als ein Doppelrahmfrischkäse. Also wirklich um Welten besser. Dann natürlich auch nach Asien, vor allem in Thailand. Dort kommt das Thema Schärfe dazu, wo wir ja oft drüber sprechen, ist scharf gescheit bei Hitze. Ich finde, es muss nicht sein, es ist ein bisschen ein Umweg, was nicht heißen soll, dass es nicht trotzdem tolle Gerichte gibt, gerade aus Thailand, die uns einfach wahnsinnig gut im Sommer auch schmecken. Diese sogenannte Som Tam, nachdem wir aber bei uns keine unreifen Papayas oder waren dann nur mit sehr vielen Flugkilometern bekommen und auch keine Holzmeiser in unseren Küchen stehen, habe ich mir gedacht, ich mache es ein bisschen anders und habe eben das mit Kohlrabi und unreifen, harten Nektarinen, die sind ja eher die Regel, zubereitet und nenne es jetzt kein Samtam.
3: We eat papayas at any time, like in the year.
1: Unreife Papaya wird in Thailand wie Gemüse verwendet. Die Konsistenz vergleicht auch Piano Supanada mit Kohlrabi. Angerichtet wird der Salat mit Erdnüssen, Limettensaft und Fischsoße. In einem tropischen Land verderben Lebensmittel rasch. Fischsoße wird durch Fermentierung konserviert und bekommt so gleichzeitig mehr Umami-Geschmack.
3: So a simple dish like a papaya salad that doesn't need oil, it only needs lime, I mean, and also tamarind to get the acidity, get the chili, and then the fish sauce make that, you know, nice and briny and saltiness. I mean, that's the kind of meal that I can have any day.
1: In Thailand kommen viele Gerichte gleichzeitig auf den Tisch. Rohes Gemüse und Salate mit einem Curry, Reis, einer Fleisch- oder Eierspeise. In Summe ergibt das eine ausgewogene Mahlzeit, erzählt Piano Supanada im Innenhof des Restaurants Mamamon im 8. Bezirk in Wien, das die gebürtige Thailänderin seit über 10 Jahren mit ihrem Geschäftspartner und Ehemann Jan Petersen betreibt.
3: Back in the day when I was still living in the south, it was hot, but still we had breezes.
1: Sie ist im Süden Thailands aufgewachsen, am Meer, wo immer ein frisches Lüftchen weht. Unerträgliche Hitze erlebte sie, als sie zum Studieren in die Hauptstadt Bangkok zog.
3: It was hot.
1: Dort wird es immer heißer. Auf über 45 Grad steigen die Temperaturen. Ohne Klimaanlage nicht auszuhalten, sagt Piano Supanada.
3: I have been on a diet of just cold noodle and raw salad.
1: Kalte Nudeln werden in asiatischen Ländern oft mit rohem Gemüse und würziger Soße angerichtet.
3: And you just dip into the papaya, that dressing cools you down right away. We love sweet and savory. You know, like sweet and salty at the same time.
1: Süß und salzig gleichzeitig, das lieben wir, sagt Piano Supanada über die thailändische Küche. Auch in frisch gepressten Orangensaft kommt eine Prise Salz. Das stillt den Durst an heißen Tagen besonders gut und liefert Elektrolyte.
3: I've read a lot about us eating curry, which contains a lot of balmy spices and herb.
1: Was in der thailändischen Küche nicht fehlen darf? Schweißtreibende Zutaten wie Chili oder Galgant, eine Ingwer-verwandte Knolle.
3: Galanga, which is a cousin to ginger, it heats your body up, but at the same time it sweats you. Your body then cools down.
4: Das finde ich ist besonders interessant, dass in vielen Ländern auch sehr scharf gegessen wird, was wir uns in Österreich ja, glaube ich, zum Teil oder zum Großteil gar nicht so gut vorstellen können, weil wir es nicht gewohnt sind.
1: Ernährungswissenschaftlerin Andrea Fitscheler.
4: Aber dieses Scharfe gibt diesen Impuls zum Schwitzen und dieses Schwitzen ist im ersten Moment zwar ein unangenehmer Effekt, längerfristig aber wieder durch das Schwitzen und die Verdunstung der Flüssigkeit auf unserer Haut führt das wieder zu einer Kühlung. Und das ist eben wieder das Interessante, finde ich, dass es zwar im ersten Moment sich gar nicht so positiv anfühlt, aber eben wieder längerfristig durchaus positiv wirkt. Und dieses scharfe Essen können wir uns auch tatsächlich antrainieren. Also der Körper ist dann besser darin, sich anzupassen und die Körperkerntemperatur stabil zu halten, wenn wir eben das trainieren.
1: Man soll sich langsam an die Schärfe herantasten, betont Andrea Fitscheler.
5: Wir essen Obst und Gemüse mit Zitronensaft und Chili, Pulverchili. So, wir schwitzen.
1: Mit Zitrone meint Maria Baez Limette. In Mexiko heißt die allgegenwärtige grüne Zitrusfrucht Limon. Die gelbe wird näher spezifiziert, Limon Amarillo. Oft esse man so ein Glas voller Obst- und Gemüsestücke mit Limette und Chilipulver als Mittagessen, gekauft bei einem der vielen Stände auf der Straße, erzählt die Köchin, die in Wien im 4. Bezirk das mexikanische Restaurant Comal betreibt. Vor rund 10 Jahren ist sie von Mexiko-Stadt nach Wien gezogen.
5: In Mexiko-Stadt, wir haben diese Temperatur gar nie. Nur im Sommer haben wir in Nordmexiko mehr als 48 oder 50 Zentigrad, sowie in Südmexiko wie Yucatan und Quintana Roo, wo Cancun ist. alle diesem Ort, erreichen wir so hohe Temperatur. Aber in Mexiko-Stadt, nee.
1: Für Hitze geeignete Gerichte. Die Mexikanerin weiß aufs Erste keine Antwort darauf. Ähnlich ist es auch bei den anderen Interviewten. So selbstverständlich scheinen leichte und verträgliche Gerichte in diesen Küchentraditionen zu sein. Ob aus Thailand, Mexiko oder Marokko, was sie alle betonen? Die Vielfalt von saisonalem Obst und Gemüse.
5: Zum Beispiel haben wir mehr als 2000 Pflanzen, die wir essen, 200 Blätter, die wir essen. Und wir haben auch mehr als 70 verschiedene Blumen, die wir essen in Mexiko. Wir essen Blumen.
1: Maria Baez bietet das süß-säuerliche Hibiskuswasser an. Das purpurrote Getränk zählt zu den Aqua Fresca, wortwörtlich übersetzt erfrischendes Wasser. Ananas, Melone oder Gurke werden mit Zucker, Eiswürfel und Limette aufgemixt. Wenn man viel schwitzt, tut die Säure gut. Das wussten schon die Ahnen, wie Maria Baez sagt.
5: Natürlich haben wir frische Gerichte wie Aguachile oder Ceviche. Du nimmst ein frisch Fischstück, du schneidest es in sehr kleine Stücke und du kochst das wirklich mit Zitronensaft, ohne Hitze.
1: Kochen ohne Hitze. Die Säure des Limettensafts gart das Fleisch des Fisches, das Eiweiß gerinnt. Eine heikle Angelegenheit, was Hygiene und Lebensmittelsicherheit betrifft. Im Restaurant kocht sie den Fisch vor, zu Hause nicht, sagt die Köchin, die Ceviche auch mit heimischem Süßwasserfisch zubereitet.
5: Das muss im Kühlschrank liegen lassen, ne? Und dann du schneidest Zwiebel und vielleicht Mango, vielleicht Gurke, Petersilie oder Koriander.
1: Nicht immer bleibt die Küche kalt, im Gegenteil. Viele hitzetaugliche Gerichte werden lange gekocht. Französisches Ratatouille etwa, die süß-saure sizilianische Variante Caponata oder die nordafrikanischen Eintopfgerichte Tagine.
4: Was ich sehr spannend finde, auch an Küchentraditionen aus heißen Ländern, eben wie eben Indien oder auch Thailand, ist ja oft eigentlich gekocht, was wiederum aber mit der Hitze und der Hygiene zu tun hat. Aber es ist auch leicht verdaulich, wenn es gekocht ist. Also wenn ich jetzt so an die klassische indische Küche denke, da gibt es ja sehr viel Linsengerichte, stark gekochte Gerichte.
1: Gekochtes verdirbt nicht so schnell wie rohes, sagt Andrea Fitschala, Ernährungswissenschaftlerin und ausgebildete Köchin. Neben der Bekömmlichkeit ein wichtiger Faktor in heißen Regionen. Ob man bei Hitze lieber nur Kaltes isst oder auch heiße oder warme Speisen, das ist persönliche Vorliebe.
4: Hier überschätzt man die Wirkung auf den Körper eigentlich fast ein bisschen, weil wenn ich etwas Kaltes esse oder etwas Heißes esse, die Körperkerntemperatur nur kurzfristig beeinflusst. Nur für wenige Minuten, aber eben die Menge einen höheren Einfluss hat auf diese Körperkerntemperatur.
1: Nichts zu essen, das ist schlecht, sagt Andrea Fitschala. Lieber weniger und dafür öfter, über den Tag verteilt.
4: Die Verdauung führt nämlich tatsächlich zu einer starken Wärmeproduktion. Das heißt, je mehr ich esse, umso länger dauert auch dieser Prozess der Wärmeproduktion. Und wenn ich das mit kleinen Portionen abfange, ist das durchaus günstig und belastet den Körper weniger.
1: Ob es Zutaten gibt, die den Körper nachweislich abkühlen?
4: So richtig kühlende Lebensmittel gibt es jetzt nicht, also so langfristig kühlend, aber es gibt Zutaten, die wir verwenden können, die uns einen sensorischen Kühleffekt geben. Also wir kennen das von der Minze, würde ich jetzt eher bezeichnen, eben nicht als kühlend, sondern erfrischend. Das ist auch, wenn wir ein Eis haben, das kühl ist, das ist ein kurzer, erfrischender Moment und die Minze oder andere mentholige Zutaten sind hier eigentlich optimal, ne?
6: Man sagt in Marokko, die trinken sehr viel Minztee, also in der Wüste zum Beispiel, wenn extrem heiß ist. Das ist so das Hauptgetränk in der Wüste.
1: In Wien trinkt er allerdings meistens Leitungswasser, sagt Samad Najib, Betreiber des marokkanischen Restaurants Le Petit Maroc in der Wiener Neuburgasse. Dort serviert er auch Minztee, Grün- oder Schwarztee mit Minze.
6: Ich komme aus Fez. Im Sommer ist es sehr heiß, nur halt die Hitze dort ist anders als hier, sie ist sehr trocken. 35 Grad in Wien ist wie 45 Grad in Fes.
1: An Wassermelonen und andere Früchte denkt Samad Najib, wenn er an die heißen Sommertage seiner Kindheit in Fes im Norden

0: Marokkos zurückdenkt. Was er heute noch besonders gerne mag, sind die Metze, die vegetarischen Vorspeisen. Spinat mit Salzzitronen etwa oder kalter Linsensalat.
1: Aber es gibt halt so auch Sachen, die wir in Marokko im Sommer zum Beispiel so ein Karotten, Orangen. Es ist kein Salat, es ist eigentlich ein Dessert mit Zimt. Es ist wirklich sehr, sehr erfrischend und so.
0: Die marokkanische Küche ist extrem vielfältig, sagt Samad Najib. Sein Lokal hat sich auf Tagine spezialisiert, auf die Eintöpfe in den gleichnamigen Tontöpfen, die mit Couscous serviert werden.
1: Also ich finde die marokkanische Küche, also gibt es ein paar Sachen schon, aber die meisten Sachen sind nicht deftig und so. Und für mich im Sommer, ich mag keine deftigen Sachen. Es hat nicht mit heiß, also eine warme Speise oder eine kalte Speise, nein, aber halt, ich mag keine schweren Sachen.
0: Couscous sei zwar heiß, aber nicht schwer und deshalb für den Sommer gut geeignet, meint Samad Najib.
1: Freitag in Marokko, durch diesen Freitagsgebet, gibt es schon eine lange Pause. Und das heißt, die meisten Familien essen zu Hause und es, Freitagmittag ist immer so ein Couscous-Tag. Ja. Und da wird immer serviert mit dem Couscous so ein Buttermilch dazu.
2: Wir sind zum Schöffebauern, das heißt also auf Oberösterreichisch und das heißt auf Hochdeutsch Schafbauern unseres Vertrauens gegangen. Und dort gab es einen Schaffrischkäse, also Schaffkupferl oder Schaffrolle. Und das musste man zwingend mit Barfuß, also die Füße unterm Tisch in der Wiesn sitzend essen. Und das ist für mich mit einem Butterbrot dazu nach wie vor so eine super Kindheitserinnerung an wirklich heiße Tage. Wobei ich ehrlicherweise glaube, dass dieses Heiß damals nicht so heiß war wie das Heiß heute.
0: Erinnert sich Katharina Seiser an ihre Kindheit in Oberösterreich.
2: Es hat natürlich die Früchte gegeben, die zu der Zeit dann tatsächlich auch reif waren, weil heiß ist es ja oft erst wirklich im Juli oder August gewesen. Und dann waren endlich auch die Beeren und das Steinobst reif. Wenn es heuer oder in diesen letzten Jahren beginnt heiß zu werden, das ist das schon oft im Mai. Und dann haben wir oft die Zutaten gar nicht, die wir eigentlich gern zu dieser Zeit hätten. Das ist der Grund, warum auch einige Rezepte in meinem Buch sind, die ein bisschen unabhängiger von extrem saisonalen Produkten sind. Und zum Beispiel auch vieles mit Gurke. Die Gurke ist eine der frühen Fruchtgemüse. Und mit denen kann man eben auch tolle Sachen machen, weil sie super erfrischend sind und knackig.
3: Gurken sind grün verpacktes Wasser und als solche eine zentrale Zutat, wenn es heiß ist. Sie bringen Saftigkeit, Volumen und Knackigkeit in Speisen, ohne sie oder uns zu beschweren oder sich allzu wichtig zu machen.
0: Heißt es in dem Kochbuch Gut bei Hitze, aus dem das Rezept für Räuchertofu-Salat stammt.
2: Also, wir haben eine Feldgurke, wobei das ist ehrlicherweise, wenn ich mir das genau anschaue, eigentlich gar keine Feldgurke. Sie ist jedenfalls von der Schwiegermama. Und das Erste, was ich mache, ist, sie zu schälen. Das müsste ich jetzt bei einer Schlangengurke normal nicht, bei einer Feldgurke schon. Feldgurken sind halt in der Regel aromatischer, aber Schwiegermamas Gurke sticht natürlich jede Feldgurke, die man kauft, egal. Und nach dem Schälen, wenn ich mit meinem Sparschäler schäle, tue ich einfach weiter mit genau derselben Bewegung und tue mein Fruchtfleisch in eine Schüssel hobeln. Das finde ich nämlich ganz spannend. Gurken sind so ein bisschen unterschätzt. Die sind eigentlich nie Hauptdarsteller auf dem Teller. Und es hängt wirklich davon ab, wie man sie schneidet, also von der Schneidetechnik, wie unterschiedlich die schmecken können. Und in dem Fall mache ich eben so lange, breite Bänder. Und das gibt dann einfach eine schöne Konsistenz zum Essen. Eigentlich reicht es schon fast. Ich brauche so ungefähr gleiche Menge Gurke und Räuchertofu. Den schauen wir uns gleich an. Das ist jetzt ein Räuchertofu. Da gibt es sehr viele verschiedene. Da muss man ein bisschen sich durchkosten. Ich finde, er sollte lieber ein bisschen fester sein, weil dann lässt er sich besser verarbeiten. Und jetzt mache ich nichts anderes als längs genau solche Streifen mit dem Sparschäler dazu zur Gurke hobeln.
3: Tofu, bei uns immer noch schwer unterschätzt. Auch bei mir hat es ein bisschen gedauert und einen kleinen Umweg über Japan gebraucht. Doch gerade im Sommer liebe ich Tofu, weil er zwei gegensätzlich wirkende Eigenschaften zusammenbringt. Super leicht und gleichzeitig super nahrhaft zu sein.
2: Tofu ist ja nie roh. Finde ich ganz lustig, weil wir haben halt einfach so eingespeichert in unseren Köpfen, dass ein Tofu-Block muss irgendwie nochmal in unserer Küche mit Hitze verwandelt werden. Das stimmt aber nicht. Gerade der Räuchertofu ist für mich so ein tatsächlich convenientes Lebensmittel, weil ich brauche dem nicht mehr viel dazugeben, außer eben ein bisschen knackiges Gemüse und ein bisschen Dressing und ich habe eine fertige Mahlzeit, die super schmeckt. Übrigens in der Regel auch allen Menschen, die sagen, sie würden nie im Leben ein Tofu essen, weil dieses Geschmacksprofil von dem Räuchern einfach so vertraut ist uns in Österreich durch die Wurst.

0: Katharina Seiser hackt Frühlingszwiebel und eingelegten Ingwer für den Räuchertofu-Salat. Verrührt für das Dressing den Ingwersud mit Reisessig, geröstetem Sesamöl und Salz.
1: Das soll kein fettiger Salat sein. Das soll nur so eine leichte, wie soll man sagen, eine Umarmung bekommen alles. Aber es soll frisch und saftig und klar bleiben. Jetzt mische ich das. Ich mache das tatsächlich mit den Händen, weil das geht am besten. Die Hände sind einfach unser bestes Werkzeug.
0: Dann kommt noch Koriander darüber und noch einmal Sesam als Körner.
1: Ah, habe ich ganz vergessen, mein Sesam müsste ich jetzt noch rösten, aber ich habe auch einen gerösteten schon zu Hause. Weil der Salat schon fast fertig dasteht, kann ich mich jetzt nicht nur 10 Minuten mit Sesamrösten aufhalten. Das geht jetzt nicht, weil die Säfte fließen schon, der Guster beginnt, das riecht gut. Also, der Sesam ist erstens mal knusprig, zweitens hat er ein Röstaroma, also dieses nussige Aroma, und drittens liefert er uns noch hochwertiges Fett und ein bisschen Eiweiß, das heißt, er hat auch noch so einen bisschen sättigenden Charakter dazu, in Summe.
0: Was sie an heißen Tagen in Österreich vermissen?
2: Just you go on the street and they have the whole coconut, they just chaff it for you and it costs like 10 cents, like. And I miss that the most. So I love having coconut water because it
0: Kokosnusswasser,
2: has,
0: you know, getrunken aus einer frisch aufgeschnittenen right Kokosnuss, sagt Piano Supernada.
3: Kaltes Bier, sehr kaltes Bier, Cheladas und Micheladas. Das ist wirklich etwas Besonderes, weil es gibt Chile da drinnen, weißt du, und Limettensaft. Wenn du denkst, du am Strand bist und du das trinkst, es wird so, so erfrischend sein, wirklich.
4: Vamos a preparar una michelada, muy famosa en México. Refrescante, sabrosa y un poquito picante.
0: Barchef Javier bereitet Michelada zu.
4: Esto es Tajín, muy clásico en México.
0: Er tunkt den Glasrand in Limettensaft, dann in eine Chili-Pulvermischung. In dieses Glas füllt er Eiswürfel, Bier, in diesem Fall alkoholfrei.
4: Un poco de Tabasco habanero, muy picante. Entonces vamos a poner muy poco.
0: Und gibt einige Spritzer scharfe Tabasco-Sauce dazu.
4: Esto es caldo Maggi.
0: Maggi und Worcestersauce.
4: Worcestersauce. This is for you.
5: Salut.
6: Johanna Steiner hat über hitzetaugliche Gerichte und erfrischende Getränke berichtet. Nächste Woche an dieser Stelle die Kulinarik als öffentliches Ereignis. Das war Moment für diese Woche. Technik Jakob Kainz, Redaktion Katrin Wimmer.
7: Gerade war es 15.54 Uhr. Zeit für einen Blick in den historischen Rückspiegel.
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7: In dieser Woche geht es um das von den Nationalsozialisten sogenannte fremdvölkische Kinderheim in Spital am Bürn. Nach dem Ende des Zweiten Weltkrieges begann die Suche nach den Kindern, die im Heim untergebracht waren. Doch nicht alle wurden abgeholt und suchten zum Teil noch Jahrzehnte später nach ihren Familien. Es erzählt die Soziologin und historische Sozialforscherin Maria Briler-Woldan.
9: Nach dem Jänner 1945 kamen die Kinder mit Betreuerinnen von Spital am Bürn in andere fremdvölkische Kinderheime. Und im Mai 1945, zu Kriegsende, gab es die Möglichkeit für Mütter, auch das Kind abzuholen. Es gab natürlich aber auch viele Kinder, die niemand abgeholt hat. Es gab dann zum Teil in denselben Lokalitäten, wo das fremdvölkische Kinderheim war, ein Kinderheim von der sogenannten UNRWA, der Vereinten Nationen Flüchtlingsorganisation. Und man hat dort die Kinder gesammelt, Listen erstellt, sie Nationalitäten zugeordnet und dann repatriiert, also in ihre sogenannten Heimatländer transferiert, wobei Kinder mit 3-4 Jahren keine Sprache konnten, weder Deutsch noch Russisch noch Polnisch. Man hat sie dann einfach irgendwie auf Transport geschickt und dann in ihren

0: Heimatländern unter Anführungszeichen zur Adoption freigegeben. Die Suche nach den vermissten, verlorenen Kindern war schwierig, aber nicht ganz ohne Erfolg. Das Internationale Rote Kreuz hat immer wieder über Radio gesendet, welche Kinder suchen noch ihre Eltern. Es gab auch in Zeitungen Fotos von den Kindern und zum Beispiel von František, der hat seine Mutter und seinen leiblichen Bruder dann über das Rote Kreuz gefunden. Manche der Mütter haben auch ihr Kind vielleicht auch absichtlich nicht gesucht oder auch unterwegs zurückgelassen. Die Mütter waren verfemt im katholischen Polen, aber auch in der Sowjetunion. Man hatte gedacht, sie haben mit dem Feind kollaboriert und gezielt Schwangerschaften vom Feind erzeugt. Das heißt, es war ein großes Risiko für die Frauen, mit einem Kind nach Hause zurückzukehren. Und speziell in der Sowjetunion, in der stalinistischen Sowjetunion, kamen dann viele dieser Frauen nochmals in ein Lager. Ich bin schon seit einigen Jahren beschäftigt in der Archivarbeit und in der Forschungsarbeit rund um das Fremdvölkische Kinderheim in Spital am Büren. Es gibt geteilte Meinungen dazu. Im Ort selbst ist es nach wie vor schwierig, würde ich einmal sagen. Also bei der jährlichen Gedenkfeier sind wenige Menschen aus dem Ort selber, sondern hauptsächlich Auswärtige, die das Erinnern hochhalten. Es waren auch große Debatten, bevor es überhaupt zu dieser Tafel gekommen ist, 2014. Es haben sich damals auch die Grünen engagiert für ein Gedenken am Haus, das ja nach wie vor existiert und auch heute ein Kinder- und Jugendprojekt beherbergt. Das Thema fremdvölkische Kinderheime taucht mehr und mehr aus dem Vergessen auf. Es gibt viele Forschungen mittlerweile dazu. Es gibt eine Forschung zum Kinderheim in Schloss Etzelsdorf. Es gibt regionale Forschungen in ganz Oberdonau. Es gibt mein Buch. Es gibt Gedenkfeiern dort und da. Es tut sich etwas. Und gerade die ganz junge Generation möchte wissen, was war.
1: Vielleicht hätte ich eine Familie, vielleicht hat jemand um mich geweint. Das war der fünfte und letzte Teil einer Reihe zur Geschichte des fremdvölkischen Kinderheims in Spital am Büren. Es erzählte die Soziologin und historische Sozialforscherin Maria Briehler-Woldam. Gestaltung David Winkler-Ebner, Redaktion Xaver Forthuber. 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Ja, und noch ein Hinweis, Maria Briehler-Woldams Forschungsarbeit »Vielleicht hätte ich eine Familie, vielleicht hat jemand um mich geweint« erschien im Jahr 2022 im Studienverlag. Und eben dort kam heuer im Frühjahr der Sammelband »Fremdvölkische Kinderheime« in Oberdauner heraus.
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3: Im Studio Andreas Lechner. Mehrere Staatsanwaltschaften in Österreich haben Ermittlungen wegen verunreinigter Babymilch gestartet. In Wien wird gegen den Nestlé-Konzern ermittelt, in Innsbruck gegen Danone. Die mit dem Toxin Cereloid verunreinigte Babymilch sei zu spät und zu zurückhaltend aus dem Verkehr genommen worden, heißt es, wie Nathalie Wander berichtet.
4: Die Staatsanwaltschaft Innsbruck ermittelt im Fall des Herstellers Danone wegen Verdachts des fahrlässigen Inverkehrbringens gesundheitsschädlicher Lebensmittel. Der Staatsanwaltschaft sind derzeit 3 betroffene Familien in Tirol bekannt. Bei einer Familie litt das Baby seit Herbst 2025 ständig unter Erbrechen und Durchfall. Auch an der Klinik Innsbruck fand man keine Ursache. Dann fiel der Verdacht auf die verwendete Babymilch von Hersteller Danone. Dort hat man die entsprechende Packung angeblich untersucht und gab Entwarnung. Das Baby wurde weiter damit gefüttert. Erst Ende Jänner dann der öffentliche Produktrückruf mit der Warnung, dass auch in Österreich Babymilch in Umlauf sei, die mit dem Toxin Cereolit verunreinigt ist. Die Tiroler Familie hat daraufhin Strafanzeige erstattet.
3: Bundeskanzler

0: Matthäus. Die halbstaatliche Post verzeichnet für das erste Halbjahr einen deutlichen Gewinnrückgang. Unter dem Strich stehen an die 23 Millionen Euro. Das ist im Jahresabstand ein Minus von gut 66%. Neben Sondereffekten machen sich das rückläufige Briefgeschäft ebenso bemerkbar wie weniger Wachstum bei den Paketen. Volker Obermeier berichtet.
1: Bis Jahresende steigen die Abgaben für Pakete um bis zu 7,40 Euro. Seit Juli gibt es 3 Euro Aufschlag für bestimmte Sendungen von außerhalb Europas. Im Oktober kommt die nationale 2,40-Abgabe und im November die 2-Euro-Gebühr für Kleinpakete. Das alles bremse heuer das Wachstum, sagt Postchef Walter Oblin.
2: Wir sehen, dass im Bereich chinesischer Pakete insbesondere die Volumina um ein Drittel, ein Viertel zurückgegangen sind. Das wird sich zwar erholen, Gott sei Dank macht das nur einen geringen Teil unseres Gesamtvolumens aus.
1: Langfristig rechnet er mit einer Erholung. Die Menschen würden weiter zunehmend online einkaufen. Die Post will sich weiter auf den Bereich E-Commerce und Logistik konzentrieren. Für die Paketzustellung werden bis zu 300 Menschen zusätzlich eingestellt. Ausbauen will die Post ebenso die Zahl der Abholstationen.
0: Die spanische Regierung hat Italiens rechte Regierung Medienberichten zufolge zur Beendigung der wegen der Ceuta-Krise eingeführten Grenzkontrollen aufgefordert. Italien, das keine Landgrenze zu Spanien hat, hatte das Schengen-Abkommen über den freien Personenverkehr in der EU gegenüber Spanien am vergangenen Samstag ausgesetzt. Auslöser war der jüngste Ansturm von zigtausenden Migranten auf Spaniens Nordafrika-Exklave Ceuta. Seit 3 Tagen kämpfen hunderte Feuerwehrleute gegen den Brand im Föhrenwald in St. Egiden am Steinfeld im Bezirk Neuenkirchen in Niederösterreich. Einer der größten Brände in den vergangenen Jahren. Bis wann es Brand ausgeben wird, ist noch offen. Fest steht jetzt allerdings, dass alte Munitionsteile den Brand ausgelöst haben dürften, wie Stefan Schwarzwald-Seiler berichtet.
3: Die Ermittler der Polizei konnten den Brandherd zuletzt sukzessive eingrenzen und zwar auf einen Bereich, in dem es bis Ende des Zweiten Weltkrieges eine Munitionsfabrik gegeben hat, die damals aber gesprengt worden ist, sagt Polizeisprecher Stefan Leudl.
4: Und bei dieser Sprengung soll phosphorhaltige Munition verstreut worden sein. Die hat sich im Laufe der Jahrzehnte zersetzt und der Phosphor tritt jetzt frei und wie man weiß, gibt es dann eine chemische Reaktion mit Sauerstoff und diese Reaktion hat gereicht, um diesen Brand auszulösen.
3: Die Flammen haben sich daraufhin sehr schnell auf eine Fläche von 100 Hektar ausgebreitet. Der Brand ist laut Feuerwehr unter Kontrolle. Die vielen Glutnester im Boden müssen aber weiterhin mühsam aufgehackt und gelöscht werden. Ein Ende des Einsatzes sei noch nicht in Sicht. Bis zum Abend hofft die Feuerwehr, die Zahl der nötigen Helferinnen und Helfer zumindest weiter reduzieren zu können.
0: Das waren die Nachrichten und damit zum Wetter.
5: Die Regenschauer und Gewitter im Bergland werden jetzt mehr und kräftiger. Ein paar Gewitterzellen können auch im Flachland oder im Hügelland auftauchen, so wie jetzt gerade im Raum Graz. Generell bleibt es abseits der Berge aber meistens eher sonnig und teilweise heiß. In Bad Radkersburg etwa hat es 33 Grad. Am Abend verlagert sich der Schwerpunkt der Schauer nach Salzburg, ins Salzkammergut, in die Obersteiermark und nach Kärnten. Punktuell kann Starkregen für Probleme sorgen. Später in der Nacht ziehen Schauer und Gewitter dann über den Südosten Österreichs ab. Das Wochenende wird ruhiger, mit viel Sonne und deutlich weniger Schauern. Die Temperaturen legen am Samstag im Westen zu und am Sonntag überall. Bis zu 34 Grad sind dann möglich. So viel zum Wetter von Daniel Stanker.
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7: In Memoriam, Monika Helfer, die am vergangenen Sonntag im Alter von 78 Jahren an den Folgen eines Unfalls gestorben ist, hören Sie in dieser Ö1-Stunde die Wiederholung eines Gespräches, das Renata Schmidt-Kunz im Februar 2021 mit der Schriftstellerin geführt hat. Geboren 1947 in Au im Bregenzerwald und aufgewachsen in einer literaturbegeisterten Familie, begann sie als 12-Jährige zu schreiben. Der Vater hatte ihr das mit seinem akribischen Zerlegen von Sprache und dem hohen Anspruch, der damit einherging, nicht einfach gemacht. Ihr erstes Buch erschien 1977. Eigentlich bin ich in Schnee geboren, herausgegeben von Helfers Bruder Richard, der sich früh das Leben nahm. Es brauchte 18 Bücher und 43 Jahre, ehe Monika Helfer endlich, wie sie sagte, mit »Die Bagage«, die Geschichte der Familie ihrer Mutter, ein Bestseller gelang. Die Autorin wurde mit vielen Literaturpreisen geehrt. 2016 erhielt sie gemeinsam mit ihrem Ehemann, dem Schriftsteller Michael Köhlmeier, das österreichische Ehrenkreuz für Wissenschaft und Kunst erster Klasse. In Romanen, Theaterstücken, Hörspielen, Erzählungen und zuletzt dem Gedichtband »Bitte schick mir eine Droge« offenbarte sich

0: Im Gespräch.
1: Monika Helfer, herzlich willkommen. Wir sitzen hier im Landesstudio Vorarlberg in Dornbirn. Hallo. Wir haben ja im Herbst schon mal einen Anlauf versucht, als Ihr Buch Die Bagage rauskam. Wir mussten es leider verschieben. Hier sind wir jetzt, frisch und fröhlich und gerade rechtzeitig zum Erscheinen Ihres neuen Buches Fati. Was verbirgt sich hinter Fati, Frau Helfer?
2: Ja, Fati war mein Vater und er wollte eben, dass man zu ihm Fati sagt, weil er sich gedacht hat, das entspricht der Zeit, es klingt modern und er wollte einfach nicht Papa genannt werden, weil alle Kinder zu ihren Eltern Papa gesagt haben.
1: Oder am Land ja auch oft Tate.
2: Bei uns nicht.
1: Ach so, das sagt man dann vielleicht nur in Kärnten. Ja. Also Fati, ich fand es interessant, dass Sie geschrieben haben, er wollte modern sein. Und das zeigt sich ja auch in dem, worin seine große Leidenschaft bestand.
2: Ja, er war ein Büchernarr. Aber modern sein hieß natürlich auch einer, der aus dem Krieg kommt und viel erlebt hat und viel Unschönes erlebt hat. Er möchte endlich etwas anderes, etwas Neues, etwas Modernes. Also was er selber noch nicht gehabt hat. So hat das, glaube ich, gemeint mit modern.
1: Wahrscheinlich kann man im Nachhinein, Frau Helfer, auch verstehen, dass die Leute, die noch dazu wie Ihr Vater als Verwundete, als Kriegsinvalide, wie man damals sagte, zurückkamen, dass die einfach auch was Modernes, Neues wollten, weil sie darin nicht nur die Zukunft gesehen haben, sondern vielleicht auch auf eine bessere Gesellschaft gehofft haben?
2: Auf jeden Fall. Vor allen Dingen wollte er wirklich neu anfangen. Er ist in den Krieg eingezogen worden, vor der Matura noch. Da war er noch nicht 18, also als alles schon im Ende zuging.
1: Welcher Jahrgang war Ihr Vater?
2: 22. Und dann ist er in Russland und fährt auf dem LKW hinten und dann friert sein Bein. Und als so junger Mensch, das muss man sich mal vorstellen, ich habe mir immer gedacht, jetzt mein Sohn ist so und so alt, wie mein Vater war, als er sein Bein erfroren hat, als er im Krieg war. Das ist eine ganz unglaubliche Vorstellung, dass jetzt ein 18-Jähriger von jetzt das erleben müsste.
1: Obwohl natürlich 18-Jährige von jetzt es erleben, nur Gott sei Dank nicht bei uns.
2: Nicht bei uns. Aber da hat man dann eine Vorstellung, wie schlimm das sein muss.
1: Was man nicht erfährt in dem Roman, man erfährt wirklich viel von Ihrem Vater. Zum Beispiel auch, dass er ein Maskenträger war, aber anders als wir heute. Da werden wir gleich noch drüber sprechen. Was man nicht erfährt von Ihrem Vater ist, wo er herkam, wo er geboren wurde, was seine Ursprungsfamilie war, wer seine Geschwister waren.
2: Er hatte keine Geschwister. Also er kam aus dem Lungau, aus Maria Pfarr. Was seine Herkunft anlangt, hätte er schon gerne ein bisschen geschwindelt. Er wollte nicht, dass er sofort erkannt wird als der, der aus dem Nichts kommt, der nichts gehabt hat. Also er war das Kind einer Magd und die hat mit der Herrschaft eben ein Verhältnis gehabt. Und es war einfach alles traurig, oder? Er ist dann bei seiner Tante, die blind war und die Mutter war die Schwester, da ist er aufgewachsen und in einem so ärmlichen Haus, das kann man sich nicht vorstellen, da war der Boden gestampft, das war ein Lehmboden und da gab es nichts, da gab es ein winziges Fenster. Also es sind die ärmsten Verhältnisse und da hat er nicht gern drüber geredet.
1: Waren Sie denn mal im Lungau, um sich dort die Verhältnisse anzuschauen?
2: Ich war nie dort. Ich weiß nicht warum, ich war später mal dort. Ich hatte dort sogar mal eine Lesung. Aber als der Vater noch gelebt hat, war ich nie dort. Und vielleicht auch deshalb, weil ich mir gedacht habe, ich will es gar nicht anschauen, weil es alles so traurig und so deprimierend geklungen hat. Meine Schwester war dort und die hat mir dann erzählt.
1: Also das Interessante an Ihrem Roman ist, dass der Fokus immer auf der Familie Ihrer Mutter liegt. Schon bei der Bagage ging es ja um die mütterliche Großelternfamilie, also ja, die Eltern Ihrer Mutter, die Maria, die schöne Maria und der schöne Josef, wie ein Bilderbuch, das kein Bilderbuch war. Und jetzt bei Fati geht es eigentlich, obwohl der Roman ihm gewidmet ist, auch schon vom Titel her, wieder um die Familie ihrer Mutter.
2: Ich meine, er wurde ja auch einer aus der Bagage durch die Heirat mit meiner Mutter. Und meine Onkels, die hatten auch Freude mit ihm, weil er war klug und er konnte ihnen in vielen Dingen behilflich sein. Also wenn so ein Brief geschrieben werden musste ans Amt oder was immer, das konnte er alles

0: Gut, und die wollten ihn zur Bagage gehörig machen. Das hat ihnen gefallen.
1: Also das Zentrum bleibt die Bagage?
0: Ja, auf jeden Fall.
1: Und es kommt jemand dazu und das ist Fatih. Das Interessante ist, dass die Sprache sich sehr unterscheidet im Vergleich zur Bagage. Die Sprache, die sie bei Bagage verwendet haben, war so karg und so knochig und hölzern und poetisch wie das Leben dieser Menschen, die da um 1914 bis 18 ungefähr, das ist ja der Zeitraum, den sie beschreiben, vielleicht bis 22, 24, im hintersten Bregenzer Wald gelebt haben, ausgesetzt den sozialen Strukturen, die Ungerechtigkeit in sich geborgen haben. Und die Sprache, die sie jetzt verwenden, ist eben so, wie diese moderne Sprache war nach dem Krieg oder auch heute noch ist, fast wie eine Sprache wie heute. War das bewusst gewesen?
0: Ja, das wollte ich schon. Also ich wollte in der Bagage schon eine karge Sprache verwenden, einfach weil es dem Inhalt entsprochen hat, den Leuten dort. Es hätte nicht gepasst, wenn ich da jetzt üppig beschrieben hätte, worum es geht. Und beim Vati ist mir gar nicht so bewusst, da habe ich einfach so drauf losgeschrieben. Also ich habe nicht gemerkt, dass ich jetzt eine Sprache der neuen Zeit oder der damaligen Zeit, der 50er Jahre, verwende. Ich weiß gar nicht, ob es so eine Sprache gibt.
1: Es ist eine Sprache, die einem das Gefühl vermittelt, sie sitzen mit einem am Tisch oder am Sofa oder sie machen einen Waldspaziergang mit mir und erzählen mir einfach von ihrer Familie. Also eine Sprache, die so ist, wie sie sind und sie sind so wie die Sprache, die sie verwenden, Sie, Monika Helfer.
0: Ja gut, das war auch schon so in der Bagage, dass ich mir gedacht habe, um das Ganze lebendig zu machen, hätte ich gern ein Gegenüber. Also wenn ich denke, ich schreibe, als wäre es ein Gespräch, dann ist eine Lebendigkeit da. Dann habe ich auch die Chance, dass mein Gegenüber etwas erzählt und dann kommt irgendwas ins Laufen. Und damals war es meine Tante, die ich ausgefragt habe und die dann mir was zurückgegeben hat. Und in diesem Buch ist es ja teilweise meine Schwester oder auch meine Stiefmutter, die mir was gibt, indem ich mit dir rede. Und das hat einfach mir das Schreiben erleichtert, muss ich sagen. Es kommt mir vor wie ein Trick, den ich angewendet habe.
1: Also in dem Fall dieses Buches ist es so, dass Sie beschreiben, dass Sie Ihre Stiefmutter, über die wir auch noch sprechen werden, Ottilie, eine begabte Schneiderin, dass Sie sie aufsuchen und sagen, hast du Zeit? Woraufhin Ottilie sagt, ah, du willst über deinen Vater sprechen. Also Sie lassen manchmal mich mitschauen in Ihre Methoden des Schreibens.
0: Ja, das habe ich auch gern. Ich denke mir auch, man muss die Leute locken, damit sie erzählen. Die wollen ja von vornherein nichts preisgeben. Und viele Leute haben Angst, etwas zu erzählen, das dann irgendwo geschrieben ist und nicht ihrer Wahrheit entspricht. Sie entspricht meiner Wahrheit vielleicht, aber nicht ihrer Wahrheit. Auch Fatih, dieses Buch, das ist ja auch viel Fiktion dabei. Das ist ja nicht ein reines Wahrheitsgebilde. Und das erleichtert mir auch das Schreiben, wenn ich weiß, ich kann ein bisschen übertreiben, ich kann ein bisschen untertreiben und trotzdem gehe ich den Weg.
1: Also Sie schreiben zwar jetzt spät, weil Sie niemanden verletzen wollten, aber die sind trotzdem alle anwesend.
0: Ja, ich muss mir natürlich das imaginieren. Wie soll ich dann über die schreiben, wenn sie nicht da sind? Und ich hole sie zu mir her. Ich habe sie gekannt als Kind und dann habe ich sie lange nicht mehr gesehen und habe sie gesehen, als sie alt waren. Und da muss ich mir eine Zeit erfinden, wie sie waren.
1: Was wollten Sie denn über diesen Vater, der, ich habe schon gesagt, ein Kriegsinvalide war, ein Buchliebhaber, später dann ein Beamter im Finanzamt und wie Sie schreiben, ein grauer Beamter im Finanzamt, was immer das bedeutet. Was wollten Sie von ihm erzählen? Weil die Erzählung zwar schon auch in die Zukunft reicht, selbst nach dem Tod ihres Vaters noch ein bisschen weitergeht, aber ja sich hauptsächlich um diese frühe Kindheit, nämlich ihre eigene Kindheit, dreht, ist aus der Ich-Perspektive geschrieben und sie erzählen mir als Leserin ganz exklusiv diese Geschichte, ist mein Eindruck. Nur ich höre sie ganz exklusiv, so wie man halt erzählt, wenn man so beieinander sitzt. Ja. Was wollten Sie erzählen von Ihrem Vater? Was war Ihnen daran so wichtig, dass Sie Ihre Stiefmutter aufgesucht haben?
0: Ich habe mir gedacht, wenn ich geschrieben habe, grauer Beamter, wird es ihm nicht gerecht. Weil er hat diesen Job einfach gemacht, wie man einen Job macht, um Geld zu verdienen. Er war ein bunter Mensch. Er ist deshalb so erzählenswert, weil er kein grauer Beamter war. Und ich will damit nicht sagen, dass graue Beamte sind auch erzählenswerte Menschen, also keine Frage. Aber es wäre eine andere Geschichte, ihn als Beamten zu beschreiben. Ich habe ihn als Kind anders gekannt. Als Kind war der für mich was ganz Exklusives, was Besonderes. Und gerade durch seine merkwürdigen Hobbys, also durch die Chemieversuche, die er ständig gemacht hat, oder dass er sich dann in Tümpeln immer Tiere geholt hat und dann die unter dem Mikroskop angeschaut hat. Oder er hat viele Sachen gemacht, die er lieber gemacht hätte, als dann irgendwann Beamter zu werden.
1: Also Sie beschreiben das relativ am Anfang, nämlich fast sogar am Anfang des Buches, dass Sie mit Ihrem Vater eine Reise nach Berlin gemacht haben und dort, warum auch immer, in ein Schwulenlokal kamen und die schwulen Männer Ihren Vater richtig toll gefunden haben.
0: Die sind auf den richtig abgefahren.
1: Genau. Und da spannt sich ja für mich gleich so ein ganzes Panorama auf von diesem Vater. Wobei Sie den die Männer in Berlin so gerne hatten, eigentlich gar nicht kannten.
0: Den kannte ich nicht, aber meine Schwester und ich, wir waren beide verwundert, wie der sich wohlgefühlt hat. Der war in Berlin wie ein Fisch im Wasser. Der war auch nicht schüchtern, der hat auch mit denen geredet, so selbstverständlich. So haben wir ihn natürlich nicht gekannt. Also er war wie einer, der in der Großstadt aufgewachsen ist. So hat er sich bewegt, so locker und souverän.
1: Was er ja auch immer wollte, was Sie eigentlich auch immer wollten. Sie wollten unbedingt nach Chicago.
0: Ja, ich wollte immer. Es ist, in meinem Leben sind immer Sachen passiert, die ich halt irgendwie verschlammt habe oder die ich halt anders gemacht habe. Aber ich habe es wie mein Vater aus den Büchern. Ich habe dann die Typen aus den Büchern genommen, als ob ich sie gekannt hätte.
1: Das ist überhaupt auffallend, Frau Helfer, dass Ihre Welt sich hauptsächlich in Ihrer Fantasie sozusagen abspielt. Denn Sie haben ja das Rheintal, wo Sie leben, eben in Hohenems, mit allen Freunden, die Sie dort haben, unter anderem auch den Leiter des Jüdischen Museums, den Hanno Löwy, nie verlassen. Sie und Ihr Mann Michael Kömer leben seit Jahrzehnten in diesem kleinen Haus.
0: Ich meine, wir sind schon verreist, wir waren in Amerika, wir waren auch einmal in China. Also in Abstecher hatten wir schon gemacht, in die große Welt, aber wir waren nicht lange. Ich war einmal länger in Berlin, vielleicht ein halbes Jahr, das schon. Ich war auch mal ein halbes Jahr in New York. Aber das sind eigentlich keine Aufenthalte, die zählen. Ich war da zum Arbeiten dort, aber es war eigentlich für mich so eine Urlaubssituation, eine Luxussituation, dorthin gehen zu können. Aber jetzt wirklich, als ich in New York war, dachte ich mir, ich könnte ja nie in New York sein, ich könnte da nicht leben, weil das Leben so teuer ist. Und dann würde ich halt verhungern, also fahre ich wieder dorthin, wo ich was kriege.
1: Sie haben gesagt, das ist nichts, wo es um was Wesentliches geht. Was ist das Wesentliche daran, hier zu sein, wo Sie aufgewachsen sind, in Vorarlberg?
0: Das Wesentliche ist die Ruhe und die Freiheit. Weil ich denke mir, ich könnte doch ganz irgendwo anders sein. Das Wesentliche ist einfach, dass ich bei mir selber zu Hause bin. Und was um mich herum ist, das ist mir sehr wichtig. Also das Haus und alles, das ist einfach so, wie man Kleider anzieht. Das wärmt mich, das brauche ich, damit ich existieren kann. Aber ich denke, ich hätte auch irgendwo anders leben können und schreiben können.
1: Das Schreiben war auf jeden Fall immer wichtig in Ihrem Leben. Also Sie haben eine Handelsschulausbildung gemacht und dann eigentlich schon angefangen zu schreiben.
0: Das Schreiben war immer das Wichtigste.
1: Was waren diese ersten Texte?
0: Ich habe einfach alles geschrieben. Ich meine, das waren sicher ganz naive Texte und es waren Versuche, also Schreibversuche. Das ist wie bei jedem Autor, der anfängt. Es gibt natürlich tolle Ausnahmen, Rimbaud oder bei uns gibt es ja auch tolle Ausnahmen, die schon ganz jung sehr gut schreiben können. Aber ich habe das Handwerk wirklich, also im Schreiben gelernt. Ich habe geschrieben und habe gemerkt, dieser Text, der braucht noch Überarbeitung. Mein nächster Text wird besser sein. Also es war schon eine Art, mich zu verbessern. Das war für mich wichtig.
1: Gibt es einen, so einen Text oder so einen Moment, den Sie jetzt noch mal aufrufen können in Ihrer Erinnerung, wo Sie sagen, da habe ich was ganz Essentielles über Schreiben gelernt?
0: Ja, schon. Ich meine, meine Texte, die waren wirklich früher wie holzschnittartig. Die waren so knapp, weil ich mir gedacht habe, man hat ja immer gesagt, diese verfluchten Adjektivs, die müssen weg. Und ich habe immer alles so ganz knapp gemacht. Und ich habe halt mit der Zeit gemerkt, man kann nicht alles mit wenig beschreiben, man braucht schon mehr. Weil ich immer sehr, sehr viel gelesen habe. Also habe ich einfach gemerkt, es gibt so viele Arten zu schreiben und gut zu schreiben. Da muss man einfach immer dranbleiben.
1: Wir haben gesagt, Ihr Vater war ein Büchernarr oder ein leidenschaftlicher Bücherliebhaber. Das klingt vielleicht ein bisschen schöner als Büchernarr.
0: Ja.
1: Und er hat Ihnen natürlich auch viel zu lesen gegeben, darüber schreiben Sie auch. Und die Bücher, die Sie erwähnen, zeigen ja, dass Ihr Vater durchaus von amerikanischer Literatur auch beeinflusst war.
0: Sehr, ja.
1: und Sie damit auch beeinflusst hat. Was waren denn die ersten Bücher, die für Sie auch prägend waren, vielleicht auch in Bezug auf Ihren eigenen Schreibstil?
0: Ja, ich habe die Amerikaner immer wahnsinnig gern gelesen. Einfach, weil sie so klar und schmucklos schreiben. Also ich habe den Updike gelesen und halt diese Autoren, die es gab, den Faulkner vor allen Dingen. Der Faulkner ist poetisch und ist so überraschend gut. Man denkt sich, was, der traut sich das so zu schreiben. Also es ist ungewöhnlich. Für mich war das eine neue Welt.
1: Der Michael Kühlmeier, Ihr Mann, der hat ja von Anfang an ganz anders geschrieben. Der hat von Anfang an wie Tausend und eine Nacht geschrieben. Ja. Das ist ja für Sie vielleicht auch eine interessante Begegnung in der Sprache, im Literarischen gewesen.
0: Auf jeden Fall. Jede Herangehensweise, wenn sie gut ist, ist spannend. Und ich habe von Michael unheimlich viel gelernt. Die Art, etwas anzuschauen, etwas genau anzuschauen. Er hat immer diesen Spruch gehabt, es gibt keine Oberfläche, weil wenn du die Oberfläche genau betrachtest, dann ist so viel in der Oberfläche, dass es eigentlich keine mehr ist. Und das ist schon ein interessanter Aspekt.
1: Da spricht vielleicht der Naturwissenschaftler aus, dem Michael Kühlmeier.
0: Ja, ich schaue etwas einfach ganz genau an. Ich studiere es. Und meines war halt immer so, dass ich immer die Menschen angestarrt habe und gedacht habe, ich muss sie aufnehmen, damit ich was von ihnen erfahre. So wie man Vögel anschaut oder in der Natur anschaut. Also nicht mit ihnen zu sprechen, sondern sie einfach genau anzuschauen und denken, was das wohl für ein Mensch ist und sich da hinein zu fantasieren, was das für ein Mensch sein könnte aufgrund seines Profils, seines Aussehens, in der Art, wie er sich bewegt, wie er da sitzt. Oder das ist einfach spannend. Und das tue ich jetzt noch total gern.
1: Also ich hätte dazu eine Theorie.
0: Ja.
1: Und die Theorie würde heißen, Kinder, die in der frühen Kindheit sehr viele Veränderungen erlebt haben, und sie haben ja nicht nur Veränderungen erlebt, sie haben erlebt, dass ihr Vater einen Selbstmordversuch gemacht hat, dass ihre Mutter sehr früh gestorben ist, dass sie bei Verwandtschaft aufgewachsen sind und so weiter etc. pp. Steht alles im Buch. Solche Kinder, die haben natürlich das große Bedürfnis, durch diese Beobachtung ihrer Umwelt sich Sicherheit zu verschaffen. Könnte das der Fall sein, Frau Helfer?
0: Ja, muss ich nachdenken. Das ist ein guter Gedanke. Es könnte sein, ja. Es gibt natürlich Sicherheit, wenn man alles aufnimmt. Das ist wie wenn man irgendwo auf der Flucht ist und stelle ich mir vor und man merkt sich alles, wie war der Weg dahin und wie geht der Weg wieder weg, dass man die Orientierung irgendwie nicht verpasst. Das glaube ich schon, dass das gut ist.
1: Dass man vielleicht auch Gefahr einschätzen kann oder wer meint es gut mit mir, wer meint es nicht gut mit mir?
0: Ich glaube, man kriegt schon mehr ein Gefühl als ein verwöhntes Kind. Also wir waren ja keine verwöhnten Kinder. Wenn ich mal meine Eltern beobachte, wie die mit ihren Kindern sind, dann denke ich mir, mal lass doch den mal in Ruhe. Der muss doch mal selber aus sich etwas. Oder wenn man immer mit den Kindern was macht, was mitspielt oder sie nie allein lässt und ihnen, also ihnen nichts gibt, dass sie selber daraus etwas machen können. Das finde ich schade und das war bei uns nicht so. Wir hatten reichlich Zeit, da unsere Fantasie galoppieren zu lassen.
1: Da kommen wir gleich noch drauf zu sprechen, auch auf den Ort, den Sie im Buch, Frau Helfer, das Paradies nennen.
0: Ja. Ja.
1: Ganz kurz noch mal zum Schreiben über Biografisches. Die Erforschung und ja vielleicht auch die Verschriftlichung von Familiengeschichten, die dienen ja auch dazu, sozusagen das eigene So-Sein vielleicht zu erklären oder über die Vorfahren aufzuspüren und auch dem Rätselhaften vielleicht eine Lösung zu geben. Das hat ja Natascha Wodin sehr erfolgreich gemacht mit ihrem Roman. Sie kam aus Mariupol, wo sie auch geschrieben hat dann damals. Sie hatte schon so viele Texte über ihre Mutter und ihre Familiengeschichte geschrieben, bis sie anfing, das real nachzuforschen, also durch Archive und sich Belege zu holen, wo sich dann plötzlich alles wie so ein Puzzle zusammengesetzt hat. Mussten Sie sehr viel recherchieren, um diesem Vater, dieser Familienstruktur auf die Spur zu kommen?
0: Nein, ich habe wenig recherchiert. Ich wollte das auch gar nicht. Das wäre wieder meine Fiktion im Wege gestanden. Mir hat das immer unglaublich Spaß gemacht, etwas dazu zu erfinden oder auch etwas besser zu machen. Also ich neige eher dazu, wenn ich über einen Menschen schreibe, ihn besser zu machen, als ihn schlechter zu machen. Das ist auch eine romantische Idee, aber ich irgendeinen Bogen zu machen, wo er noch ein Stück besser wird, das gefällt mir. Und wenn ich immer an der Wahrheit bleibe, dann bin ich eingeengt.
1: Die Wahrheit ist manchmal eingeengt. Also die Biografie und zumal die Autobiografie ist ja eine sehr spezielle literarische Gattung.
0: Ja.
1: Und die reicht vom Heldenepos alles ist gut gegangen, alles war super, ich war stark und siegreich, bis hin eben zur Lebensbeichte. Und da gibt es ja eine Stelle in Ihrem Buch, auch schon ganz am Anfang, aber dann am Schluss ausgeführt, wo Ihr Vater mit Ihnen alleine ist. Sie sind ungefähr 16 Jahre alt und er setzt an, zu Ihnen zu sagen, Monika, ja. Und da fürchten Sie sich schon und denken sich, nein, bitte keine Lebensbeichte.
0: Richtig.
1: Aber die Lebensbeichte gehört genau in diese Gattung der Biografie und Autobiografie. Was ist denn so erschütternd für ein Kind an der Lebensbeichte der Eltern?
0: Plötzlich gibt es eine Situation, wo der Vater oder die Mutter ein Freund oder eine Freundin sein will. Das wäre für mich eine Katastrophe. Das ist nicht gut. Weil dann steht man plötzlich auf einer Linie. Also die Mutter erzählt dir, was mit dir war, entschuldigt vielleicht Dinge, die sie falsch gemacht hat. Und dann bist du jemand, der es verstehen muss, weil es seine Freundin erzählt. Ich will lieber, dass die Mutter mir erzählt. Das ist ganz eine andere Situation. Da stehe ich irgendwo anders und ich kann es anders hören. Als mein Vater zu mir gesagt hat, Monika, und ich habe an diesem Ton gemerkt, das will ich nicht.
1: Sie schreiben, dass Ihnen das peinlich gewesen wäre und ich erinnere mich selber und wahrscheinlich viele, die uns auch zuhören jetzt, erinnern sich, dass man solche Geständnisse der Eltern immer eher peinlich fand.
0: Ja.
1: Was ist das Peinliche? Was ist das Peinliche?
0: Das Peinliche ist, in etwas einzudringen, was eigentlich viel mit einem zu tun hat, weil es ja sich um einen Blutsverwandten handelt, aber man will es nicht wissen. Ich will nicht jeden Winkel ausleuchten. Ich möchte auch nie von einem Menschen wissen, wie es 100% genau an ihm ausschaut. Es gibt ja so bei Liebespaaren immer diesen Satz, sag mir alles von dir, ich will alles von dir wissen. Das habe ich nie verstanden. Ich wollte nie alles von jemand wissen. Was bleibt dann übrig, wenn ich alles weiß? Dann kann ich sagen, okay, dann kannst du gehen, dann weiß ich eh alles. Dieses Ausleuchten, das macht einem Angst. Also ich wollte das nie.
1: Trotzdem sind Lebensgeschichten für Lesende, für Schauernde, für Hörende immer interessant, weil wir ja immer auch in diesen Lebensgeschichten verhandeln, entweder als Schreibende, so wie Sie, oder für mich als Lesende, wie wir leben wollen oder wie wir vielleicht leben sollen auch und wo das Leben gelungen ist und wo es nicht gelungen ist. Also das ist schon eine Faszination. Und wenn man Ihren Text liest, dieses neue Buch, Vati, kann man sich natürlich fragen, ist nun das Leben gelungen von diesen Eltern oder ist es nicht gelungen? Weil es wäre ja sonst für Lesende auch nicht interessant, wenn die Lesenden selbst sich nicht, wenn sie das Lesen, fragen könnten, aha, so geht Leben, aha, so geht Leben nicht.
0: Ja, es ist auch, dass der Leser immer einen Fuß in der Geschichte hat, glaube ich. Er liest das Buch und hat einen Fuß in diesem Buch und dann denkt er sich, und was ist mit mir? Wie lebe ich? Also mir geht es so, wenn ich Biografien lese, dass ich mich selber plötzlich verorte und denke, wo würde ich da hingehören? Oder wo wollte ich hingehören oder wollte ich nicht hingehören? Und das, glaube ich, ist auch dieses Phänomen, dass Leute gerne solche Bücher lesen.
1: Ja, ich habe mir nämlich schon bei der Bagage gedacht und Sie auch mal gefragt in einem Gespräch, das wir privat hatten, was interessiert denn einen Norddeutschen an der Bagage um 1914 im hintersten Bregenzer Wald? Und ich glaube, da kamen wir auch zu diesem Schluss, Frau Helfer.
0: Ich glaube, weil er selber eine Bagage hat. Ich meine, natürlich hat er in Norddeutschland eine völlig andere Bagage, aber er hat auch eine. Und das ist es ja, weil jeder hat irgendwie... Ich meine, es gibt zu wenig Leute, die traurigen Menschen, die überhaupt niemanden haben, also keine Verwandten, niemand mehr, ganz allein sind. Wie es bei so jemand wäre, ich könnte auch schlecht über so jemand schreiben, weil ich glaube, dass es ganz schwierig ist. Aber wenn da hinten noch so viele Geschichten sind, die ich mir aussuchen kann als Autor, dann ist es unheimlich reich.
1: Jetzt werden die Familien kleiner oder manchmal werden es Patchwork-Familien, damit wieder ein bisschen größer. Bleiben die Geschichten gleich interessant? Gibt es gleich viele Geschichten heute wie früher?
0: Vielleicht gibt es sogar noch mehr Geschichten, weil eine Patchwork-Familie bringt ja noch viel mehr mit und ganz andere Menschen, also die eigentlich einem nicht so geläufig sind.
1: Auf jeden Fall ist dieses schriftstellerische oder auch filmische Porträt und das Interesse am Leben eines anderen so ein ganz starker Beweggrund. Die andere Variante wäre sozusagen die Yellow Press.
0: Ja.
1: kann man immer sehen, wie Königin Elisabeth zum Beispiel Ostern feiert oder sowas ähnliches. Georg Stefan Troller hat mir gegenüber in einem Interview einmal begründet, warum er so gerne Porträts gemacht hat über andere Menschen. Ja. Und er hat gesagt, ich kam aus dem Krieg, ich hatte meine Heimat Österreich verloren, ich war Flüchtling, ich war US-Soldat, kam zurück nach Europa und ich war so unfähig im Leben und dachte mir, ich möchte wissen, wie es die anderen geschafft haben.
0: Ja, ich muss leben lernen.
1: Am Leben der anderen, das Leben lernen.
0: Leben lernen und in

0: man die anderen ganz genau beobachtet.
1: Und im Grunde erzählen wir sowas eigentlich ja auch im Märchen, oder?
0: Ja. Ich meine, ich bin ganz süchtig danach, wenn mir jemand etwas von sich erzählt. Also ich saug das immer auf, weil ich denke mir, was alles passieren kann. Das sind so, ich weiß nicht, dass es solche Menschen gibt und jetzt weiß ich, dass es solche Menschen gibt. Und das kann ich auch brauchen beim Schreiben.
1: Ich kann mich erinnern, ich habe einmal über Michael Köhlmeier einen Film gemacht für Dreisat, zu seinem 60. Geburtstag. Und da hat mir Michael Köhlmeier seine Hefte gezeigt, in die er sein Material reinschreibt, das er so sammelt. Haben Sie auch sowas, so ein Materialheft oder irgendeine Kiste, wo was reinkommt? Oder?
0: Bei mir sieht es eher kistenartig aus, weil ich viel schlampiger bin als der Michael. Ich habe auch in Hefte geschrieben, aber nicht so kontinuierlich und immer ein bisschen verworrener und schlampiger. Aber es ist eine große Hilfe.
1: Und wie greifen Sie dann auf was zurück? Welches Material sammeln Sie wie?
0: Das kann ich nicht sagen. Alles, was mich interessiert. Ich habe ein ziemlich gutes Erinnerungsvermögen. Ich bin zum Beispiel ein totaler Fotografiegegner. Ich verstehe nicht, dass Leute auf Urlaub fahren und 1000 Bilder mitbringen. Und dann frage ich sie, und was hast du jetzt in deinem Kopf gespeichert? Braucht er nicht, er hat alles auf Bildern, aber die Bilder sieht er sich wahrscheinlich nie an, die 1000 Bilder.
1: Also außer Sie wären Fotografin, dann würden Sie es
0: vielleicht
1: machen. Ja gut,
0: das ist was anderes. Aber ich meine, wenn ich meinen Kopf als Festplatte verwende, dann ist es besser, als wenn ich das alles so kompliziert mache.
1: Ich meine, wir könnten von hier aus jetzt natürlich sofort in einer Diskussion über diese übermedialisierte Welt einsteigen. Machen wir vielleicht beim nächsten Mal. Ja. Aber es ist ein ganz interessanter Gedanke, den Sie jetzt ausgesprochen haben.
0: Ja, also für mich ist es ganz schwer. Also ich möchte den Ursprung haben.
1: Die Gerüche zum Beispiel,
0: die Geräusche. Ja. Das ist ja auch wichtig, wenn man schreibt und was ich unglaublich schwierig finde, so sinnlich zu schreiben, dass man etwas riecht oder etwas spürt.
1: Sie haben in Ihrem Roman Fati geschrieben, Frau Helfer, dass Ihre Eltern als Lieblingsbeschäftigung hatten, mit Ihnen Kindern auf diese Sonnenterrasse zu gehen, wenn es Sommer war, und einander vorzulesen und dabei Kakao zu trinken und Speckbrot zu essen. Und das allerdings fällt mir gerade ein, wo wir davon sprechen, habe ich also sinnlich in meinem Mund gefühlt, wo Kakao und Speck ja nun wirklich nicht zusammengehörten.
0: Ja, das ist eine Erinnerung, nämlich auch irgendwie das Salzige und das Süße, da denke ich gern dran.
1: Und dieses Sinnliche können Sie nur rekonstruieren, weil Sie es in Ihrem Kopf haben und nicht, weil es wo steht?
0: Ich weiß es nicht, das versucht man halt beim Schreiben. Man versucht beim Schreiben, eine sinnliche Situation darzustellen, aber nicht so plump, dass man direkt darauf greift, sondern so, es soll so in der Luft sein, es soll ganz leicht sein. Und das ist schon schwer. Ich denke mir bei dem Autor Singer, also als ich die Familie Moschka gelesen habe, da habe ich so viel gerochen.
1: Und Isaac.
0: Ja.
1: Isaac, ja, Schieber Singer.
0: Ja, und da habe ich gedacht, wenn er von irgendwas, von Pflaumen oder so geredet hat, habe ich gedacht, boah, ich möchte jetzt eine Pflaume essen. Das kann der so gut, dass man wirklich Lust hat, das zu schmecken.
1: Es gibt ein paar andere Passagen, wo ich fand, dass Ihnen das auch so gut gelungen ist, zum Beispiel die Zärtlichkeit zwischen Ihren Eltern zu beschreiben. Ja. Und dann schreiben Sie, dass Ihre Mutter Meisterin darin gewesen sei, Ihrem Vater einen Kuss auf das Augenlid zu geben.
0: Ja, das hat mir gefallen. Das finde ich auch so zart.
1: Sie schreiben in Ihrem Roman an mehreren Stellen den Satz, ich wollte oder will, dass er sagt. Also da ging es jetzt um den Vater. Also diese Interpretation als Versuch, von außen mitzugestalten oder den unverstandenen Dingen einen nachträglichen Sinn zu geben.
0: Ja, ich bin dabei, eine Fiktion zu machen, aber gleichzeitig will ich, dass er dabei ist.
1: Aber ein bisschen mobilisieren Sie Ihre Figur dadurch auch.
0: Ja, schon. Ich will, dass er das sagt. Das gibt mir so ein selbstbewusstes Gefühl. Also ich instrumentalisiere ihn dadurch, oder? Und dann sagt er etwas, was er gar nicht sagen würde, aber was ich sage, was er sagt. Das finde ich schon spannend.
1: Die Herrin über die Figur zu sein.
0: Ja, genau. Also das ist ja das Schöne, wenn man dann Schriftsteller, man kann immer an den Fäden ziehen, oder? Manchmal gibt es natürlich ein Chaos, weil die Fäden sich ineinander verheddern und das ist auch beim Schreiben dann, wenn man plötzlich hängt und denkt, was jetzt, wo bin ich stehen geblieben, wo mache ich weiter?
1: Das sind eben so Ebenen, die so spannend sind auch im Roman, dass Sie das auch immer schauen lassen. Ja. Also Sie lassen ihn nicht was sagen, ohne zu schreiben, ich lasse ihn das jetzt sagen oder ich will, dass er das jetzt sagt.
0: Das habe ich so gemacht, warum weiß ich nicht, aber es hat sich so ergeben und es war gut so, finde ich.
1: Mehr als die Hälfte der Erzählung, Frau Helfer, findet in dem Kriegsopfererholungsheim auf

0: Der Cengler,
1: Ja.
0: ganz tolles Wort, muss von woanders herkommen.
1: Rätoromanisch. Ja.
0: Rätoromanisch. Auf der Cengler oberhalb von
1: Ja,
0: Bludenz-Stadt.
1: also es ist Bludenz, dann kommt Böser Berg und dann kommt die Cengler. Also es ist eine Station noch dazwischen.
0: Dazwischen, ja.
1: Ja.
0: Und in diesem Kriegsopfererholungsheim war ihr Vater der Verwalter. Also mehr als die Hälfte des Buches spielt
1: Ja.
0: dort. Es gibt ja immer noch das Berggasthaus Zimber.
1: Ja, das haben sie umbenannt.
0: Ja, und die Geschichte ist, dass 1934 ein deutsch-österreichischer Zweig des Alpenvereins diese Hütte gekauft hat. Sektion Schwaben, 45 enteignet, Kriegsopfererholungsheim und dann ab 1957 wieder eine Berghütte. Und man kann das auch im Internet finden und man kann dort übrigens auch Urlaub machen, heute noch.
1: Ja.
0: Warum war das für Sie und Ihre Geschwister das Paradies?
1: Weil uns das ganze Haus gehört hat. Und es ist ein sehr großes Haus mit sehr vielen Zimmern. Und ich meine, diese Turnusse mit Kriegsversehrten waren zweimal im Jahr da. Also 6 Wochen im Jahr waren sie da, zweimal 3 Wochen. Und die übrige Zeit hat das uns gehört. Das ist ja ein unglaublicher Luxus. Es gab ja eigentlich 3 Häuser. Das Kriegsopfererholungsheim, das steht so in einer Senke und auf der rechten Seite oben ist noch die Skihütte. Das ist ein kleineres Haus, da hätten auch Leute übernachten können, war aber auch leer. Und dann gab es diese lange Baracke, wo eigentlich Sachen aufbewahrt wurden. Das hat mein Vater als Labor verwendet. Das war ein Luxus, unglaublich. Ich meine, wir waren ja keine reichen Leute und da gab es eine Köchin, da gab es Stubenmädchen, was ja sehr gut war, weil meine Mutter sehr viel krank war. Die musste überhaupt nichts machen, die musste nicht kochen, die musste gar nichts machen.
0: Ich sag
1: Ja?
0: mal, wer da alles gelebt hat, die Familie, also
1: Ja?
0: Vater und Mutter, Grete, ihre
1: Ja?
0: Schwester,
1: Ja?
0: Monika sind
1: Ja?
0: sie, Richard,
1: Ja?
0: der Bruder und
1: Ja?
0: dann später noch Renate mit E.
1: Ja, genau.
0: Genau. Dann gab es noch die Köchin und ihren Mann
1: Ja.
0: und die Küchenhilfe Lotte, die sich in
1: Ja.
0: ihren Vater verschaut hatte
1: Ja.
0: und eben Tante Irma.
1: Ja, und auch mit ihrem Mann noch dann.
0: Und dann gab es die Kundschaft und das
1: Ja.
0: beschreiben sie so schön, dass ich es gerne vorlesen möchte.
1: Ja.
0: Einbeinige, einarmige, hustende Männer im Rollstuhl, Einäugige mit Seeräuberbinde, Verlorene, Abgeschobene, Vergessene, solche, die man nicht gerne sah, weil sie an den Krieg erinnerten, die im Weg standen, aber bei uns hatten sie es lustig.
1: Da waren sie für sich, natürlich, da haben sie es gut gehabt. Da haben sie gesungen und da war, jeder war versehrt. Mein Vater war auch versehrt. Also ein Versehrter unter Versehrten ist wie ein Gesunder unter Gesundes.
0: Und das Interessante ist auch, dass bei Kindern ja normalerweise so eine Abwehr besteht gegen Menschen, die sozusagen nicht der Norm entsprechend funktionieren, um es mal so zu sagen. Das haben sie nicht so erlebt.
1: Gar nicht, ich habe das spannend gefunden. Es war so eine Vielfalt an Verletzungen und an Kriegserinnerungen, was die da mitgebracht haben. Die waren lustig, es waren natürlich 3 Wochen in ihrem normalen Jahr und da haben sie sich auch gesagt, wir wollen es lustig haben. Ob sie es die übrige Zeit auch lustig gehabt haben, das weiß ich nicht. Aber die Versehrten wurden dann schon auch ein bisschen des schlechten Gewissens wegen verwöhnt oder man hat also da schon mal ein Auge zugedrückt. Die Tabaktrafiken, die wurden alle geführt von einem Invaliden. Man hat ihnen was weggenommen, den Arm im Krieg weggeschossen, dafür kriegen sie jetzt etwas von uns.
0: Es hat sich dann am Ende der 50er Jahre geändert. Da war ja
1: Ja,
0: dann der Krieg auch schon weit genug
1: richtig,
0: weg.
1: ja.
0: Und da hat sich dann auch das Leben auf diesem Bergheim geändert.
1: Verändert,
0: Ja,
1: wenn, ja.
0: verändert und geändert. Im Speisesaal dieses Kriegsopfererholungsheimes, da gab es ein großes Gemälde, das ein Märchen der Grimm-Brüder darstellte, nämlich die 7 Schwaben. Und sie haben eigentlich das Verhalten ihres Vaters in Bezug auf die große Bibliothek, die er dort hatte, in diesem Bergheim, dieses Verhalten ihres Vaters haben sie verglichen mit der Geschichte dieser 7 Schwaben. Und
1: Ja.
0: vielleicht können Sie das noch mal erklären.
1: Ja, ich meine, das sind Schildbürger eigentlich, oder? Die bewaffnen sich und dann ziehen sie zu Feld, aber gegen wen? Gegen einen Hasen. Mein Vater hat Bücher gehabt und als es geheißen hat, es wird Inventur gemacht, dann hat er gesagt, was? Und dann schmeißen sie die Bücher, dann kommen die Bücher weg, das wird aufgelöst, da wird ein Gasthaus oder eine Pension rausgemacht und was ist mit der Bibliothek? Ja,
0: Also die deutschen Besitzer
1: ja.
0: kamen auf die Cengler und haben
1: Ja,
0: gesagt, jetzt müssen wir mal gucken, was hier in diesem Haus
1: richtig.
0: alles
1: Inventur.
0: existiert.
1: Und er hat so eine Panik gekriegt, dass er die Bücher versteckt hat. Weil er gedacht hat, ich will nicht, dass sie die Bücher sehen und die dann wegschaffen oder was immer. Die haben sich doch

0: überhaupt nicht interessiert für die Bibliothek. Sie wären vielleicht sogar froh gewesen. Aber das ist wie der Hase bei den sieben Schwaben. Er hat sich so gefürchtet, dass etwas entstehen könnte, dass er es weggetan hat.
1: Also er hatte konkret Angst, dass man ihn des Diebstahls bezichtigen würde, weil er die Bücher weggeschafft hat, aus Angst, dass die sozusagen ins Altpapier kämen. Und hat dann einen Selbstmordversuch gemacht. Und da ändert sich das Leben der ganzen Familie.
0: Ja. Ich meine, da war dann die Panik so groß, weil er natürlich, er wollte schon total korrekt dastehen. Und er hat sich gedacht, wenn man mir jetzt draufkommt, dass ich was Unrechtmäßiges gemacht habe, dann kann ich mich nicht mehr blicken lassen, nirgends mehr.
1: Aber haben Sie das als Kind, jetzt kommen wir wieder zu dieser Frage, ist das Fiktion oder ist das Deutung oder ist es Wirklichkeit? Haben Sie als Kind sich schon gedacht, was der Papa da jetzt macht, ist völlig unangemessen? Oder schauen Sie heute drauf als erwachsene Frau und sagen, wie konnte er das so ernst nehmen und so eine Angst entwickeln, dass er einen Selbstmordversuch unternommen hat?
0: Das habe ich als Kind nicht begriffen. Überhaupt nicht, das habe ich auch nicht so gesehen. Das hat man uns ja auch nicht gesagt. Man hat gesagt, ihm wurde ein Stück Magen entfernt. Also das war ja für uns, wir haben das ja nicht gewusst.
1: Als der Vater dann nach einem Jahr nach Hause kommt, er ist ein Jahr im Krankenhaus gewesen. Das ist eigentlich erstaunlich. Natürlich war dann das auch mit diesem schönen Bergheim da vorbei. Da tritt was anderes in das Leben ihrer Familie, und zwar die Diagnose für ihre Mutter, dass sie Krebs hat.
0: Ja, und das kam dann gerade noch dazu obendrauf. Also die Zerstörung war schon zugange und dann war eben die Zerstörung dann perfekt. Dann war die Mutter krank. Ich meine, die war immer kränklich schon gewesen und wir haben nie genau gewusst, was hat sie eigentlich. Also jedenfalls, wir haben nicht gewusst, dass sie sterben würde. Das hat man uns nicht gesagt. Aber wir haben gewusst, das muss jetzt aufgelöst werden. Also ihr kommt jetzt zu der Tante und die Mutti muss sowieso wieder ins Krankenhaus. Und daran ist mein Vater zerbrochen.
1: Aber erstaunlich genug, die Bagage, die ja in ihrem ersten Familienbuch, die Bagage, die da beschrieben wird, taucht auch schon wieder auf. Alle kommen, alle Geschwister ihrer Mutter tauchen auf.
0: Die Bagage wird gerufen.
1: Die Bagage wird gerufen und sie ist auch da?
0: Ja, die wird in der Not immer gerufen.
1: Ist das nicht für Sie als Kind schon und auch jetzt als Erwachsene irgendwie ein tolles Gefühl, von dieser ganzen Bagage umstellt zu sein?
0: Ich habe es als Kind gar nicht gemerkt. Aber jetzt, wenn ich daran denke, ist es schon besonders, dass die immer da sind, wie eine Ersatzarmee. Die muss man anrufen, dann kommen sie. Und die haben auch keine Schlaghemmung, wenn es sein muss. Die sind einfach da und räumen auf.
1: Es gibt so ein paar ganz schöne handwerkliche Details, Frau Helfer, in Ihrem Buch. Wir haben schon gesprochen über dieses, ich will, dass er das jetzt sagt. Ja. Aber es gibt noch ein anderes, und zwar ein Bericht über das Schreiben des Buches selbst. Und zwar erzählen Sie davon, dass Sie eine Datei falsch abgespeichert haben und dann die falsche, eigentlich die richtige Datei gelöscht wurde. Und das ist im Verlauf der Erzählung, nämlich da, wo jetzt ihre Mutter krank wird und die Krebsdiagnose bekommt und sich in der Familie gerade alles verändert, da ist das so schön und überraschend platziert. Und daraus wird eine Beschreibung, weil Sie sagen dann, die Tatsache, dass diese Datei gelöscht wurde, ist wie meine Mutter, die flüchtige Mutter.
0: Ja, das war für mich ganz furchtbar. Ich habe also länger nicht gesichert und habe geschrieben und dann war ein Stromausfall und dann war es einfach weg. Und das ist ein Schock, weil ich mir gedacht habe, das hat jetzt mit der Mutti zu tun. Das ist diese Erinnerung, das ist alles gelöscht.
1: Genau, das ist vielleicht das Künstlerische genau dann. Ja. Dieser eine Schritt, dass man aus diesem Missgeschick dann die Literatur weiterführt, das Schreiben weiterführt. Also, und diese Mutter, schreiben Sie, die war für das Unnötige zuständig, für das Füttern der Rehe.
0: Das ist jetzt nicht Fiktion, das ist wahr. Das Kriegsopfer Lungsheim liegt ja knapp vor einem Wald. Und vor dem Wald, da kommen natürlich die Rehe. Und meine Mutter hat immer Grauköpfe hingebracht, also geschnitten. Und da waren die Rehe ganz verrückt darauf. Und sie wollte aber nicht, dass jemand mitgeht. Sie hat dann gesagt, ich rede mit den Rehen. Also das habe ich natürlich alles geglaubt. Ich meine, die hat dann auch immer mit den Rotkehlchen geredet oder mit den Spatzen, die dann am Futter waren. Das hat sie aber gern gemacht.
1: Und das ist natürlich ein poetisches Tun.
0: Ja, ich glaube, das hat ihr auch gefallen, weil die sind nicht zurückgeschreckt, die Rehe. Ich meine, Rehe in Wohngebieten sind nicht unbedingt scheu, aber damals ist es schon besonders gewesen, dass die Rehe bei meiner Mutter stehen bleiben.
1: Und zurückreden.
0: Ja, und zurückreden auch nur, ja.
1: Es gibt ja in der Verfilmung Ihres Buches Oskar und Lilly, das ja der Arash Riahi letztes Jahr fertiggestellt hat und das Premiere hatte, da gibt es auch diese abwesende Mutter. Also aus Oskar und Lilly werden in dem Film von Arash Riahi, der selbst ein Flüchtlingskind war, zwei Flüchtlingskinder und die Mutter ist abwesend.
0: Ja, das ist meine Geschichte. Ob man es will oder nicht, wird die immer wieder neu geschrieben oder anders umgedeutet. Also das ist so
1: merkwürdig. Sie haben das gut gefunden, was der Arash Riahi gemacht hat.
0: Sehr gut. Ich habe mein Buch erkannt in dem Film, aber er hat einen eigenen Film daraus gemacht und das ist die Kunst. Ich habe ihn sehr schön gefunden, unglaublich poetisch.
1: Als Ihre Mutter gestorben ist, passieren wieder andere Dinge in diesem Kind, von dem Sie sprechen. Das ist auch interessant, welchen Standpunkt Sie selber einnehmen in der Erzählung. Wie würden Sie den denn beschreiben? Vielleicht können wir das kurz mal besprechen. Wer ist diese Erzählerin, die Ich-Erzählerin?
0: Die Ich-Erzählerin ist die Schriftstellerin, die sich erinnert. Ich versuche, mich in meine Kindheit hineinzuversetzen. Das klingt komisch, aber ich glaube, das kann man schon, weil man so ein Gespür, ein Geruch oder man weiß irgendwie, wie es war, dann kann man sich da hineinversetzen.
1: Und Sie schreiben dann, das Begräbnis war mir peinlich, ich schämte mich vor meinen Klassenkameradinnen für die hässliche Haarschleife, also so ungefähr, nicht jetzt wörtlich, aber wörtlich schreiben Sie, ohne Mutti ist ohne Würde. Sie konnte nicht kochen, aber sie war unsere Würde.
0: Ja, es ist einfach furchtbar, wenn man keine Mutter hat. Wenn man jetzt nie eine Mutter hatte, dann ist es, glaube ich, nochmals anders. Aber man hatte eine Mutter und hat die lieb gehabt und die ist plötzlich weg. Dann ist auch die Würde weg.
1: Und Sie haben es auch so erlebt, weil Sie ziehen dann mit Ihrer Schwester gemeinsam in die Südtiroler Siedlung in Bregenz zu Ihrer Tante, Kate.
0: Ja, mit meinen beiden Schwestern, mit der Kleinen auch noch.
1: Mit der Renate, genau. Mit beiden Schwestern, Entschuldigung. Ja. Diese Südtiroler Siedlung, können Sie uns die mal im sozialen Kontext beschreiben?
0: Ich meine, das war damals eine unglaubliche architektonische Leistung, so etwas zu bauen. Also da gab es einen Innenhof, da hatte jeder einen kleinen Garten und da gab es auch ein Waschhäuschen. Also es war sozialer Wohnungsbau, aber die Architektur, die war wirklich gut.
1: Also sie wurde gebaut für die Optionierer, das heißt, das waren die Deutschen, die aus Südtirol zurück ins Reich unter Anführungszeichen gegangen sind.
0: Nur war es so, dass wir uns als Kinder, also die Südtiroler Siedlung war das Letzte. Gut, da gab es eine Familie, die hat auch Hühner gehalten in der Wohnung und solche Dinge gab es auch. Meine Tante hat eine unheimlich schöne, saubere Wohnung gehabt, natürlich unglaublich eng. Aber wir als Kinder haben das einfach als gerade nach diesem Luxus, also nach dieser Großzügigkeit auf der Tschengler, haben wir das als unglaublich erbärmlich gefunden.
1: Aber Sie schreiben doch trotzdem, wir waren auf die Hilfe der Ärmsten angewiesen.
0: Ja.
1: Und dann kommt eine ganz interessante Szene, die irgendwie zu Ihnen passt, so wie ich Sie kenne, wenn ich mir das erlauben darf. Und zwar haben Sie Ihren Vater besucht im Kloster.
0: Ja.
1: Der hatte sich in das Kloster der Barmherzigen Schwestern zurückgezogen in eine Zelle. Sie haben ihn sehr lange nicht gesehen gehabt. Ja. Ist auch die Frage jetzt dazwischen gekrätscht, wie sehen Sie als erwachsene Frau heute einen Vater, der sich über Monate von seinen kleinen Kindern zurückzieht?
0: Ich sehe einen Mann, der sich in der Welt nicht mehr zurechtfindet.
1: Aber heute würden Sie es nicht verurteilen?
0: Nein.
1: Jedenfalls, Sie kommen also zu dem Vater mit Ihren zwei kleinen Schwestern.
0: Mit meiner großen
1: Schwester und der kleinen, wollte ich gerade korrigieren. Und dann ruft Ihnen der Vater etwas nach, fast wie so ein Prophet in der Wüste, wie so ein Asket. Und er schreit Ihnen nach, wer nichts hat, der ist sich auch selbst nichts wert.
0: Ja, das ist auch typisch für ihn. Wo er gerade war, in seinen Gedanken, dass er einfach das fortgesetzt hat und herausgerufen hat. Der wollte ja auch nicht, dass wir zu ihm ins Zimmer kommen. Ich habe mir oft gedacht, es kann ja sein, dass er sich geschämt hat. Der hat da seine Bücher gehabt und sitzt da auf dem Bett und es war alles so wahnsinnig eng und der wollte einfach, dass wir wieder gehen, sofort.
1: Aber ich habe es gelesen, vielleicht habe ich es falsch verstanden, ich habe es gelesen, als würde Monika Helfer ihren Vater sagen lassen, bleibt nicht in der Armut der Tante, die euch aufgenommen hat, hängen, sondern macht was aus eurem Leben.
0: Ich habe es nicht so empfunden. Ich habe gedacht, er sagt da mir irgendetwas, könnte auch was anderes sagen. Das hat er zu sich selber gesagt, glaube ich.
1: Nur interessant ist, dass die Schwestern, nämlich sie und ihre Schwester Gretel, dann die Idee hatten, dass sie ja Prostituierte werden könnten, weil da wird man lieb gehabt und dafür kriegt man Geld.
0: Ja. Ich meine, da ist die Fiktion schon dabei. Aber es gab wirklich, in der Quellenstraße gab es damals den Strich und da sind die Prostituierten auch manchmal vor den Häusern gesessen. Und mich hat das immer unglaublich fasziniert, dass jemand mit Liebe Geld verdient. Und ich habe natürlich ohne Moral das gesehen. Also ich habe das, mich hat es einfach interessiert. Und dann haben wir auch drüber geredet und ich habe gesagt, das wäre doch das Ideal für einen Vater. Er will keine Frau. Er hat kein Geld, sich eine Frau zu nehmen, die auf uns aufpasst oder eine Köchin zu nehmen. Also muss er eine Frau heiraten, damit wir versorgt sind, was ja auch furchtbar ist. Und dann wäre doch am besten eine, die beruflich lieb ist.
1: Die Geschichte geht am Ende irgendwie gut aus. Ihr Vater wird Leiter einer Leihbibliothek in einer Gemeinde mit einem roten Bürgermeister. Das erwähnen Sie extra.
0: Ja, das ist auch nicht üblich bei uns.
1: Der wollte wahrscheinlich auch fortschrittlich sein. Ja. Und der rote Bürgermeister erlaubt ihrem Vater, so viele Bücher zu bestellen und die Bücher zu bestellen, die er gerne möchte. Und das Tragische an der Geschichte ist dann, in diesem ganzen Glück stirbt ihr Vater.
0: Ja. Ja, vielleicht ist es gar nicht tragisch. Vielleicht war es genau der richtige Tod für ihn.
1: Also er stolpert über einen der Bücherberge, die da rumstanden in der Leihbibliothek.
0: Ja, mit seiner Beinprothese. Aber ist es nicht gut, im Glück zu sterben? Ist doch das Beste.
1: Und ist das Fiktion oder?
0: Das ist wahr. Das war, er ist gestorben in der Bibliothek, ja.
1: Wozu braucht man eigentlich, wenn man so eine Vorlage hat, Frau Helfer, wo ja, ich weiß jetzt nicht, wenn wir Prozente machen würden, wie viel Prozent von dem, was Sie schreiben, wirklich geschehen ist, wozu braucht man die Fiktion?
0: Die brauche ich zu meiner Freiheit beim Schreiben. Da muss ich kein schlechtes Gewissen haben, wenn ich irgendwie auf Abwege gerate oder jetzt wie das mit den Prostituierten, wenn ich das ausbaue. Es hat mir so gut gefallen, dass da die Liebe plötzlich so aufblühen kann in einer komischen Weise. Ich könnte, wenn ich über meine Zeit schreibe, so als junge Frau, als ich verheiratet war, und ich könnte niemals das biografisch richtig schreiben. Das wäre mir im Weg. Die Wahrheit wäre mir im Weg. Ich weiß, viele Leute finden das absolut unseriös, Fiktion mit Wahrheit zu vermischen, aber ich finde das gut, dass man das kann. Man kann ja sowieso alles, wenn man schreibt. Also es darf keine Schranken geben beim Schreiben.
1: Und das ist der Sinn. Jetzt komme ich nochmal an den Anfang zurück von unserem Gespräch, wo ich gesagt habe, dass dieses Schreiben ja auch ein Versuch ist, das eigene So-Sein vielleicht zu erklären oder wer man wurde. Ganz abgesehen jetzt davon, dass Schreiben überhaupt keinen Grund haben muss. Man tut's einfach. Ja. Aber haben Sie denn jetzt, wo dieser zweite Roman zur Familiengeschichte auch abgeschlossen ist, was über sich selber da gelernt, über Ihre Familie, über die Strukturen Ihrer Familie und auch interessanterweise, wie Sie selbst diese Strukturen weitergezogen haben? Ich sage nur ein Beispiel, der kräftigste Onkel, nämlich Onkel Lorenz, ist der Namensgeber für Ihren eigenen Sohn Lorenz, den Sie auch als den empfinden, der, wenn er auftritt, alles gut macht.
0: Ja, aber der Lorenz ist natürlich genau das Gegenteil von seinem Onkel oder seinem Großonkel, weil der ist ganz sanft und also genau das Gegenteil. Ja, ich weiß nicht, ich meine, mich fragt man oft, ob das eine Art Therapie sei, das Schreiben. Das würde ich hundertprozentig ablehnen. Aber natürlich lernt man immer etwas. Ich hoffe, dass ich bei allem, was ich schreibe, etwas gelernt oder etwas dazugelernt habe. Schon.
1: Aber können Sie es benennen, jetzt für Fati?
0: Nein, ich kann es nicht benennen.
1: Der letzte Satz in diesem Buch, der so überraschend ist, lautet: Wir alle haben uns sehr bemüht.
0: Das ist vielleicht, weil ich mir das beim Schreiben immer gedacht habe. Ich habe mich bemüht und ich glaube auch viele Personen in diesem Buch haben sich bemüht, alles richtig zu machen. Oder man bemüht sich ja im Leben ständig. Man weiß, ich kann es nicht hundertprozentig schaffen, aber ich bemühe mich, es so gut wie möglich zu machen.
1: Das kann vielleicht der ultimative Sinn sein, dann sich zumindest zu bemühen.
0: Ja, vor allem kann das jeder. Richtig machen kann man wenig, aber bemühen kann sich jeder.

0: mit Musik von Johann Sebastian Bach, einer Instrumentaltranskription des Chorals Bist du bei mir, ist dieses In Memoriam Monika Helfer, sie ist am 2. August gestorben, ausgeklungen. Das war die Wiederholung eines Gespräches, das Renata Schmidt-Kunz mit der Schriftstellerin im Februar 2021 geführt hat. Im Ö1-Programm der vergangenen Tage haben wir an Monika Helfer und ihre Arbeit erinnert. Alle In Memoriam-Sendungen finden Sie auf der Ö1-Webseite. Gleich zur vollen Stunde meldet sich die Journalredaktion mit den wichtigsten Informationen des Tages. Anschließend gibt es im Kulturjournal einen Ausblick auf das Theaterfestival Hin und Weg in Litschau. Und ab 17.30 Uhr erinnern die Spielräume an Francesco Guccini. Gestern ist der italienische Cantautore im Alter von 86 Jahren gestorben. 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
6: Guten Tag, ich bin Veronika Filitz. Bundeskanzler Christian Stocker rudert zurück. Seine Aussage, dass Kinderbetreuung keine unbezahlte Arbeit sei, war ein Fehler, sagt er. Einen Mekka-Verteidigungspakt haben die Türkei, Pakistan und Saudi-Arabien geschlossen in Mekka, daher der Name, alles vor dem Hintergrund wachsender Spannungen am Persischen Golf und vielleicht mit der NATO als Vorbild. Und Munitionsteile haben wohl den großen Waldbrand im Vorarnwald bei St. Egiden am Steinfelde in Niederösterreich ausgelöst. Am Abend gibt es noch einige Regenschauer und Gewitter, morgen wird es dann überwiegend sonnig. Ein Satz von mir sorgt gerade für Diskussionen zu Recht, denn er ist falsch. Mit diesen Worten hat sich der Bundeskanzler also für seine Aussage entschuldigt, Kinderbetreuung sei keine unbezahlte Arbeit. Die war Antwort auf eine Frage, die er auf seiner Sommertour bekommen hat und was er da gesagt hat, hat hohe Wellen geschlagen, Max Biegler berichtet.
7: Es ist ein Satz, mit dem Bundeskanzler Christian Stocker von der ÖVP für Schlagzeilen gesorgt hat.
8: Also Kinderbetreuung ist für mich keine unbezahlte Arbeit, weil Kinderbetreuung für mich, ich würde das nicht als Arbeit sehen.
7: Der Kanzler entschuldigt sich heute zuerst schriftlich und dann in einem Online-Video.
9: Natürlich ist dieser Satz falsch. Bei all jenen, die ich damit verletzt oder beleidigt habe, die sich dadurch nicht wertgeschätzt fühlen, entschuldige ich mich aufrichtig.
7: Vor dieser Entschuldigung war ÖVP-Familienministerin Claudia Bauer heute um Beruhigung bemüht.
10: Kinder sind selbstverständlich eine Arbeit. Sie sind eine Heidenarbeit, aber es ist kein Job im herkömmlichen Sinne.

0: Ich mit Viktoria Waldecker.
1: Ich fordere ganz einfach, dass die Werte sich bessern müssen, dass wir pointierte Politik machen müssen, dass wir uns positionieren müssen, dass wir Glaubwürdigkeit wieder erlangen müssen, dass wir Vertrauen gewinnen müssen. Das hört sich natürlich richtig an, aber das ist die Aufgabe des Parteivorsitzenden. Und wenn er dieser Aufgabe nicht gewachsen ist, dann muss er natürlich, so wie es in jedem Betrieb, in jedem Unternehmen, auch in der politischen Bewegung ist, da muss er die Konsequenzen ziehen.
0: Meint der burgenländische Landeshauptmann Hans-Peter Doskozil. Der Irankrieg, wir gehen ins Ausland, der treibt viele Länder in der Region am Persischen Golf dazu, ihre Verteidigung neu aufzustellen. Auch die Türkei, Saudi-Arabien und Pakistan tun das. Sie haben heute in Mekka einen neuen Verteidigungspakt geschlossen mit einer NATO-ähnlichen Beistandsverpflichtung, berichtet Paul Huemer.
2: Der Mekka-Verteidigungspakt ist besiegelt, ein neues Sicherheitsbündnis mit deutlicher Signalwirkung, sagt Nahostexperte Markus Schneider von der Friedrich-Ebert-Stiftung.
3: Wir sind jetzt eben auch jemand, es geht jetzt nicht nur um Amerika, es geht nicht nur um Israel auf der einen Seite und um Iran auf der anderen Seite, sondern es gibt eben eine regionale, neue Regionalordnung, die wir eben auch dominieren wollen.
2: Ein Angriff auf einen gilt künftig als Angriff auf alle, eine Beistandsverpflichtung nach dem Vorbild der NATO. Dass daraus im Ernstfall ein gemeinsamer Kriegseinsatz wird, glaubt der Experte nicht.
3: Aber es ist natürlich schon ein klares Zeichen an Teheran, Saudi-Arabien etwas pfleglicher zu behandeln.
2: Der Pakt ist ein Signal an die Gegner, aber auch an den bisherigen Schutzpatron USA. Die Staaten der Region wollen ihre Sicherheit zunehmend selbst in die Hand nehmen.
0: Dass dem Insolvenzentgeltfonds in Österreich bald das Geld ausgeht, darüber haben wir zuletzt berichtet. Das Problem ist noch nicht gelöst, die Insolvenzwelle, die ebbt aber leicht ab, das zeigen Zahlen der Statistik Austria. Im ersten Halbjahr heuer hat es im Vergleich zum Vorjahr um 2,8% weniger Insolvenzen gegeben, berichtet Nikita Elsler.
4: Der Bau, der Handel und auch die Gastro machen knapp die Hälfte der Insolvenzen im ersten Halbjahr aus. An der Spitze in absoluten Zahlen stehen aber die Finanzdienstleistungen, vor allem jene mit Nähe zur Immobilienentwicklung. Durch die hohen Zinsen und gestiegenen Kosten leidet nämlich die Immobilienbranche. Gerhard Weinhofer vom Gläubigerschutzverband Kreditreform sieht in der wirtschaftlichen Weltlage eine Ursache für Insolvenzen.
5: Managementfehler spielen bei rund 2/3 aller Insolvenzen eine entscheidende Rolle. Das schwingt immer so mit, aber die Hauptursache, sprich die schlechte Wirtschaftslage, ist bei rund 70% aller Insolvenzen die Hauptinsolvenzursache.
4: Häufig treffen also eine schlechte wirtschaftliche Lage mit Managementfehlern zusammen.
0: Der Brand im Feuernwald in St. Egiden am Steinfelde in Niederösterreich beschäftigt die Feuerwehren nach wie vor. Seit Mittwoch kämpfen hunderte Freiwillige gegen einen der größten Waldbrände in den vergangenen Jahren, der offenbar durch Munitionsteile ausgelöst wurde, wie Stefan Schwarzwald-Zeiler berichtet.
6: Die Ermittler der Polizei konnten den Brandherd zuletzt sukzessive eingrenzen und zwar auf einen Bereich, in dem es bis Ende des Zweiten Weltkrieges eine Munitionsfabrik gegeben hat, die damals aber gesprengt worden ist, sagt Polizeisprecher Stefan Leudl.
7: Und bei dieser Sprengung soll phosphorhaltige Munition verstreut worden sein. Die hat sich im Laufe der Jahrzehnte zersetzt und der Phosphor tritt jetzt frei und wie man weiß, gibt es dann eine chemische Reaktion mit Sauerstoff und diese Reaktion hat gereicht, um diesen Brand auszulösen.
6: Die Flammen haben sich daraufhin sehr schnell auf eine Fläche von 100 Hektar ausgebreitet. Der Brand ist laut Feuerwehr unter Kontrolle. Die vielen Glutnester im Boden müssen aber weiterhin mühsam aufgehackt und gelöscht werden. Ein Ende des Einsatzes sei noch nicht in Sicht. Bis zum Abend hofft die Feuerwehr, die Zahl der nötigen Helferinnen und Helfer zumindest weiter reduzieren zu können.
0: Und weitere Meldungen hat jetzt noch André.
8: Das Hitzetelefon des Gesundheitsministeriums ist in den vergangenen Wochen regelrecht heiß gelaufen. Wie eine erste Zwischenbilanz des Ministeriums zeigt, sind seit dem Start am 21. Juni rund 400 Anrufe eingegangen, die meisten davon während der ersten Hitzewelle Ende Juni. Thematisch ist es bei den Anrufen besonders oft um die Kühlung von Wohnungen, aber auch um das richtige Verhalten bei hohen Temperaturen gegangen, heißt es in einer Aussendung. Intensiv genutzt wurde auch das Online-Angebot auf dem öffentlichen Gesundheitsportal gesundheit.gv.at. Die Hitzeseiten sind in diesem Jahr bereits 10.400 Mal aufgerufen worden. Die US-Luftfahrtaufsicht FAA lässt rund 470 Flugzeuge des Typs Boeing 737 MAX auf Risse im Türbereich prüfen. Bei der neuen MAX-Flotte seien die Risse zwar bisher noch nicht beobachtet worden, aber da Konstruktion und Produktionsverfahren der neuen Flotte ähnlich sind wie beim anfälligen Vorgängermodell, habe man die Inspektionen auf die neue Flotte ausgeweitet. Die Anordnung tritt am 10. September in Kraft. Boeing hatte in den vergangenen Jahren mit verschiedenen Qualitätsproblemen zu kämpfen, zuletzt jedoch deutliche Fortschritte erzielt. In Deutschland

0: Deutschland hat heute der Nationale Sicherheitsrat der Regierung getagt. Auslöser war der jüngste Vorfall mit einer mit Sprengstoff beladenen Drohne auf dem Flughafen Leipzig. Details zur heutigen Konferenz wurden nicht genannt. Wegen der Zitat besonderen Bedeutung des Falls ermittelt aber bereits die deutsche Bundesanwaltschaft. Es bestehe der Verdacht des versuchten Herbeiführens einer Sprengstoffexplosion und des gefährlichen Eingriffs in den Luftverkehr, wie es heißt. Wer hinter dem mutmaßlichen Anschlag steckt, ist noch unklar. Die Vermutungen gehen in Richtung Russland. Bei einem Amoklauf in Thailand hat ein 14-jähriger Schüler 7 Menschen erschossen und zahlreiche verletzt. Nachdem der Jugendliche zu Hause seine Großeltern erschossen hatte, hat er in seiner Schule außerhalb von Bangkok 5 Menschen und anschließend sich selbst getötet, teilte die Polizei mit. Mehr als 30 Menschen seien verletzt worden, 9 davon schweben in Lebensgefahr. Die Hintergründe der Tat sind noch unklar.
1: Dankeschön, Andreas Lechner. Und noch zum Wetter und zu Daniel Stanker.
2: Trocken, recht sonnig und heiß geht es vielerorts im Flachland, im Waldviertel und im Klagenfurter Becken Richtung Abend. Im Bergland hingegen sind einige Schauer und Gewitter unterwegs, die meisten momentan in Tirol. Die Gewitter werden grundsätzlich noch häufiger und kräftiger in den nächsten Stunden und tauchen zum Beispiel auch im Salzkammergut auf. Punktuell kann wieder viel Regen in kurzer Zeit zusammenkommen. Über Nacht verlagert sich der Schauerschwerpunkt Richtung Südosten, nach Unterkärnten in die südliche Steiermark und ins Südburgenland. Das Wochenende bringt uns trockenere Luft. Es ist also meistens nicht mehr schwül und damit gibt es auch deutlich weniger Schauer und mehr Sonne. Die Temperaturen legen zu, am Samstag im Westen, am Sonntag dann überall mit bis zu 34 Grad.
1: Um 18 Uhr melden wir uns wieder. Wie gewohnt gibt es dann den ausführlichen Nachrichtenüberblick im Abendjournal. Bis später also, hoffentlich. Gleich geht's hier mit Aktuellem aus der Welt der Kultur weiter.
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4: Tugan Sokiev dirigiert 2027 das Neujahrskonzert der Wiener Philharmoniker, mit denen er am Wochenende auch 2 Konzerte bei den Salzburger Festspielen bestreitet. Wir haben mit dem russischen Dirigenten gesprochen. Zwar hat Sokiev nie explizit den Angriffskrieg auf die Ukraine kritisiert, aber unmissverständlich waren seine Entscheidungen und seine Haltung in den letzten Jahren. Kriegsbedingt geschlossen ist das Theater im südukrainischen Cherson, das wir im zweiten Beitrag dieser Sendung besuchen. Das Hauptgebäude kann nicht bespielt werden, aber Aufführungen finden andernorts statt, um so etwas wie ein Gefühl von Normalität in die Stadt zu bringen. Wir blicken voraus auf das Hin- und Weg-Festival in Litschau und wir hören den gestern verstorbenen Cantautore Francesco Guccini, dem im Anschluss an dieses Kulturjournal auch die Spielräume gewidmet sind. Am Mikrofon Benno Feichter. Als 2009 während der Asientournee Subin Mehta ausfiel, setzte sich der damals 32-jährige Tugan Sokiev kurzerhand in den Flieger und dirigierte sein erstes Konzert mit den Wiener Philharmonikern. Zurück in Wien sprang er dann auch beim ABO-Konzert ein. Es war der Beginn einer langjährigen Zusammenarbeit, bei der sich Sokiev immer wieder als sensibler Krisenmanager bewies. Etwa auch, als er das Sommernachtskonzert 2025 mit einer Schweigeminute für die Opfer des Grazer Amoklaufs begann. Oder als er sich anbot, bei der kommenden Asientournee Riccardo Muti zu vertreten. Am Wochenende stehen 2 Konzerte bei den Salzburger Festspielen auf dem Programm, mit Debussy, Prokofjew und Ravels Klavierkonzert in G-Dur mit Star-Pianist Lang Lang.

0: Judith Hoffmann hat mit Dugan Sokiev am Rande eines Pressetermins über seine Arbeit mit dem Orchester und das bevorstehende Neujahrskonzert gesprochen.
1: Dugan Sokiev, während der Probe haben Sie den Musikern oft nur so ein paar Bilder und Schlüsselwörter vermittelt, zum Beispiel die Tiefe des Meeres zu Beginn von Debussys La Mer oder Julias kindliche Verspieltheit in der Prokofjew-Suite. Und plötzlich hat sich der Klang einer Phrase vollkommen verändert. Wie machen Sie das und warum?
2: How do you do that?
3: Because at the end of the day, we as musicians don't just play notes. We shouldn't just play.
4: Weil wir letztlich als Musiker nicht einfach nur Noten spielen sollten, sondern das, wofür die Noten stehen. Im Fall von

0: Romeo und Julia, führen wir die Ballettmusik ohne Choreografie auf. Also müssen wir dem Publikum die Geschichte vermitteln, damit es folgen kann. Ah, das ist Julia, das ist Romeo. Sie sind verliebt, das ist Pater Lorenzo, das ist Mercutio und so weiter. Bei Orchestern dieses Niveaus muss man sich nicht über grundlegende Dinge wie Forte, Piano oder Crescendo verständigen, sondern ihnen Geschichten und Bilder vermitteln und dabei immer an die Vorstellungskraft der Musiker appellieren. Mit den entsprechenden Bildern im Kopf machen sie viel interessantere Musik als nur mit Angaben wie Piano, Crescendo oder Diminuendo. Das wäre zu wenig für ein Orchester dieses Niveaus.
1: Aber es war wirklich erstaunlich, wie schnell sie ihre Bilder in Musik umgesetzt haben. Klappt das immer so gut oder braucht man dafür auch eine besondere Beziehung zum Orchester?
0: Ja, und ich kann glücklicherweise sagen, dass wir so eine Beziehung haben. Wenn ich vor den Wiener Philharmonikern stehe, habe ich immer das Gefühl, dass wir beide nur wegen unserer Liebe zur Musik hier sind. Und dass jedes einzelne Orchestermitglied den Wunsch hat, das Beste hervorzubringen, zu dem es imstande ist. Ich bin da, um ihnen dabei zu helfen und damit sie sich wohl und frei fühlen. Wenn etwa 100 Musiker im Konzert frei und unbeschwert musizieren, ist das unglaublich. Das kann man mit nichts vergleichen.
1: Sie haben drei Stücke ausgewählt, die eingängig und leicht klingen, aber tatsächlich sehr schwierig zu spielen sind. Außerdem haben alle eine besondere Instrumentierung und spiegeln eine ganz besondere Zeit und Atmosphäre wider. Nach welchen Kriterien haben Sie dieses Programm denn zusammengestellt?
0: Ich habe ein sehr persönliches Verhältnis zu diesen Komponisten. Nicht wegen der Geografie, sondern wegen ihrer musikalischen Sprache. Denn alle drei haben es irgendwie geschafft, ihre Musik mit Farben zu komponieren. Ravel und Debussy, das sind pure Farben, Tausende in allen Abstufungen und Schattierungen.
2: Ravel und Debussy sind pure Farben, sie just thousands of them, the gradations, you know, the semitones, shades. Prokofiev is rhythmical color.
0: Bei Prokofiev kommt die Farbe aus dem Rhythmus, der Harmonie, dem Humor und Sarkasmus und aus der scharfen Ironie, die ich so liebe. Ich finde in diesen drei Komponisten sehr viel von mir selbst. Deshalb spricht ihre Musik zu mir. Und genau das treibt mich an, sie so zu gestalten, dass auch die Menschen hören und verstehen wollen, was ich darin höre. Denn manchmal ist das nicht so offensichtlich. Man muss es erst ein wenig hervorholen und manchmal auch übertreiben.
1: Ihre Zusammenarbeit mit den Wiener Philharmonikern begann 2009. Jetzt dirigieren Sie erstmals das Neujahrskonzert. Ich habe gehört, dass Sie schon viele Programmideen eingebracht haben. Wie laufen denn die Vorbereitungen?
0: Das Programm ist fast fertig. Mir war wichtig, dass wir es gemeinsam gestalten, damit wir uns beide wohlfühlen, das Orchester und ich. Natürlich repräsentiert es die Wiener Straußmusik, wie man es erwartet. Aber interessanterweise haben die Neujahrskonzerte ihr Spektrum in den letzten Jahren immer ein bisschen erweitert.
2: Every year the concert opens a little bit the spectrum of the program.
0: Das finde ich schön, dass man neben der Strauß-Dynastie auch einige andere Komponisten feiert, die es verdienen, an diesem ersten Tag des neuen Jahres in Erinnerung gerufen zu werden. Das Programm ist also das Ergebnis einer sehr intensiven, fruchtbaren Zusammenarbeit mit dem Vorstand der Wiener Philharmoniker.
1: Es ist ja mehr als ein Konzert, eine Botschaft, ein weltweites, symbolträchtiges Ereignis im Fernsehen und im Radio. Wie beeinflusst denn dieser Umstand Ihr Dirigat? Ist es schwierig, das auszublenden und beiseite zu schieben?
0: Für mich macht es keinen Unterschied, ob ich das Neujahrskonzert am 1. Jänner dirigiere oder morgen ein Konzert hier in Salzburg. Es geht immer darum, der Musik und dem Komponisten zu dienen. Und zwar bestmöglich. Es stimmt natürlich, was Sie sagen. Aber ich muss ja nicht daran denken. Ich will nicht daran denken. Alles, woran ich denken möchte, ist, dass wir die bestmögliche Musik liefern und versuchen, ihr gerecht zu werden. Das wird mir helfen, mich zu fokussieren. Und dann beginnt die Magie.
3: Sagt Dugan Sokiev im Gespräch mit Judith Hoffmann. Ö1 überträgt das Festspielkonzert am 13. September in der Matinee. 2022 legte Dugan Sokiev seinen Chefdirigentenposten beim Bolschoi-Theater sowie seinen Posten als Musikdirektor des Nationalorchesters am Opernhaus Toulouse nieder. Nur wenige Wochen nach Beginn des russischen Angriffskriegs auf die Ukraine. Und der führt uns zum nächsten Beitrag. Die Befreiung von Cherson zählte im ersten Kriegsjahr zu den großen territorialen Erfolgen der ukrainischen Streitkräfte. Seither ist Cherson Frontstadt. Seit Kriegsbeginn wurden dort und im dazugehörigen Landkreis mehr als 1400 Personen getötet und 9000 verletzt. Die Zahl der Einwohner sank von 300.000 auf etwa 60.000. Kaum eine Stadt sei aktuell so stark geprägt vom Drohnenkrieg, so Christian Wehrschütz, der diese Woche in Cherson war und auch das dortige Theater besucht hat.
4: Üblicherweise ist eine Theateraufführung vieles spannender als der Weg zum Theater selbst. In der Stadt Cherson in der Südukraine ist das umgekehrt. Und zwar nicht deshalb, weil das Theater kriegsbedingt geschlossen ist. Das zentrale Gebäude liegt nur wenige hundert Meter vom Dnipro entfernt, der die Frontlinie zum russisch besetzten Gebiet bildet. Drohnen sind daher eine allgegenwärtige Bedrohung und die wenigen hundert Meter von der Garage bis zum Theater gehen wir in Begleitung einer Militäreskorte. Zum Glück erreichen wir unbehelligt den Hinterhof des Theaters, passieren das Antidrohnennetz und werden von Direktor Alexander Knieha begrüßt und in die Zeitgeschichte seit Beginn des russischen Großangriffs am 24. Februar 2022 eingewiesen.
5: Die letzte Aufführung fand am 23. Februar 2022 statt. Das war die Premiere des Stücks Ewigkeit und ein Tag. Später scherzten wir, dass die Proben eine Ewigkeit dauerten und wir nur einen Tag gespielt haben. Denn am 24. und 25. konnte das Publikum nicht mehr hierher kommen.
4: Alexander Knieger führt mich zunächst zur Hauptbühne, die 700 Besuchern Platz bietet. Alle Sitze sind mit weißen Tüchern abgedeckt. An einer Seitenwand sieht man kleinere Beschädigungen durch den Beschuss mit Drohnen. Die Hauptbühne liegt ebenerdig und ist daher aus Sicherheitsgründen nicht bespielbar. Weiter geht es die Stiegen hinunter bis in einen Kellerraum. Hier vermischten sich Kunst und Überleben, erinnert sich der Theaterdirektor.
5: Hier lebten seit dem ersten Kriegstag 75 unserer Mitarbeiter einen Monat lang, und zwar bis zum 22. März, bis die Russen mit einer Durchsuchung kamen. Dann hatten die Leute Angst und gingen, denn unser Theater ist eine Kopie des Theaters von Mariupol, das nur wenige Tage zuvor, am 16. März, bombardiert worden war. Die Räume des Bunkers sind für den Unterricht ausgestattet. Wir haben hier auch Toiletten.
4: Die Besatzungszeit endete im November 2022. Die russischen Truppen mussten dem militärischen Druck der ukrainischen Armee nachgeben und zogen sich über die einzig intakte große Brücke auf die andere Seite des Dnipro zurück. Russische Versuche scheiterten, den Theaterdirektor und das Ensemble zur Kollaboration zu bewegen und das Kulturleben zu russifizieren. Mit der Befreiung begann wieder ein Kultur- und Unterhaltungsbetrieb mit eigenen Programmen für Kinder in eben jenem Raum, der Mitarbeitern als Bleibe gedient hatte. Vorhanden sind vier große Tische, Tapeten mit grüner Umwelt simulieren Fenster und eine Wand dominiert ein großer schwarzer Bildschirm.
5: Auch kulinarische Workshops haben wir hier durchgeführt. Zum Beispiel haben wir mit den Kindern einen traditionellen deutschen Kuchen gebacken. Wir haben eine Freiwillige in Deutschland, die ihnen alles diktiert hat, und sie haben das hier gebacken und dann probiert. Jetzt leider können wir aus sicherheitstechnischen Gründen die Kinder nicht hierher bringen. Daher haben wir das an einen anderen Ort verlegt.
4: Diese militärische Zäsur trat im Mai dieses Jahres ein. Die russischen Angriffe mit Drohnen und anderen Waffen nahmen derart zu, dass der gesamte Theaterbetrieb in den Untergrund verlegt werden musste und nun dezentral in Cherson stattfindet. Doch das Theater lebt und sei enorm wichtig, betont Oleksandr Gniha.
5: Es gibt Aufführungen über den Krieg, es gibt Komödien und viele Konzerte. Heute braucht Cherson jede Art von Aufführung. Und obwohl alles heute irgendwo in Kellern oder Bunkern stattfindet, sagen mir Frauen, ich habe zum ersten Mal seit einem Jahr ein Kleid angezogen und bin zu euch gekommen.
4: Mehr als 4 Jahre dauert der russische Krieg gegen die Ukraine bereits. In der Frontstadt Cherson hat er auch im Theater menschliche und materielle Spuren hinterlassen. Die abziehenden Russen plünderten die Werkstätten, stahlen oder zerstörten die Computer. 2 Ensemblemitglieder starben im Krieg, weitere 2 dienen als Soldaten. Vor Kriegsbeginn zählte das Theater 250 Mitarbeiter, 14 schlossen sich den Russen an, andere verließen die Stadt. Den Aderlass beschreibt der Theaterdirektor so.
5: Es fehlt ein wenig an kreativem Personal, etwa an Orchestermusikern. Das Ballett gibt es überhaupt nicht. Es arbeitet vorwiegend im Ausland. Die Gesangsgruppe ist kleiner, 7 Personen anstelle der 15, die es gab. Und es gibt Schauspieler, auch ein kleines Team, aber sie arbeiten alle. Wir bringen viele Premieren heraus. Alle Werkstätten arbeiten. Tischler, Mechaniker. Kostüme müssen genäht, Dekorationen hergestellt werden. Alles wird hier gemacht.
4: 2026 gab es bereits 4 Premieren, darunter 2 musikalische. Ein Stück trägt den Titel »Der Vogel auf dem Dachboden«. Es erinnert an das Schicksal von Russen entführter Kinder. Hinzu kommen viele Gastspiele, gerade auch im Ausland, damit auch durch den Einsatz der Kultur die Frontstadt Cherson und der Krieg in der Ukraine nicht in Vergessenheit geraten.
3: Vom Süden der Ukraine in den Norden Österreichs. In Litschau findet ab heute das Hin- und Weg-Theaterfestival statt. An 2 Wochenenden stehen rund 130 Veranstaltungen auf dem Programm. Das Festivalmotto ist heuer Schuld und Schönheit und das thematisiert Intendant Zeno Stanek auch gleich zu Beginn des folgenden Beitrags von Hanna Balber.
6: Wir haben auf unserem T-Shirt heuer stehen, Schuld liegt im Auge des Betrachters. Und das ist ja auch eine Perspektive, die wir einnehmen. Lehnen wir uns nur zurück und lassen alles mit uns machen letztendlich? Oder greifen wir ein? Verwenden wir unsere Möglichkeiten, die uns gegeben sind, als politisch denkende Menschen, als Demokraten?
7: Intendant Zeno Stanek sieht das Hin- und Weg-Festival in Litschau als einen Ort der Begegnung zwischen Dorfbevölkerung und internationalen Kunstschaffenden, zwischen Schauspielstudierenden und Profis, zwischen Philosophie, Literatur, Theater und Musik. Dieses Jahr stehen auch verschiedene zeitgenössische Tanzproduktionen auf dem Programm. Das Festival eröffnet im Theaterhaus Moment mit Young, Beautiful and Forever, eine Tanzperformance des südböhmischen Theaters Budweis. Auch die Produktion Super Bodies der Tanzformation Dance Beyond kreist um Schönheitsnormen und Körperbilder. Im Herrenseetheater im alten Strandbad Litschau zeigt das Theaterkollektiv Luna Projects das Stück Körperschaft über den allgegenwärtigen Druck zur Selbstoptimierung.
8: Die Menschen tun immer so, als wäre jedes Körperproblem sofort erledigt, wenn man nur keine sozialen Medien mehr hat. Das finde ich faul.
7: An den 2 verlängerten Festivalwochenenden werden rund 130 Veranstaltungen geboten. Erst- und Uraufführungen, szenische Lesungen, Hörspiele und Diskussionen finden in Kulturinstitutionen und auch etwas ungewöhnlicheren Orten in und um Litschau statt. Etwa in einer Autowaschanlage oder im Rahmen der sogenannten Küchenlesungen bei den Litschauerinnen und Litschauern zu Hause. Als Stationentheater durch den Ort zieht das Performance-Duo Wienerwälder Klageweiber mit ihrer interaktiven, clownesken Karawane des Klagens.
9: Das ganze Festival ist Litschau. Das ist das, was ich auch so extrem besonders finde am Hin und Weg. Es gibt wirklich überall Orte, die bespielt werden, und man hat so das Gefühl, der ganze Ort wird einfach zur Bühne und auch die Menschen in Litschau machen mit,
7: sagt Sigrid Horn. Sie bildet gemeinsam mit Katharina Stemberger und Zeno Stanek das künstlerische Leitungsteam und kuratiert das Musikprogramm des Festivals. Katharina Stemberger ergänzt:
10: Ganz oft siehst du auch eine Produktion und sagst, das mag ich nicht. Was die mir da erzählen, will ich nicht hören. Und ich glaube aber, das ist unsere Aufgabe. Lasst uns gemeinsam dorthin schauen, wo es auch schwierig ist. Aber wir haben nachher viele Räume, wo wir uns darüber austauschen können.
7: Mit einem sehr dichten und vielfältigen Programm will das Festival seine Besucherinnen und Besucher aufrütteln und lädt dazu ein, im kleinen Litschau, umgeben von Wald und Wasser, ganz hin und weg zu sein.
3: Das Hin- und Weg-Festival startet heute und läuft bis zum 16.08. Am Sonntag ist der Schriftsteller Peter Henisch bei Judith Hoffmann im Intermezzo zu Gast. Seinen neuen Roman Muttersuchen stellen wir morgen im Mittagsjournal vor. Und jetzt Musik von Francesco Guccini.

0: Ein Ausschnitt aus dem 8-minütigen La Locomotiva von Francesco Guccini. Gestern ist der Cantautore und Schriftsteller im Alter von 86 Jahren verstorben. Am populärsten war Guccini in den 70er und 80er Jahren, aber wie weit sein Einfluss, sein Charme und Sprachwitz in die italienische Gegenwart reichten, zeigten die Reaktionen auf seinen Tod. Vom Giganten, der aus Worten Erinnerungen mache, schrieb die Repubblica, und sogar die Gazzetta dello Sport titelte vom Tod des Maestrone, dem großen Lehrer, dessen Konzerte, Erzählabende verpackt in Musik gewesen seien. Bei mir im Studio ist jetzt Johann Kneis, der die heutigen Spielräume Francesco Guccini widmen wird. Hallo.
1: Ja, hallo.
0: Wie lässt sich denn Guccini beschreiben und zusammenfassen in seinen Themen, seinem Stil, seinem Auftreten?
1: Ja, in seinem Auftreten, er war eigentlich kein großer Sänger, oft eher monoton. Er hätte eigentlich gar keinen Erfolg haben dürfen, haben manche gesagt, aber es war ihm so ein riesiges Anliegen zu erzählen. Übrigens auch in Büchern, hat er über 30 Bücher geschrieben. Und die überraschendste Reaktion ist von Giorgia Meloni gekommen. Sie hat gesagt, Guccini hat die Sorgen und Ideale ganzer Generationen von Italienern zum Ausdruck gebracht, ein langes Statement. Und sie sagt, ich habe seine Musik, seine Lieder von ganzem Herzen geliebt, kenne viele seiner Texte auswendig. Das ist doch überraschend.
0: Ja, diese Reaktion von Meloni kam auch deshalb überraschend, weil Guccini sie immer wieder kritisiert hat. Er hat ja politische Botschaften sonst meist subtil in Geschichten verpackt, nicht aber bei Meloni. Ein Beispiel: zu ihren Distanzierungsversuchen vom Faschismus hat er etwa zugespitzt gesagt, sie verweise gerne darauf, dass bei ihrer Geburt den Faschismus es nicht mehr gegeben habe, aber sie beschreibe sich ja auch als christlich und Christus sei 1977 definitiv auch tot gewesen.
2: E dice, quando sono nata io il fascismo non c'era più. Però si dice cristiana e quando è nata lei, Cristo è morto. Oder?
0: Francesco Guccini gleich in den Spielräumen.
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1: Und mit Francesco Guccini. Ihm ist diese Sendung in Memoriam gewidmet.
2: Ciao. Grazie a tutti voi di essere venuti. Allora, mi disseto un momento e cominciamo subito.
1: 1984 auf der dicht gefüllten Piazza Maggiore, dem großen Platz von Bologna. Mit Guccini auf der Bühne, die Freunde Lucio Dalla, Paolo Conte und die Band I Nomadi. Und Guccini beginnt dieses Konzert so wie jedes, mit dem Lied für eine Freundin, die bei einem Verkehrsunfall verunglückt ist. Canzone per un'amica.
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0: lang und gerade verlief die Straße. Du wusstest nicht, dass der Tod da war, an jenem Tag, als die Straße verrückt spielte, das Auto gegen ein anderes prallte. Wozu war es gut, zu leben, zu lieben, zu leiden, wenn du so früh gehen musstest? Aber ich möchte mich daran erinnern, wie du warst und möchte mir vorstellen, dass du wie damals lächelst. Mit diesem Lied, mit diesen Worten hat Francesco Guccini Konzert für Konzert begonnen. Wie ein Ritual zu Beginn von Abenden, die leicht 2,5, 3 Stunden dauern konnten. Das Singen hat für mich die Psychotherapie ersetzt, hat er vor vielen Jahren gesagt, in einem Ö1-Radiokolleg und Fernsehfilm von Rainer Rosenberg. Und so hat er mit seinem Publikum gesprochen, auch durch seine Lieder, über das, was ihn beschäftigt und wohl auch gequält hat. Auschwitz und die Konzentrationslager der Gegenwart, die Atombombe, Gott, der tot ist. Dio è morto, ein Lied, das viel missverstanden wurde, im Radio zeitweise verboten war. Man sagt mir, dass meine Generation nicht mehr glaubt an die ewigen Mythen von Vaterland und Helden. Denn nun ist die Zeit gekommen, zu leugnen. Alles, was Lüge ist, einen Glauben aus Gewohnheit und Angst, eine Politik aus Karrierestreben, die eigennützige Scheinheiligkeit. Dio è morto.
1: Ho visto

Francesco Guccini mit der Band in Normandie. Vor ihm selbst haben sie seine Lieder bekannt gemacht, wie auch die Sängerin Caterina Caselli. Etliches hat er für andere geschrieben, bevor die Öffentlichkeit für ihn selbst bereit war. Für seine Gedankenspiele, seine Zweifel, seine endlosen Fragen. Canzone delle domande consuete, das Lied von den üblichen Fragen. Immer noch hier, sich Fragen zu stellen und so zu tun, als wäre nichts. Ach, sprich nicht, sag nichts mehr, überlass das deinen Augen, deinen Händen. 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

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La canzone delle domande consuete. 1940 wird Francesco Guccini geboren, am 14. Juni in Modena in der Emilia-Romagna. Die ersten Lebensjahre sind Kriegsjahre, verbringt er bei den Großeltern im Gebirgsdorf Pavana in der Provinz Pistoia. Sein Vater, ein Postbeamter, ist 2 Jahre in einem deutschen Lager inhaftiert. Er hatte sich geweigert, den italienischen Faschisten und den Deutschen seine Loyalität zu schwören. Die Jugend verbringt Guccini wieder in Modena. Als er 21 ist, zieht die Familie nach Bologna. Erst mit über 30 Jahren hat er einen ersten Erfolg mit einer eigenen Platte. Es ist sein 4. Album Radici, die Wurzeln. Den großen Durchbruch bringt erst 1976 sein 7. Album. Via Paolo Fabbri, 43, benannt nach Guccinis Wohnadresse in Bologna und damit benannt nach dem Namensgeber der Straße, einem Widerstandskämpfer gegen die italienischen Faschisten. Bologna ist eine reiche Dame, die einst Bäuerin war. Das arrogante und päpstliche Bologna, das rote Bologna, das üppige und menschliche Bologna, schon ein wenig Romagna und mit einem Hauch von Toskana. Bologna ist für mich das provinzielle, kleine Paris. Freiluftmärkte, Bistros, der Duft der Rive Gauche, mit Sartre, der dozierte, und Baudelaire, der zwischen Absinthgläsern sang.

0: Francesco Guccinis, wie soll man sagen, kritische Liebeserklärung an seine Stadt Bologna. Die Orte wie die Menschen seines Lebens waren Guccini wichtig. In vielen Liedern und auch Büchern hat er von den Bergen und dem Dorf seiner Kindheit erzählt. Vor über 20 Jahren ist er dann zurückgezogen nach Pavna im Apennin. Über 10 Jahre lang hat er keine neue Musik aufgenommen, hat in der Zeit umso mehr Bücher geschrieben. Mehr als 30 sind es, viele auch ins Deutsche übersetzt. Dazu 10 Bände mit Comicstrips, die Guccini gezeichnet hat. Außerdem hat er in 1,5 Dutzend Filmen gespielt. Er war Lexikograf und Dialektforscher. Vor wenigen Jahren hat er ein Lied im Dialekt aufgenommen, über die Weihnachten seiner Kindheit im Dorf. Am Weg dorthin ein Tunnel. Der Rauch drang in den Waggon und füllte die Lungen. Und Schnee, so viel Schnee, weiß und fein, bis nach Venturina, jenseits des Flusses, auf dem Berg meiner Pavna. Dort liegt der Zauber und meine Kraft und meine Fantasie. Natale a Pavna.
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0: 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Babbo, perché noi altri non si stacca a Bologna? Magari.
1: Natalia Pavla, hier nur ein kleiner Ausschnitt. Vor 3 Jahren hat Francesco Guccini noch einmal 2 Alben veröffentlicht. Und auf dem letzten findet sich seine Fassung von Bella Ciao. Nicht, dass es davon nicht schon genügend Versionen gäbe. Aber es ist seine aktualisierte Fassung. Mit ein paar Zeilen in Farsi. Ein Zeichen der Solidarität mit den Menschen in Iran. Und im italienischen Text steht statt Invasor, Eindringling, Oppressor, Unterdrücker. Die Bella Ciao von Guccinis letzter Platte. Wirtshaus- oder Kneipenlieder. Canzoni da Osteria.
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0: Ja, und zu den Klängen von Bella Ciao hebt sich langsam der Vorhang für drei Veranstaltungstipps. Hereinspaziert heißt es nun wieder, speziell für junge Kulturinteressierte unter 30.
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2: Am häuslichen Herd sei Glück dir beschert. Gestickte Klischees um 1900.
3: So der Titel einer Sonderausstellung im Museumsdorf Niedersulz im Weinviertel. Bis heute finden sich auf Zierdeckchen oder Wandschoner Sinnsprüche, die das Ideal einer häuslichen Frau vermitteln.
2: Der Frauen edelster Beruf, zu dem sie Gott der Herr erschuf, ist stets im Hause still zu walten, mit Fleiß die Ordnung zu erhalten.
3: Dieser Spruch befindet sich etwa als Zierde an der Vorderkante der Fächer eines Kleiderkastens, der in der Hofmühle im Museumsdorf Niedersulz ausgestellt ist. Das bürgerliche Idealbild weiblicher Häuslichkeit hält allerdings der historischen Wirklichkeit des 19. Jahrhunderts kaum stand. Gerade im ländlichen Bereich waren Frauen in die Stallarbeit, in die landwirtschaftliche Produktion, die Garten- und Feldarbeit eingebunden.
2: Welche gesellschaftlichen Realitäten verbergen sich also hinter diesen Sinnsprüchen?
3: Die Ausstellung
2: »Am häuslichen Herd sei Glück dir beschert«, gestickte Klischees um 1900.
3: Im Weinviertler Museumsdorf Niedersulz ist noch bis 1. November zu sehen.

0: Liedermacher, Schubert bis Elvis und viele mehr, lautet die Überschrift eines Open-Air-Konzerts am 29. August im Schlosspark von Schloss Atzenbruck in Niederösterreich. Franz Schubert hatte eine besondere Beziehung zum Schloss, erzählt die Leiterin der Schubertiaden Atzenbruck, Kammersängerin Ildiko Raimondi.
1: Franz Schubert kam mit Freunden auf eine Landparty nach Atzenbruck zwischen die Jahren 1800.

0: 1820 und 1822 und verbrachte hier im Atzenbruck eine glückliche Zeit.
1: Der Konzertabend am 29. August mit dem Titel Liedermacher bringt allerdings nicht nur Musik von Schubert auf die Bühne.
2: Was haben Franz Schubert, Frank Sinatra, Elvis Presley, Ludwig Hirsch, Reinhard Fendrich und Dean Martin gemeinsam? Sie alle erzählen in Liedern Geschichten, die Generationen verbinden.

0: Von Liedern Franz Schuberts über Ludwig Hirsch und Reinhard Fendrich bis zu den Welthits von Elvis Presley oder Frank Sinatra spannen Sänger Georg Klimbacher und Gitarrist Oliver Voogt den musikalischen Bogen. Ausflüge nach Spanien und Italien und Opernklassiker ergänzen das abwechslungsreiche Programm.
1: Der erste Sonnenschein.
0: Liedermacher, Schubert bis Elvis und viele mehr. Am 29. August im Schlosspark von Schloss Atzenbruck. Beginn ist um 19 Uhr. Nun nach Wien. Mit Revanche hat Regisseur Götz Spielmann 2008 ein ebenso spannendes wie berührendes Drama über Liebe, Schuld und Vergeltung geschaffen. Am 9. August wird der Film im Bellaria-Kino in Wien gezeigt.
2: Im Zentrum stehen Alex, ein Handlanger im Wiener Rotlichtmilieu, und Tamara, eine Prostituierte aus der Ukraine. Gemeinsam träumen sie von einem Neuanfang. Ein Banküberfall auf dem Land soll den Ausstieg ermöglichen. Doch ein tödlicher Schuss verändert alles.
0: Ein Film, der parabelhaft Schuld und Sühne in Frage stellt. In den Hauptrollen zu sehen sind Johannes Krisch, Irina Potapenko, Ursula Strauß, Andreas Lust und Hannes Tannhäuser. Revanche von Götz Spielmann. Zu sehen am 9. August um 17.30 Uhr im Bellaria Kino in Wien.
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0: Mit Tipps für Ö1 Intro, speziell für alle bis 30. Gestaltung Susanne Hofinger.
4: Ein Blick auf die Uhr in wenigen Sekunden, ist es 18 Uhr. Wir schalten jetzt ins Journalstudio mit den wichtigsten Informationen des Tages.
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5: Guten Abend, ich bin Veronika Filitz. Kinderbetreuung ist keine Arbeit, haben sich wohl viele gedacht, als sie genau diese Aussage vom Bundeskanzler gehört haben. Der Satz sei falsch, sagt Christian Stocker mittlerweile, nachdem es Kritik nur so gehagelt hat von allen möglichen Seiten. Mit Kritik an der eigenen Partei lässt einmal mehr der burgenländische Landeshauptmann aufhorchen. Diesmal ist seine Kritik noch schärfer als sonst. Sogar den Rücktritt legt Hans-Peter Doskozil seinem Parteichef Andreas Babler nahe. Um einen neuen Militärpakt geht es dann auch noch, den die Türkei, Pakistan und Saudi-Arabien geschlossen haben mit einer NATO-ähnlichen Beistandspflicht. Und Unterstützung aus Afrika bekommt der umstrittene FIFA-Boss Gianni Infantino. Dank der sitzt er zumindest vorerst trotz herber Kritik fest im Sattel. Und überwiegend sonnig wird es morgen und mit bis zu 31 Grad nur teilweise heiß. Ein Satz von mir sorgt gerade für Diskussionen, zu Recht, denn er ist falsch. Mit diesen Worten hat sich der Bundeskanzler also für seinen Sager entschuldigt, Kinderbetreuung sei keine unbezahlte Arbeit. Gesagt hat er das als Antwort auf eine Frage bei seiner Sommertour und was er da gesagt hat, hat hohe Wellen geschlagen. Max Biegler.
6: Es ist ein Satz, mit dem Bundeskanzler Christian Stocker von der ÖVP für Schlagzeilen gesorgt hat.
7: Also Kinderbetreuung ist für mich keine unbezahlte Arbeit, weil Kinderbetreuung für mich, ich würde das nicht als Arbeit sehen.
6: Der Kanzler entschuldigt sich heute zuerst schriftlich und dann in einem Online-Video.
7: Natürlich ist dieser Satz falsch. Bei all jenen, die ich damit verletzt oder beleidigt habe, die sich dadurch nicht wertgeschätzt fühlen, entschuldige ich mich aufrichtig. Das war wirklich nicht meine Absicht.
6: Und er sagt:
7: Natürlich ist all das auch viel Arbeit. Aber es ist noch viel mehr. Und der Lohn dafür ist für mich kein Arbeitsentgelt, sondern Vertrauen, Gemeinsamkeit, Zusammenhalt, wenn es schwierig wird, und viele schöne Momente. Nicht mehr und nicht weniger wollte ich ausdrücken.
6: Vor dieser Entschuldigung war heute ÖVP-Familienministerin Claudia Bauer um Beruhigung bemüht.
8: Kinder sind selbstverständlich eine Arbeit. Sie sind eine Heidenarbeit, aber es ist kein Job im Herzen.

0: Unverständnis für die Aussagen von Stocker kam auch von SPÖ-Frauensprecherin Sabine Schatz.
1: Weil die Auswirkungen, die spüren Frauen tatsächlich jedes Monat am Gehaltszettel. Und wir sehen es ja auch nicht nur an der Gehaltslücke, sondern auch an der Pensionslücke.
0: Die stellvertretende NEOS-Chefin und Vorarlberger NEOS-Landessprecherin Claudia Gamon ortete ein veraltetes Frauenbild.
2: Ich bin sehr verwundert darüber und kann grundsätzlich einmal nur im besten Sinne interpretieren, dass der Bundeskanzler gar kein Verständnis dafür hat, wie schwierig es für viele Frauen in Österreich ist.
0: Scharf kritisiert wurde Stocker auch von der Opposition. FPÖ und Grüne sprachen gleichlautend von einer Verhöhnung.
3: Denn die Zahlen, die sagen was eindeutig anderes. Frauen verbringen mehr Zeit mit Arbeit als Männer, zeigt etwa eine Erhebung der Statistik Austria. Zusätzlich zur Erwerbstätigkeit im Job verrichten Frauen nämlich weitaus mehr unbezahlte Tätigkeiten, in erster Linie Haushaltsarbeiten und eben die Kinderbetreuung. Tanja Mahler mit den Details.
4: Füttern, kochen, wickeln, aufräumen, Hausaufgaben betreuen, Streit schlichten, Regeln vermitteln, Nähe geben, Einschlafbegleitung. Die Kinderbetreuung umfasst eine Unzahl an Tätigkeiten, die zwischen Männern und Frauen aber nach wie vor höchst ungleich verteilt sind. Matthäa Baschkwan, Leiterin der Direktion Bevölkerung bei der Statistik Austria.
5: Erwachsene Frauen investieren fast doppelt so viel Zeit in Kinderbetreuung als Männer im Tagesdurchschnitt.
4: Konkret heißt das, Frauen wenden in Österreich für die Kinderbetreuung im Schnitt 1 Stunde und 58 Minuten pro Tag auf. Männer kommen auf 53 Minuten pro Tag. Das gilt für Frauen und Männer, die mit mindestens einem Kind unter 18 Jahre im selben Haushalt leben. Je jünger das Kind, desto ungleicher die Arbeitsverteilung.
5: Zum Beispiel das jüngste Kind ist unter 3 Jahren. Dann wenden Frauen im Durchschnitt fast 3-mal so viel Zeit für die Kinderbetreuung täglich auf, verglichen mit Männern.
4: Diese Zahlen stammen aus der sogenannten Zeitverwendungsstudie der Statistik Austria. Die aktuellsten sind vom Ende Dezember 2022. Befragt wurden rund 4.300 Haushalte, knapp 8.000 Haushaltsmitglieder dokumentierten an 2 vorgegebenen Tagen ihren Tagesverlauf im 10-Minuten-Intervall.
3: Und von Kritik am ÖVP-Chef zu Kritik am SPÖ-Chef, die aber einmal mehr aus den eigenen Reihen kommt, aus dem Burgenland. Dass Landeshauptmann Hans-Peter Doskozil mit Parteifreunden hart ins Gericht geht, wissen wir. Diesmal tut er das noch schärfer als sonst. Der Zustand der Partei sei jämmerlich, sagt Doskozil, der Bundesparteichef Andreas Babler sogar den Rücktritt nahelegt.
6: Sie haben sehr lange nichts gesagt, vielleicht aus Gründen, die in der Vergangenheit gelegen sind. Nicht, dass man mir nachsagt, bin jetzt beleidigt, weil ich nicht Bundesparteichef geworden bin. Aber wir haben mittlerweile eine Situation erreicht, wenn man die Umfragen, die internen kennt. Die liegen bei 13-14%. Ich habe Meinungsforscher gehört, die sagen, die Werte sind in Wirklichkeit, oder die Rohdaten sind in Wirklichkeit noch schlechter. Da kann man nicht zur Tagesordnung übergehen. Da muss etwas geschehen, da ist vorher am Dach. Das ist jämmerlich, dieser Zustand. Und da brauchen wir Antworten. Und die Antworten müssen sein, wie besetzen wir die richtigen Themen? Wie vermitteln wir Glaubwürdigkeit Richtung Bevölkerung? Wie gewinnen wir dadurch aus das Vertrauen zurück von der Bevölkerung? Und wie können wir Wahlen gewinnen?
7: Aber was heißt das? Muss der Parteichef zurücktreten? Fordern Sie Neuwahlen des Bundesparteichefs? Was heißt das?
6: Ich fordere ganz einfach, dass die Werte sich bessern müssen, dass wir pointierte Politik machen müssen, dass wir uns positionieren müssen, dass wir Glaubwürdigkeit wiedererlangen müssen, dass wir Vertrauen gewinnen müssen. Das hört sich natürlich richtig an, aber das ist die Aufgabe des Parteivorsitzenden. Und wenn er dieser Aufgabe nicht gewachsen ist, dann muss er natürlich, so wie es in jedem Betrieb, in jedem Unternehmen, auch in der politischen Bewegung ist, da muss er die Konsequenzen ziehen.
7: Aber das klingt schon, als würden Sie glauben, Sie könnten es besser. Also würden Sie noch einmal gegen Babler antreten?
6: Ja, diese Frage stellt sich gegenwärtig nicht. Ich habe immer gesagt, meine Aufgabe ist hier im Burgenland. Ich bin auch gewählt, hier im Burgenland zu bleiben. Und diese Frage stellt sich gegenwärtig überhaupt nicht.
3: So der burgenländische Landeshauptmann Hans-Peter Doskozil im Gespräch mit Viktoria Waldecker. Und auch für einige Diskussionen hat zuletzt der Insolvenzentgeltfonds gesorgt. Wir haben berichtet, dass dem bald das Geld ausgeht. Das Problem ist noch nicht gelöst, die Insolvenzwelle, die ebbt aber leicht ab. Das zeigen Zahlen wieder einmal der Statistik Austria. Im ersten Halbjahr heuer hat es im Vergleich zum Vorjahr um 2,8% weniger Insolvenzen gegeben, berichtet Nikita Elsler.
8: Der Handel, der Bau und auch die Gastro machen knapp die Hälfte der Insolvenzen im ersten Halbjahr aus. An der Spitze in absoluten Zahlen stehen aber die Finanzdienstleistungen, vor allem jene mit Nähe zur Immobilienentwicklung. Durch die hohen Zinsen und gestiegenen Kosten leidet nämlich die Immobilienbranche. Die Ursachen für eine Insolvenz können verschiedene sein. Jedes Unternehmen müsse individuell betrachtet werden, so Cornelia.

0: Herr Wiesenauer vom Alpenländischen Kreditorenverband.
1: Insgesamt wird sich wohl sagen lassen, dass die allgemeine Situation auf der Welt sehr volatil geworden ist. Das heißt, es ist sicherlich sehr notwendig, dass Unternehmen sehr flexibel und individuell reagieren darauf, vor welchen Herausforderungen sie stehen.
0: Gerhard Weinhofer vom Gläubigerschutzverband Kreditreform sieht in der wirtschaftlichen Weltlage eine Ursache für Insolvenzen.
2: Managementfehler spielen bei rund 2/3 aller Insolvenzen eine entscheidende Rolle. Das schwingt immer so mit, aber die Hauptursache, sprich die schlechte Wirtschaftslage, ist bei rund 70% aller Insolvenzen die Hauptinsolvenzursache.
0: Häufig treffen also eine schlechte wirtschaftliche Lage mit Managementfehlern zusammen. Mit Sorge richtet sich der Blick auch wieder auf den sich leerenden Insolvenzentgeltfonds. Nach einer Lösung wird noch gesucht. Für das kommende Jahr droht jedenfalls eine Finanzierungslücke von rund 160 Millionen Euro.
3: Und beim Geld bleiben wir noch. Auch dem Bewährungshilfeverein Neustadt fehlt künftig Geld. 8 Millionen Euro, eine Sparmaßnahme der Regierung. Neustadt kündigt nun an, künftig weniger Klientinnen und Klienten in der Bewährungshilfe betreuen zu können. Bernd Kuschow.
4: Neustadt bekommt heuer 52 Millionen Euro aus dem Bundesbudget. Im Doppelbudget 2027-28 sind jeweils um 2,4 Millionen weniger vorgesehen. Bedenkt man Inflation und Gehaltsanpassungen, bedeutet das laut Neustadt eine Lücke von 8 Millionen. Geschäftsführerin Dina Nachbauer kündigt an, dass statt 12.600 nur mehr 11.500 Personen betreut werden können. Die Klientinnen und Klienten sind Haftentlassene, bedingt Verurteilte, Personen mit Fußfessel und mit außergerichtlichem Tatausgleich. Es werde auch kaum mehr möglich sein, darüber hinaus innovative Programme zu entwickeln. Das Justizministerium warnt vor Alarmismus. Dank hoher Rücklagen könne Neustadt das kommende Jahr gut bewältigen. Für 2028 arbeite man an einer Lösung. Ziel sei es etwa, Verwaltungskosten zu senken. Mehr als die Hälfte der Bewährungshelferinnen und Helfer arbeiten übrigens ehrenamtlich.
3: Zu Auslandsthemen kommen wir jetzt und zuerst schauen wir nach Kolumbien, wo heute ein neuer Präsident angelobt wird, und zwar der ultrarechte Abelardo Della Estrella. Ende Juni hat er die Präsidentschaftswahl nur hauchdünn gewonnen, berichtet Barbara Chandl.
5: Abelardo Della Estrella, 48 Jahre alt, Jurist und Unternehmer, wird neuer Präsident Kolumbiens. Der Ultrarechte, der noch nie ein politisches Amt innehatte, nennt sich selbst Tiger und setzt auf militärische Stärke gegen die Kriminalität. Ende Juni gewinnt Della Estrella die Präsidentschaftswahl hauchdünn. Er sicherte sich in der zweiten Wahlrunde einen ganz knappen Sieg mit weniger als 1% Vorsprung vor dem linken Kandidaten Ivan Cepeda und erzielte 49,6% der Stimmen. Vor einer jubelnden Menge sagte er nach seinem Wahlsieg:
6: Ich werde für alle Kolumbianer regieren, für diejenigen, die für mich gestimmt haben und für diejenigen, die einen anderen Kandidaten gewählt haben. Es wird keine Vergeltungsmaßnahmen, keine Verfolgung geben, denn in einer Demokratie gibt es keine unversöhnlichen Feinde.
5: Doch an diese Demokratie glauben viele Kolumbianerinnen und Kolumbianer nicht und sind besorgt, wie es unter seiner Führung in dem Land weitergehen wird. Die Reden des 48-Jährigen sind geprägt von militärischen Gesten und Phrasen, Hass auf alles Linksgerichtete und auf Friedenspolitik. Und er hat US-Präsident Donald Trump als ideologisches Vorbild erkoren. Viele seiner Vorhaben will er schon an seinem ersten Tag als Präsident umsetzen, wie er selbst sagt. Und selbst beim Amtseid heute gibt es unter Della Estrella schon eine Änderung. Er findet nicht, wie traditionell üblich, in der Hauptstadt Bogotá, sondern in der kolumbianischen Stadt Cali statt.
3: Der Irankrieg, der treibt viele Länder in der Region am Persischen Golf dazu, ihre Verteidigung neu aufzustellen. Auch die Türkei, Saudi-Arabien und Pakistan tun das. Sie haben heute in Mekka einen neuen Verteidigungspakt beschlossen mit einer NATO-ähnlichen Beistandsverpflichtung, berichtet Paul Huemer.
7: Der Mekka-Verteidigungspakt ist besiegelt. Die drei Regionalmächte Türkei, Pakistan und Saudi-Arabien schaffen ein neues Sicherheitsbündnis und senden damit ein deutliches Signal, sagt Nahost-Experte Markus Schneider von der Friedrich-Ebert-Stiftung.
8: Wir sind jetzt eben auch jemand. Es geht jetzt nicht nur um Amerika, es geht nicht nur um Israel auf der einen Seite und um Iran auf der anderen Seite, sondern es gibt eben eine regionale, neue Regionalordnung, die wir eben auch dominieren wollen.
7: Jeder bewaffnete Angriff gegen einen gilt als Angriff auf alle. heißt es in dem Abkommen, eine Beistandsverpflichtung nach dem Vorbild der NATO mitten in einer der schwersten Krisen der Region. Dass Pakistan oder die Türkei im Falle eines erneuten iranischen Angriffs auf Saudi-Arabien nun direkt militärisch eingreifen werden, glaubt der Experte zwar nicht.
8: Aber es ist natürlich schon ein klares Zeichen an Teheran, Saudi-Arabien etwas pfleglicher zu behandeln.
7: Es geht also um Abschreckung und um mehr Unabhängigkeit. Besonders das Vertrauen in die USA als Schutzmacht hat gelitten, sagt Nahost-Experte Schneider.
8: Ganz klar eben ein Zeichen auch des Misstrauens natürlich an die Amerikaner und ich glaube auch ein Zeichen an Israel, dass man eben den Israelis sagt, auch ihr könnt nicht so, wie ihr wollt, sondern ihr müsst eben respektieren, dass es eben Grenzen gibt, dass es Souveränitäten gibt, dass es territoriale Integrität gibt.
7: Der Pakt sei vor allem eines, ein Versuch, eigene Stärke zu demonstrieren. Wie belastbar dieses Bündnis im Ernstfall tatsächlich ist, wird sich wohl bald zeigen.
3: Und nach Slowenien schauen wir auch noch, wo ein Autounfall immer weitere, auch politische Kreise zieht. Ein Unfall der Präsidentin nämlich, die bereits wegen Missachtung der Gurtenpflicht in die Kritik geraten ist und weil sie zwei Freundinnen in ihren Dienstwagen mitgenommen hat. Jetzt hat sich auch noch herausgestellt, dass eine dieser Freundinnen russisch-slowenische Doppelstaatsbürgerin ist und jetzt droht eine Klage. Teresa Kulovic.
9: Eingebracht hat die Klage der ehemalige Präsident des Verfassungsgerichts Peter Jambrek. Denn bei dem Unfall vergangene Woche war eine Freundin der Präsidentin dabei, die russisch-slowenische Doppelstaatsbürgerschaft hat. Und eine Doppelstaatsbürgerschaft ist in Slowenien eigentlich nicht erlaubt, außer sie ist im nationalen Interesse. Die Präsidentin müsse nun genau offenlegen, wie es dazu gekommen ist, dass gerade eine Russin diese Doppelstaatsbürgerschaft hat. Denn immerhin gehe es hierbei um ein Land, das Völkerrechtsverletzungen in der Ukraine begehe und gegen das man deswegen auch Sanktionen verhängt hat. Durch ihre Freundschaft zu einer Staatsbürgerin dieses Landes würde sie ihr eigenes Amt und dessen Stellung untergraben, begründet Jambrek. Pirc Musa weist das zurück, die betroffene Frau sei schon vor 10 Jahren in Slowenien eingebürgert worden. Für eine Absetzung der Präsidentin bräuchte es letztendlich eine Zweidrittelmehrheit im Parlament. Realistisch scheint das derzeit nicht. Für ihre Kritiker wie den Regierungschef Janez Janša ist all das aber natürlich trotzdem ein gefundenes Fressen.
3: Und die slowenische Präsidentin heißt mit vollen Namen Nataša Pirc Musa, das nur der Vollständigkeit halber. In Thailand hat ein 14-Jähriger laut Polizei an seiner Schule um sich geschossen. Mehrere Menschen wurden getötet und der Teenager soll vor dem Angriff auch seine Großeltern zu Hause erschossen haben und er dürfte sich dann auch selbst umgebracht haben. Sarah Emler.
10: Es ist das schwere Atmen eines Schülers, der sich mit anderen unter einem Tisch versteckt. Lange müssen sie nicht ausharren, denn sofort treffen auch Polizei und Sicherheitskräfte ein. Und die rund 3000 Schülerinnen und Schüler können zusammen mit dem Lehrpersonal das Gebäude verlassen. Es sei ein bewusster Angriff gewesen, der durchgeplant war, so Thailands Premierminister Anutin Chanwirakul. Das Motiv des Täters ist noch unklar. Verwandten zufolge soll der 14-Jährige ein guter, aber ruhiger Schüler gewesen sein. Der Angriff entfacht in Thailand erneut eine Debatte über schärfere Waffengesetze. Jeder 7. Einwohner besitzt eine Waffe. Die Rate ist höher als in den meisten Ländern der Region, ebenso wie die Zahl tödlicher Schusswaffenvorfälle.
3: Zurück nach Österreich zu einer anderen Bluttat. Im Fall eines getöteten 29-Jährigen in Langenzersdorf in Niederösterreich hat der mordverdächtige 18-Jährige ein Geständnis abgelegt. Was ein mögliches Motiv angeht, steht Hass auf Homosexuelle im Raum. Michelle Kreuzer.
11: Der 18-jährige Verdächtige hat sich laut Polizei umfassend geständig gezeigt. Rund um sein Motiv kursieren in verschiedensten Medien zahlreiche Berichte. Der mutmaßliche Täter soll Kampfsportler sein und zu einem Netzwerk aus Personen gehören, die mutmaßlich pädophile Kriminelle stellen und ihnen Gewalt zufügen wollen. Ob es sich bei der Tat tatsächlich um ein Hassverbrechen handelt, bestätigt die Polizei heute nicht. Polizeisprecher Stefan Leudl.
12: Das hat einen ganz einfachen Grund. Wir müssen zuerst alle Fakten, Einvernahmen und auch die Auswertungen von diversen technischen Geräten abwarten, um hier ein Gesamtbild zu erhalten. Und erst dann können wir auch diesbezüglich äußern.
11: Der 18-Jährige wurde in die Justizanstalt Korneuburg gebracht. Die Staatsanwaltschaft hat Untersuchungshaft beantragt.
3: Auch in Niederösterreich hat der Brand im Föhrenwald in St. Egiden am Steinfeld die Feuerwehren sehr beschäftigt und tut das nach wie vor. Seit Mittwoch kämpfen hunderte Freiwillige gegen einen der größten Waldbrände in den vergangenen Jahren, der offenbar durch Munitionsteile ausgelöst wurde, wie Stefan Schwarzwald-Zeiler berichtet.
13: Die Ermittler der Polizei konnten den Brandherd zuletzt sukzessive eingrenzen, und zwar auf einen Bereich, in dem es bis Ende des Zweiten Weltkrieges eine Munitionsfabrik gegeben hat, die damals aber gesprengt worden ist, sagt Polizeisprecher Stefan Leudl.
12: Und bei dieser Sprengung soll phosphorhaltige Munition verstreut worden sein. Die hat sich im Laufe der Jahrzehnte zersetzt und der Phosphor tritt jetzt frei, und wie man weiß, gibt es dann eine chemische Reaktion mit Sauerstoff, und diese Reaktion hat gereicht, um diesen Brand auszulösen.
13: Die Flammen haben sich daraufhin sehr schnell auf eine Fläche von 100 Hektar ausgebreitet. Der Brand ist laut Feuerwehr unter Kontrolle. Die vielen Glutnester im Boden müssen aber weiterhin mühsam aufgehackt und gelöscht werden. Ein Ende des Einsatzes sei noch nicht in Sicht. Bis zum Abend hofft die Feuerwehr, die Zahl der nötigen Helferinnen und Helfer zumindest weiter reduzieren zu können.
3: Seit Mai gelten strengere Regeln für E-Scooter. Sie wissen also, für diese elektrischen Roller, die aus dem Straßenbild kaum mehr wegzudenken sind. Bis 16 Jahre muss ein Helm getragen werden und der Scooter muss Blinker und Hupe haben, soll diese Gefährte sicherer machen. Und trotzdem steigen die Unfallzahlen, berichtet Annabelle Amini.
14: Rund 10.200 Menschen mussten im vergangenen Jahr nach einem E-Scooter-Unfall im Krankenhaus behandelt werden. Das sind um 2.700 mehr als im Jahr davor. Das passiere laut Klaus Robatsch vom Kuratorium für Verkehrssicherheit zum Teil auch, weil lediglich 10% aller E-Scooter-Fahrer einen Helm tragen.
15: Wenn alle in Österreich, die mit dem E-Scooter unterwegs wären und einen Helm aufhätten, hätten wir um über 1.000 Schädelhirnverletzungen jährlich weniger in Österreich.
14: Wie heftig solche Stürze sein können, beschreibt Wolfgang Schreiber, Chefarzt vom Roten Kreuz.
16: Ein Sturz mit dem E-Scooter auf den Kopf ist vergleichbar wie der Anprall eines Fahrzeugs mit 25 km/h gegen die Wand und dem Beifahrer, der nicht angeschnallt ist und mit dem Kopf gegen die Windschutzscheibe prallt.
14: 70% der Verletzten sind Männer. Ebenso viele sind jünger als 40. Sie würden häufiger mit der Maximalgeschwindigkeit von 25 km/h fahren und seien aggressiver und leichtsinniger im Straßenverkehr unterwegs.
15: Und was beim E-Scooter auffällt, ist, dass immerhin 14% aller am Unfall beteiligten E-Scooter-Fahrenden alkoholisiert waren. Und das ist der höchste Wert bei allen Verkehrsteilnehmergruppen.
14: Seit Mai gelten zwar strengere Regeln im Straßenverkehr, darunter 0,5 Promille und die Helmpflicht bis 16. Das Kuratorium für Verkehrssicherheit fordert aber eine Helmpflicht für alle und ein Tempolimit bei E-Scootern von maximal 20 und nicht 25 km/h.
3: Rund um verunreinigte Babymilch, die ja vor ein paar Monaten für Aufregung gesorgt hat, sind jetzt auch in Österreich Ermittlungen eingeleitet worden. In Wien wird gegen Nestlé ermittelt, in Innsbruck gegen Danone. In Frankreich gibt es ja bereits Ermittlungen. Die mit dem Toxin Ceruloid verunreinigte Babymilch sei zu spät und zu zurückhaltend aus dem Verkehr genommen worden, so der Vorwurf. Nathalie Mann-Wander.
17: Die Staatsanwaltschaft Innsbruck ermittelt im Fall des Herstellers Danone wegen Verdachts des fahrlässigen Inverkehrbringens gesundheitsschädlicher Lebensmittel. Der Staatsanwaltschaft sind derzeit 3 betroffene Familien in Tirol bekannt. Bei einer Familie litt das Baby seit Herbst 2025 ständig unter Erbrechen und Durchfall. Auch an der Klinik Innsbruck fand man keine Ursache. Dann fiel der Verdacht auf die verwendete Babymilch von Hersteller Danone. Dort hat man die entsprechende Packung angeblich untersucht und gab Entwarnung. Das Baby wurde weiter damit gefüttert. Erst Ende Jänner dann der öffentliche Produktrückruf mit der Warnung, dass auch in Österreich Babymilch in Umlauf sei, die mit dem Toxin Ceruloid verunreinigt ist. Die Tiroler Familie hat daraufhin Strafanzeige erstattet.
3: Und der Hersteller Danone betont stets auf Basis der zum jeweiligen Zeitpunkt vorliegenden Informationen verantwortungsbewusst gehandelt zu haben. Zum laufenden Verfahren wollte man sich nicht äußern. Noch kurz zum Sport, zum Fußball und zum umstrittenen FIFA-Chef Gianni Infantino, der seit dem Scheitern seines Plans, die FIFA für private Investoren zu öffnen, zwar in einer schweren Krise steckt, aber überhaupt nicht an Rückzug denkt. Die Unterstützung aus Afrika ist ihm weiter sicher, also scheinen die Kräfteverhältnisse zugunsten des Schweizers zu stehen, berichtet Christoph Ott.
18: Die Spitzenfunktionäre des Weltfußballverbands bekräftigen nach der Krisensitzung in Marokko nun ihre volle Unterstützung für Gianni Infantino. Hinter den Kulissen dürfte der FIFA-Präsident also die vergangenen Tage wohl gut genützt haben, um bei zahlreichen Verbänden intensiv für sich zu werben. Gleichzeitig räumt die FIFA Fehler beim geplanten Verkauf von Anteilen an einer Tochtergesellschaft ein und kündigt eine Überprüfung der internen Abläufe an. Deutlich schärfer wird der Ton aber gegenüber den Kritikern. Künftig werde man keine Angriffe auf die Integrität und die gute Verbandsführung mehr dulden und den Ruf der FIFA FIFA mit allen Mitteln schützen. Infantino lässt keine Zweifel daran, dass er bei der Präsidentschaftswahl kommenden März für eine zweite Amtszeit antreten wird. Der Europäische Fußballverband UEFA zeigt sich davon allerdings unbeeindruckt, hält an der Boykottdrohung für die nächste Weltmeisterschaft fest und betont, das Vertrauen in Infantino sei weiterhin verloren.
3: Und jetzt geht's rüber ins Nachrichtenstudio zu Andreas Lechner.
19: Bundeskanzler Christian Stocker von der ÖVP hat sich für seine Aussage, dass Kinderbetreuung keine Arbeit sei, öffentlich entschuldigt. Ein Satz von ihm sorge gerade für Diskussionen zu Recht, denn er sei falsch, sagte der ÖVP-Obmann am Nachmittag. Davor hatten sich nicht nur FPÖ und Grüne in zahlreichen Aussendungen empört gezeigt, sondern auch die Koalitionspartner SPÖ und NEOS. US-Präsident Donald Trump darf seinen umstrittenen Ballsaal im Weißen Haus laut einer Gerichtsentscheidung nicht eigenmächtig bauen lassen. Stattdessen müsse er die Zustimmung des Kongresses einholen. Der Bau müsse daher bis auf Weiteres eingestellt werden, urteilte ein Berufungsgericht. Das Projekt ist unter anderem wegen der hohen Kosten und des geplanten Eingriffs in das denkmalgeschützte Weiße Haus stark umstritten. Spanien hat die rechte Regierung in Italien Medienberichten zufolge dazu aufgerufen, die wegen der Ceuta-Krise eingeführten Grenzkontrollen zu beenden. Italien, das keine Landgrenze zu Spanien hat, hatte das Schengen-Abkommen über den freien Personenverkehr in der EU gegenüber Spanien am Samstag ausgesetzt. Auslöser war die jüngste Migrationskrise in Ceuta, wo zigtausende Menschen die spanische Nordafrika-Exklave Ceuta regelrecht gestürmt hatten. In Russland droht der einzigen Partei im Land, die sich offen gegen den Krieg in der Ukraine stellt, der Wahlausschluss. Eine entsprechende Klage der kremltreuen nationalistischen Partei Rodina gegen die Partei Jabloko werde am Montag vor Gericht verhandelt, meldet die staatliche Nachrichtenagentur TASS. Die russische Parlamentswahl findet im September statt. Es wird erwartet, dass die dominierende und Präsident Wladimir Putin unterstützende Partei Einiges Russland die Wahlen klar gewinnen wird.
3: Dankeschön, Andreas Lechner. Und die Wetteraussichten, die hat jetzt noch Jörg Stieber für uns.
20: In Vorarlberg im Außerfern sowie vom Flachgau bis ins Nord- und Mittelburgenland geht es trocken, vielorts auch sonnig und hochsommerlich warm durch den Abend. Im Großteil des Berglands gibt es aber weitere teils kräftige Regenschauergewitter, die meisten derzeit in Tirol und Salzburg. In den nächsten Stunden dann vermehrt in der Obersteiermark und in Oberkärnten. Im Laufe der Nacht ziehen sie weiter in den Südosten. Morgen Samstag scheint im Großteil Österreichs oft die Sonne. In Osttirol, Kärnten, im Lungau und in der Steiermark gibt es neben Sonnenschein aber auch noch einige Wolken und einzelne Regenschauer und Gewitter. Am Sonntag dann überall viel Sonne, dazu heiß mit 28 bis 34 Grad, einzelne Schauer gegen Abend im Südwesten.
3: Und damit war's das von uns für heute Abend. Thomas Langpaul, Bernhard Riegler und ich, Veronika Filitz, wir waren heute Abend Ihr Journalteam. Wir danken für Ihr Interesse, haben Sie einen möglichst angenehmen Abend. Miriam Beller freut sich, wenn Sie dranbleiben.
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22: Guten Abend. Am Mikrofon begrüßt Sie Miriam Beller. Wir starten heute die Serie der Europa-Journal-Sommergespräche. In den kommenden 4 Wochen hören Sie ausführliche Interviews mit Expertinnen und Experten zu Themen, die Europa in den vergangenen Wochen und Monaten besonders beschäftigt haben. In der heutigen Sendung blicken wir in unser Nachbarland Ungarn. Bei den Parlamentswahlen am 12. April wurde Viktor Orban abgewählt, nachdem er mit seiner Fidesz-Partei 16 Jahre lang durchgehend an der Macht war. Es war eine historische Wahlnacht für Ungarn, aber auch für ganz Europa. Und bei den Unterstützerinnen und Unterstützern von Peter Madia und seiner Tisza-Partei war und ist die Hoffnung groß, dass der grassierenden Korruption und Misswirtschaft im Land ein Ende gesetzt wird. Heute, fast 4 Monate nach der Wahl, hat der neue Regierungschef Madia mit dem Umbau längst begonnen. Umfangreiche Verfassungsänderungen wurden bestimmt, um eine Entfernung alter Orban-treuer Eliten aus Führungspositionen möglich zu machen. Auch ein neuer Präsident oder eine neue Präsidentin wird kommende Woche bestimmt. Der bisherige Amtsinhaber hat im Juli den Weg für seine Absetzung freigemacht. Es sind große Herausforderungen für die neue Regierung und der Grat zwischen einem demokratischen Neustart und einem Rückfall in alte Muster ist schmal. Die Art und Weise, wie beispielsweise das staatliche Fernsehen buchstäblich abgedreht wurde, hat durchaus auch für Kritik gesorgt. Wie wird es also mit Ungarn nun weitergehen? Und könnte die Machtfülle, die Peter Madja von seinem Vorgänger geerbt hat, noch zum Problem werden? Diesen Fragen ist unser Ungarn-Korrespondent Paul Kriesei nachgegangen. Für das Europa-Journal hat er die Hauptstadt Budapest hinter sich gelassen und hat sich auf den Weg in den Osten Ungarns gemacht. In den berühmten Tokajer Weinbergen hat er den Historiker und Universitätsprofessor Christian Ungvari getroffen. Ein Gespräch über Ungarns Vergangenheit und Zukunft.
0: Herr Ungvari, wir sitzen hier mitten in der berühmten Weinregion Tokaj im Osten Ungarns. Sie sind neben Ihrem Hauptberuf als Historiker auch sozusagen im Nebenberuf Winzer. Können Sie für unsere Hörerinnen und Hörer einmal beschreiben, wo wir uns hier befinden? Was ist das hier für ein Ort und welche Bedeutung hat er für Sie?
1: Wir sind eigentlich in der Mitte des Tokajer Weinanbaugebiets. Das ist die Riede Vai. Sie heißt von der Familie Baron Vai. Das ist eine relativ wichtige ungarische Adelsfamilie. Es hat drei Zweige, in Freiherren, Grafen und normale Adligen. Die sind schon hier seit dem Rákóczi-Freiheitskampf, also sprich 1710 Besitzer gewesen bis 1945. Und die Lage hier ist deshalb besonders, weil die Rebstöcke, die ich hier bearbeite, stammen noch aus der Mitte des vorigen Jahrhunderts. Sie sind also um die 100 Jahre alt. Und sie sind auch andere Furmint- und Lindenblattliger-Klone wie die anderen, die heute gang und gäbe sind. Und das ist praktisch so ein Genreservoir, was ich hier bearbeite. Ich unterrichte in Miskolc, das ist nicht so weit von hier, 70 Kilometer. Und nach dem Unterricht komme ich dann ins Weinberg und ich arbeite dort meine Spannungen sozusagen ab.
0: Also ein wichtiger Ausgleich für Sie, die Arbeit in den Weinbergen.
1: Ja, ganz genau. Und das mache ich schon seit 1997. Das ist da so eine ziemlich alte Geschichte. Und ich mache ja auch seitdem Wein. Diese Weine sind auch im Handel erhältlich. Also es geht nicht nur darum, dass Christian Ungvari für seine Familie Wein produziert. Ich produziere jährlich etwa 4.000 bis 8.000 Flaschen Wein in verschiedensten Gattungen.
0: Wir sind hier am Land in weiter Entfernung von der Hauptstadt Budapest. Wie geht's eigentlich den Menschen hier so? Was nehmen Sie wahr?
1: Es ist für mich auch aus historischer Sicht eine Bereicherung, hier zu arbeiten und mit den hiesigen Leuten sozusagen zusammenzuleben, weil als Historiker würde man nur von den Budapester Eindrücken nicht unbedingt alles von der ungarischen Gesellschaft gerne lernen können. Und da habe ich mich jetzt sehr vorsichtig ausgedrückt. Es gibt ja im Land sehr große soziale Spannungen. Das ist kein Produkt der letzten 16 Jahre. Die hatten das aber allerdings sehr verstärkt. Und den Menschen geht es hier auch extrem schlecht. Das sieht man am besten darin, wie viel hier ein Haus kostet und wie viel ein Haus in Budapest kostet. Die Preise sind so, dass die Leute hier ihre eigenen Immobilien praktisch, wenn sie es verkaufen, dafür gar nichts in der ungarischen Hauptstadt bekommen. Sie sind damit sozusagen zum Boden gebunden und Arbeitsmöglichkeiten gibt es auch nicht unbedingt viele. Also mit Wachau verglichen ist das eine ganz andere Welt. Aber das ändert nichts daran, dass ich Tokaj sehr liebe. Diese Weine hier sind für mich richtungsweisend, auch dann, wenn die Welt das ein wenig anders sieht. Aber eben, das ist ja nicht Österreich, sondern Ungarn mit all ihrer Vor- und Nachteile.
0: Wenn wir darüber sprechen, wie es den Menschen geht, dann sind das ja auch Dinge, die bei der Wahl vor 4 Monaten ausschlaggebend waren. Was war aus Ihrer Sicht eigentlich der entscheidende Grund für den Erdrutschsieg von Peter Madja und seiner Tisza-Partei?
1: Also da muss man doch einiges korrigieren. Es war gar kein Erdrutschsieg. Erdrutschsieg mag es sein, wenn Sie die Zahl der Mandate anschauen, dann war es ein Erdos-Sieg. Aber das führt in die Irre, nämlich wenn man die Zahl der Stimmen anschaut, dann, okay, Peter Major und die Tisza-Partei hat in der Tat, ich glaube, 3.300.000 Stimmen erhalten und Fidesz hat 2.400.000 oder 500.000 erhalten. Das sind weniger, aber der Diskrepanz ist nicht so ganz riesig gewesen. Und das muss man deshalb betonen, weil viele nehmen an, die Opposition hat gewonnen, also das war doch keine Diktatur und die Demokratie hat hier doch funktioniert. Das ist aber eigentlich nicht ganz so, nämlich es ist nicht Fidesz zu verdanken, dass es so weit kommen konnte. Ganz umgekehrt, hier haben wir mit einer ganz massiven Wahlfälschung zu tun und trotz der Wahlfälschung ist es Fidesz nicht gelungen, die Wahlen zu gewinnen. Aber es ist massenhaft nachgewiesen, dass Fidesz

0: das Stimmen gekauft hat, und zwar in der Höhe von mehreren hunderttausend Stimmen. Stimmenkauf ist doch verboten. Sie haben ja mit politischen Lügen operiert. Sie haben systematisch ihre Gegner unterwandert mit geheimdienstlichen Mitteln. Sie haben verschiedene Aktionen unter falschen Flagge gedreht. Das heißt zum Beispiel, dass sie ihre eigenen Anhänger als Ukrainer ausgegeben haben und diese Ukrainer dann in Oppositionsveransammlungen schmuggelten und dort damit den Anschein erweckt haben, die Opposition hatte direkte Kontakte mit ukrainischen Parteien. Das sind alles verbotene Maßnahmen. Und wenn Sie fragen, was hat zu diesem Herdutsch-artigen Sieg geführt, dann kann ich eigentlich nur sehr optimistisch sagen, dass trotz einer massiven Übergewicht in den staatlichen Medien hat das Immunsystem der ungarischen Gesellschaft doch funktioniert. Und selbst in den Dörfern hat es funktioniert. Also man kann Menschen bis zu einer Zeit verarschen. Verzeihen Sie mir diesen Ausdruck. Aber das geht nicht bis zur Ewigkeit. Wenn alle immer das Erlebnis haben, dass der Staat als solches nicht mehr funktioniert. Sie gehen in einem Krankenhaus, sie gehen in einer Schule oder sie schauen an, was für eine Pension sie erhalten und was sie daraus kaufen können. Und wenn das alles sozusagen immer mehr frustrierend ist, dann wählen sie das System nach einer Zeit ab. Aber das ist nicht zwangsläufig gewesen. Fidesz hätte eigentlich diesen Wahl auch gewinnen können, hätte sie noch massiver diese Wahlfälschungen gedreht. Und das dürfen wir nicht vergessen.
1: Peter Madja hat seinen Wahlsieg in eine Reihe gestellt mit dem Aufstand gegen die Habsburger 1848 und dem Niedergang des Kommunismus 1989, also mit zwei historischen Wendepunkten der ungarischen Geschichte. Ist das eine angemessene Einordnung oder übertreibt er?
0: Ich finde es eigentlich angemessen, und zwar aus mehreren Gründen, und ich sage jetzt nur eins. In Ungarn sind alle historischen Ereignisse bisher dadurch dominiert, was außerhalb Ungarn bestimmend war. Zum Beispiel Rákóczi-Freiheitskampf ist nicht deshalb verloren gegangen, weil Rákóczi ungeschickt war, sondern weil die Habsburger an anderen Fronten einfach wesentlich besser standen und ihre Energie auf Ungarn konzentrieren konnten. 1848 war auch ein welthistorisches Ereignis, zumindest in Europa. Und Ungarn hat nur nachgemacht, was in Wien davor und in Paris geschehen ist. Jetzt aber ist ein ungarischer Wahlsieg hier passiert, trotz der Willen der amerikanischen Politiker, trotz Donald Trump, der wollte das doch nicht, und trotz Putin. Das heißt, die zwei bestimmendsten Großmächte, die hemmungslos sozusagen ihre politischen Wünsche auch im Ausland durchsetzen, waren nicht gegen, sondern für Orbán, wogegen die Europäische Union als lahme Ente eigentlich völlig impotent dastand. Das hat man in 16 Jahren sehr schön sehen können. Das heißt, eigentlich hatte Viktor Orbán alle Karten. Trotzdem hat er verloren, und in diesem Sinne ist das doch ein historisches Ereignis ohnegleichen. Das ist das eine. Und das andere ist eben, in eine Situation zu gewinnen, wo ein System 16 Jahre lang systematisch darauf eingetrimmt ist, sozusagen durch kreative Wahlgesetze Wahlen manipulieren und verfälschen, und dass das dann doch nicht ausreicht, das ist eine Revolution. Das heißt, ich bin der Ansicht, dass das nicht zu große Worte sind für die Ereignisse, die wir in Ungarn erlebt haben. Und eben, man muss nur die ungarische Parlamentssendungen angucken aus den letzten zwei Monaten. Was im ungarischen Parlament sich abspielt, sucht auch sozusagen seine Parallelen.
1: Wir sind hier am Weinberg. Wir hören auch im Hintergrund immer wieder einige Wespen, die sich hier offenbar vom süßen Traubensaft aus ihrer eigenen Produktion angezogen fühlen. Schauen wir noch einmal auf die jungen Menschen. Ich war in den Monaten vor der Wahl im ganzen Land unterwegs und habe mit vielen Menschen gesprochen, gerade Vertreterinnen und Vertreter der jüngeren Generation, die gesagt haben, wenn es nochmal Orban wird, dann wandere ich aus.

0: Sie haben selbst zwei Söhne im Teenageralter. Ist für die Auswandern eigentlich eine Option oder hat sich da für die auch was geändert in den Perspektiven, die sie jetzt haben?
1: Also die gebildeten Klassen können zuerst auswandern. Okay, alle können auswandern natürlich, weil in Westeuropa herrscht ein Arbeitskräftemangel und ein ungarischer Arbeiter ist doch schneller zu integrieren, wie meinetwegen jemand aus dem Nahen oder Fernen Osten. Für mich wäre es einerseits eine menschliche Katastrophe, wenn ich meine Söhne verlieren würde. Es ist doch wichtig, dass man die auch dann kontaktieren kann, sozusagen nicht nur durch Facebook und weiß ich nicht wie, sondern persönlich. Andererseits aber, in der Tat, hätte Viktor Orban noch einmal gesiegt, wären viele einfach dann an der Idee gekommen, es reicht. Wobei, ich bin auch sicher, dass einmal hätte Viktor Orban sicherlich diesen Wahl verlieren müssen und 4 Jahre hin und her sind historisch natürlich nicht allzu viel. Nur für mein persönliches Leben sind es einfach zu viel. Ich bin schließlich schon 56. Aber wir haben noch, Gott sei Dank, nicht dieses Problem. Die Söhne sind erst 16 und sicherlich bestehe ich darauf, dass sie auch Deutsch erlernen. Da sind sie auch schon ein Stück weiter gekommen. Englisch sprechen beide tadellos. Also ich wünsche auch, dass sie auch im Ausland studieren. Ich habe ja auch im Ausland das studiert. Aber ich wünsche auch, dass sie nach Hause kommen.
0: Sie hören das Europa-Journal Sommergespräch mit dem ungarischen Historiker Christian Ungvari. Und wir wollen ihn fragen, ist Orban eigentlich schon Geschichte?
1: Ich glaube ja. Nämlich, was wir erleben, eigentlich nicht der Wahlsieg ist so riesengroß, sondern der Zusammenbruch des Systems ist wirklich riesengroß. Eine Partei, die 2/3 Mehrheit hatte, steht jetzt unter 20%. Eine Partei, die überall das Sagen hatte, besteht jetzt aus verwirrten Figuren, die sich nicht einmal trauen, vor Öffentlichkeit für Fragen parat zu stehen. Da gehen sie gar nicht im Parlament mehr rein, wie Herr Lazar. Da fliehen sie sozusagen nach dem Ausland. Der frühere Ministerpräsident steht zu keiner Diskussion bereit und sagt, er habe nichts bereut und er habe gar keine Fehler begangen. Wir sehen also in dieser Hinsicht einen absoluten Kollaps der Partei. Das gab es eigentlich relativ selten, eine derartiger Zusammenbruch. 1956 hatten die Kommunisten fast ähnlich einen Zusammenbruch erleiden müssen. Die Strukturen sind einfach nicht mehr vorhanden.
0: Und Orban selbst darf ja auch, selbst wenn er wollte, nicht nochmals kandidieren bei den Parlamentswahlen, weil es inzwischen eine Obergrenze gibt von maximal 2 Amtszeiten für jeden Ministerpräsidenten, vor kurzem eingeführt durch Peter Madja. Das heißt, der Weg zurück in die Spitzenpolitik ist Orban ja eigentlich versperrt.
1: Theoretisch nein, er könnte doch noch einmal mit einem 2/3 Mehrheit gewinnen. Rein mathematisch ist diese Möglichkeit vorhanden, dann kann man ja die Verfassung wieder ändern. Nur, wir sehen, dass das absolut unrealistisch ist, weil was Fidesz aufgebaut hat, ist ja nicht ganz unähnlich damit, wie in Westeuropa politische Systeme funktionieren. Nur dort gibt es mehr Checks and Balances und die politische Korruption hält sich sozusagen in bestimmten Grenzen, obwohl das auch in Österreich ein großes Problem war und auch vielleicht heute ist. Und Proporz dieser Geschichten sind ja mir teils flüchtig bekannt. Aber hier ist der ungarische Wähler einfach völlig satt geworden damit, dass eine politische Klasse sich wieder und wieder reproduziert, ohne sozusagen aus dem Gesellschaftsleute aufnehmen zu müssen, und damit kapseln diese Leute sich vollständig ab. Und deshalb hatte Peter Modjar mit diesen Vorschlägen, dass politische Karrieren begrenzt sein sollten, einmal, ich glaube, nicht ganz unrecht, wobei sicherlich, wenn ein Mensch sehr populär ist und man ihn wieder wählt im Einzelwahl, warum soll er dann nicht 16 Jahre lang Politiker sein? Churchill war ja auch. Aber die Nachteile sozusagen dieses Systems stehen einfach ganz klar vor den Augen. Und Viktor Orban hat in der Tat real gesehen überhaupt keine Chance, noch einmal gewählt zu werden. Er könnte aber von der Hinterbank noch immer als Dirigent funktionieren und ein etwas aufbauen. Aber dazu muss man etwas Kreatives machen, etwas Neues. Und das sehen wir eben nicht.
0: Nun verfügt ja Peter Madja über die verfassungsändernde Zweidrittelmehrheit, die zuvor 16 Jahre lang auf Seiten von Orbáns Fidesz-Partei war. Und damit verfügt Peter Madja auch über eine enorme Machtfülle. Macht Ihnen das nicht manchmal Sorgen auch?
1: Überhaupt nicht. Und zwar, weil sicherlich birgt diese Situation manche Gefahren, aber man muss auch vor den Augen führen, dass diese 144 TISA-Abgeordnete möglicherweise sehr treu sind Peter Magyar gegenüber, aber kein einziger Person steht in einer Verflechtungsverhältnis wirtschaftlich oder politisch mit diesen Menschen. Das ist das absolute Gegensatz wie bei Fidesz. Bei Fidesz waren alle Politiker sozusagen Diener des Pharaos. Alle Politiker waren Mamelucken des Systems. Alle Politiker waren erpressbar. Das sehen wir gerade jetzt. Es ist einfach, wenn man anschaut, was da diesen Menschen sozusagen angerechnet wird und welche Prozesse jetzt langsam eins nach dem anderen kommt, dann sehen wir, dass sie praktisch alle Marionettfiguren waren. Beim TISA-Partei ist das nicht so. Das sind doch eigens denkende Menschen. Und sicherlich in ein, zwei Jahren werden hier Fraktionen auftreten. Sie werden selbst Checks and Balances bilden. Und eben Peter Madar grenzt sich ja selbst ein. Er hat zum Beispiel unlängst auch solche Regelungen erlassen, wonach zum Beispiel die Richter ihre Verwaltung selbst wählen können und nicht so wie früher, dass sozusagen der Staat bestimmt, wer der oberste Richter wird und so weiter und so fort. Also wir sehen eine echte Bereitschaft dazu, dass er sich selbst politisch eingrenzt. Ich bin zum Beispiel auch ganz sicher, dass wenn wir einen neuen Staatspräsidenten haben werden, dieser neue Staatspräsident wird auch darauf bestehen, dass gerade diese Gesetze von Fidesz, die den Staatspräsident völlig impotent gemacht haben, abgeschafft werden.
0: Sprechen wir gleich über den Staatspräsidenten. Tomasz Sulyok war das bisher. Er wurde vor kurzem per Verfassungsänderung abgesetzt. Eine Maßnahme, die zwar von Peter Madja lange so angekündigt war, doch aber auch vereinzelt für Kritik gesorgt hat. Warum war dieser Schritt, diese Absetzung des Staatspräsidenten, der ja bekanntlich ein Orbán-Loyalist war, warum war der aus Ihrer Sicht notwendig?
1: Tomasz Sulyok war ein treuer Diener der Fidesz und war einfach nicht in der Lage, sein Amt richtig zu führen. Er hat kein einziges Mal Einwände und Kritiken geäußert, als Fidesz systematisch den Rechtsstaat abgebaut hat. Und das Schöne in der ganzen Geschichte ist, dass Peter Madar nutzt ja ein Fidesz-Gesetz, nämlich Fidesz hat ein extra Gesetz erlassen, wonach der Staatspräsident nicht befugt ist, Verfassungsänderungen inhaltlich zu untersuchen. Tomasz Sulyok war damit damals einverstanden. Er hat keine Kritik dagegen geäußert, obwohl diese Vorschrift schafft praktisch wirklich den Rechtsstaat ab. Ein Staatspräsident muss doch in der Lage sein, etwas über Verfassungsänderungen sagen zu können.
0: Das heißt, er hat kein Vetorecht.
1: Ja, Fidesz hat praktisch den Staatspräsidenten als solches mit diesem Gesetz vollständig entmachtet. Und wenn wir jetzt den deutschen Verfassung anschauen oder andere österreichische oder deutsche Rechtswissenschaftler lesen, dann sehen wir, dass das einfach eine völlige Unmöglichkeit ist. Das könnte nur Karl Schmitt befürworten in seiner nationalsozialistischen Denkweise, wonach das Ziel des Politikers bestünde darin, vollständig souverän agieren zu dürfen. Und alles, was dem Souveränität dient, sei erlaubt. Das war eben auch die Fidesz-Politik, die vollständige Souveränität. Das heißt aber eigentlich, anders ausgedrückt, Diktatur. Auch wenn die Polizei nicht am offenen Straße zuschlägt, es kann, eine Diktatur kann auch sozusagen unblutig sein, eine Diktatur kann auch formal als Demokratie auftauchen. Schließlich gibt es auch in Russland Wahlen, es gibt auch in Russland Parteien, es gibt auch in Russland sozusagen verschiedene Presseorgane, auch in Weißrussland gibt die. Sie nennen sich sogar als Demokratie. Sie sind aber inhaltlich gesehen keine.
0: Wir sprechen immer noch mit dem ungarischen Historiker Christian Ungvari im Europajournal Sommergespräch. Jetzt wird ja derzeit die Orbán-Ära aufgearbeitet durch die Regierungspartei TISA. Es wurde vor kurzem auch eine neue Antikorruptionsbehörde errichtet. Rechnen Sie damit, dass Viktor Orbán eines Tages strafrechtlich zur Verantwortung gezogen wird?
1: Das muss unbedingt geschehen. Ich kann es nicht vorstellen sogar, dass das nicht geschieht. Nämlich das System ist ja pyramidenartig aufgebaut worden und selbst die Familie von Viktor Orbán ist ja zum Oligarch aufgestiegen. Das heißt, wenn Viktor Orbán selbst nicht zur Rechenschaft gezogen wird, dann entpuppt sich die ganze Geschichte als eine Lebenslüge. Das darf und kann nicht sein und ich glaube, das würden die Wähler auch nie tolerieren. Aber wir haben auch kein einziges Zeichen darauf, dass das nicht geschehen wird. Ganz im Gegenteil, was hier wichtig ist, sicherlich erwartet jeder, dass morgen Viktor Orbán in Handschellen abgeführt wird, aber Ungarn ist heute eben ein Rechtsstaat. Das heißt, so eine Maßnahme kann nur dann erfolgen, wenn die betreffenden Behörden ganz klare und eindeutige Beweise haben. Und das ist eben ein schwieriges Unternehmen. Aber es ist im Gange. Also es sind schon ziemlich viele Menschen in Handschellen abgeführt worden. Und es werden sicherlich noch mehr sein.
0: Im Rechtsstaat gilt natürlich auch die Unschuldsvermutung. Aber wenn wir schon über Verantwortung sprechen, eine weitere Maßnahme hat die TISA-Regierung schon geplant für den Herbst. Nämlich, da sollen die Archive aus der Zeit des Kommunismus erstmals geöffnet werden. Also die Geheimdienstakten etc. Was erwartet uns da in Ungarn?
1: Ziemlich vieles, wobei die Frage wäre sicherlich vor 30 Jahren noch viel wichtiger. Also der gesellschaftliche Brisanz ist nicht mehr so groß. Aber es geht hier um Redlichkeit. Es geht darum, dass bisher waren die ungarischen Gesetze so formuliert, dass niemand bei Namen genannt werden konnte. Jeder inoffizielle Mitarbeiter der Staatssicherheit, der wegen einer Veröffentlichung eine Klage gestartet hat, hat diese Klagen immer vor Gericht gewinnen können, weil alle Gesetze so formuliert worden waren, dass diese Leute nicht bei Namen genannt werden konnten. Und das war sozusagen ein Bett für gesellschaftliche Lügen. Es war eine Herausforderung für die ganze Gesellschaft, dass man Dinge nicht bei Namen nennen kann. Und wenn es darum geht, dass jetzt amtierende Bischöfe oder jetzt amtierende Bürgermeister so eine Vergangenheit haben, dann ist das eben ein Problem, dass nicht das ist das Problem, was sie vor 40 Jahren gemacht haben, sondern dass sie heute darüber lügen. Das ist das Problem und das kann jetzt nicht mehr weiter fortgesetzt werden. Das ist, ich glaube, hier ganz wichtig in dieser Geschichte.
0: Das heißt, es erwarten uns weniger Überraschungen mit großer Sprengkraft als ganz einfach die Normalisierung der Aufarbeitung der Geschichte.
1: Ja, genau. Ich bin der Meinung, dass obwohl sicher unbekannte Details auch zu Vorschein kommen können, aber das Wichtige ist eben, dass Dinge, die zwar überall schon bewusst waren, aber sie nicht bei Namen genannt werden konnten, Stichpunkt nicht sein kann, was nicht sein darf, damit wird jetzt eben abgerechnet. Das ist einmal ein sehr wichtiger Schritt und es ist auch ein sehr wichtiger Schritt auch in diesem Sinne, dass hier jetzt sehr vieles per Internet sozusagen zur freien Verfügung gestellt wird. Das heißt, der normale Staatsbürger wird die Findmittel zur Frage inoffizieller Mitarbeiter der Staatssicherheit und auch die Namensliste der inoffiziellen Mitarbeiter der Staatssicherheit durch Internet recherchieren können. Und das ergibt dann auch die Möglichkeit, dass man weitere Fragen stellt. Schließlich sind noch manche Leute hier am Leben. Sie sollen dann ihre eigene Version uns erzählen.
0: Anlass dieser Öffnung der Archive wird ja das Jubiläum des Ungarnaufstands sein. Am 23. Oktober diesen Jahres jährt sich der Aufstand im Jahr 1956 zum 70. Mal. Das ist ein wichtiges Datum im ungarischen Nationalgedächtnis. Es steht auch für die

0: Rebellion gegen eine Diktatur. Wofür wird das Jahr 2026 Ihrer Meinung nach einmal stehen, wenn Historiker in einigen Jahrzehnten darauf zurückblicken?
1: Sicherlich ist es gewagt, solche Prognosen zu machen. Ich mache es aber trotzdem, weil die historische Tragweite dieser Wahl doch enorm ist. Es ist eine stille Revolution. Sowas hätte eigentlich nicht passieren dürfen. Das System war so aufgebaut, dass sie praktisch an einer offenen Wahl nicht verlieren konnte. Und dass es trotzdem dazu kam, ist ein unglaubliches Ereignis, eine echte Befreiung sozusagen. Das sage ich nicht nur deshalb, weil ich sowohl am Wahltag als auch am 9. Mai, als die erste Regierung zusammentrat, ganz spät oder früh im Morgen in der Bett gehen konnte, weil es war ein Straßenfest im ganzen Budapest. So etwas hat man selbst 1956 nicht gehabt, selbst bei der Wende nicht gehabt. Es ist also eine Befreiung, eine stille Revolution, ein Rückkehr sozusagen zur Rechtsstaatlichkeit und eine Rückkehr zu Europa, weil Fidesz hatte eben das Absurde. Sie wollte uns erklären, dass unsere Heimat und unsere politische Traditionen in Asien liegen. Das mag vielleicht historisch so sein, aber der normale ungarische Staatsbürger kann damit ziemlich wenig anfangen. Man blickt eben lieber dann nach Wien als auf Moskau. Das ist doch ganz einfach.
0: Herr Ungvári, vielen Dank für das Gespräch.
1: Danke sehr.
2: Ungarn-Korrespondent Paul Krisay in einem Europa-Journal-Sommergespräch mit dem Historiker Christian Ungvári. Nächsten Freitag geht Brüssel-Korrespondentin Verena-Sophie Meyer der Frage nach, wie europäische Solidarität und Zusammenarbeit in Zeiten der verheerenden Waldbrände funktionieren können. Für heute sagt Miriam Beller danke fürs Zuhören. Haben Sie noch einen angenehmen Abend.

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1: Bundeskanzler Christian Stocker, ÖVP, hat mit seiner Aussage, Kinderbetreuung ist keine unbezahlte Arbeit, für viel Kritik gesorgt. Mittlerweile hat er sich entschuldigt. Unter anderem hat auch Anna Paar, Generalsekretärin der Caritas Österreich, verärgert reagiert.
2: Zu behaupten, Kinderbetreuung ist keine Arbeit, das ist wirklich herabwürdigend für Hunderttausende von Frauen in Österreich und das verkennt auch komplett ihre Lebensrealitäten. Noch immer übernehmen vor allem Frauen die Verantwortung für Kinder und sie zahlen dafür auch einen sehr hohen Preis mit mehr Teilzeit, mit weniger eigenem Einkommen, mit weniger Pension. Care-Arbeit ist Arbeit und statt sie kleinzureden, sollte die Politik wirklich endlich dafür sorgen, dass Frauen nicht länger dafür die Rechnung bezahlen müssen.
1: Spätestens also mit der Pension zahlen Frauen die Rechnung für ihre unbezahlte Care-Arbeit. Am Sonntag haben Männer statistisch gesehen bereits so viel Pension erhalten wie Frauen erst am Ende des Jahres. Andreas Mittendorfer.
3: Die durchschnittliche Pension von Frauen liegt derzeit in Österreich bei 1614 Euro pro Monat. Männer erhalten im Schnitt 2664 Euro. Das entspricht einer Pensionslücke von 39,4%. Dazu Caritas Österreich-Präsidentin Nora Töttling-Musenbichler.
4: Es sind im Durchschnitt 1000 Euro weniger, die den Frauen zur Verfügung stehen. Und dann sieht man einfach auch, wie groß die Ungleichheit ist und wie Frauen schnell auch in die Altersarmut gelangen können.
3: Mehr als jede vierte alleinlebende Pensionistin sei armutsgefährdet. Gründe für die Pensionslücke und Altersarmut von Frauen sieht die Caritas unter anderem darin, dass Frauen nach wie vor den überwiegenden Teil unbezahlter Sorgearbeit leisten würden, etwa bei der Kinderbetreuung oder Pflege, daher oft in Teilzeit arbeiten und infolge weniger Pension beziehen. Um der Pensionslücke entgegenzuwirken, brauche es allen voran Änderungen am Arbeitsmarkt, sagt Martin Schenk, stellvertretender Direktor der Diakonie, und er betont im Blick auf die Pensionsberechnung.
5: Da geht es ganz stark um die höhere Bewertung von Kinderbetreuung und Ausbildungszeiten, da sind Frauen benachteiligt.
3: Ähnlich fordert auch die Caritas eine Aufwertung und gerechtere Verteilung unbezahlter sogenannter Sorgearbeit sowie den Ausbau von leistbaren Kinderbetreuungs- und Pflegeangeboten. Beide Organisationen, Caritas und Diakonie, plädieren zudem für eine Anhebung der Ausgleichszulage, also der Mindestpension, um Altersarmut zu reduzieren, wie es heißt.
1: Die Odyssee bricht gerade Kinorekorde. Christopher Nolans Film lässt auch die griechische Mythologie mit ihren Göttinnen und Göttern aufleben. Die

0: faszinieren heute noch viele Menschen, die in einer monotheistischen Welt aufgewachsen sind, und bringt längst vergangene Beziehungsdramen ins Heute. Lisa Gangelbauer präsentiert einen Beitrag von Katharina Fenkert.
1: Sie sind launisch, unberechenbar und vielfältig. Griechische Gottheiten machen ihrem unsterblichen Ruf aller Ehre und herrschen in Filmproduktionen, Literatur und Videospielen in ihren Spezialgebieten. Und während Poseidon vor Wut die See zum Toben bringt, bietet diese Impulsivität heute einen vertrauten Resonanzraum. Almut Barbara Renger forscht an der Universität Basel zu antiker Religion. Sie sagt, Göttinnen und Götter haben auch heute noch ein hohes Identifikationspotenzial.
2: Tatsächlich glaube ich, dass die griechischen Gottheiten deswegen faszinieren, gerade weil sie nicht vollkommen sind und weil sie menschliche Züge haben, weil sie verschiedene Interessen und weil sie verschiedene Zuständigkeitsbereiche haben. Und aufgrund dieser unterschiedlichen Zuständigkeitsbereiche und der unterschiedlichen Interessen der Mensch irgendwie zwischen sie geraten kann.
1: So bleiben auch Jahrtausende alten Gottheiten Konflikte nicht erspart, was Menschen faszinieren kann.
2: Ich habe den Eindruck, dass es Beziehungen sind. In der antiken Mythologie spielen Beziehungen eine ganz große Rolle. Beziehungen des Menschen zu den Gottheiten, zu den Göttern und Göttinnen, aber auch der Götter untereinander und der Menschen untereinander.
1: Wo es menschelt, sind also möglicherweise Göttinnen und Götter am Werk. Ob sie sich jemals zur Ruhe setzen werden?
2: Das wage ich zu bezweifeln, denn sie sind ja unsterblich.
0: Sagt Religionswissenschaftlerin Almut Barbara Renger. Das war Religion aktuell, Ausgabe Freitag, 7. August. Redaktion Susanne Krischke.
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5: Im Studio Andreas Lechner. Die Aussage von Bundeskanzler Christian Stocker, dass Kinderbetreuung keine Arbeit sei, hat für viel Kritik gesorgt. Deshalb ist der Bundeskanzler heute zurückgerudert und hat sich entschuldigt. Maximilian Biegler.
6: Es ist ein Satz, mit dem Bundeskanzler Christian Stocker von der ÖVP für Schlagzeilen gesorgt hat.
7: Also Kinderbetreuung ist für mich keine unbezahlte Arbeit, weil Kinderbetreuung für mich, ich würde das nicht als Arbeit sehen.
6: Der Kanzler entschuldigt sich heute zuerst schriftlich und dann in einem Online-Video.
7: Natürlich ist dieser Satz falsch. Bei all jenen, die ich damit verletzt oder beleidigt habe, die sich dadurch nicht wertgeschätzt fühlen, entschuldige ich mich aufrichtig.
6: Vor dieser Entschuldigung war ÖVP-Familienministerin Claudia Bauer heute um Beruhigung bemüht.
8: Kinder sind selbstverständlich eine Arbeit. Sie sind eine Heidenarbeit, aber es ist kein Job im herkömmlichen Sinne.
6: SPÖ und NEOS hatten sich über Stockers Aussage verwundert gezeigt. FPÖ und Grüne sprachen von einer Verhöhnung.
5: Die Bundesregierung erarbeitet derzeit gemeinsam mit den Bundesländern ein Dürrehilfspaket für die heimischen Bäuerinnen und Bauern. Geplant sind laut Regierung neben Liquiditätsmaßnahmen auch eine Kompensation der Schäden. Unklar ist allerdings noch, wie hoch die Hilfen ausfallen werden und wann die Präsentation stattfindet. Der Bewährungshilfeverein Neustadt muss aus Geldnot Leistungen kürzen. Infolge von Budgetkürzungen fehlen dem Verein in den kommenden 2 Jahren 8 Millionen Euro. Neustadt-Geschäftsführerin Dina Nachbauer spricht von einem herben Einschnitt, der den Verein dazu zwingen wird, die Anzahl der Klienten in der Bewährungshilfe zu senken. Derzeit betreut der Verein 12.600 Personen. Rheumatoide Arthritis, früher auch Polyarthritis genannt, ist eine Autoimmunerkrankung, die in Schüben verläuft. In Österreich sind rund 80.000 Menschen davon betroffen. Eine nun veröffentlichte Studie aus Südkorea zeigt, wie Luftverschmutzung, vor allem Feinstaubbelastung, die Krankheit beeinflusst. Christine Linduska berichtet.
9: Entzündete, druckempfindliche und geschwollene Gelenke sind das Kennzeichen einer rheumatoiden Arthritis. Die Krankheit kann sich bei wochenlanger Feinstaubbelastung weiter verschlechtern, so das Ergebnis der Studie. Winzige Feinstaubpartikel, kleiner als rote Blutkörperchen, führen zur vermehrten Ausschüttung von Immunbotenstoffen im Körper. Bei Menschen mit rheumatoider Arthritis wird fälschlich harmloses Gelenksgewebe angegriffen. Dort bereits bestehende Entzündungen werden verstärkt, erklärt der Rheumatologe Josef Smolen von der MedUni Wien.
10: Wenn es massive Feinstaubbelastungen gibt, dann sollte man sich schützen, indem man entweder eine Maske trägt oder aber zu Hause bleibt.
9: Ob die Befunde aus Korea, wo die Feinstaubbelastung höher ist als in Österreich, weltweit Gültigkeit haben, müsse nun weiter untersucht werden. Ein Weckruf sei diese Studie allemal.
5: In Deutschland ist dem Zoll ein großer Schlag gegen den illegalen Zigarettenhandel gelungen. Wie das Zollfahndungsamt in Hannover heute mitgeteilt hat, sind die Niedersachsen

0: Augen haben. Das Wetter.
1: Im Norden und Osten bleibt es am Abend und heute Nacht trocken, ebenso in Vorarlberg und im Außerfern. Im Großteil des Berglands gehen vorerst aber weitere teils kräftige Regenschauer und Gewitter nieder. Die meisten im Tiroler Unterland, in Salzburg, in der westlichen Obersteiermark und im Norden Kärntens. Im Laufe der Nacht ziehen sie weiter in den Südosten, werden dabei aber allmählich schwächer. Die Temperaturen sinken auf 22 bis 12 Grad. Morgen scheint dann im Großteil Österreichs oft die Sonne. In Osttirol, Kärnten, im Lungau und in der Steiermark gibt es neben Sonnenschein aber auch noch einige Wolken und einzelne Regenschauer und Gewitter. Am Sonntag dann überall viel Sonne, dazu heiß mit 28 bis 34 Grad, einzelne Schauer gegen Abend im Südwesten. So viel zum Wetter mit Jörg Stibor.
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5: Eigentlich hätten wir Sie in dieser Matrix-Ausgabe kurz vor dem Internationalen Frauentag gerne mitgenommen in coole feministische Ecken des Internets. Wir hätten gerne Apps gefeiert, die sich mit Frauengesundheit beschäftigen oder die faire Verteilung von Hausarbeit erleichtern. Aber in den letzten Monaten hat die sexuelle Belästigung von Frauen im Netz völlig neue Dimensionen erreicht. Deshalb beschäftigen wir uns heute mit diesem ziemlich grauslichen, um nicht zu sagen verstörenden Thema. Und wir schauen uns an, welche Rolle dabei KI-generierte pornografische Bilder und Videos spielen. Insbesondere Politikerinnen bekommen im Netz häufig den ungefilterten Hass von Männern ab. Warum? Das besprechen wir mit der Journalistin und Buchautorin Ingrid Brodnik in etwa 10 Minuten. Danach erklärt uns Veronika Kracher, nach welchem Schema Kampagnen gegen Frauen im Netz funktionieren. Und jetzt gleich widmen wir uns sexualisierten Deepfakes. Bis zum Beginn dieses Jahres kannte wohl kaum jemand den KI-Chatbot Grok aus dem Hause von Elon Musk. Doch dann sorgte eine Bildfunktion dieser KI auf der Social-Media-Plattform X für internationale Empörung. Man konnte Grok dort einfach auffordern, hey, steck sie in einen Bikini. Und die KI erstellte von dem auf der Plattform geposteten Bild eine sexualisierte Bikini-Version. Zahlreiche Frauen und minderjährige Mädchen waren betroffen. Nach lauter Kritik schränkte Elon Musk diese Funktion zwar ein, das Problem bleibt aber bestehen, wie Irmi Wutscher berichtet.
6: Anfang Jänner fluten sexualisierte Bilder die Plattform X. Gefälschte Fotos, die ohne die Zustimmung der Abgebildeten erstellt wurden. Die britische Labour-Politikerin Jessa Sato bezieht Stellung auf der Plattform. Für sie handelt es sich hier um sexuelle Gewalt. Was dazu führt, dass auch von ihr gefälschte Bilder und Videos erstellt werden. Die Fotos im Bikini gehören noch zu den harmloseren, erzählt sie.
7: There was one particularly horrible video, AI video made of me.
8: Es gab ein besonders schreckliches KI-Video von mir. Da betäubt mich eine Gruppe von Männern mit sowas wie Chloroform. Ich falle um und sie heben meinen Rock hoch, als würden sie mich gleich vergewaltigen. Es war sehr verstörend.
7: That was very disturbing.
6: Sexualisierte Deepfakes sind eine neue Form von Online-Gewalt, die Mechanismen allerdings uralt. Es geht um Macht über und Kontrolle von Frauen und weiblich gelesenen Personen. Deswegen ziehen viele der Bilder die Dargestellten nicht nur aus, sondern zeigen auch Gewalt oder Unterwerfungsfantasien. So wie das Video von Jess Asato.
7: It's so real.

0: realistic. And when you look at it, your brain goes, oh, that's me.
1: Diese KI-Bilder sehen so realistisch aus. Wenn du sie anschaust, sagt dein Gehirn, ah, das bin ich. Aber dein Hirn weiß auch, dass du es nicht bist. Es kann nicht wirklich damit umgehen. Aber die Gefühle, die ein Deepfake auslöst, die sind echt.
2: Auch Laura Bates weiß, wie sich das anfühlt. Die britische Aktivistin und Journalistin dokumentiert mit ihrem Everyday Sexism-Projekt seit 2012 Frauenhass in sozialen Medien. In ihrem neuesten Buch The New Age of Sexism zeigt sie auf, wie KI-Tools neue Formen des Frauenhasses hervorbringen. Und sie war selbst Opfer von sexualisierten Deepfake-Bildern.
3: You feel furious and then terrified and then furious again.
4: Du wirst wütend. Dann hast du Angst, dann wirst du wieder wütend, dann hoffnungslos. Jeder könnte der Täter sein. Es könnte jemand sein, den du kennst. Oder ein gänzlich Fremder. Was, wenn es dein Ex ist? Du denkst an alle Kollegen und Freunde und gehst sie paranoid durch. Wie sollst du jemals wieder jemandem vertrauen, wenn du niemals sicher sein kannst, wer dir das angetan hat?
3: How are you ever going to trust anyone again when you can never be sure who did this to you?
2: Und dieses Gefühl geht nicht weg, wenn man den Laptop zuklappt oder wenn das Video gelöscht ist. Das Gefühl bleibt, schreibt Bates. Die neuen KI-Apps vereinfachen den Prozess, solche Bilder herzustellen, enorm, sagt Josephine Ballon von der Organisation HateAid, die sich gegen Hass im Netz einsetzt.
5: Und da genügt wirklich teilweise ein LinkedIn-Profilbild und die aus entweder angezogenen Körpern nackte macht oder einfach nackte Körper aus dem Nichts kreiert. Und das bedeutet einfach, dass heutzutage jede Person extrem niedrigschwellig durch Apps im App Store oder auch Webanwendungen ohne jeglichen technischen Sachverstand binnen Sekunden kostenlos dieses Bildmaterial erstellen kann.
2: Das heißt, jeder Frau, von der es Fotos im Internet gibt, kann das passieren. Mehr als 99% der sexualisierten Deepfakes im Netz zeigen Frauen und Mädchen. Zu diesem Ergebnis kommt eine Studie der IT-Sicherheitsfirma Security Hero 2023. Angehörige von Minderheiten, also zum Beispiel Schwarze oder Transfrauen, sind überdurchschnittlich oft betroffen, heißt es in Berichten der UN-Frauenorganisation UN Women. Und in den Fällen, wo die Identität der Täter bekannt ist, sind es fast nur Männer, die diese Bilder erstellen.
5: Wir nehmen bei HateAid jedenfalls wahr, dass wir immer mehr Anfragen zu diesem Thema erhalten. Und zwar nicht mehr nur von Personen des öffentlichen Lebens, sondern mittlerweile auch von Privatpersonen, die überhaupt gar nicht in der Öffentlichkeit stehen, wo entweder eben aus dem Nichts Deepfakes aufgetaucht sind oder zum Beispiel auch Bildmaterial gestohlen und verändert wurde.
2: Spätestens seit der Flut an Fake-Bikini-Bildern auf X ist klar, Deepfakes sind kein Nischenphänomen, sondern mittlerweile großes Online-Business. Die Washington Post hat Anfang Februar aufgedeckt, dass Elon Musk die Sicherheitseinstellungen seines KI-Modells bewusst aufweichte, sodass Grok sexualisierte Bilder erstellen konnte. Damit der Chatbot mehr Aufmerksamkeit bekommt, berichtet Josephine Ballon.
5: Zu Grok ist es jetzt natürlich nochmal ein besonderer Fall, weil wir da jetzt an dem Punkt angekommen sind, dass eine Plattform selbst solche Inhalte generiert und einfach direkt veröffentlicht. Das ist ja nochmal eine Eskalationsstufe, die da auch einfach einen Beitrag zur weiteren Normalisierung von geschlechtsspezifischer digitaler Gewalt geleistet hat.
2: Die Geschichte rund um Grok und X hat vielen Menschen gezeigt, wie schnell und einfach Deepfakes erstellt werden können.
5: Das hat natürlich schon für ein gesteigertes Bewusstsein gesorgt. In dem Sinne hat es wahrscheinlich den politischen Prozess, sich mit der Frage der Strafbarkeit solcher Bilder nochmal auseinanderzusetzen, wahrscheinlich beschleunigt.
2: Das Herstellen solcher gefälschter Bilder ist nicht verboten. Das heißt, die zahlreichen Apps dafür, die gerade aus dem Boden schießen, müssen keine Konsequenzen befürchten. Wenn gefälschte KI-Bilder auf Plattformen hochgeladen werden, müssen sich meist die Opfer darum kümmern, dass sie offline genommen werden. Und Täter sind oft schwer bis gar nicht auszuforschen.
5: Deswegen setzen wir uns eben auch für eine explizite Strafbarkeit solcher sexualisierten Deepfakes ein, sowohl für die Erstellung als auch für die Verbreitung.
2: Dann müssten zum Beispiel die Anbieter von KI-Bildgeneratoren Sicherheitsmaßnahmen in ihre Tools einbauen, die das Erstellen von sexualisierten Bildern verhindern. Das würde den Opfern vielleicht mehr bringen als gute Ratschläge. Chessa Sato hat mehr als einmal gehört, sie solle diese Deepfakes nicht ernst nehmen. Die Bilder wären ja nicht echt.
0: So I had a lot of those comments.
2: Und wenn sie das nicht aushalte, solle sie halt nicht mehr auf der Plattform sein.
0: If you're too weak to be on this platform, then get off it.
2: Oder Frauen wird gesagt, dann stell halt keine Fotos von dir online. Würden Frauen diese beiden Ratschläge befolgen, dann könnten sie nicht mehr am öffentlichen Online-Leben teilhaben.
5: Und das ist natürlich eine Gefahr für die Demokratie, wenn die Hälfte der Bevölkerung deswegen vielleicht ihr Verhalten verändert, sich weniger häufig überhaupt an Debatten beteiligt oder sich überhaupt nicht mehr im Internet exponieren möchte. Das bedeutet einfach, dass Frauen nicht mehr an dem öffentlichen Diskurs partizipieren können.
1: Josephine Ballon von der Organisation Hate Aid war das im Beitrag von Irmi Wutscher. Diese Erfahrungen von Politikerinnen mit gefälschten sexualisierten Bildern sind ein Symbol für den Zustand der Demokratie. Das sagt die österreichische Autorin und Journalistin Ingrid Brodnik in ihrem aktuellen Buch Feindbild Frau. Wie Politikerinnen auf digitale Gewalt reagieren, was man als betroffene Frau tun kann und wann der Ton im Netz eigentlich so abscheulich wurde, das hat Julia Gindl mit ihr besprochen.
6: Ingrid Brodnik, wir haben schon vor 10 Jahren über Hass im Netz, über ihr erstes Buch zum Thema gesprochen. Damals ging es um die Trolle, um Echokammern und prinzipiell um die Frage, warum wir denn online so unfreundlich miteinander sind. Eine Erklärung war damals, weil wir einander nicht in die Augen schauen, wenn wir uns beschimpfen. Das klingt jetzt im Nachhinein fast harmlos. 10 Jahre später sind bestimmte soziale Medien eigentlich unerträglich geworden. Und insgesamt wird Hetze und Hass im Netz ja mittlerweile als etwas Alltägliches wahrgenommen. Wie konnte es denn so weit kommen?
7: Ich glaube, dass die digitale Kultur, die Stimmung im Netz schon noch ein Spiegel, wenn auch ein Zerspiegel der gesellschaftlichen Zeit ist. Und die letzten 10 Jahre waren die Hölle. Wir haben eine Pandemie gehabt, wir haben Krieg in Europa, wir haben Politiker und Politikerinnen, teilweise sogar Staatschefs, die zutiefst autoritäre Wenden vollziehen. Und das schlägt sich online dann in umso mehr Aggression nieder. Plus, das Internet spielt da eine negative Rolle, weil die Digitalplattformen sich in diesen 10 Jahren sogar zum Schlechten verändert haben. Instagram, Facebook hat zum Beispiel die internen Regeln geändert. Jetzt darf man Frauen als Haushaltsobjekte bezeichnen. Das war vorher untersagt. Wann haben die diese Regeln geändert? Als Donald Trump wiedergewählt wurde.
6: Die Plattformen haben die Regeln geändert. Die Plattformen bzw. die Algorithmen zeigen ja auch Inhalte mit negativen Emotionen besonders präsent an. Das ist die eine Sache. Woher kommt denn der ganze Hass und besonders, warum richtet sich der Hass besonders gegen Frauen?
7: Jedem Mann, jeder Frau, jeder Person kann es passieren, dass sie übel angefeindet wird. Aber bei Frauen gibt es eine Besonderheit. Es geht unter die Gürtellinie, es ist sexualisiert, es ist oft sehr auf das Äußerliche gerichtet. Da sehen wir erstens, dass unsere Gesellschaft noch nicht so weit ist, wie wir es oft glauben. Nämlich, wenn man einen Mann fertig macht, dann beleidigt man ihn. Wenn man eine Frau fertig macht, dann beleidigt man sie auf einer sexuellen Ebene. Also bei Frauen kommt hinzu, dass einerseits eine sexistische Kultur allgemein besteht und im Internet speziell haben wir ganz arge Communities, antifeministische, maskulinistische Communities, die speziell auf sichtbare, erfolgreiche und oft feministische Frauen abgesehen haben.
6: Sie haben ja für Ihre Recherche mit sehr vielen Politikerinnen in Deutschland und auch in Österreich geredet. Welche digitale Gewalt haben die erlebt?
7: Stellen Sie sich vor, eine Politikerin sagt was zur Energiepolitik. Und als Antwort bekommt sie von einem anonymen User im Internet, mit dir will keiner ficken. Das ist extrem herabwürdigend und es verweigert der Politikerin auch, auf der inhaltlichen Ebene bleiben zu können. Dann gibt es sexualisierte Drohungen, oft Vergewaltigungsdrohungen.
6: Wie fühlt sich denn diese digitale Gewalt an? Was macht die mit den Frauen?
7: Und zuerst vielleicht auf die Bildebene. Das hat schon eine besonders gemeine Seite, weil das fühlt sich persönlicher an. Das wirkt noch mal näher. Auch wenn dann zum Beispiel kann sein, dass eine betroffene Frau sagt, der Körper schaut überhaupt nicht aus wie mein Körper, aber dieser Übergriff. Das heißt, diese Bildbearbeitung ist eine neue Qualität, Frauen es richtig heimzuzahlen.
6: Viele Frauen, die eben diese Erfahrungen mit digitaler Gewalt machen oder die eben tagtäglich auch Hassnachrichten bekommen und bedroht werden, die ziehen sich dann irgendwann aus dem Netz oder vielleicht auch aus der Politik zurück. Sie werden auf jeden Fall leiser. Was haben denn Ihre Gesprächspartnerinnen da berichtet?
7: Ich glaube, dass ganz viele Frauen, zum Beispiel hochrangige Politikerinnen, nicht leiser werden, aber dass es sie umso mehr Energie kostet, nicht leiser zu sein, sondern dass sie aktiv dagegen ankämpfen müssen, dieses Unbehagen wegzuspielen oder zu rationalisieren, dass es genau darum geht, Frauen es unangenehm zu machen. Eine Abgeordnete erzählt, sie hat dann nicht mehr kandidiert für den Deutschen Bundestag. Die war Vizepräsidentin des Deutschen Bundestags wegen den Online- und Offline-Anfeindungen. Das Zweite ist aber auch, der Rückzug kann subtiler sein. Zum Beispiel eine SPD-Abgeordnete in Deutschland, die mir erzählt hat, sie hätte bei einer Versammlung der OECD sprechen sollen und sie hat den Redebeitrag zurückgezogen. Das hat sie noch nie gemacht. Aber es war inmitten einer solchen Welle, wo ihr das Wort im Mund herumgedreht worden ist und dann Hass folgte. Und sie hatte Angst, dass schon wieder eine Aussage aus dem Kontext gerissen wird.
6: Sie beschreiben in Ihrem Buch Feindbild Frau auch, wie einige Frauen natürlich versuchen, sich juristisch zu wehren und dass das oft mit sehr wenig Erfolg einhergeht. Denn zum Beispiel Äußerungen wie du solltest vergewaltigt werden, werden dann nicht immer als strafrechtliche Drohung ausgelegt oder auch Morddrohungen werden nicht immer verurteilt.
7: Wir haben das Problem, dass die strafrechtliche Drohung, die gefährliche Drohung, ganz was anderes ist, als was wir da quasi auf der Straße als Drohung verstehen würden. Für die gefährliche Drohung geht es oft darum, dass die Justiz davon ausgeht, der steht morgen vor der Haustür dieser Frau und will wirklich diese Gewalt anrichten. Das heißt, bei vielen Nachrichten ist das Problem, dass sie nicht lauten, ich stehe morgen um 7.30 Uhr vor der Haustür in der Baumgasse 36 und werde dich auf der Türmatte vergewaltigen. Und das heißt, ich komme als bedrohte Frau oft nicht in den Tatbestand der gefährlichen Drohung rein. Und das heißt, ich kann es vielleicht noch als Beleidigung nach dem Strafrecht anzeigen. Weil es ist beleidigend, einer Frau auszurichten, sie gehöre vergewaltigt. Jetzt kommt's. Aber damit ich etwas als Beleidigung nach dem Strafrecht verfolgen kann, müssen mindestens drei andere Leute mitlesen. Und gerade Vergewaltigungsdrohungen kommen oft über das E-Mail-Postfach oder über Direct Messages ohne weitere Leute im CC. Und dann kann ich das nicht als Beleidigung verfolgen. Und wir haben eine der wiederkehrenden Methoden der Einschüchterung speziell von Frauen, die nicht gut juristisch greifbar sind.
6: Jetzt ist es rechtlich kompliziert, um es kurz zusammenzufassen. Was kann oder soll ich denn trotzdem als betroffene Frau oder betroffener Mensch in Österreich tun? Wer unterstützt mich?
7: Also wenn Sie jetzt wirklich so etwas Extremes erleben, wie Ihr Foto wird missbraucht, um Sie in einer Fake-Pornoszene zu zeigen, dann wäre mein erster Tipp, melden Sie das bei einem Trusted Flagger, das ist in Österreich Rat auf Draht, die Internet-Ombudsstelle zum Beispiel, weil deren Meldungen an die großen Plattformen müssen prioritär behandelt werden. Und das Wichtigste ist, nicht alleine bleiben, weil den ganzen Tag nur Hasskommentare zu lesen, das kann die Weltwahrnehmung von Menschen verändern. Also wie sie die Leute da draußen wahrnehmen oder wie isoliert sie sich fühlen. Die Betroffenen von solcher Gewalt, die kriegen oft durchaus Unterstützung, wenn für Dritte sichtbar wird, was da gerade passiert. Weil das Gute ist, die meisten Menschen, die finden das voll nicht okay, was Frauen im Internet erleben.
6: Das heißt aber auch, dass wir Nutzerinnen und Nutzer, die vielleicht Hasspostings, Hetze, digitale Gewalt mitbekommen, da aktiv werden können oder auch besonders aktiv werden sollen.
7: Selbst wenn ich nicht öffentlich in Erscheinung treten will, kann ich jemandem eine E-Mail schreiben und sagen, ich habe mitbekommen, welche Hasswelle Sie erleben oder dass dieses Fake-KI-Video von Ihnen erstellt wurde. Ich finde das ungeheuerlich. Bitte lassen Sie sich nicht unterkriegen. Aber wenn ich öffentlich poste, kann ich auch schauen, dass ich vor allem für Mitlesende suggeriere oder zeige, das finde ich nicht okay. Man wird oft nicht die Person umstimmen können, die sowas ins Netz stellt, sondern es geht eher darum, dass für all jene, die diese Normenverschiebung auch nicht wollen, dass für die klar ist, ich bin nicht die Einzige, die das ablehnt. Es gibt viele da draußen, die das ablehnen.
6: Ingrid Brodnik, vielen Dank für das Gespräch.
8: Das aktuelle Buch Feindbild Frau ist im Brandstätter Verlag erschienen. 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Um digitalen Frauenhass geht es auch im neuen Buch von Veronika Kracher. Bitch Hunt. Darin beschreibt sie, warum sich das Internetpublikum so bereitwillig an der öffentlichen Abwertung von Frauen beteiligt. Daniela Derndl hat mit der Autorin gesprochen.
9: Es macht einfach anscheinend richtig viel Spaß, kollektiv Frauen zu hassen. sagt die deutsche Soziologin Veronika Kracher. In ihrem neuen Buch Bitchhunt – Warum wir es lieben, Frauen zu hassen, beschreibt sie Frauenhass als perfides System. Je exponierter, emanzipierter und erfolgreicher eine Frau oder queere Person auftritt, desto eher gerät sie ins Fadenkreuz. Wer die herrschenden Geschlechterverhältnisse nicht bedient, wird laut Veronika Kracher kollektiv abgestraft.

0: oft. Die Bewertung und Sanktionierung von Frauen ist ja in den politischen und gesellschaftlichen Diskurs einfach eingeschrieben. Und wir haben das einfach seit Jahrhunderten, dass Frauen, die auch nur irgendeine Form der Transgression begehen, sich ein bisschen weit aus dem Fenster lehnen oder auch einfach nur zu viel Erfolg haben, dass man die halt einfach gerne so von ihrem Podest runterstößt. Weil warum lehnt sich diese Schlampe so weit aus dem Fenster? Was erdreistet die sich, diese Reichweite und diesen Erfolg zu haben?
1: Veronika Kracher bezeichnet sich selbst als Expertin für belastende Männer im Internet. 2020 erschien ihr viel diskutiertes Buch über Incels, also Involuntary Celibates, auf Deutsch unfreiwillig zölibatär lebende Männer. Darin zeigt Veronika Kracher, wie Frauenfeindlichkeit mit politischer Radikalisierung Hand in Hand geht.
0: Es ist ja durchaus so, dass rechte Akteure wissen, wie gut Frauenhass, Queerfeindlichkeit und Antifeminismus als Türöffner eben in extrem rechte Ideologien fungieren. Wenn wir zum Beispiel auch an die Kampagne gegen die Juristin Frauke Brosius-Gersdorf denken, können wir da sehr gut einige Akteure identifizieren. Und zwar eben rechte Plattformen wie Apollo News oder News, die aktiv daran gearbeitet haben, eine sozialdemokratische Frau, die sich für das Recht für Abtreibung einsetzt, als wahnsinnige Linksextremistin, die Kinder im Mutterleib ermorden will, darzustellen.
1: Digitaler Frauenhass ist in vielen Fällen eine gut organisierte Angelegenheit, die von Trollen und antifeministischen Netzwerken, der sogenannten Manosphäre, befeuert wird. Ziel ist es, Frauen aus dem öffentlichen Diskurs zu verdrängen, zu beschämen und einzuschüchtern. Als entscheidenden Wendepunkt nennt Veronika Kracher das sogenannte Gamergate von 2014. Damals wurden Frauen und nicht-binäre Personen massiv bedroht, weil sie sich für mehr Vielfalt und weniger Sexismus in Computerspielen einsetzten. Für Steve Bannon, den ehemaligen Chefstrategen von Donald Trump, war Gamergate laut Veronika Kracher das perfekte Labor. Er nutzte die Wut und Aggression der jungen, politisch heimatlosen Computerspieler für seine Zwecke aus. Während etablierte Medien Gamergate weitgehend verurteilten, unterstützte Steve Bannon die frauenfeindlichen Computerspieler mit seinem rechtspopulistischen Online-Medium Breitbart News. Er gab ihnen das Gefühl, die Speerspitze im Kulturkampf gegen politische Korrektheit zu sein.
0: Die Strategie hinter Gamergate, die Steve Bannon dann auch in Trumps Wahlkampf gegen Clinton übertragen hat, war flooding the zone with shit. Also einfach die Betroffenen von Gamergate mit so viel Vorwürfen und so viel Anfeindungen zuschwemmen, bis irgendwas hängen bleibt. Und eben auch diese Personen einfach zu Memes zu degradieren, also sie komplett zu dehumanisieren. Und quasi so zu Verkörperungen von Feministinnen nehmen, dir deine Videospiele wegzumachen.
1: Gamergate perfektionierte Techniken, die heute bei Online-Hasskampagnen gegen Frauen trauriger Standard sind.
0: Es hat sich konkret geäußert in Doxing, also Veröffentlichung von privaten Daten inklusive Wohnadressen, Todesdrohungen, Vergewaltigungsandrohungen, Veranstaltungen der Betroffenen wurden gestört, sei es eben durch lautes Buhrufen oder eben durch Lächerlichmachen der Speakerinnen im Raum, bis hin zu Bombendrohungen.
1: Laut Veronika Kracher lieferte Gamergate die Vorlage für unzählige Online-Hetzkampagnen, etwa gegen die Schauspielerin Amber Heard, die 2022 den im Internet live übertragenen Verleumdungsprozess gegen ihren Ex-Partner Johnny Depp verlor. Oder aktuell, die Schauspielerin Blake Lively warf ihrem Kollegen Justin Baldoni sexuelle Belästigung am Set vor. Er konterte mit einer Klage wegen Verleumdung. Ein Ende des Rechtsstreits ist noch nicht in Sicht. Sowohl Lively als auch Heard wurden Ziel massiver Shitstorms und das ist kein Zufall. Beide Schmutzkübelkampagnen wurden, wie Veronika Kracher betont, von ein und derselben PR-Agentur in Hollywood initiiert, um die öffentliche Meinung zu manipulieren und die Schauspielerinnen zu diskreditieren.
0: Bei Amber Heard und Blake Lively handelte es sich quasi um PR-Aktionen von gekränkten Männern und zwar auch von gekränkten Männern, die sexuelle Gewalt begangen haben, um quasi von sich selbst abzulenken und mit dem schmutzigen Finger dann auf die Frau zu zeigen.
1: Die PR-Agentur reichte lediglich die Fackel. Den digitalen Flächenbrand gegen Blake Lively und Amber Heard entfachte laut Veronika Kracher ein frauenfeindliches Netz, das den Funken wie ein Brandbeschleuniger weitertrug.
0: Das führt dann einfach so zu einer immer größeren Reichweite, zu einem Schneeballeffekt. Und es werden diese dann doch sehr gravierenden Falschbehauptungen werden in den Raum geworfen, dann werden sie in einem popkulturellen Diskurs Kurs auf TikTok, auf X, auf Blue Sky, auf Instagram aufgefasst und dann haben immer mehr Personen eine Meinung dazu, die jedoch häufig mehr in Ressentiments oder Emotionen denn in der Realität verwurzelt ist. Und Melissa Nathan, die PR-Agentin von Depp und Baldoni, hat auch laut der New York Times in einem Interview lapidar gesagt, dass es schon ein bisschen auch schade ist, wie gerne Menschen im Internet einfach Frauen hassen.
1: Frauenhass hält den Motor der Aufmerksamkeitsökonomie am Laufen. Im sogenannten Misogyny-Slop-Ecosystem wird die Demütigung von Frauen und queeren Personen zum menschenfeindlichen, aber lukrativen Geschäftsmodell. Algorithmen zeigen bevorzugt Ärger, Abwertung und Aggressionen an, um Nutzer in der Endlosschleife der Erregung länger auf der Plattform zu halten. Ob Promi oder Privatperson, der öffentliche Pranger schadet laut Veronika Kracher nicht nur den Betroffenen, sondern auch der Demokratie. Deshalb nicht alles glauben, was im Internet steht.
0: Vor allem, wenn es darum geht, eine Frau schlecht darstellen zu lassen und vielleicht irgendwie mal so ein bisschen drüber nachzudenken und Fact-Checking zu betreiben, weil gerade auch in Zeiten von künstlicher Intelligenz und Bildmanipulation unsere Demokratie ist in so einer großen Gefahr und es liegt an uns, sie zu verteidigen und das eben auch in digitalen Räumen.
2: Das Buch Bitch Hunt, warum wir es lieben, Frauen zu hassen, ist im Verbrecher Verlag erschienen. Und das war ein Matrix zum Internationalen Frauentag am 8. März. Redaktion Julia Gindl, Moderation Ulla Ebner.
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Stefan Höfel begrüßt Sie recht herzlich. Heute präsentiere ich Ihnen einen Mitschnitt von den Bregenzer Festspielen. Das Festival am Bodensee feiert heuer seine 80. Ausgabe. Von Beginn an mit dabei waren die Wiener Symphoniker. Sie sind also das Festspielorchester. Die Mitglieder des Orchesters sind in der Produktion am See Verdis La Traviata, der Hausopernproduktion Janáčeks Die Ausflüge des Herrn Brocek und in vielen weiteren Produktionen zu hören, unter anderem auch im Rahmen der Orchesterkonzerte. Einen Mitschnitt des ersten Orchesterkonzerts der heurigen Festspielsaison in Bregenz präsentiere ich Ihnen in der heutigen Sendung. Im Rahmen des Euroradio Summer Festivals der EBU übernehmen Radiostationen in Deutschland, Spanien, Lettland und den Niederlanden die heutige Sendung. Beim Konzert der Wiener Symphoniker am 27. Juli im großen Saal des Bregenzer Festspielhauses wurde eine musikalische Reise von der griechischen Antike bis in die neue Welt geboten. Und zwar mit Musik von Kaya Sarriaho, Lili Boulanger und Antonin Dvorak. Am Pult stammt Dalia Stasewska. Die finnisch-ukrainische Dirigentin studierte zunächst Geige und Komposition am Konservatorium von Tampere und anschließend Geige, Bratsche und Dirigieren an der Sibelius-Akademie in Helsinki. Sie war Assistentin von Paavo Järvi und wurde 2019 erste Gastdirigentin des BBC Symphony Orchestra und trat seither mehrfach bei den BBC Proms auf. 2021 erhielt sie den Posten als Chefdirigentin der Sinfonia Lahti. In der aktuellen Saison arbeitet sie unter anderem mit dem New York Philharmonic Orchestra, den Münchner Philharmonikern, dem Rotterdam Philharmonic Orchestra und eben den Wiener Symphonikern zusammen. Und am Beginn des Konzerts am 27. Juli stand ein Stück von Kaya Sarriaho. Die finnische Komponistin hat gerne Naturerlebnisse und Erfahrungen als Ausgangspunkt ihrer Werke verwendet. Wenn ich an Finnland denke, erinnere ich mich an wunderbare Veränderungen des Lichts. Alles ist markant, die Natur schafft sich ihre eigene Akustik, so Kaya Sarriaho. 2002 komponierte sie Orion, ein Werk, das musikalisch das Sternbild und die mythologische Erzählung miteinander verbindet. Ciel d'hiver ist einer der Sätze daraus und den hat Sarriaho dann als eigenes Stück veröffentlicht. Musikalisch erfahrbar macht sie da gleichermaßen die absolute Ruhe eines Sternbildes, aber auch den Winter und die klirrende Kälte, nächtliche Winterlandschaften und eisigen Wind. Ciel d'hiver von Kaya Sarriaho. Es musizieren die Wiener Symphoniker unter der Leitung von Dalia Stasewska.

Ciel d'hiver von Kaja Sarjahova das. Es musizierten die Wiener Symphoniker unter der Leitung von Dalia Stasewska. Ein Mitschnitt vom ersten Orchesterkonzert der diesjährigen Bregenzer Festspiele, aufgenommen im großen Saal des Festspielhauses am 27. Juli. Das nun folgende Stück ist eine Rarität, nur sehr selten wird es aufgeführt. Das passt insofern sehr gut zu den Bregenzer Festspielen, als hier ja auf Raritäten im Programm gesetzt wird. Heuer zum Beispiel bei der sogenannten Hausopernproduktion Janáčeks Die Ausflüge des Herrn Brocek. Im Rahmen des Orchesterkonzerts der Wiener Symphoniker wurde Faust et Hélène von Lili Boulanger präsentiert. Ein Werk, das die damals 19-jährige französische Komponistin zu einem wichtigen Wettbewerb eingereicht hatte. Boulanger gewann 1913 als erste Frau den renommierten Prix de Rome und setzte sich gegen ihre rein männlichen Kontrahenten durch. Das Werk ist eine Kantatenvertonung eines Librettos nach Eugène Adenis lyrischer Episode Faust et Hélène, der seinen Text wiederum nach Goethes Faust II erarbeitet hat. In Boulangers musikalischer Ausarbeitung ist Helena die Leidtragende, die ungewollt von Faust aus dem Grab heraufbeschworen wird. Zu viel Schlimmes hat sie nämlich auf der Welt bereits erlebt, zu viel Krieg und Leid gesehen, ausgelöst durch ihre Schönheit und die Männer, die für sie töteten. Das soll es nicht nochmal geben. Doch Faust ist wie berauscht vom Anblick von Helena und voller Verlangen. Es erscheinen dann jene griechischen Kämpfer, die für Helena ihr Leben im Trojanischen Krieg lassen mussten. Sie wollen Helena in ihr Grab zurückziehen. Faust kann Helena aufgrund ihrer Schönheit nicht loslassen, obwohl er droht, mit ihr gemeinsam unterzugehen. Am Ende verstummt Helena mit einem leisen Adieu und auch Faust, der zwar noch den Kampf sucht, geht ohnmächtig zu Boden. Lili Boulanger hat es geschafft, diesen Stoff meisterlich in Töne zu setzen. Die Schönheit Helena ist bei ihr nicht, wie man vielleicht erwarten würde, eine Sopranpartie. Sie verlangt hier dezidiert nach einer Mezzosopranistin. Bei der Produktion bei den Bregenzer Festspielen war das die Kanadierin Emily D'Angelo. Die Opus-Klassik-Sängerin des Jahres 2025 singt an der Seite des englischen Tenors Andrew Staples und des Salzburger Baritons Raphael Fingerlos. Faust et Hélène, lyrische Episode für Orchester und Solistinnen nach Faust II von Goethe, komponiert von Lili Boulanger, hören wir jetzt. Es musizieren die Wiener Symphoniker. Das Solistentrio besteht aus der Mezzosopranistin Emily D'Angelo, dem Tenor Andrew Staples und dem Bariton Raphael Fingerlos. Die Dirigentin ist Dalia Stasewska.

Sie hörten Faust et Hélène, lyrische Episode für Orchester und Solistinnen nach Faust II von Goethe, komponiert von Lili Boulanger. Es musizierten die Wiener Symphoniker, die Solo-Parts übernahmen die Mezzosopranistin Emily D'Angelo, der Tenor Andrew Staples und der Bariton Raphael Fingerlos. Die Dirigentin war Dalia Stasewska. Eine Aufnahme vom 27. Juli aus dem großen Saal des Bregenzer Festspielhauses. Auf dem Programm stand im zweiten Teil dann die 9. Symphonie von Antonín Dvořák. Sie trägt den Beinamen Aus der neuen Welt. Komponiert hat er sie während eines dreijährigen Aufenthalts in den USA. Dvořák wurde Musikdirektor am National Conservatory of Music in New York und sollte zudem eine nationale amerikanische Musiksprache erarbeiten. Dvořák hat sich sehr wohl gefühlt in den USA, denn nach nur wenigen Monaten schrieb er an einen Freund: Es hat mir den Anschein, dass der amerikanische Boden auf mich segensreich wirken wird, und fast möchte ich sagen, dass schon in dieser neuen Sinfonie etwas Derartiges zu hören ist. Und in den USA kam Dvořák mit einem Werk in Kontakt, das er zuvor auch schon auf Tschechisch gelesen hatte. The Song of Hiawatha des amerikanischen Schriftstellers und Lyrikers Henry W. Longfellow. Es handelt vom Leben des berühmten Irokesen Hiawatha. Eigentlich sollte Dvořák aus diesem Stoff eine Oper erarbeiten. Es wurde dann eine Symphonie, die in Teilen auf der Legende des Hiawatha basiert. Die Musiksprache der unter Anführungszeichen neuen Welt, die Antonín Dvořák hier geschaffen hat, ist eine Mischung aus indigenen Motiven, Spirituals der amerikanischen Sklaven und europäischer, genauer gesagt tschechischer klassischer Musik. Die Uraufführung in der Carnegie Hall war ein voller Erfolg. Dvořák schrieb: Die Zeitungen sagen, noch nie hatte ein Komponist einen solchen Triumph. Die Leute applaudierten so viel, dass ich aus der Loge wie ein König, wie Mascagni in Wien, mich bedanken musste. Antonín Dvořák, Symphonie Nummer 9 mit dem Beinamen Aus der neuen Welt in E-Moll Opus 95. Dalia Stasewska leitet die Wiener Symphoniker.

Antonín Dvořák, Symphonie Nummer 9 mit dem Beinamen Aus der neuen Welt in E-Moll Opus 95 war das. Dalia Stasewska leitete die Wiener Symphoniker bei diesem Orchesterkonzert im Rahmen der Bregenzer Festspiele am 27. Juli im großen Saal des Festspielhauses. Dieser Mitschnitt ist eine Produktion des ORF Vorarlberg im Auftrag von Ü1. Der Tonmeister war Bernhard Torgele, Musikaufnahmeleiter und Gestalter der heutigen Sendung Stefan Hövel. Und mit diesem Hinweis verabschieden wir uns von allen Zuhörerinnen und Zuhörern, die via EBU mit dabei waren. Herzliche Grüße aus Österreich.

Uns, geschätztes Ö1-Publikum, bleiben noch rund 50 Minuten bis zur nachfolgenden Sendung. Wir hören einen Mitschnitt von den Bregenzer Festspielen 2023. Ein Werk mit 8 Hörnern, 5 Trompeten, vierfach besetzten Holzbläsern, mindestens 64 Streichern und großem Schlagwerk folgt nun.

spucken Gift und Galle, hauptsächlich, weil sie aus der Analyse zu ersehen glauben, dass mit den recht hässlich geschilderten Nörglern und Widersachern sie selbst gemeint seien. Ganz von der Hand zu weisen ist der Bezug zu Richard Strauss selbst und den unter Anführungszeichen Widersachern, also den Kritikern nicht, aber Strauss ging es mehr um seine poetische Idee, wie er sagte. Er wolle einfach eine rein musikalische Entwicklung seiner Empfindungen zu Papier bringen. Richard Strauss, ein Heldenleben, Tondichtung für großes Orchester in S-Dur Opus 40. Es musizieren die Wiener Symphoniker unter der Leitung von Giuseppe Mengoli.

0: Richard Strauss, ein Heldenleben, Tondichtung für großes Orchester in S-Dur, Opus 40 war das. Es musizierten die Wiener Symphoniker unter der Leitung von Giuseppe Mengoli im Rahmen der Bregenzer Festspiele 2023. Und mit diesem Hinweis verabschieden wir uns aus dem Funkhaus in Dornbirn. Herzlichen Dank an Tonmeister Christoph Maria Holzer. Mein Name ist Stefan Höfel. Wir wünschen Ihnen eine angenehme Nacht mit dem weiteren Programm von Österreich 1.
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0: Für Völkerverständigung, Frieden und Freiheit. Diesen Leitgedanken hat das Chopin-Festival in der Kartause Gaming in Niederösterreich dieses Jahr als Motto gewählt. Von 13. bis 16. August treten nationale und internationale Größen auf, etwa Kammersängerin Ildikó Raimondi, Stargeigerin Lydia Beitsch, der Bass Günther Greusböck sowie die Schauspielerin Julia Stemberger. Das Präludium am Donnerstag findet traditionell in Scheibs statt, heuer unter anderem mit dem polnischen Chor Resonanz Contutti. Beim Eröffnungskonzert am Freitag in der Karthausenkirche steht unter anderem das erste Klavierkonzert von Chopin auf dem Programm. Anna Malikova wird dabei vom ersten Frauenkammerorchester begleitet. Am Samstag und am Sonntag folgen Matineen sowie hochkarätige Orchester- und Chorkonzerte. Und beim Abschlusskonzert am Sonntag auf der Seebühne in Lunz unternehmen die Sängerin Sandra Pires und der Bandoneon- und Pianospieler Ferry Janoschka eine gemeinsame musikalische Reise von Lissabon nach Polen. Das Chopin-Festival in der Kartause Gaming, Scheibs und Lunz von 13. bis 16. August. Wir bleiben in Niederösterreich. Das Benediktinerstift Altenburg präsentiert dauerhaft zwei außergewöhnliche Sammlungen barocker Kunst, die sich thematisch als Gesamtschau der barocken Frömmigkeit und Kunstproduktion ergänzen.
1: Die Sammlung Arnold fokussiert sich auf die Blütezeit der österreichischen und süddeutschen Barockmalerei mit großformatiger Sakral- und Profankunst, etwa von Paul Troger und Johann Michael Rottmeier. Die Sammlung Seinitzer, ausgestellt unter dem Titel »Ein Hauch von Farb und Spitz«, bildet das intime Gegenstück mit einer umfangreichen Kollektion von kleinformatigen Andachts-Schnitt- und Spitzchenbildchen, die die barocke Volksfrömmigkeit in den Mittelpunkt stellt.
0: Während die eine Sammlung vorwiegend eindrucksvolle Repräsentationskunst zeigt, widmet sich die andere dem Alltag und der Spiritualität barocken Lebens. Das Stift Altenburg ist von 1. Mai bis 26. Oktober für Besucher geöffnet, immer von Donnerstag bis Sonntag und auch an Feiertagen von 10 bis 17 Uhr. Die Sammlung Arnold ist jeweils am ersten Wochenende des Monats zugänglich. Das La Guitarra Festival Erl in Tirol widmet sich in seiner heurigen Ausgabe dem Ritmos de Corazón, dem Rhythmus des Herzens. Das Motto soll daran erinnern, dass Musik als gemeinsamer Herzschlag Menschen über Kulturen und Kontinente hinweg zusammenführt. Von 13. bis 15. August geht das 8. Internationale Gitarrenfestival im Festspielhaus Erl über die Bühne. Zum Auftakt am Donnerstag spielt das Daniel Cesares Flamenco Sextett aus Spanien, das Sie hier gerade hören. Gründerin und künstlerische Leiterin des La Guitarra Festival Erl ist die Gitarristin, Komponistin und Sängerin Julia Malischnik. Am zweiten Festivaltag, dem 14. August, gibt sie gemeinsam mit internationalen Musikerinnen und Musikern sowie der KELAG Big Band um 19 Uhr ein Konzert unter dem Titel Ritmos de Amistad. Südliche Klangfarben und poetische Tiefe, ausgehend von Malischniks neuem Album Amistad.
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0: Am Samstag schließlich stellen sich zwei Rising Stars der jungen Gitarrenszene im Foyer des Festspielhauses vor. Benno Panhans und Darius Schmidt. Und das Abschlusskonzert bestreitet um 19 Uhr die Latin Grammy-Gewinnerin Buika. Das La Guitarra Festival Erl von 13. bis 15. August.
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4: Willkommen zum Nachtjournal. Bundeskanzler Stocker entschuldigt sich für seine Aussage, dass Kinderbetreuung keine Arbeit sei. Nach der Migrationskrise in Ceuta spitzt sich der Streit zwischen Italien und Spanien zu. Und Hass gegen homosexuelle Männer könnte das Motiv für die Tötung eines 29-Jährigen in Niederösterreich sein. Am Mikrofon ist Anselm Peer. Bundeskanzler Christian Stocker von der ÖVP hat mit seiner Aussage, dass Kinderbetreuung keine Arbeit sei, die Wogen hochgehen lassen. Heute hat er sich dafür entschuldigt. Maximilian Biegler berichtet.
5: Es ist ein Satz, mit dem Bundeskanzler Christian Stocker von der ÖVP für Schlagzeilen gesorgt hat.
6: Also Kinderbetreuung ist für mich keine unbezahlte Arbeit, weil Kinderbetreuung für mich, ich würde das nicht als Arbeit sehen.
5: Der Kanzler entschuldigt sich heute zuerst schriftlich und dann in einem Online-Video.
6: Natürlich ist dieser Satz falsch. Bei all jenen, die ich damit verletzt oder beleidigt habe, die sich dadurch nicht wertgeschätzt fühlen, entschuldige ich mich aufrichtig.
5: Vor dieser Entschuldigung war ÖVP-Familienministerin Claudia Bauer heute um Beruhigung bemüht.
7: Kinder sind selbstverständlich eine Arbeit. Sie sind eine Heidenarbeit, aber es ist kein Job im herkömmlichen Sinne.
5: SPÖ und NEOS hatten sich über Stockers Aussage verwundert gezeigt. FPÖ und Grüne sprachen von einer Verhöhnung.
4: Die Statistik Austria hat untersucht, wofür Männer und Frauen in Österreich ihre Zeit verwenden. Und da zeigt sich ganz deutlich, Frauen leisten im Schnitt täglich doppelt so viel unbezahlte Arbeit im Haushalt und der Kinderbetreuung wie Männer. Tanja Mahle mit den Details.
8: Füttern, kochen, wickeln, aufräumen, Hausaufgaben betreuen, Streit schlichten, Regeln vermitteln, Nähe geben, Einschlafbegleitung. Die Kinderbetreuung umfasst eine Unzahl an Tätigkeiten, die zwischen Männern und Frauen nach wie vor höchst ungleich verteilt sind. Matea Paschkwan, Leiterin der Direktion Bevölkerung bei der Statistik Austria.
9: Erwachsene Frauen investieren fast doppelt so viel Zeit in Kinderbetreuung als Männer im Tagesdurchschnitt.
8: Frauen wenden in Österreich für die Kinderbetreuung pro Tag im Schnitt 1 Stunde und 58 Minuten auf. Männer kommen auf 53 Minuten pro Tag. Das gilt für Frauen und Männer, die mit mindestens einem Kind unter 18 Jahre im selben Haushalt leben. Und je jünger das Kind, desto ungleicher die Arbeitsverteilung.
4: Der Streit zwischen Italien und Spanien spitzt sich zu. Spanien führt jetzt seinerseits Grenzkontrollen für Italiener ein, und zwar ab Mitternacht. Das hat das spanische Innenministerium vor kurzem angekündigt. Wegen der Migrationskrise in Ceuta hat Italien das Schengen-Abkommen für Spanien ausgesetzt. Das heißt, spanische Flug- und Schiffspassagiere werden in Italien stichprobenartig kontrolliert. Spanien hat das scharf kritisiert und mit Gegenmaßnahmen gedroht. Rückschlag für US-Präsident Trump. Ein Gericht hat die Bauarbeiten des 400 Millionen Dollar teuren Ballsaals auf dem Gelände des Weißen Hauses gestoppt. Dafür hat Trump ja den Ostflügel abreißen lassen. Das Berufungsgericht sagt jetzt, einem so großen Umbau des Weißen Hauses müsse zuerst der Kongress zustimmen. Trump reagiert empört und will jetzt vor den obersten Gerichtshof ziehen. Wir kommen zurück nach Österreich, wo die Polizei im Fall des getöteten 29-Jährigen in Langenzersdorf in Niederösterreich wegen eines möglichen Hassverbrechens ermittelt. Das Motiv des 18-jährigen mutmaßlichen Täters könnte laut Medienberichten Hass auf homosexuelle Menschen gewesen sein. Er hat zugegeben, den 29-Jährigen in sozialen Medien zu einem Treffen bewegt und ihn dann attackiert zu haben. Michelle Kreuzer berichtet.
10: Der 18-jährige Verdächtige hat sich laut Polizei umfassend geständig gezeigt. Rund um sein Motiv kursieren in verschiedensten Medien zahlreiche Berichte. Der mutmaßliche Täter soll Kampfsportler sein und zu einem Netzwerk aus Personen gehören, die mutmaßlich pädophile Kriminelle stellen und ihnen Gewalt zufügen wollen. Ob es sich bei der Tat tatsächlich um ein Hassverbrechen handelt, bestätigt die Polizei heute nicht. Polizeisprecher Stefan Leudl.
11: Das hat einen ganz einfachen Grund. Wir müssen zuerst alle Fakten, Einvernahmen und auch die Auswertungen von diversen technischen Geräten abwarten, um hier ein Gesamtbild zu erhalten. Und erst dann können wir auch diesbezüglich äußern.
10: Der 18-Jährige wurde in die Justizanstalt Korneuburg gebracht. Die Staatsanwaltschaft hat Untersuchungshaft beantragt.
4: Der Großbrand in einem Föhrenwald bei Wiener Neustadt ist offenbar durch Munitionsteile aus dem Zweiten Weltkrieg ausgelöst worden. Damals ist eine Munitionsfabrik gesprengt worden, sagt Polizeisprecher Stefan Leudl.
11: Und bei dieser Sprengung soll phosphorhaltige Munition verstreut worden sein. Die hat sich im Laufe der Jahrzehnte zersetzt und der Phosphor tritt jetzt frei. Und wie man weiß, gibt es dann eine chemische Reaktion mit

0: Kinder, sozusagen sind mehr oder weniger dieselben, also der Bau, der Handel und auch die Gastro. Sie machen knapp die Hälfte der Insolvenzen aus. Spitzenreiter in absoluten Zahlen sind aber die Finanzdienstleister, vor allem jene mit Nähe zur Immobilienentwicklung. Durch die hohen Zinsen und gestiegenen Kosten leidet die Immobilienbranche und so ziemlich alle, die dort tätig sind.
1: Die österreichische Post spürt die neuen Paketabgaben. Es wird weniger im Ausland bestellt. Bis Jahresende steigen die Abgaben für Pakete auf bis zu 7,40 Euro und das bremst das Geschäft, sagt Postchef Walter Oblin.
2: Wir gehen davon aus, dass wir statt eines knapp zweistelligen Wachstums im ersten Halbjahr nur im unteren einstelligen Bereich wachsen werden. Wir sehen das im Nicht-EU-Bereich, im Bereich chinesischer Pakete, insbesondere die Volumina um ein Drittel, ein Viertel zurückgegangen sind. Das wird sich zwar erholen. In Summe gehen wir von einem Dämpfer aus, gehen davon aus, dass wir im zweiten Halbjahr deutlich weniger wachsen im Paketgeschäft, dass sich das aber langfristig durchaus wieder erholen wird.
1: Seit Juli gilt eine EU-weite Abgabe von 3 Euro pro Warengruppe für billige Online-Bestellungen aus Drittstaaten, vor allem aus China. Im Oktober kommt in Österreich eine Paketsteuer von bis zu 2,40 Euro für Online-Riesen wie Amazon und Zalando dazu und im November dann noch eine EU-Gebühr von 2 Euro für Kleinsendungen aus Nicht-EU-Staaten. Jetzt zum Sport und zu Wolfgang Eichinger.
3: In der Fußball-Bundesliga feiert Altach den ersten Sieg im zweiten Spiel. Die Vorarlberger besiegen die WSG Tirol nach 0:1 Rückstand mit 3:1. Die Torschützen zweimal Greil und Litawumba für Altach, Balic für die WSG Tirol. In der zweiten Liga gewinnen die Young Violets bei einem der Titelfavoriten bei St. Pölten mit 1:0. St. Pölten nach 2 Spielen noch ohne Punkt. Auch Hertha Wels feiert einen Auswärtssieg 3:2 in Liefering. In der Frauen-Bundesliga gewinnt Sturm Graz beim LASK 2:0 und übernimmt vorerst die Tabellenführung. Österreichs derzeit bester Radsportler Felix Gall verteidigt auf der vorletzten Etappe der Burgos-Rundfahrt in Spanien seine Gesamtführung. Gall geht aber nur mit 6 Sekunden Vorsprung in die morgige Schlussetappe. Golferin Emma Spitz ist bei dem mit 2 Millionen Dollar dotierten London Championship Turnier auf dem Weg zu einem Top-Ergebnis. Spitz liegt nach 2 Runden auf dem geteilten 9. Platz. Und im Snowboard beendet die Crosserin Pia Zerkold ihre aktive Karriere. Zerkold hat ihren größten Erfolg bei der Weltmeisterschaft 2023 gefeiert und mit Jakob Dussek im Mixteam-Bewerb die Silbermedaille geholt.
1: Und jetzt noch zum Wetter und zu Jörg Stieber.
4: 21 Liter auf den Quadratmeter hat es in der letzten Stunde in Kapfenberg geregnet, 17 in St. Veit an der Glan. Und vor allem in Kärnten und der Steiermark gehen in den nächsten Stunden noch einige teils kräftige Schauer und Gewitter nieder. Sie werden nach Mitternacht immer schwächer und ziehen nach Südosten ab. Morgen dann im Großteil Österreichs einiges an Sonnenschein. In Osttirol, Kärnten im Lungau und in der Steiermark aber auch einige dichtere Wolken und einzelne Regenschauer und Gewitter. Höchstwerte 25 bis 32 Grad. Am Sonntag noch heißer und viel Sonne.
1: Das war das Nachtjournal mit Anselm Peer.
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6: Die Bad Aussee Postmeistertochter Anna Plochel, geboren 1804, ging als Ehefrau Erzherzog Johanns in die Geschichte ein, als eine der ersten Frauen aus dem Bürgerstand, die einen leibhaftigen Habsburger Erzherzog geheiratet hat. Die Kunsthistorikerin und Autorin Gabriele Reiterer zeichnet nun in einer druckfrischen Biografie ein völlig neues Bild dieser außergewöhnlichen Persönlichkeit. Was sie über die wahre Anna Plochel entdeckt hat und warum wir die Geschichte der berühmten Ausseherin heute neu erzählen müssen, darüber wird Gabriele Reiterer in einer guten Viertelstunde als Studiogast Auskunft geben. Anschließend wird es um die Frage gehen, wie Günther Jauch und andere VIPs im Zeitalter von Handykameras mit ihrer Berühmtheit umgehen und was es heute heißt, prominent zu sein. So viel kann man schon vorwegnehmen, erstrebenswert ist es nicht. Davor befassen wir uns mit der speziellen Bedeutung der Imkerei in der muslimischen Welt. Und am Anfang der heutigen Kontextausgabe geht es ums Opfersein. Vor 7 Jahren schilderte die gebürtige Kölnerin Alice Hasters in ihrem ersten Buch ihre persönlichen Erfahrungen mit Rassismus als schwarze Deutsche. Hasters autobiografisches Debüt, was weiße Menschen nicht über Rassismus hören wollen, aber wissen sollten, wurde ein Bestseller. Die Autorin erlebte aber nicht nur Zustimmung, sondern auch Angriffe. Nun denkt die Journalistin,

0: ganz allgemein über Opfer und den Status des Opferseins nach. Was heißt es eigentlich, Opfer zu sein, und warum wurde Opfer zum Schimpfwort? In ihrem Buch Anti-Opfer analysiert die inzwischen in Berlin lebende Publizistin und Podcasterin Alice Hasters, warum Verletzlichkeit von vielen in der Gesellschaft verachtet wird. Mehr über Alice Hasters Buch von Maike Makarott.
1: Rücksichtsnahme scheint out zu sein. Stattdessen gilt immer mehr das Recht des Stärkeren. Eine ziemlich paradoxe Folge: Anstatt Opfern, denen unverschuldet Unrecht, Gewalt oder Benachteiligung angetan wurde, empathisch zu begegnen, werden sie zunehmend als Problem gesehen, beobachtet Alice Hasters. Sie spüre in den heutigen Diskursen eine rücksichtslose Härte, erlebt, dass im Umgang mit Opfern etwas aus dem Gleichgewicht geraten ist. Das spürte auch sie selbst, Tochter einer afroamerikanischen Mutter und eines weißen deutschen Vaters. Der Erfolg ihres Debüts über ihre Erfahrungen als schwarze Frau löste Anfeindungen aus, die sie aufwühlten. Die Rassismuskritikerin erinnert sich, dass 2021 die Stimmung kippte. Der Begriff Opfer verstärkt in Kommentarspalten über sie auftauchte, verknüpft mit dem Vorwurf, sie schlüpfe in die Opferrolle, um Vorteile zu erschleichen.
2: Also mir wurde immer öfter vorgeworfen, dass ich mich zum Opfer machen würde, zum Opfer stilisieren würde, dass ich rumopfern würde, dass ich meinen Opferstatus zum Geschäftsmodell machen würde. Also der Vorwurf war quasi, dass ich eigentlich vorspiele, dass ich leiden würde, weil das profitabel ist. Ich finde das natürlich sehr dreist und finde das schlimm, dass mir das vorgeworfen wird, weil ich denke, eigentlich will ich doch nur über wirkliche Realitäten sprechen.
1: In Anti-Opfer geht Alice Hasters solchen Fragen nach wie: Weshalb Betroffene in Opfersituationen mit dieser Bezeichnung in Konflikt geraten? Wer ist wirklich ein Opfer, wer nicht? Und wer macht sich vielleicht sogar selbst zum Opfer? Dieser Vorwurf werde immer öfter erhoben, erklärt Alice Hasters, quasi als Beleg für eine zunehmende Verweichlichung der Gesellschaft. Der Begriff Opfer ist zum Schimpfwort geworden. In der Jugendsprache wird ein vermeintlicher Verlierer als du Opfer abqualifiziert. Wer Schwäche zeigt, sich für andere opfert, ist selbst schuld und gilt als uncool. Opfer ist für die Autorin ein vielschichtiger, undurchsichtiger Begriff. Deswegen nennt sie Opfer ein Phantom, das gar nicht existiert.
2: Als ich angefangen habe zu schreiben, fand ich es wahnsinnig schwer, eine Beschreibung für das Opfer zu treffen, also das rauszukristallisieren. Es gelingt nur, wenn es abstrakt bleibt, wenn es um Opfer von Krieg geht oder Opfer von Unfällen. In so einem Spektrum kann man eine Form von Mitfühlen, Empathie, Solidarität generieren. Sobald jemand vor einem steht, der Opfer geworden ist, dann fühlt sich das anmaßend an, jemanden als Opfer zu bezeichnen. Also es fühlt sich an wie ein Vorwurf, wie eine Abwertung. Weil in diesem Wort, mit diesem Begriff ganz viel Stigmata und Zuschreibungen einhergehen, die sehr unproduktiv sind. Also Hilflosigkeit, Passivität, der Verlust von Selbstwirksamkeit und Kontrolle. All das will man ja nicht mit sich rumtragen, man will das von sich weisen.
1: Zum Opferdiskurs gehört für die Journalistin auch eine Öffentlichkeit, die urteilt, wer ein echtes und wer ein falsches Opfer ist, wie sie es nennt. Im Kampf um Aufmerksamkeit übertönen für Alice Hasters die laut Leidenden, die stillen, echten, wahren Opfer, die gesellschaftlich anerkannt sind, sich ruhig verhalten und niemanden mit ihrem Leid bedrängen. Wie Gisèle Pelicot, die zur Ikone im Kampf gegen sexualisierte Gewalt an Frauen wurde. Alice Hasters fand ihr Verhalten bewundernswert und strategisch klug. Immer adrett, sehr gefasst, wenig Emotionen. Nur was wäre passiert, wenn sie verzweifelt, fluchend, innerlich zerstört, weniger eloquent gewesen wäre, fragt die Autorin. Wäre die Stimmung gekippt und ihr unterstellt worden, sie hätte die Vergewaltigungen doch selbst verschuldet? Hier kommt für Hasters der Begriff Antiopfer ins Spiel. Menschen, die sich angegriffen fühlen, wenn Opfer aus ihrer vorgeschriebenen, demütigen und unterwürfigen Rolle ausbrechen und Anspruch auf Gerechtigkeit stellen.
2: Das sind Menschen, die sich als Opfer der Opfer sehen, sozusagen. Für mich sind Trump und Putin ganz klare Anti-Opfer, weil sie eigentlich dominant sind und dass sie aber zurückgedrängt werden durch aus ihren Augen vermeintliche unfaire Gerechtigkeitsdiskurse. Wenn man Putin nimmt, dann ist es eine Ungerechtigkeit, dass die Ukraine ein souveräner Staat sein kann. Was auch ein Charakterzug vom Anti-Opfer ist,

0: Opfer ist, ist, dass bei der ganzen Betonung, wie ungerecht alles ist und wie stark man angegriffen wird, wird gleichzeitig aber trotzdem so eine Dominanz und eine Unbesiegbarkeit performt. Das ist auch so eine Gegensätzlichkeit, die das Anti-Opfer in seiner Haltung vereint.
1: Die Autorin sieht längst einen Geist des Antiviktimismus aufziehen. Gemeint ist die Ablehnung von Opfern, die als fragil, belehrend und elitär überzeichnet werden. Je größer die Ressentiments, desto aggressiver die Atmosphäre, stellt Haas das fest. Hier sieht die Autorin eine Verbindung zwischen der Verachtung von Verletzlichkeit und dem Erstarken rechter Parteien wie der AfD oder der FPÖ, was ihrer Meinung nach mit der nostalgischen Sehnsucht nach männlicher Dominanz und Stärke zusammenhängt. Das Ideal ist ein starker, sich aufopfernder Held mit dem paradoxen Anspruch, wehleidig eigenes Leid anzuerkennen, aber Verletzlichkeit zurückzuweisen, Mitleid und Stärke einzufordern. Versuche, eine gerechtere Gesellschaft herzustellen, werden als Unterdrückung dargestellt nach dem Motto, man darf ja nichts mehr sagen.
0: Was mich fast ein bisschen ängstigt, was ich wahnsinnig schwer und kompliziert finde, ob der Opferstatus was Verführerisches hat, ob da irgendwie auch eine Sehnsucht sein kann, Opfer zu sein, weil irgendwo aus einer bestimmten Perspektive heraus es wie eine Erleichterung scheint, Opfer zu werden und einfach jegliche Kontrolle und jegliche Verantwortung abgeben zu können. Das ist das, was mich erstaunt oder auch erschrocken hat, sich selber zum Opfer machen zu wollen, die Kontrolle abgeben zu wollen und auch die Verantwortung abgeben zu wollen an eine autoritäre, autokratische Person, die das für einen dann übernimmt.
1: In Anti-Opfer beschäftigt sich Alice Hasters mit verschiedenen Facetten des Opferbegriffs und mit der zeitlichen Entwicklung der Evolution des Opferbegriffs. Von der Opfergabe über die Opferrolle oder das Opfertheater. Ihr wohlwollendes, mitunter ausschweifendes autobiografisches Erzählen macht spürbar, dass es keine einfachen Lösungen gibt. Sobald Betroffene auf erlittenes Unrecht hinweisen, sitzen sie in der Falle, laufen Gefahr, als wehleidig oder strategisch Agierende abgestempelt zu werden. Ziel der Autorin ist eine gerechtere Gesellschaft, in der Opfern geholfen wird, anstatt sie als jämmerliche Versager beiseite zu schieben. Hasters plädiert dafür, wieder mehr Mitleid, mehr Empathie zuzulassen und Opfern mit mehr Umsicht zu begegnen.
2: Anti-Opfer, warum wir Verletzlichkeit verachten. Dieses Buch von Alice Hasters liegt im Ullstein Verlag vor. Es möge, so Gott will, inshallah, der Honig fließen. So lautet eine formelhafte Bitte muslimischer Bosnier, wenn es um ihre Bienen geht. Die Anthropologin und Autorin Larissa Jascharevic, die in Chicago und Berlin Wissenschaftsgeschichte gelehrt hat, nimmt diese gebetsartige Anrufung zum Ausgangspunkt ihrer Studie Imkern in der Endzeit, Untertitel Die Biene, der Koran und die Klimakrise. Wie sich der Klimawandel auf die Bienen auswirkt und was sich daraus über das Verhältnis von Mensch und Natur lernen lässt, dieser Frage geht nun Erich Klein nach.
3: Ursprünglich interessierte sich die Anthropologin Larissa Jascharevic, die ab 2014 mehrere Jahre lang Feldforschungen unter den Imkern ihrer bosnischen Heimat betrieb, nur für die Auswirkungen des Klimawandels auf die Bienenzucht. Für veränderte Blütenzeiten, die für die Bienen folgenreich sind, für die geringeren Mengen an Blütennektar, worüber die Imker klagen, für den geringeren Honigertrag und die Schwierigkeiten der Bienen zu überleben. Dann nahm sie den Koran zur Hand, der im alltäglichen Umgang der bosnisch-muslimischen Imker eine große Rolle spielt, und fand die Sprache, die der desaströsen Umweltzerstörung und der apokalyptischen Stimmung entspricht.
4: Dass das Ende naht, ist für bosnische Muslime nichts Neues. Die Endlichkeit der Erde, des Weltalls und aller Lebewesen ist die grundlegende Lehre der heiligen Schriften des Islam. Und den eigenen Tod hinzunehmen, ist für Muslime ein Weg, im Islam zu leben.
3: Das mag für säkulare Ohren reichlich religiös klingen. Larissa Jascharevic wird bald klar, dass der Islam auch in Sachen Ökologie etwas zu sagen hat. Bienen nehmen in der, wie sie es nennt,

0: Öko-Eschatologie der Heiligen Schrift des Islam eine bemerkenswerte Stellung ein. In der 16. Sure des Koran werden sie direkt angesprochen.
1: Der Herr gab den Bienen ein, mach dir in den Bergen etwas zu Häusern, dazu von den Bäumen und dem, was die Menschen errichten. Dann iss von allen Früchten und folge den gebahnten Wegen deines Herrn. Aus ihren Leibern kommt ein Saft, verschiedenartig in den Farben. In ihm liegt Heilkraft für die Menschen.
0: Allahs Auftrag an die Bienen gibt vor, wie diese auf Nahrungssuche gehen und wie sie ihre Waben bauen sollen. Bienen, so Jascharewitsch, sind das Fenster, durch das auch die Endzeit ökologisch betrachtet wird. Im Alltag bedeutet das für die bosnischen Muslime eine Sonderstellung von Bienen und Honig. Der Klimawandel hat zur Verschiebung der Jahreszeiten geführt. Blühdauer und Nektarsekretion fallen ständig kürzer aus. Nicht zuletzt hat das auch Auswirkungen auf die in Bosnien weit verbreitete sogenannte prophetische Medizin mittels Honig. Jascharewitsch formuliert zwei Thesen über Imker und Bienen. Erstens, es wird in Zukunft weniger Honig geben, was sowohl eine empirische Feststellung über die Auswirkung des Klimawandels auf bestimmte Landesstriche als auch einen Kommentar zur tiefen Bedeutung der planetarischen Krise überhaupt darstellt. Und zweitens, die unverkennbare Gefährdung der Honigbienen stellt ein Vorzeichen für den Zusammenbruch der Welt dar. Viele bosnische Muslime seien davon überzeugt. Zu den beeindruckendsten Passagen des Buches gehören die Treffen und Gespräche der Autorin mit den Imkern und deren aufwendiger Suche nach guten Ertrag versprechenden Trachten. In der Imkersprache Plätze mit viel Nektar, Pollen und Honigtau, der Ernährungsgrundlage der Bienen. Diese Plätze sind nicht selten die entvölkerten Frontverläufe des Krieges in den 1990er Jahren. Dort herrscht gut nachbarschaftliche Zusammenarbeit zwischen katholischen Kroaten oder orthodoxen Serben, die in der Abwesenheit der mehrheitlich muslimischen Imker auf deren Bienenstöcke aufpassen. Larissa Jascharewitsch trocken.
2: Keine ideale multiethnische Vision des Nachkriegs Bosnien und Herzegowina. Ebenso wenig wie die blühenden Frontverläufe von der ökologischen Zukunft des Landes künden.
0: Jedenfalls vermeidet man es, über den Krieg vor 30 Jahren zu sprechen. Die Biografien der Imker sind geradezu abenteuerlich und reichen vom ehemaligen Militärpiloten und Elektriker bis zu imkernden Imamen. Mit diesen beginnt die Anthropologin ausführliche Gespräche über Kosmologie und die ökologischen Gründe des Islam, über Sufismus und die göttliche Offenbarung in süßester Form, den Honig. Im Angesicht der Apokalypse, wie des eigenen Todes, gilt es, zumindest einen Baum zu pflanzen. Jascharewitsch berichtet von einem Imker, der im Lauf der Jahre eigenhändig hunderte Bäume gepflanzt hat. Für die Bienen als Prophylaxe gegen die Apokalypse. Und ja, die Albert Einstein zugeschriebene Bemerkung, wonach im Falle des Todes der Bienen auch das Ende der Menschen nahe sei, hat dieser nie gemacht. Es handle sich dabei um eine Ente, so Larissa Jascharewitsch in ihrem nicht nur für Bienenfans höchst lesenswerten Buch.
3: Imkern in der Endzeit, die Bienen, der Koran und die Klimakrise. Dieses Buch von Larissa Jascharewitsch aus dem amerikanischen Englisch von Dirk Höfer ist bei Matthes und Seitz herausgekommen. Die Ausseer-Postmeistertochter Anna Plochl ist fester Bestandteil der österreichischen Nationalfolklore. Im Sommer 1819 begegnete Anna Plochl einem der damals höchsten Mitglieder des Hauses Habsburg zum ersten Mal, dem berühmten Erzherzog Johann, einem Bruder des Kaisers. Die beiden verlieben sich und gegen zahlreiche Widerstände setzen sie ihre Liebe auch durch. 1829 heiraten sie trotz des erbitterten Widerstands des Kaiserhauses. Die Kunst- und Kulturhistorikerin Gabriele Reiterer, geborene Südtirolerin, hat Anna Plochl nun eine Biografie gewidmet, Titel Anna Plochl, Landwirtin, Pionierin, Habsburgerin. Der Band ist im Molden Verlag herausgekommen und ich begrüße Gabriele Reiterer nun als Gast im Kontextstudio.
4: Schönen guten Tag, Herr Keindelsdorfer.
3: In der Überlieferung wird Anna Plochl gern etwas verkitscht dargestellt, als unverdorbenes, etwas naives Naturkind. Inwieweit, Gabriele Reiterer, entspricht dieses Bild denn den historischen Tatsachen?
4: Ganz und gar nicht. In den 1960er Jahren spricht ein Historiker noch von dem Naturkind, das der Erzherzog behutsam an die Zivilisation heranführt. Stimmt überhaupt nicht. Anna Plochl kam aus einer wohlhabenden Ausseherbürgerfamilie, spielte Klavier, war tüchtig, las gerne, reiste später auch gerne. Also weit entfernt von diesem Kitschbild. Die wahre Anna Plochl war eine vollkommen andere Person.
3: Sie zeichnen sie als zupackende, moderne, auch unternehmerisch denkende Frau in ihrer Biografie. Auf welche Quellen konnten Sie sich in Ihren Forschungen denn stützen? Da haben Sie einiges an neuem Material zutage gefördert.
4: Ja, ich hatte wunderbare Quellen. Die Nachkommen von Anna Plochl und von Erzherzog Johann haben mir das Familienarchiv geöffnet. Ich durfte Einsicht nehmen in die Briefe und Tagebücher von Anna Plochl. Dazu ist zu sagen, dass Erzherzog Johann und Anna Plochl zeitlebens lange Phasen der Trennung, also Johann war die meiste Zeit abwesend, hatten und sich unzählige Briefe schrieben und sich auch die Tagebücher gegenseitig zu lesen gaben. Also ich konnte aus diesem Fundus schöpfen und das ist die Grundlage dieser Biografie, gleich dann das Herz dieser Biografie.
3: Im August 1819, ich habe es gesagt, sind sich Anna Plochl und Erzherzog Johann zum ersten Mal begegnet. Berühmte Szene am Ufer des Toplitzsees im steirischen Salzkammergut. Wie war das Szenario damals? Der Erzherzog war nicht allein unterwegs. Wie muss man sich das vorstellen?
4: Erzherzog Johann schreibt selbst in seinen Erinnerungen von diesem Tag. In seinen Erinnerungen muss es magisch gewesen sein. Er beschreibt den dunklen Doppelsee, in dem sich die Berge spiegeln, leicht bewölkter Himmel, kein Lufthauch. Er war unterwegs mit einer Art Jagdentourage. Sie kamen vom Kammersee und so gestimmt traf er am Ufer des Sees auf diese jungen Frauen und eine war Anna Plochl. Und er schreibt, sie hat ihn vom ersten Moment an bezaubert.
3: Nach diesem ersten Kennenlernen ist man gemeinsam nach Gößl spaziert an den Grundlsee und ist im Gasthaus Ladner eingekehrt. Das alles beschreiben Sie in Ihrem Buch. Dort wurde zu Hackbrett und Geige getanzt. Was man auch sagen muss, Anna Plochl war damals erst 15, also sehr, sehr jung.
4: Es war ein immenser Altersunterschied. Er war 37. Also einen größeren Altersunterschied kann man sich gar nicht vorstellen. Schon aus diesem Grund sehr besonders, diese Begegnung.
3: Inwieweit war denn Johann zu dieser Zeit von der Alpen- und Natursehnsucht der Romantik geprägt? Das war ja im Zeitgeist weit verbreitet. Damals hat das eine Rolle gespielt in seinem Leben. War er romantisch beeinflusst?
4: Das hat eine große, ich würde sagen, zentrale Rolle gespielt. Also er hatte eine Alpenbegeisterung, die auch durch die Strömungen der Aufklärung kam. Also ich nenne nur Jean-Jacques Rousseau. Er war von den Ideen der Romantik, also es gab dieses Denken, diese Ideologie, dass das Gebirgsvolk der Alpenbewohner sozusagen eins mit der höheren Sphäre ist. Also er war vollkommen begeistert von diesem Denken und so gesehen war natürlich Anna Plochl noch aus dieser ganz besonderen Gegend des Kammergutes sozusagen, ich würde fast sagen, ja, ideal und ein Stück weit schon auch eine Projektionsfläche.
3: Wie hat sich die Liebesgeschichte zwischen dem Erzherzog und Anna dann weiterentwickelt nach dieser ersten Begegnung mit gemeinsamem Tanz bei Hackbrett und Geige? Es war ja nicht nur der Altersunterschied gigantisch, es waren ja auch die Standesunterschiede fast noch größer. Die Beziehung musste lange Zeit geheim gehalten werden. Wie war das?
4: Der Standesunterschied war immens. Also die ganze Begegnung, es war undenkbar. So etwas hat es vorher nicht gegeben. Die erste Zeit war auch sehr zögerlich. Die Treffen fanden in großen Zeitabständen statt und Johann hat sich selbst einmal den Zweifler genannt. Es war viel Unsicherheit und in dieser Zeit war interessanterweise die junge Frau Anna Plochl dann ein wenig die treibende Kraft, um das voranzubringen.
3: Das heißt, sie war sich ihrer Sache sicherer als er?
4: Es gibt wunderbare Briefe.

0: Schiffe mit Passagen, aus denen sie hervorgeht als wirklich bodenständige und beherzte Frau, die trotz ihrer Jugend schon auch wusste, was sie will. Und sie war sehr risikobereit. Also sie war in dieser Zeit vielleicht ein großes Stück mehr entschieden als er.
1: Darüber kann man vielleicht nur spekulieren, aber meinen Sie, war das von Ihrer Seite her in erster Linie romantische Verliebtheit oder wollte sie sich, wenn ich es ein bisschen salopp ausdrücken darf, einfach auch einen leibhaftigen Erzherzog krallen und damit den sozialen und gesellschaftlichen Aufstieg schaffen?
0: Jein. Vielleicht natürlich. Sicher war sie sehr und tief beeindruckt, dass sie die Aufmerksamkeit eines Erzherzogs, dem Bruder des Kaisers, erweckt hat. Und das dürfte schon eine Rolle gespielt haben. Als Biografin erlaube ich mir aber auch zu sagen, es war schon auch von ihrer Seite in der Begegnung etwas Gefühlsstarkes, ein gefühlsstarkes Moment. Also berechnet war sie ganz sicher nicht.
1: Erzherzog Johann war vom Zeitgeist der Romantik inspiriert, das haben Sie schon gesagt. Aber meinen Sie, jenseits seiner Projektionen in Anna Blochel, dass er von Anfang an vielleicht auch einen Blick gehabt hat dafür, was hinter diesem idealisierten Bild der Anna Blochel stehen könnte, das er sicher zu dieser Zeit gehabt hat?
0: Die Frage habe ich mir selber oft gestellt. Als Biografin wiederum würde ich jetzt hier sagen, dass er in diesen ersten Sekunden möglicherweise etwas erkannt hat, und zwar, dass er mit dieser jungen Frau einen Lebensentwurf verwirklichen kann, von dem ihm selber noch nicht ganz klar war, wie er aussieht. Aber Erzherzog Johann ging es auch in diesen Welten darum, es einfach anders zu machen. Und ich denke, dass er in diesem Moment schon auch erkannt hat, dass er eine Frau vor sich hat, mit einem starken Willen, eine belastbare Frau. Er hat selbst einmal gesagt, eines seines Standes will er nicht.
1: Das habsburgische Herrscherhaus war von der Beziehung nicht begeistert.
0: Es herrschte Entsetzen. Das ganze Erzhaus war entgeistert über diese Wahl. Und es ist sehr schnell bespitzelt worden. Und trotzdem hat jedoch der Kaiser Franz, man muss immer ein bisschen unterscheiden, es gab diese Bruderbeziehung zwischen Erzherzog Johann und Kaiser Franz und es gab sozusagen diese dynastische Ebene. Als Bruder hat ihm Kaiser Franz relativ bald eine schriftliche Heiratserlaubnis ausgestellt, aber natürlich eine morganatische Ehe, also Verzicht auf Rang, Namen und vor allem ganz wichtig Versorgung dem Kaiserhaus, hat er seinem Bruder in die Hand gedrückt und dann ist etwas Haarsträubendes geschehen. Metternich hat den Kaiser zurückgebracht. Pfiffen. Während in der Steiermark die Hochzeit schon in Vorbereitung war, kam der Rückzieher. Es war eine einzige Katastrophe und Erzherzog Johann hat sich aber, da er dynastisch treu war, sich in dieses Verbot gefügt und hat dem Kaiser versprochen, dermalen vom Heiraten nicht zu reden, hat aber zu diesem Zeitpunkt beschlossen, dass er Anna Blochl in sein Haus nehmen wird, offiziell als Hauswirtschafterin, als Hausfrau. Und damit hat das mehrjährige ehelose Zusammenleben begonnen.
1: Gegen alle Widerstände wurde dann eine Verheiratung trotzdem durchgesetzt. Wie muss man sich denn den Alltag Anna Blochels dann als Frau des Erzherzog Johann vorstellen? Sie war plötzlich Gutsherrin und nicht nur Herrin eines, sondern mehrerer Güter. Was bedeutete das?
0: Es gab die großen Besitzungen, die großen Güter in der Steiermark. Sie haben sich mit der Zeit zu hochmodernen agrarischen Betrieben entwickelt. Und Anna Blochel hat vom ersten Moment an eine unglaubliche Tüchtigkeit bewiesen. Sie hat etwa den Brandhof in der Mariazeller-Gegend, der im Umbau begriffen war, sie hat die ganze Bauleitung übernommen. Also man muss sich vorstellen, diese Frau war noch keine 20 Jahre alt und hat dann in der Folge das gesamte Management, den gesamten Blick über diese Agrarbetriebe behalten. Und Erzherzog Johann war die meiste Zeit abwesend. Sie hatten ein fantastisches System. Sie haben sich brieflich abgesprochen. Und natürlich gab es Verwalter auf diesen Anwesen, aber bei ihr sind alle Fäden zusammengelaufen. Sie war sehr tüchtig, sie war mit großer Leidenschaft auf diesen Betrieben zugange, ist durch die Gegend kutschiert. Die Betriebe lagen ja große Wegstrecken voneinander entfernt und sie hat das mit unglaublicher Werf und unglaublicher Passion geleistet. Also eine handfeste Agrarpionierin, würde ich sagen.
1: Wie wurde sie denn von den Wiener Hofkreisen behandelt? Kann man da von demütigenden Erfahrungen sprechen?
0: Sie war zuerst völlig unsichtbar. Man spricht in der ersten Zeit noch von der Persona dubia, also das heißt, es ist nicht, was nicht sein darf. Sie wurde dann langsam von Johanns Geschwistern akzeptiert und dann gab es diese berühmte Begegnung mit Kaiser Franz in Graz, wo der Kaiser angeblich gemeint hat, er, Johann, möge sie ihm jetzt zeigen. Und damit scheint ein bisschen dann das Eis gebrochen worden zu sein und die Kaiserin Caroline Auguste stand dieser Verbindung von Anfang an sehr wohlwollend gegenüber. Dann hat sich das stetig entwickelt, aber es war natürlich eine Wegstrecke voller Demütigungen, voller Schwierigkeiten, bis sie dann in der Revolutionszeit ja die Frau dann des stellvertretenden Kaisers war, also Erzherzog Johann war der stellvertretende Kaiser, und sie dann vom Volk frenetisch gefeiert wurde. Man hat sie damals Anna von Österreich genannt, die wahre Erzherzogin. Und damit war natürlich das Entree in das Kaiserhaus gelegt und geschaffen, wobei sie schon bis zum Schluss eine Art Fremdkörper blieb. Mit Kaiser Franz Josef hat sie sich dann aber, dem Nachfolger, hat sie sich sehr, sehr gut verstanden.
1: Anna Blochel und Erzherzog Johann hatten ein Kind. 1839 wurde Sohn Franz geboren, der spätere Graf von Meran. Würden Sie sagen, die Ehe Anna Blochel, Erzherzog Johann, war eine glückliche Ehe?
0: Auch diese Frage habe ich mir oft gestellt. Es war eine Beziehung voller Höhen und Tiefen. Die ersten Jahre waren hart. Anna war in dieser Zeit auch viel krank. Es waren diese langen Phasen der Trennung. Ja, es war eine tiefe Verbundenheit und eine besondere Form der Verbindung.
1: Der Erzherzog Johann ist 1859 gestorben. Anna hat ihren Mann um 26 Jahre überlebt. Wie muss man sich ihre späten Jahre vorstellen?
0: Nach seinem Tod hat sie ihn natürlich tief betrauert. Und sie ist nach der Trauerzeit aber noch einmal zur Hochform aufgelaufen. Sie hat die Betriebe, also der Alleinerbe war ihr Sohn, sie hat aber nach wie vor überall auf den Betrieben das Sagen gehabt, weil sie einfach diese hohe Kompetenz hatte. Und sie hat in dieser Zeit noch einmal agrarisch Höchstleistungen vollbracht. Sie hat mit ihrem Wein aus dem südsteirischen Weingut, also heutiges Slowenien, große Preise errungen, wie etwa auf der Weltausstellung. Sie hat eine Seidenraupenzucht gegründet, was noch einmal ein interessantes Dokument ihrer Lust am agrarischen Experimentieren war. Und sie war eine sehr glückliche Großmutter. Es gibt sehr berührende Fotoaufnahmen im Kreis ihrer Enkel und sie wirkt auf diesen Bildern sehr gelöst. Vielleicht konnte sie auch die Liebe dann leben, die vorher doch eher steinig war, aber mit den Nachkommen schien es ein großes Glück zu sein.
1: Gabriele Reiterer, warum lohnt es sich, sich heute noch mit Anna Blochel zu beschäftigen? So richtig als Role Model für heutige Frauen taugt sie nicht oder vielleicht doch?
0: Ich sehe Anna Blochel als historische Figur. Sie steht einzigartig für Habsburgs andere Weiblichkeit, ohne Vergleich unter den habsburgischen Frauen, zwar unstandesgemäß, und ich sehe sie jedoch genauso als eine tüchtige, selbstbestimmte, sehr fähige und sehr mutige Frau, die damals in jenen sehr besonderen Dekaden einen unvergleichlichen Lebensbogen gelebt hat. Und ich würde meinen, dass sie durchaus als ein Vorbild gelten kann.
1: Anna Blochel, Landwirtin, Pionierin, Habsburgerin. Dieses Buch von Gabriele Reiterer, über das wir in der letzten Viertelstunde gesprochen haben, dieses Buch liegt im Molden Verlag vor. Was heißt es, prominent zu sein? Das fragt sich die deutsche TV-Redakteurin und Autorin Vera Hill, selbst nur in eher eingeweihten Kreisen eine Zelebrität. Vera Hill arbeitet seit etwa 20 Jahren in der deutschen Medienbranche im Hintergrund großer Fernsehshows. In ihrem Buch »Der Preis der Prominenz – Was es bedeutet, in der Öffentlichkeit zu stehen« in diesem Buch kommen neben berühmten deutschen Fernsehmoderatoren und Moderatorinnen auch Schauspieler, Influencerinnen und Politiker zu Wort. Sie erzählen von den Licht- und Schattenseiten des Berühmtseins. Mehr über Vera Hills Buch von Hanna Ronzheimer.
2: Ein Gedankenexperiment. Sie sind beim Arzt kurz vor der Darmspiegelung, innerlich angespannt. Der Arzt interessiert sich aber erst einmal weniger für Ihren Darm. Er fragt, ob es wirklich Sie sind, der bekannte Politiker. Und dann möchte er erst einmal Ihre letzte Rede im Nationalrat diskutieren, während Sie untenrum entkleidet vor ihm liegen. Gedankenexperiment 2. Sie sind eine bekannte TV-Moderatorin. Beim Elternabend in der Schule Ihrer Tochter geht es aber nicht lange um Ihren Nachwuchs. Der Lehrer outet sich als Fan und hat viele Fragen an Sie. Vera Hill hat mit Promis aus vielen Bereichen gesprochen, vom ehemaligen Kinderstar über Influencerinnen bis zu Musikern.
3: Nicht zu wissen, ob das Lächeln einem selbst gilt oder der Person, die der andere aus dem Fernsehen kennt. Immer auf der Hut sein, nicht ausgenutzt zu werden. Wie ist es, wenn das große Geld weg ist, aber die Gesichtsprominenz bleibt? Reicht das Geld fürs Taxi, wenn in der U-Bahn Selfies warten?
2: Dass Prominentsein mehr bedeutet als ein Leben in Glitzer und Glamour, dürfte jedem klar sein, der mit offenen Augen durchs Leben geht und auch mal einen Blick in die Boulevardmedien wirft. Stichwort: Wer mit der deutschen Bild-Zeitung im Fahrstuhl nach oben fährt, fährt auch mit ihr wieder hinunter. So fasste es einst ein Springer-Journalist lapidar zusammen. Günther Jauch, Fernsehpromi seit Jahrzehnten, unter anderem mit der Sendung Wer wird Millionär, verbringt täglich Zeit damit, Medienberichte über ihn zu scannen und zu überlegen, ob er dagegen klagen kann. Die Klatschpresse hat an ihm schon viel Geld verdient, berichtet er im vorab autorisierten Interview mit Vera Hill.
4: Ich war mal auf einem Titel. Wer ist die geheimnisvolle junge Frau an seiner Seite? Das war eine meiner Töchter, die mich vom Flughafen abgeholt hat. Da hat uns irgendjemand einfach abgeschossen und dazu wurde die entsprechende Geschichte gemacht. Mit einer meiner Töchter, die noch nie in ihrem Leben irgendwo in den Medien gewesen ist.
2: Vera Hill spricht auch mit dem Anwalt von Günther Jauch, Christian Scherz. Klagen ist bei solchen Fake-News-Überschriften meist gar nicht leicht, erfährt sie. Zum Beispiel, weil hinter einem reißerischen Titel ein Fragezeichen steht. Und selbst wenn eine Klage erfolgreich ist, das Gerücht ist in die Welt gesetzt, der Ruf bleibt angepatzt. In der Öffentlichkeit zu stehen, heißt also, die Kontrolle über sein Außenbild zumindest teilweise abgeben zu müssen, beklagt auch der in Österreich wohl weniger bekannte TV- und Radiomoderator Markus Kafka.
4: Sobald du in der Öffentlichkeit auftrittst, egal ob das jetzt im Fernsehen ist oder bei Social Media, scheint die Mehrzahl der Leute ein Stück weit zu denken, dass du denen jetzt ein Stück weit gehörst. Im Prinzip bezahlen die dein Leben, weil du durch ihr Interesse Geld verdienst. Und deswegen haben die auch das Recht, alles über dich zu sagen und alles mit dir zu machen, worauf sie Bock haben.
2: Das Leben als Promi hat sich grundlegend verändert im Vergleich zu den 1980er und 90er Jahren, als noch nicht jeder eine Handykamera in der Hosentasche parat hatte oder eine Drohne, die einen beim Sonnenbaden im Vorgarten filmen kann. Früher wurde auch nicht jeder Nebensatz von einem Promi in den sozialen Medien auseinandergenommen. Die Angst, etwas Falsches zu sagen, falsch zitiert zu werden, sei vor allem bei Politikern enorm gestiegen. Eine Tendenz, die Vera Hill als demokratiegefährdend wahrnimmt. Prominent. Laut Duden bedeutet das, beruflich oder gesellschaftlich weithin bekannt, berühmt, einen besonderen Rang einnehmend. Wer heute prominent ist, ist das aber oft nur noch bei einer bestimmten Bevölkerungsschicht. Günther Jauch erzählt, er würde von Menschen unter 30 heute oft gar nicht mehr erkannt. Im Gegensatz zur deutschen Beauty- und Mental-Health-Influencerin Nadine Breedy. Sie hat über 11 Millionen Follower, die meisten sind sehr jung. Sie selbst ist Ende 20 und ständig vor Stalkern auf der Hut.
3: Ich achte in meinen Videos immer darauf, dass man nicht erkennt, wo ich gerade bin. Ganz viele Influencer achten darauf nicht. Ich finde das sehr gefährlich. Das Internet ist manchmal ein gruseliger Ort, da muss man aufpassen.
2: Nadine Breedy ist für eine Klarnamenpflicht in den sozialen Medien, damit man Täter verfolgen kann. Apropos Täter. Christian Scherz, der Medienanwalt von Günther Jauch, vertritt auch den Sänger Till Lindemann von der Band Rammstein, dem mehrere Frauen sexuellen Missbrauch vorwerfen. Und auch den Schauspieler Christian Ulmen, dem seine Ex-Frau vorwirft, in ihrem Namen gefakte Nacktbilder von ihr verbreitet zu haben. Eine Frage, die sich aufdrängt: Wie verändert das Berühmtsein einen charakterlich? Werden durch das Prominentsein egozentrische und narzisstische Persönlichkeitszüge verstärkt? Fragen, die Vera Hill den Promis nicht stellt. Zwar gibt es ein weiteres Experteninterview mit einer Psychiaterin, da geht's dann auch um Drogensucht und Burnout. Kritische Fragen an die Promis selbst fehlen aber weitgehend. Oder sie wurden nicht beantwortet. Verständlich, denn als Promi ist man ja auch immer sein eigener Pressesprecher.
5: Der Preis der Prominenz, was es bedeutet, in der Öffentlichkeit zu stehen. Dieses Buch von Vera Hill liegt im Westend Verlag vor. Folgende Titel haben wir Ihnen heute sonst noch vorgestellt: Alice Hasters, Anti-Opfer, warum wir Verletzlichkeit verachten, Ullstein Verlag Berlin. Larissa Jascharewitsch, Imkern in der Endzeit, die Bienen, der Koran und die Klimakrise, Verlag Matthes und Seitz, Berlin. Und Gabriele Reiterer, Anna Plochl, Landwirtin, Pionierin, Habsburgerin, Molden Verlag Wien. 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Nun folgt Musik.
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5: Folk, Country, ein wenig Psychedelik und eine Stimme, die sofort wiederzuerkennen ist. Hinter dem Künstlernamen Beduin steckt die in Syrien geborene und in den USA aufgewachsene Sängerin und Songwriterin Asnif Korkecian. Ihr neues Album trägt den Titel Neon Summer Skin. Es ist Beduins erstes Studioalbum seit 5 Jahren und ein sehr persönliches. Die Musikerin erzählt darin von Erinnerung und Heimweh, vom Unterwegssein und von Menschen, die man zurücklassen musste. Entstanden sind 11 zurückhaltende, fein instrumentierte Songs zwischen Folk und Americana, getragen von der warmen, unaufdringlichen Stimme der Künstlerin. Beduin selbst sagt, sie habe dieses Album geschrieben, um in Gedanken zu den Orten und Menschen zurückzukehren, die sie vermisst. Wir hören den 2. Titel des Albums, Long Way to Fall.

Beduin mit Long Way to Fall. Der Song erzählt davon, jemandem beistehen zu wollen und zugleich die eigenen Grenzen zu spüren. Musikalisch bleibt alles angenehm unaufgeregt, akustische Gitarren, dezente Streicher und viel Raum für eine außergewöhnliche Stimme. Jetzt folgt die Nummer Dekmar Chigma. Der Titel stammt aus dem Armenischen und bedeutet sinngemäß »Es reicht« oder »Genug«. Mit knapp 2,5 Minuten ist es eines der kürzesten Stücke des Albums und zugleich eines der eindringlichsten.

Tekmajiga von Beduin. Zum Abschluss hören wir nun den Titelsong des Albums Neon Summer Skin. Der Song bündelt vieles, was dieses Album auszeichnet: Sehnsucht, Melancholie und eine große Leichtigkeit. Folkmusik, die nie nostalgisch wirkt, sondern, diesen Eindruck hat man, die ganz im Heute angekommen ist.

0: Beduin mit Neon Summerskin. Das gleichnamige Album ist Anfang Juni erschienen. Es war unser Kontextalbum der Woche. 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Das war Kontext mit Günther Keindelsdorfer. Musik.
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2: Am Mikrofon ist Anselm Peer. Verunreinigte Säuglingsnahrung hat Anfang

0: Anfang des Jahres bei vielen Eltern große Sorge ausgelöst. Jetzt wird in Wien gegen Nestle ermittelt und in Innsbruck gegen Danone. Der Vorwurf, die mit Cereulit belastete Babymilch sei zu spät und zu zurückhaltend aus dem Verkehr genommen worden. Nathalie Wander berichtet.
1: Die Staatsanwaltschaft Innsbruck ermittelt im Fall des Herstellers Danone wegen Verdachts des fahrlässigen Inverkehrbringens gesundheitsschädlicher Lebensmittel. Der Staatsanwaltschaft sind derzeit 3 betroffene Familien in Tirol bekannt. Bei einer Familie litt das Baby seit Herbst 2025 ständig unter Erbrechen und Durchfall. Auch an der Klinik Innsbruck fand man keine Ursache. Dann fiel der Verdacht auf die verwendete Babymilch von Hersteller Danone. Dort hat man die entsprechende Packung angeblich untersucht und gab Entwarnung. Das Baby wurde weiter damit gefüttert. Erst Ende Jänner dann der öffentliche Produktrückruf mit der Warnung, dass auch in Österreich Babymilch in Umlauf sei, die mit dem Toxin Cereulit verunreinigt ist. Die Tiroler Familie hat daraufhin Strafanzeige erstattet.
0: Spanien führt als Reaktion auf italienische Grenzkontrollen jetzt seinerseits Kontrollen für Flüge und Schiffe aus Italien ein. Sie treten um Mitternacht in Kraft. Hintergrund ist die Migrationskrise in der spanischen Exklave Ceuta in Nordafrika. Mehr als 70.000 Menschen sind vergangene Woche über die Grenze gestürmt. Seither kontrolliert Italien Reisende aus Spanien, was Spanien scharf kritisiert. Vor der Küste des Oman droht eine enorme Umweltkatastrophe. Ein Tanker, der offenbar zur russischen Schattenflotte gehört, ist auf Grund gelaufen und verliert Öl. Satellitenbilder zeigen, dass sich der Ölteppich bereits auf einer Fläche von rund 600 Quadratkilometern ausgebreitet hat. Barbara Tschandl berichtet.
2: 110.000 Tonnen Rohöl hat der Tanker laut Schätzungen geladen. Jetzt liegt er vor einer omanischen Insel auf Grund und verliert große Teile davon. Der riesige Ölteppich, der um das Schiff herum wächst, versetzt Umweltschützer in Alarmbereitschaft. Gefährdet seien Greenpeace zufolge etwa unter anderem Korallenriffe, Meeresschildkröten und Zugvögel. Der Tanker hatte offenbar in einem russischen Hafen Öl geladen und sollte dieses nach Indien bringen. Wie omanische Staatsmedien berichten, will der Golfstaat jetzt Einsatzkräfte entsenden, die negativen Umweltauswirkungen begrenzen sollen. Um die Katastrophe zu verhindern, müssten die über 100.000 Tonnen Rohöl auf einen anderen Tanker gepumpt werden, sagen Experten. Der Tanker dürfte zur sogenannten russischen Schattenflotte gehören. Russland nutzt diese unter anderem, um westliche Handelssanktionen zu umgehen.
0: In den USA stoppt die KI-Firma OpenAI jetzt die Entwicklung ihres neuen Modells Astra. Denn man könne nicht ausschließen, dass die künstliche Intelligenz eigenständig Cyberangriffe durchführt, heißt es. Das soll jetzt in einer isolierten Testumgebung herausgefunden werden. Das waren die Nachrichten. Und jetzt zum Wetter.
3: Regenschauer und Gewitter werden langsam weniger und ziehen nach Südosten ab. Im Großteil Österreich setzt sich am Samstag recht bald die Sonne durch. In Osttirol, Kärnten, im Lungau und in der Steiermark gibt es neben der Sonne aber noch längere Zeit auch etwas dichtere Wolken und einzelne Regenschauer und Gewitter. Die Temperaturen erreichen 25 bis 32 Grad. Am Sonntag wird es verbreitet heiß mit 28 bis 34 Grad, dazu gibt es viel Sonne. Gegen Abend können sich am Tiroler Alpenhauptkamm in Osttirol und Oberkärnten einzelne Wärmegewitter bilden. So viel zum Wetter mit Jörg Stibor.
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Ende April fand in Ulrichsberg das Festival Kaleidophon statt. Gefeiert wurde die 40. Ausgabe. Zu diesem Jubiläum kamen an 3 Tagen 10 Formationen in das Jazzatelier und boten ein spannendes, unterhaltsames und forderndes Programm. Ö1 war wieder vor Ort und so waren im Zeitton einige Aufnahmen dieser Konzerte zu hören. Im Rahmen einer Sommerreihe mit ausgewählten Sendungen präsentieren wir Ihnen in diesem Zeitton Extended noch einmal den 2. Abend mit Auftritten von Anti Virtaranta, der Premiere eines Quartetts rund um Tom Malmandier und am Beginn des Wiener Trios Waschtag.

improvisierte Musik. Und zwar sowohl der installative Teil als auch der gespielte Teil, wo wir Instrumente spielen. Es wird so ein Material vorbereitet für die Transducer vielleicht oder so Kataloge an Klängen. Aber die Zusammensetzung ist schon eine Live-Sache. Wir haben dann gemeinsam natürlich was entwickeln können, was einfach viel größer ist, als finde ich, als einfach jetzt zu dritt zusammenspielen. Es ist einfach, sind andere Ideen und eben dieses, auch dieses medienübergreifende

0: Flunge und Michael Moser spielte er in der Formation Waschtag am Kaleidophon. Das Festival für Jazz und improvisierte Musik feierte am letzten Aprilwochenende 2026 sein 40-jähriges Jubiläum. Künstlerischer Leiter war zum dritten Mal der Gitarrist Julius Winter. Sehr gut besucht war das Kaleidophon. Viele Menschen aus dem Ort halfen mit. Und so gab es konzentrierten Jazz auf höchstem Niveau in einer im besten Sinne entspannt familiären Atmosphäre. Die Geschichte geht noch weiter zurück, nämlich bis ins Jahr 1973, als in Ulrichsberg im oberösterreichischen Mühlviertel das Jazzatelier gegründet wurde. Der Verein Jazzatelier Ulrichsberg organisiert dort nicht nur das Festival, sondern auch während des Jahres zahlreiche Veranstaltungen wie Konzerte, Filmabende oder Präsentationen. In diesem Zeitton Extended gibt es in den kommenden 2 Stunden Musik von Waschtag. Dann der finnisch-schwedische, in Berlin lebende Bassist Antti Virtaranta mit einem Soloset für Kontrabass und Elektronik. Und schließlich das erste gemeinsame Konzert eines franco-amerikanischen Quartetts mit der Turntable-Spielerin Emilie Schrielje und dem Schlagzeuger Tom Malmontier. Es begrüßt Sie Heinrich Dessel. Das Kaleidophon ist seit jeher dafür bekannt, dass regionale und internationale Musikschaffende aufeinandertreffen. So entstehen seit 1986 spannende Mischungen aus diversen Formen von Jazz, immer wieder gerne erweitert um Spielweisen zwischen Improvisation und neuer Musik. Und genau in diese Richtungen ging die Musik des zweiten Abends. Den Beginn machten Waschtag mit einem Auftritt, der die Grenzen zwischen Installation und Improvisationskonzert verschwimmen ließ. Waschtag sind Elisabeth Flunger, Metallobjekte und Perkussion, Alexander Barbikow, Elektronik und Gitarre, sowie Michael Moser, Cello und Elektronik. Den ersten gemeinsamen Auftritt hatten sie im Juni 2025 bei der von dem Cellisten Neut kuratierten Reihe »Der blöde dritte Mittwoch«. Flunger und Moser erzählen.
1: Der Neut hat uns überraschend gefragt, also überraschend deswegen, weil wir ihn angefragt haben, wir würden gern spielen beim blöden Mittwoch. Und kurz darauf hat er schon gesagt, ja, ihr könnt spielen und zwar nächsten Monat oder ungefähr so in der Semmelweis-Klinik in der Waschküche, weil ich möchte, dass ihr irgendwas Ortsspezifisches macht in der Waschküche. Und dann habe ich gesagt, okay, Waschküche, dann spannen wir eine Wäscheleine und da hängen wir Objekte auf und auf denen spielen wir dann.
2: Dann habe ich gesagt, okay, wenn wir Objekte aufhängen, dann könnten wir ja auch mit den Stusser die bespielen.
1: Genau. Und dieses.
2: Aber der Nukleus war die Waschküche prinzipiell und dann die Idee mit der Wäscheleine durch den ganzen Raum und dass man das dann alles verbindet, das Bespielen und das Installieren.
0: Das Trio begann dann, sich näher mit sozialen und klanglichen Gegebenheiten der Situation vor Ort auseinanderzusetzen.
1: Was ist in einer Waschküche? Was passiert da? Dann habe ich mich informiert, dann habe ich eben diese ganzen Verben gefunden, das total interessant gefunden, weil da einige Tätigkeiten und Arbeitsschritte dabei sind, die man heute so gar nicht mehr macht. Man tut das Zeug in die Waschmaschine und dann wird es gewaschen und dann ist es fertig. Es hat damals, als die Wäsche noch mit der Hand gewaschen wurde, Arbeitsschritte gegeben, die jetzt nicht mehr existieren und da weiß man auch nicht, was das heißt. Zum Beispiel bläuen, da gibt es 2 Arten. Es gibt bläuen mit Ä, also das heißt dann etwas blau machen oder bläuen mit Ä, das heißt dann irgendwo draufhauen oder mangeln. Wir wissen auch nicht mehr alle, was das ist. Ne? Deswegen habe ich das interessant gefunden.
0: Michael Moser ergänzt.
2: Es ist eher so wie eine Inspiration, der Raum. Und die frühere Nutzung von dem Raum hat den Titel hergegeben und das Setup ist daraus entwickelt. Aber inhaltlich, wir haben mal drüber nachgedacht, aber das entfernt sich dann. Das ist eigentlich so, wie wenn man sagt, ich bin inspiriert von irgendeinem klassischen Stück. Aber das heißt ja nicht, dass das hörbar ist für irgendeinen Zuhörer.
0: Wir sind nun Waschtag. Die Schlagzeugerin Elisabeth Flunger, die mit dem Ensemble Die Reihe und dem Klangforum Wien arbeitete, beschäftigt sich seit vielen Jahren mit Metallperkussion. Als Instrumente dient ein Sammelsurium an verschiedensten Objekten. Das reicht von der großen Trommel über diverse Gongs bis zu Haushaltsutensilien. Michael Moser war 1993 Mitbegründer des Ensembles Polwechsel. komponierte für Peter Ablinger und setzt sich, aus der Architektur kommend,

0: intensiv mit Raum und Klang auseinander. Darunter Arbeiten für die Minoritenkirche in Krems und das Festival Wien Modern. Der aus Moskau stammende, in Wien lebende Alexander Barbikow ist Musiker und Klangregisseur mit vor allem ortsspezifischen Herangehensweisen. Er arbeitet mit Marina Poljukina und hat Ensembles mit Michael Moser und Valentin Duit. 2025 war er Artist in Residence der Wiener Westbahnstudios. Das Thema Raum und Klang ist bei Waschtag also sehr präsent.
1: Das kommt aus dem Englischen, Tactile Transducer, das sind Körperschallwandler. Das sind eigentlich Teile, die die Schwingung auf irgendein schwingungsfähiges Material leiten können. Das heißt, du kannst den auf einen Tisch schrauben, auf einen Holztisch, du kannst Glas verwenden, Metall, alles, was schwingt. Und das Objekt, auf den du es applizierst, ist dann die Membran vom Lautsprecher sozusagen.
2: Das Kontaktmikrofon, das nimmt den Klang ab von diesem Objekt. Und der Transducer gibt den Klang hinein.
1: Der spielt
2: den Klang auf das Objekt. Natürlich muss das Objekt dazu geeignet sein, einen Klang da mitzuschwingen. Es schwingt ja nicht jedes Objekt mit.
1: Je größer die Fläche ist, je größer die Masse ist, brauchst du zwar mehr Kraft, die du reingibst, aber desto schöner ist dann der Klang und desto differenzierter. Das Kleine ist schwierig. Trommeln gehen natürlich immer und Becken und solche Sachen.
0: Gefragt nach Unterschieden zwischen Konzert und Installation führt Michael Moser aus.
1: Der größte Unterschied ist eigentlich nicht die Klanglichkeit und nicht das Bauen und Entwickeln von einer Installation. Also für mich ist es die Distanz, dass du einen Klang in einen Raum stellst und du gehst raus und du kommst am nächsten Tag wieder und es klingt immer noch. Wie in der bildenden Kunst, es ist einfach eine Ausstellung mit Klang. Und das hat man einmal als Musiker gar nicht. Das ist eine irrsinnig schöne Erfahrung und das ist natürlich auch fürs Publikum. Du gehst rein, du kannst rumgehen, du kannst deine Positionen, was du hören willst, in welcher Prägnanz, das kannst du entscheiden. Und mit Transducern das Schöne an den Körperschallwandern ist, der Klang nimmt exponentiell ab. Das heißt, du kannst dich dem Objekt sehr nah nähern, ohne dass es wehtut, nicht wie beim Lautsprecher. Also die Leute gehen dann wirklich hin, wenn es große Flächen sind, weil du kannst sehr leise spielen und das ist sehr präsent im Raum.
0: Diese Transducer kamen im ersten Teil zum Einsatz, als Flungers Metallobjekte abgenommen und von Barbikow und Moser am Laptop live prozessiert wurden. Im zweiten Teil waren dann mit Gitarre und Cello akustische Instrumente dabei, die elektronisch verstärkt mit den Metallperkussionen interagierten. Von der Installation zur Improvisation also. Jetzt das Konzert von Waschtag. Der zweite Auftritt überhaupt fand statt beim 40. Ulrichsberger Kaleidophon.

Das war ein Waschtag. Elisabeth Flunger, Metallobjekte, Perkussion, Alexander Barbikow, Gitarre, Elektronik und Michael Moser, Cello, Computer im Jazzatelier beim Festival Kaleidophon am 25. April 2026.

0: Nach Waschtag spielte Antti Virtaranta. Aus einer finnischen Familie stammend, wuchs Virtaranta in Schweden auf, war einige Jahre in den USA, wo er an der Kunstuniversität von Philadelphia Jazzkomposition und Kontrabass studierte und kam 2011 nach Berlin. Wie er erzählt, traf ihn die Improvisation unvermittelt und umso heftiger. Durch einen Freund lernte er das Trio The Thing mit dem Bassisten Ingebrigt Harker-Flaten kennen. Und ein Solokonzert des Avantgarde-Bassisten Bruno Chevillon, den er auf einem kleinen Festival an der finnisch-schwedischen Grenze während eines Familienausflugs gesehen hatte, veränderte seine Auffassung von Musik nachhaltig. So wurde Antti Virtaranta vom Begleitmusiker immer mehr zum Solokünstler. Vor kurzem hat er sein erstes eigenes Album herausgebracht.
1: For me, especially with the solo thing, it actually came kind of unnaturally because
2: mein Soloprojekt war für mich anfangs nicht wirklich eine natürliche Entwicklung. Aber vor gut 12 Jahren bat mich ein Freund, bei seiner Veranstaltungsreihe in Berlin aufzutreten. So entwickelte sich ein großes Interesse. Zuerst benutzte ich Gitarreneffektpedale und im Laufe der Zeit begann ich auch selbst zu programmieren. Ich lernte Patches in der Programmiersprache Pure Data zu produzieren. Stark

0: Inspiriert haben mich dafür bestimmte Musikformen, die ich erst in Berlin kennenlernte. Besonders prägend war elektronische Tanzmusik wie Techno und die Echtzeitmusik. Daraus habe ich meine erweiterten Spieltechniken für den Bass entwickelt.
1: Über seine Spielweise, sagt er.
0: Ich habe einen Stil entwickelt, bei dem ich würde sagen, unkonventionelle Techniken verwende, wie zum Beispiel Elemente aus der Flamenco-Musik oder ein Bass-Slapping, das man aus der Rockabilly-Musik kennt, um perkussive Gestaltungen mit entsprechenden Obertönen einzubringen. In gewisser Weise schätze ich es, dass ich keine klassische Ausbildung habe, weil ich so nicht darauf beschränkt bin, Noten zu spielen, sondern so frei bin, dass ich das, was ich höre und sehe, nicht nur mit den Basssaiten, sondern auch mit dem Korpus und dem Bogen interpretieren kann. Meine Technik ist also so frei, wie sie für mich angenehm ist.
1: In der Konzertankündigung des Kaleidophon heißt es treffend: Eine Musik, die Zeit dient, Wahrnehmung schärft und das Hören in einen körperlichen Zustand überführt. Zitat Ende. Hier nun der Beginn des Konzerts im Jazz-Atelier. Im zweiten Teil dieses Zeitton Extended erzählt Viteranta dann über sein Album und darüber, wie er Kontrabass mit Elektronik verbindet.

0: Anti wird zur Ranta beim 40. Kaleidophon im Jazzatelier Ulrichsberg. Im zweiten Teil dieses Zeithorn Extended hören wir die Fortsetzung dieses Konzerts und dann gibt es eine Premiere. Das erste Konzert eines Quartetts mit der Turntable-Spielerin Emily Scrielli, dem Schlagzeuger Tom Malmondier, Webb Crawford Gitarre und Michael Foster Saxophon. Hier folgen jetzt die Ö1 Nachrichten.
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2: Im Peer. Der Streit zwischen Italien und Spanien eskaliert, weil Italien wegen der Migrationskrise in Ceuta Einreisende aus Spanien kontrolliert, führt jetzt auch Spanien Grenzkontrollen für Flüge und Schiffe aus Italien ein. Sie treten in diesen Minuten in Kraft. In der spanischen Exklave Ceuta in Nordafrika ist die Lage eine Woche nach dem Ansturm von mehr als 70.000 Menschen immer noch angespannt. Josef Manola berichtet.
3: Matratzen auf dem Boden, die Hitze staut sich in den fensterlosen Hallen. So sehen die Notunterkünfte für über 1000 unbegleitete Minderjährige in Ceuta aus. Sie waren vor einer Woche gemeinsam mit Erwachsenen in die Stadt gelangt. Freiwillige verteilen jetzt Essen und Kleidung. Nach spanischem Recht können die Kinder nicht in die Heimat zurückgeschickt werden. Eine kollektive Abschiebung sei ausgeschlossen, sagt die Vertreterin von Save the Children Spain. Gleichzeitig wächst die Sorge der Bevölkerung, ein neuer Ansturm auf die Stadt stehe bevor. 6000 Nachrichten kursieren in sozialen Netzwerken, sagt die Cyber-Expertin. Darunter auch Aufrufe, die Flucht nach Ceuta am 15. August nochmals zu wagen.
2: Dem Bewährungshilfeverein Neustart fehlen wegen Budgetkürzungen in den kommenden 2 Jahren 8 Millionen Euro. Neustart kündigt jetzt an, dass man künftig weniger Menschen in der Bewährungshilfe betreuen kann. Auch die Entwicklung innovativer Programme sei kaum mehr möglich. Mehr von Bernd Kuschuh.
4: Neustart bekommt heuer 52 Millionen Euro aus dem Bundesbudget. Im Doppelbudget 2027-28 sind jeweils um 2,4 Millionen weniger vorgesehen. Bedenkt man Inflation und Gehaltsanpassungen, bedeutet das laut Neustart eine Lücke von 8 Millionen. Geschäftsführerin Dina Nachbauer kündigt an, dass statt 12.600 nur mehr 11.500 Personen betreut werden können. Die Klientinnen und Klienten sind Haftentlassene, bedingt Verurteilte, Personen mit Fußfessel und mit außergerichtlichem Tatausgleich. Es werde auch kaum mehr möglich sein, darüber hinaus innovative Programme zu entwickeln. Das Justizministerium warnt vor Alarmismus. Dank hoher Rücklagen könne Neustadt das kommende Jahr gut bewältigen. Für 2028 arbeite man an einer Lösung. Ziel sei es etwa, Verwaltungskosten zu senken. Mehr als die Hälfte der Bewährungshelferinnen und Helfer arbeiten übrigens ehrenamtlich.
2: In den vergangenen Wochen haben mehrere Fälle für Aufsehen gesorgt, in denen sich künstliche Intelligenzmodelle selbstständig gemacht und in andere Computersysteme gehackt haben. Jetzt zieht der US-KI-Entwickler OpenAI bei seinem neuen Modell vorzeitig die Reißleine. Daniel Theisel, um Schlimmeres zu verhindern, wie es heißt.
5: Das neue Modell Astra soll bei Tests eine dermaßen starke Performance abgeliefert haben, sodass die Sorge besteht, es könnte ein kritisches Fähigkeitsniveau erreicht werden. Das teilt der ChatGPT-Konzern OpenAI vor kurzem mit. Kritisch bedeutet bei KI-Entwicklern, das Modell erkennt eigenständig Schwachstellen und führt komplexe Cyberangriffe auf hochsichere Ziele durch. OpenAI will die Entwicklung von Astra deshalb teilweise stoppen. In den vergangenen Wochen ist es mehrfach passiert, dass KI-Modelle sichere Testumgebungen verlassen haben und in Systeme anderer Unternehmen eingedrungen sind.
2: In Österreich sind rund 80.000 Menschen von rheumatoider Arthritis betroffen, einer Autoimmunerkrankung, die in Schüben verläuft. Eine neue Studie aus Südkorea zeigt, wie Luftverschmutzung, vor allem Feinstaub, die Krankheit beeinflusst. Christine Linduska berichtet.
6: Entzündete, druckempfindliche und geschwollene Gelenke sind das Kennzeichen einer rheumatoiden Arthritis. Die Krankheit kann sich bei wochenlanger Feinstaubbelastung weiter verschlechtern, so das Ergebnis der Studie. Winzige Feinstaubpartikel, kleiner als rote Blutkörperchen, führen zur vermehrten Ausschüttung von Immunbotenstoffen im Körper. Bei Menschen mit rheumatoider Arthritis wird fälschlich harmloses Gelenksgewebe angegriffen. Dort bereits bestehende Entzündungen werden verstärkt, erklärt der Rheumatologe Josef Smulen von der MedUni Wien.
7: Wenn es massive Feinstaubbelastungen gibt, dann sollte man sich schützen, indem man entweder eine Maske trägt oder aber zu Hause bleibt.
6: Ob die Befunde aus Korea, wo die Feinstaubbelastung höher ist als in Österreich, weltweit Gültigkeit haben, müsse nun weiter untersucht werden. Ein Weckruf sei diese Studie allemal.
2: Und jetzt zum Wetter.
8: Regenschauer und Gewitter werden langsam weniger und ziehen nach Südosten ab. Im Großteil Österreich setzt sich am Samstag recht bald die Sonne durch. In Osttirol, Kärnten, im Lungau und in der Steiermark gibt es neben der Sonne aber noch längere Zeit auch etwas dichtere Wolken und einzelne Regenschauer und Gewitter. Die Temperaturen erreichen 25 bis 32 Grad. Am Sonntag wird es verbreitet heiß mit 28 bis 34 Grad, dazu gibt es viel Sonne. Gegen Abend können sich am Tiroler Alpenhauptkamm in Osttirol und Oberkärnten einzelne Wärmegewitter bilden. So viel zum Wetter mit Jörg Stibor.

0: Willkommen zurück zu diesem Zeitton Extended über das Kaleidophon 2026. Im Jazz-Atelier Ulrichsberg wurde die 40. Ausgabe des Festivals für Jazz und improvisierte Musik gefeiert. Ö1 war wieder vor Ort und im Zeitton präsentieren wir die Konzerte vom Samstag, dem 25. April. Mein Name ist Heinrich Deisel. Wir hören den Premierenauftritt eines Quartetts mit Emily Schrielli, Tom Malmondier, Webb Crawford und Michael Foster. Davor und im Hintergrund bereits zu hören, Antti Virtaranta mit einem Soloset für Kontrabass und Elektronik. Der finnisch-schwedische Musiker lebt seit 2011 in Berlin, wo er auch Mitbetreiber einer Musikbar ist. Eines seiner Hauptprojekte ist das Duo VO mit der Pianistin Rieko Okuda. 2016 spielte Virtaranta mit der Schlagzeugerin Katharina Ernst in einem Projekt des Innsbrucker Schlagzeugers Andi Stecher auf dem Grazer Festival ORF Musikprotokoll. Vor kurzem ist auf dem Berliner Label Trouble in the East Records sein Debütalbum als Solomusiker herausgekommen. Den Titel ließ er sich von einer KI-Anwendung generieren, nämlich J7%Q#W3%9. Über die Verwendung von Elektronik sagt Virtaranta:
1: Ich hatte klare Vorstellungen davon, wie ich Elektronik verwenden wollte. Für mich war es zu Beginn problematisch, da ich sie kontrollieren kann. Mittlerweile benutze ich einen programmierbaren Synthesizer, der mit Fußpedaleffekten verbunden ist. Es gibt 5 oder 6 Optionen, die der Synthesizer ausführen kann. Die Elektronik wird live bearbeitet. Es gibt Teile, in denen Frequenzen analysiert werden und sie bestimmte Obertöne auswählen. Oder es gibt zufällig auftretende Sinuswellen. Dann gibt es Abschnitte, die geloopt und in unterschiedlichen Geschwindigkeiten vor- oder rückwärts gespielt werden. In diesem Setting habe ich keine Kontrolle mehr darüber, wie, was und wann etwas passiert. Das Einzige, was ich machen kann, ist, den Effekt einzuschalten und ihn über eine bestimmte Dauer laufen zu lassen. Ich nutze die zufällige Elektronik dafür, darauf zu reagieren und meine Spielweisen in andere Richtungen zu bringen.
2: Use it more to provoke me in a different direction maybe or something that I have no control over, so I have to react on it.
0: Inwiefern unterscheidet sich das Album von dem Konzert im Jazz-Atelier?
2: It's in the same direction, but of course it's evolving because of there's 2 years since.
1: Die Musik geht in die gleiche Richtung, aber natürlich entwickelt sie sich weiter. Seit der Aufnahme des Albums sind immerhin 2 Jahre vergangen. Im Jahr 2024 war ich sehr darauf fixiert, repetitive Drones zu spielen, die ein reiches Spektrum an Obertönen erzeugen. Mittlerweile hat sich das Konzept etwas verschoben. Das Konzert, das wir heute Abend gehört haben, war rhythmusorientiert und basierte auf Wiederholungen dieser Rhythmen. Eine Veränderung ist also festzustellen, aber das zugrunde liegende Konzept ist für mich ziemlich ähnlich.
2: Repetition of rhythms, so then for me I think maybe it's shifting more in this direction, but the underlying concept is quite similar.
0: Virtaranta präsentierte sein Soloalbum in Clubs in Berlin und Helsinki und ist seitdem immer wieder für Konzerte unterwegs. So war er nach dem Kaleidophon-Auftritt in Wien, wo er mit der Flötistin Sarah Slana-Bietnik auf einer Monday Improviser Session im Celeste spielte.
1: Mein erstes Soloalbum ist auch eine Lernerfahrung, wie ich mich promoten, Auftritte buchen und mit Menschen interagieren kann. In der nächsten Zeit möchte ich möglichst viel mit dem Album unterwegs sein und neue Orte entdecken. In den letzten 2 Jahren, als ich mich auf die Produktion dieses Albums konzentriert hatte, bin ich kaum über Berlin hinausgekommen. Jetzt bin ich motiviert, herumzureisen, an Orten aufzutreten, an denen ich noch nie war, und zu sehen, was die Zukunft bringt.
0: Antti Virtaranta, live am Kaleidophon 2026.

Das war Antti Virtaranta mit einem Solokonzert für Kontrabass und Elektronik. Sie hören einen Zeitton Extended über die 40. Ausgabe des Festivals Kleidophon im oberösterreichischen Ulrichsberg. Nach Antti Virtaranta gab es im Jazzatelier als Abschluss des Abends das erste reguläre Konzert von Emily Schkrielli, Tom Malmondier, Webb Crawford und Michael Foster.

0: Die französische Turntable-Spielerin Émilie Schkrielli und der belgische Schlagzeuger Tom Malmondier spielen seit mehr als 15 Jahren miteinander. Sie betreiben auch das Label ÖSEM, für das Schkrielli als Grafikkünstlerin für die Covergestaltung zuständig ist. Die beiden sind bereits des Öfteren in Österreich aufgetreten, darunter bei Wien Modern und den Jazzfestivals Unlimited und Konfrontationen. Im Februar waren sie auf einer Europatour mit dem japanischen Improvisationsmusiker und Turntable-Spieler Otomo Yoshihide. Das Konzert am Kaleidophon war der Auftakt einer Tour mit diesem neuen Quartett, mit der Gitarristin Webb Crawford und dem Saxophonisten Michael Foster. Émilie Schkrielli erzählt:
1: Last year we went to New York with Tom Malmondier.
2: Letztes Jahr waren wir in New York, um uns die Stadt anzusehen und Konzerte zu spielen. Tom hatte davor schon Kontakt mit Michael Foster, der uns dann dabei half, einige Auftritte mit ihm und anderen Musikschaffenden zu organisieren. Wir haben auch eine Aufnahmesession in einem Studio in Brooklyn organisiert. Das gemeinsame Musizieren ist so gut gelaufen, dass wir nicht nur ein Album von dieser Session veröffentlicht haben, sondern auch auf Tour gehen. Tatsächlich wird das unser erstes Konzert mit diesem Quartett. Eine Premiere.
1: Actually, it will be our first concert with the quartet. It will be a premiere.
0: Tom Malmondier ergänzt:
3: Wir wollten ja auch mit Musikschaffenden vor Ort spielen und ich kenne Michael schon seit einigen Jahren. Ich bin ein großer Fan von ihm. Ich schrieb ihm eine E-Mail und er war begeistert von der Idee, sich zu treffen und zusammen zu spielen. Wir spielten zuerst in einem Trio und dann mit einem Quartett mit ihm und dem Trompeter Nate Woolley. Dann beschlossen wir, uns in einer anderen Viererkonstellation zu treffen. So kam Webb Crawford dazu. Michael und sie arbeiten oft miteinander. Und schließlich organisierten wir diese Session in einem Aufnahmestudio.
4: The four of us, because they play a lot together, we play a lot together, so we found it could be interesting to meet. And then we organized this studio session together.
0: Webb Crawford und Michael Foster spielen seit längerer Zeit regelmäßig miteinander. Crawford ist aktuell an der Wesleyan University in der Nähe von New York, wo sie Komposition studiert und historische Saiteninstrumente nachbaut. Der Musiker und Kurator Michael Foster ist eine zentrale Figur der jungen Improvisationsszene New Yorks. Er war Mitbegründer der Veranstaltungsreihe Queer Trash und arbeitete mit Leila Baudreux und Mette Rasmussen. Zusammen haben Crawford und Foster zwei Alben veröffentlicht. Über die Aufnahmen in dieser Viererkonstellation sagt Schkrielli:
1: During the record session I feel really like that it sounds like a quartet. I didn't feel
2: Während der Aufnahmen hatte ich den Eindruck, dass wir wie ein Quartett klingen. Ich hatte gar nicht das Gefühl eines doppelten Duos. Aber klar, Tom und ich spielen seit langer Zeit miteinander und wir sind sehr gut aufeinander eingestimmt. Wir sind stärker als Duo. Das habe ich auch wieder gemerkt, als wir im Frühling mit Otomo Yoshihide auf Tour waren. Auch wenn Otomo mit extremen Noise-Elementen arbeitet, glaube ich, dass unsere Musik da gut eingeflossen ist. Mit Michael und Webb war es ebenfalls sehr inspirierend. Tom und ich machen auch deshalb Musik, um neue oder bekannte Menschen zu treffen.
0: Anfang Mai, also kurz nach ihrem Auftritt in Ulrichsberg, ist Faux Pas herausgekommen. Das Debütalbum dieses Quartetts mit der Aufnahme der Session in Brooklyn ist auf ihrem Label ÖSEM erschienen. Émilie Schkrielli erzählt:
1: I love turntables. So for me it's really an instrument.
2: Ich liebe Turntables. Für mich sind sie ein Instrument. Außerdem sind sie sehr visuell. Mit zum Beispiel einem Laptop kann man verrückte elektronische Musik machen, aber es ist sehr abstrakt, einer Person am Laptop zuzusehen. Da bewegt sich nichts. Das finde ich langweilig. Tut mir leid, das zu sagen, aber mein Zugang zu Kunst und Musik ist ein ganz anderer. Ich mag es, wenn Körper und Objekte sich bewegen. Ein Turntable ist zwar auch in gewisser Weise Elektronik, Aber die Spieler nutzen konkrete Objekte, Vinylplatten und alle möglichen Modifikationen für ihr Instrument. Deswegen gefallen mir Turntable-Performances sehr gut.
0: Wie ist es für den Schlagzeuger Tom Malmondier, mit einer Turntable-Spielerin zu musizieren?
4: So much fun.
3: Das macht total Spaß. Mit Emily dreht sich von Anfang an alles um den Turntable. Ein Duo aus Schlagzeug und Plattenspieler war vor mehr als 15 Jahren unser erstes gemeinsames Projekt. Für Emily ist er ein Perkussionsinstrument, das sie mit den Händen bearbeitet oder mit dem sie bestimmte Vinylplatten spielt. Für mich als Schlagzeuger ist es spannend, in einem Perkussionsduett zu musizieren. Man findet immer wieder überraschende und schöne Kombinationen. Als wir mit Otomo Yoshihide getourt sind, also einem Trio mit zwei Turntables, gab es viele Samples, perkussive Klänge und massive Schichtungen von Lärmgeräuschen. Das macht für mich einen großen Spielraum auf, in dem ich mich quasi frei bewegen kann.
4: For me there's a lot of room to basically play what I want, and so it's really fun, a lot of fun.
0: Für die Reise nach New York hatten sich die beiden speziell vorbereitet.
1: I have a really little turntable that I can put in my luggage. It's a portative turntable.
2: Ich habe einen tragbaren Plattenspieler, der so klein ist, dass ich ihn in meinem Gepäck unterbringe. Tom brachte nach New York eine kleine Snare Drum mit. Wir haben unsere Instrumente bewusst so gewählt, dass wir sie in unserem Reisegepäck verstauen konnten. Das war unser Setup für die Einreise in die USA. Und das war auch das Setup für die Einspielung des Albums. Wir haben uns schlussendlich dazu entschlossen, dieses sehr reduzierte Equipment beizubehalten, weil mir auch gefällt, dass man sich nicht den Kopf darüber zerbrechen muss, welche Instrumente ich mitbringen soll. Ich finde, das hat sehr gut funktioniert.
1: Okay, we decide like this, it works in a way like this, so let's do like this, I like it.
0: Dieses Quartett hatte, wie gesagt, in dieser Konstellation bisher nur eine Session gespielt. Kurz vor dem Auftritt im Jazzatelier sagt Malmondier:
4: It's all improvised, so we know each other, we know the sound of each other.
3: Es ist alles improvisiert. Wir wissen genau, wie der andere klingt. Und wir wissen in etwa, wie die beiden anderen klingen. Wir haben also eine gute Ausgangsbasis. Stimmt schon, das Line-up mit Gitarre, Saxophon und Schlagzeug schaut zuerst einmal nach einer ganz normalen Jazzband aus. Aber dann kommt ein Turntable dazu. Das verändert die Besetzung grundlegend. Und ich bin sicher, dass keines der Instrumente auf konventionelle Weise gespielt wird. Ich weiß also nicht genau, was mich und uns erwartet. Ich denke, wir werden gut Spaß haben.
0: Live am Kaleidophon, Webb Crawford Gitarre, Michael Foster Saxophon, Emily Schkrielli Turntables und Tom Malmondier Schlagzeug.

0: Thank you.
1: Das waren Webb Crawford, Michael Foster, Emelie Skrieli und Tom Malmandier. Stattgefunden hatte dieses Konzert im Jazz-Atelier Ulrichsberg bei der 40. Ausgabe des Festivals Kaleidophon. Es war der Mitschnitt einer Tour, die das franco-amerikanische Quartett durch halb Europa führte. Kurz darauf ist das erste gemeinsame Album Faux Pas erschienen. Das war eine adaptierte Wiederholung eines Zeiton Extended über das Kaleidophon mit Aufnahmen vom zweiten Abend, dem 25. April 2026. Zuständig für diese Aufnahmen waren Tontechnik Jazz Atelier Alfred Reiter-Wuschko. Für die Ö1-Produktion Aufnahmeleitung Erich Hofmann, Tonmischung Gerhard Wald. Die Interviewübersetzungen haben Esther Holoschi und Roman Eichinger gesprochen. Weiterführende Informationen zur Sendung finden Sie, werte Hörerinnen und Hörer, auf der Ö1-Webseite unter oe1.orf.at. Im Zeitton am Sonntag machen wir uns unter anderem auf die Suche nach außerirdischer Intelligenz. Susanna Niedermeyer präsentiert als Einstimmung auf das ORF-Musikprotokoll im steirischen Herbst Anfang Oktober ein Porträt über den Elektronikmusiker Andrew Lagowski, der in seinem Projekt SETI extraterrestrische Schwingungen erforscht. Anschließend wird es ebenfalls unendlich. Unter diesem Motto standen die diesjährigen Osterfestspiele Tirol. Das Berliner Vokalensemble The Present, das immer wieder alte und neue Musik miteinander verbindet, spielte Uraufführungen von Werken unter anderem von Günter Zechberger und Hannes Kerschbaumer. Präsentiert werden sie von Patricia Jilk. Noch eine angenehme Nacht mit dem Programm von Österreich 1 wünscht Heinrich Deisel.
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7: Im Studio Daniel Teissel. Es ist 1 Uhr. Heftige Kritik und viel Gegenwind. Bundeskanzler Christian Stocker hat sich für seine Aussage, Kinderbetreuung ist keine Arbeit, entschuldigt. Maximilian Biegler berichtet.
8: Es ist ein Satz, mit dem Bundeskanzler Christian Stocker von der ÖVP für Schlagzeilen gesorgt hat.
9: Also Kinderbetreuung ist für mich keine unbezahlte Arbeit, weil Kinderbetreuung für mich, ich würde das nicht als Arbeit sehen.
8: Der Kanzler entschuldigt sich heute zuerst schriftlich und dann in einem Online-Video.
10: Natürlich ist dieser Satz falsch. Bei all jenen, die ich damit verletzt oder beleidigt habe, die sich dadurch nicht wertgeschätzt fühlen, entschuldige ich mich aufrichtig.
8: Vor dieser Entschuldigung war ÖVP-Familienministerin Claudia Bauer heute um Beruhigung bemüht.
11: Kinder sind selbstverständlich eine Arbeit. Sie sind eine Heidenarbeit, aber es ist kein Job im herkömmlichen Sinne.
8: SPÖ und NEOS hatten sich über Stockers Aussage verwundert gezeigt. FPÖ und Grüne sprachen von einer Verhöhnung.
7: Erneute Gefahr eines Cyberangriffs durch KI-Software. OpenAI zieht dieses Mal aber vorzeitig die Reißleine, um laut eigenen Angaben

0: Schlimmeres zu verhindern. Das neue Modell Astra soll bei Tests eine enorm starke Performance abgeliefert haben. Ein kritisches Fähigkeitsniveau hätte erreicht werden können. Bedeutet eigenständige Cyberangriffe auf hochsichere Ziele. OpenAI will die Entwicklung nun teilweise stoppen. Alltag jubelt über den ersten Saisonsieg. Die Vorarlberger gewinnen bei der Eröffnung des zweiten Fußball-Bundesliga-Spieltags gegen WSG Tirol 3:1. Wolfgang Eichinger berichtet.
1: Mann des Spiels ist Patrick Greil, der mit 2 Toren Alltag zum Sieg schießt.
2: Das Vertrauen, das ich vom Verein kriege, das ist für einen Spieler Gold wert, das Vertrauen, was ich vom Trainer kriege. Ich glaube, es sind viele Faktoren, die zusammenspielen. Trotzdem keine Garantie für die Zukunft, auch Tore zu schießen, darum bleibe ich dran.
1: Für Alltag erzielt auch Litta Wumba ein Tor. Die WSG geht eigentlich durch Balic in Führung, aber die Tiroler hadern mit einem bei 1:1 nicht gegebenen Elfmeter nach Foul an Lukas Hinterseher. Der Elfmeter wird auf VAR-Intervention zurückgenommen.
3: Ich drehe mich ein, er zieht mich oben, ich falle aufgrund des Ziehens oben, 11 Meter, für mich dann die richtige Entscheidung, weil wenn er zuerst 11 Meter gibt, dann ist es für mich keine klare Fehlentscheidung. Und deswegen aus meiner Sicht Fehlentscheidung vom gesamten Schiedsrichterteam.
1: Während Alltag also den ersten Sieg in dieser Bundesliga-Saison feiert, bleibt die WSG Tirol auch im zweiten Spiel sieglos.
0: Jetzt zum Wetter und zu Georg Brack.
4: In den heutigen Samstag starten wir mit einigen Restwolken und Temperaturen zwischen 14 und 22 Grad. Stellenweise kann es auch nebelig sein. Verbreitet kommt aber bald die Sonne durch. Dichter können die Wolken speziell von Osttirol bis in die Steiermark bleiben. Hier sind heute auch einzelne Regenschauer und Gewitter dabei. Die Temperaturen erreichen heute 25 bis 32 Grad. Morgen am Sonntag wird es dann verbreitet heiß bei 27 bis 34 Grad. Dazu gibt es diesmal etliche Sonnenstunden. Regenschauer und Gewitter sind nur ganz vereinzelt dabei.

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1: Gern gehörtes, aber auch selten gespieltes erwartet sie in den vor uns liegenden Stunden. Der Bogen spannt sich von Musik von Alexander Arutschonian bis hin zu Friedrich Smetana. Interpretiert werden alle Werke vom ORF Radiosymphonieorchester Wien. Herzlich willkommen, sagt Ursula Strupinski. Zur Eröffnung die bekannteste Komposition des gebürtigen Armeniers Alexander Arutschonian. Sein Konzert für Trompete und Orchester in A-Dur mit Selina Ott als Solistin.

Die Trompeterin Selina Ott und das ORF Radiosymphonieorchester Wien unter Roberto Paternostro mit dem Konzert für Trompete und Orchester in As-Dur von Alexander Arutschonian. Ein Werk aus dem Jahr 1950. Wir bleiben bei Musik aus dem 20. Jahrhundert. 1905 vollendete Claude Debussy seine Arbeit an seinen drei symphonischen Skizzen für Orchester La Mer. Diese beschreiben drei Naturbeobachtungen, nämlich von der Morgendämmerung bis zum Mittag auf dem Meer, das Spiel der Wellen und Zwiegespräch zwischen dem Wind und dem Meer. Hier das RSO Wien unter Patrick Lange mit La Mer.

Das waren die drei symphonischen Skizzen für Orchester La Mer von Claude Debussy. Gespielt hat das ORF Radiosymphonieorchester Wien unter Patrick Lange. Mit einem Märchen geht es jetzt weiter, nämlich jenem von Radus und Maholena. Der tschechische Autor Julius Seja hat über dieses Liebespaar ein Schauspiel geschrieben und Josef Suk sorgte für die Bühnenmusik. Aus dieser hat der Komponist folgende Suite zusammengestellt.